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1: So, ich glaube, die nötige Ernsthaftigkeit ist jetzt hergestellt worden von Johnny Cash und die Bühne ist bereitet für das Quartett Elder, überwiegend amerikanische, US-amerikanische Band, die jetzt in Berlin ansässig ist, spiele ich hier immer wieder gerne bei Elevation, denn es ist für mich die bedeutendste aktuelle Heavy Band. Ihre 10, 11-minütigen Stücke, die haben wirklich einen Sinn, die haben irgendwie eine Dramaturgie, die da in diesen Gitarren- und Keyboard-Schichten angelegt ist, und das beweisen sie auf ihrer neuen Platte Through Zero mal wieder, ist am Freitag rausgekommen, und von diesem 7. Elder-Album hören sie den Longtrack Strata.

Neben Almost Cut My Hair von Crosby, Stills, Nash & Young, einer der großen Schneid mir meine langen Haare nicht ab Songs. Und den haben Sie gehört von Budgie, schön von Schallplatte Rape of the Locks. Jetzt hören Sie Susanne Köchers Supraphon aus Solingen. Und die haben neulich eine schöne EP rausgebracht, Le Temps de l'Amour, mit 4 Songs, mit französischen 70s Songs. Hier interpretieren sie Kontakt von Serge Gainsbourg.

Sie haben Susanne Köchers Supraphon gehört und hier in der 250. Sendung von Elevation auf Radio 1 ist mir noch ein bisschen nach Disco-Eskalation. Sie hören Bobby Thurston mit You Got What It Takes. Was für ein 10-Minuten-Epos.

Sie haben Bobby Thurston gehört mit You Got What It Takes und jetzt gehen wir ein bisschen vor ins Jahr 1982 zu Patrice Rushen und der Song Remind Me, da habe ich mal nachgeschaut bei der Online-Datenbank Who Sampled. Also dieses Stück Remind Me wurde sage und schreibe 146 Mal gesampelt, vornehmlich im Hip-Hop-Bereich, also von Snoop Dogg bis Mary J. Blige haben sich da alle möglichen Künstler und Künstlerinnen dran bedient. Schön von Schallplatte Patrice Rushen.

Aus Nigeria haben Sie Sir Shiner Peters and his International Stars gehört mit dem Song Yabbies. Ja, ich blicke hier zurück auf 250 Sendungen von Elevation seit diesem Januar, immer am Sonntagabend um 23 Uhr. Freue mich riesig, dass Sie dabei sind. Ich freue mich auf die nächsten 250 Sendungen. Knapp 7500 Songs habe ich hier gespielt in den letzten Jahren und dabei fast nie einen Song wiederholt und das würde ich hier gern so fortführen. Sie können immer gerne auch Feedback oder Glückwünsche oder konstruktive Kritik an mich schicken an elevation@radio1.de. Mein Name ist DJ XDelicious. Vielen Dank nochmal fürs Zuhören und dann hören wir uns vielleicht am nächsten Sonntagabend um 23 Uhr wieder in den Worten von Benny Maupin. You know the deal. Bis dahin, gute Reise.

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2: Um 3 Uhr mit Ronald Lessig. Die Europäische Union macht den Weg für Rückkehrzentren in Drittstaaten und die Verschärfung weiterer Asylregeln frei. So sollen mehr Abschiebungen möglich sein. Vertreter des Europaparlaments und der Regierungen der Mitgliedsländer haben sich darauf am Abend geeinigt. Aus der Nachrichtenredaktion Michael Nenzer.
3: In die Rückkehrzentren außerhalb der EU sollen abgelehnte Asylbewerber kommen, die nicht in ihre Herkunftsländer zurückgebracht werden können. Das ist der Fall etwa dann, wenn das Heimatland sich weigert, sie zurückzunehmen oder zum Beispiel die Bundesregierung keine diplomatischen Beziehungen zu dem betroffenen Staat pflegt. Wo die Zentren entstehen sollen, ist noch unklar. Unbegleitete Minderjährige sollen den Plänen nach nicht abgeschoben werden, Familien mit Kindern hingegen schon. Das Parlament und die EU-Staaten müssen dem Kompromiss noch zustimmen.
2: Im Konflikt zwischen Israel und dem Libanon deutet sich eine Lösung an. So soll nach libanesischen Angaben die Hisbollah einem amerikanischen Vorschlag für einen Stopp der gegenseitigen Angriffe zugestimmt haben. Aus der Nachrichtenredaktion Constanze Semidey.
4: Die Behörden hätten die Bestätigung erhalten, dass die Hisbollah den US-Vorschlag akzeptiert hat, erklärte die libanesische Botschaft in den USA. Der Waffenstillstand solle auf das gesamte Staatsgebiet des Libanon ausgeweitet werden. US-Präsident Trump bestätigte das und erklärte, auch Israel habe ihm ein Ende der gegenseitigen Angriffe zugesagt. Mit Blick auf den Iran erklärte Trump, die Gespräche mit dem Land gingen zügig weiter. Die Verhandlungen über ein Ende des Krieges seien keinesfalls ausgesetzt. Das wiederum hatte Teheran verkündet und das israelische Vorgehen im Libanon als Begründung genannt.
2: Die Ukraine meldet einen massiven russischen Angriff. Im gesamten Land heulten Sirenen. Besonders betroffen ist die Hauptstadt Kiew. Dort gab es mehrere Explosionen. Behörden berichten von einer großen Rauchsäule über der Stadt. Die Bewohner wurden aufgefordert, Schutz zu suchen. Bürgermeister Klitschko erklärte, in der Stadt seien mehrere Brände ausgebrochen, teils verursacht durch herabfallende Trümmerteile abgeschossener Raketen. Angriffe mit Raketen und Drohnen wurden auch aus den Großstädten Charkiw, Dnipro und Saporischschja gemeldet. Vor der Küste Süditaliens hat die Erde gebebt. Das Beben hatte die Stärke 6,2. Das Epizentrum lag laut der US-Erdbebenwarte im Meer vor der Küste Kalabriens, fast an der Spitze des italienischen Stiefels, in einer Tiefe von rund 250 Kilometern. Vor knapp 2 Wochen hatte ein Erdbeben Neapel erschüttert. Die Millionenstadt liegt sehr nahe an einem sogenannten Supervulkan. Das waren die Nachrichten. Das Wetter in Deutschland, meist klar, örtlich Regen bei 16 bis 8 Grad. Am Tage bewölkt, später von Westen her Schauer, im Osten heiter, bis 27 Grad. Es ist 3.03 Uhr.
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5: Hallo, hallo.

Mit diesem ersten Track in der heutigen Electricity-Ausgabe sind wir ins Jahr 2004 zurückgereist. Send Me Shivers war ein kleiner Radio 1-Hit, schöne Elektropop-Nummer, gesungen von der Künstlerin Niobe und veröffentlicht auf dem Album Radical Connector von Mouse on Mars. Da gab es dieses Projekt Mouse on Mars im 10. Jahr, das Projekt von Jan Stefan Werner und Andy Thoma. Und wenn man auf die entsprechende Bandcamp-Seite geht von diesem Album, dann ist die Seite vertaggt mit den Schlagworten, ich lese mal vor, Abstract Electro Acoustic Experimental Folk Left Field Berlin und Dub. Und das ist 22 Jahre später ein vielsagendes Schlagwort, denn wer immer auch damals die Seite vertaggt hat, der oder die hat antizipiert, dass Mouse on Mars 2026 ein Album herausbringt, das eine ganz besondere Geschichte erzählt über einen Meister der Dub-Musik, über Lee Scratch Perry. Die Aufnahmen für das neue Album von Mouse on Mars, das am kommenden Freitag erscheint, die entstanden bereits 2019, als Lee Scratch Perry wie aus einer anderen Welt im Studio-Kosmos von Mouse on Mars auftauchte. Und was dann passierte und vor allem, was dabei herausgekommen ist, das alles werden Sie in dieser Electricity-Ausgabe erfahren. Hier ist ein Song, den Lee Scratch Perry im Studio 17 in Kingston produzierte, für das Album Soul Revolution Part 2 von Bob Marley and the Wailers

Optimismus und Dankbarkeit, das strahlt dieser Song von Bob Marley and the Wailers aus. Sun is Shining aus dem Jahr 1971, aufgenommen für das Album Soul Revolution Part 2, aufgenommen von einem Meister des Offbeats, der mit seinen Produktionen Reggae und Dub Sounds auf den Weg brachte. Rainford Hugh Perry, aka Lee Scratch Perry, Wegbegleiter und Türöffner für KünstlerInnen wie eben Bob Marley oder Junior Marvin oder Max Romeo, Sly and Robbie oder auch Susan Cadogan, gehörte zu den innovativen Studiotüftlern und Freidenkern der Popgeschichte. Keith Richards soll ihn mal den Salvador Dali der Musikgeschichte genannt haben. Oder war es ein Musikjournalist? Anyway, da schwingt auf jeden Fall auch mit, dass er eine besondere Erscheinung war, gerne auch in besonderen bunten Outfits erschien. Zuletzt ließ er sich zum Beispiel mit einem CD-behangenen Hut fotografieren, als er in Einsiedeln in der Schweiz zusammen mit seiner Frau Mireille so eine Art Alterssitz gefunden hatte. Es gibt viele Namen, die Lee Scratch Perry dank seiner Rollen, in die er schlüpfte, bekommen hat. Jar Lion beispielsweise.

0: aus dieser gebastelten Ecke und den gebastelten Studios, die ich zum Teil in Jamaika auch sehen konnte, einfach durch spielerisches, frisches Herangehen so eine Musik, so ein Style, so eine Methode entwickelt wurde, die heute im Grunde genommen von Schlager bis Volksmusik und von Jazz bis der neuesten Elektronik eigentlich keiner mehr dran vorbei kann, so recht.
1: Hast du versucht, diese, du hast es schön beschrieben, diese gebastelten Techniken nachzumachen? Oder wie hat er dich soundtechnisch beeinflusst?
0: Naja, mit den Einflüssen ist halt so eine Sache. Ne? Also da gibt es ja der Weg, dass man einfach sagt, man versucht zu klingen wie das Idol, das man gerade verehrt oder das gerade der Einflussgebende ist. Oder es ist eben auch die Idee, dass man ein Stück davor einsteigt, nämlich dort, wo es darum geht, Sachen neu anzugucken, Sachen spielerisch wieder auseinanderzunehmen und neu zusammenzusetzen. Also mich hat dabei vor allem, also der Bastelaspekt hat mich interessiert, mit anderen Worten, was man aus wenig sehr viel machen kann. Mhm. Und dass es immer über die Überzeugung geht und um die Überzeugung geht und über den Spaß, den man damit vermitteln kann. Und das ist eigentlich für mich so die Idee des Einflusses, der mich auch weiterbringt und der nicht nur in einer Wiederholungsschlaufe führt.
1: Es hat ja aber auch so einen Soundeinfluss gegeben, oder würdest du das nicht sagen? Also ich meine, Dub ist auch ein Teil deiner Musik zumindest. Es gibt auch dieses tiefe, bassige und auch dieses hallschleifige. Was ist für dich das Besondere an diesem Style?
0: Ja, also über den Bassschleif, also über der Bassfrequenz und dem und der Hall- und Echo-Schleife geht es ja schlussendlich um den Groove, der das Ganze zusammenhält. Ne? Und da ist eigentlich der Punkt für mich gekommen, wo er eben sozusagen aufs Simpelste und aufs Härteste reduziert und nur noch die Elemente aus einem Stück zusammenhält, die unbedingt nötig sind. Und da so Löcher einbaut. Und die Löcher im Grunde genommen dann durch die Emotionen und Gedanken der Leute gefüllt werden. Und dadurch kommt so ein Wechselspiel, so ein Ping-Pong zustande, was im Grunde genommen einfach nicht, das wird nie langweilig. Das ist eben immer genau dann der Punkt, wo man anfängt, sich zu freuen über die simple und knallig direkte Art der Dub-Musik.
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1: Be humble when you fumble. Und habe Mut zur Lücke, Mut zum Bass, Mut zur Reduktion und Mut, allem einen Raum zu geben. Wie das klingt, hören wir jetzt. Wir sind unterwegs auf einem Lee Scratch Perry Track, der das alles transportiert. Lee Scratch Perry und seine Upsetters mit dem Blackboard Jungle Dub.

Der Blackboard Jungled Up aus den frühen 70er Jahren. Lee Scratch Perry und die Upsetters, die einen Bläser folgen einer tollen Melodie. Die anderen spielen das Riff im Offbeat, diese Betonung zwischen den geraden Schlägen. Das ist auch der Grund, weshalb diese Jamaican Music so schön swingt. Und dann ist da ja auch noch das Studio als Instrument. Das Studio, in dem Lee Scratch die Dub-Versionen von Songs produzierte. Diese zusätzlichen Versionen eigentlich für die Sound Systems in Kingston mit wuchtigen Bass und Effekten, um möglichst viel Reichweite zu erzeugen. Lee Scratch Perry hat sich in Kingston sagenumwobene Studios eingerichtet, in denen er meist live an den Reglern für diese Hall- und Echoschleifen sorgte. Das Black Ark Studio, sicherlich das berühmteste unter diesen Studios. Von Lee Scratch Perry Ende der 70er in Brand gesetzt, als Zeichen dafür, dass die Vibes, die Spirits im Studio nicht mehr die richtigen waren, als dieser Reggae Groove sich auf den Weg machte in den Mainstream. So the story goes, jedenfalls. Wir sind auf dem Weg zu einem Album, das 2019 entstanden ist. Das letzte Album, an dem Lee Scratch Perry vor seinem Tod 2021 mitgewirkt hat. Dieses Album heißt Spatial No Problem. Auf Deutsch ungefähr räumlich kein Problem. Und das ist eine tolle Überschrift, wenn man sich mit Musik intensiv beschäftigt und vor allem, wenn man sich mit der Musik von Lee Scratch Perry beschäftigt. Deshalb wird das gleich auch Thema sein. Im Gespräch mit Jan, Stefan Werner und Andy Thoma von Maus und Mars, die am kommenden Freitag dieses Album Spatial No Problem veröffentlichen. Und nicht nur die beiden habe ich zum Interview in Berlin getroffen. Ich habe auch noch den Mann gesprochen, der die Liner Notes, also die Infos für das Album geschrieben hat, Louis Chudasoki, nigerianischer Schriftsteller mit jamaikanischen Roots, Wissenschaftler, Autor, hat einige wichtige Texte über schwarze Diaspora und Afrofuturismus geschrieben und lehrt an der Boston University. Er hat außerdem auch mit Maus und Mars immer wieder zusammengearbeitet und wie genau, das wird auch noch Thema sein. Aber jetzt ist es Zeit für einen ersten Track aus dem neuen Maus und Mars Album, das am kommenden Freitag erscheint, hier also schon vorab zu hören in Electricity. Hier sind Maus und Mars featuring Lee Scratch Perry und dieser Track heißt Hello Shiva.

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1: In the German Laboratory, Lee Scratch Perry, Pick a Cherry. Schöne Reime von Lee Scratch Perry, der sich bei diesem Track tatsächlich im deutschen Klanglaboratorium befand, bei Maus und Mars im eingerichteten Studio. Das war 2019 und 7 Jahre später erscheint jetzt ein Album mit den Ergebnissen der Laborarbeit. Spatial No Problem heißt das Album. Natürlich will man sofort wissen, warum. Warum ist die Reggae- und Dub-Producer-Legende nach Berlin gekommen, ins German Laboratory? Es lag jedenfalls nicht daran, dass sich Maus und Mars jahrelang auf dieses Aufeinandertreffen vorbereitet hatten.
2: Klar war Lee Scratch Perry ein wichtiger Name und hat ja auch immer wieder mit auch KollegInnen von uns, mit Thomas Fehmarn, Alex Patterson als The Orb zum Beispiel zusammengearbeitet oder Adrian Sherwood, den wir echt auch super finden. Wir waren sogar auf Tour mit Von Südenfett, mit Marky Smith und waren irgendwo in Schottland oder so. Und waren dann an einem Abend beim Lee Scratch Perry Gig. Aber es ist eben nicht so eine lineare Perspektive auf Lee Scratch Perrys Schaffen und so, ne?
1: Nee, also linear kann man die Geschichte, die zu dem Album Spatial No Problem geführt hat, wirklich nicht erzählen, aber ein paar Anhaltspunkte gibt es schon. In diesem ersten Interviewausschnitt, bei dem Jan-Stefan Werner das Projekt Von Südenfett erwähnt, mit dem Maus und Mars 2007 unterwegs waren. Das war ein gemeinsames und auch einmaliges Projekt zusammen mit Mark E. Smith von The Fall. Auf einem Festival, bei dem Von Südenfett auftraten in Schottland, teilten sie schon mal das Plakat mit Lee Scratch Perry. Es gab auch bereits ein paar Berlin-Connections zu Thomas Fehlmann zum Beispiel, den wir vorhin ja auch schon gehört haben. Denn Lee Scratch Perry hat 2012 mit Thomas und Alex Patterson, also mit The Orb, ein tolles Album aufgenommen. The Observer in the Star House. Und dann gab es noch die Berliner Musikerin und Frau an der Seite von Marky Smith, Elena oder Eleni Poulou, die es verstand, die Künstler miteinander zu verbinden.
2: Ellie hat es so ein bisschen angestoßen oder mit ihrer Magie da so mitgeholfen, dass das diese Konstellation es möglich gemacht hat, dass er irgendwann wirklich in Berlin aufgetaucht ist.
1: Und wie er dann aufgetaucht ist, das ist eine besondere Geschichte, die sich einreiht in die vielen rätselumwobenen Erzählungen über den Trickster, den Upsetter, den Madman, den Schamanen, den Creator Lee Scratch Perry. Wir hören Von Südenfett mit Fledermaus Can't Get It und dann lernen wir gleich noch einen weiteren Wegbereiter kennen für die letzte Albumproduktion hier auf Erden von und mit Lee Scratch Perry.

0: Hallo, also hier ist Mars und Mars und hier ist Andy und Jan und wir machen jetzt einen Live Dub Station, also ein Radio Station ID für Electricity, ne?
1: Ist sehr gut geworden, das sag ich euch.
0: So, jetzt pass auf, komm.
1: Was nochmal?
0: Abspielen jetzt.
1: Okay, nochmal.
0: Du musst jetzt aber auch was sagen ins Mikrofon. Du hast gerade nichts gesagt, ey.
2: Der, weil das kann doch schon hier raus.
0: Du hast doch keinen Job, wenn du jetzt nicht mehr sprichst. Komm. Hallo?
2: Hallo.
0: Ja, also hier ist Maus und Mars. Und hier ist Jan von Maus und Mars.
3: Wir machen jetzt
2: ein Station-ID.
0: Also wir haben jetzt gerade ein Live-Dub-Station-ID für Electricity gemacht.
2: Genau, eine Dub-Station-ID.
0: Und Stan ist auch live mit dabei und nimmt das gerade auf, während wir uns aufnehmen.
1: Yeah. Radio History.

0: So, wir machen noch eine Schleife, um so richtig gut ausgestattet das neue Maus und Mars Album zu erforschen und zu genießen natürlich auch. Das hier ist der Track Artificial Authentic aus dem Jahr 2021 vom Album Anarchic Artificial Intelligence, auf dem Maus und Mars sich mit künstlicher Intelligenz befasst haben. Beide, Andy und Jan, bewegen sich ja in vielen Spaces von Kultur und Kunst und haben in den letzten Jahren sich bei Weitem nicht die ganze Zeit auf Maus und Mars konzentriert. Vor 5 Jahren gaben sie dieses AAI-Album heraus bei Thrill Jockey, und dieses Nachdenken über KI, das taten sie nicht allein, sondern hatten den vorhin schon erwähnten Wissenschaftler und Autor Luis Judae-Silky an ihrer Seite. Der hat für das neue Album auch die Liner Notes geschrieben. Das ist ein toller Text, bei dem es darum geht, an welcher Schnittstelle sich Maus und Mars und Lee Scratch Perry getroffen haben. Aber 2021, da ging es noch nicht in erster Linie um Lee Scratch Perry. Da spielten Luis und Maus und Mars mit dem utopischen Gedanken, was wäre, wenn die KI nicht mit den Menschen gemacht Strukturen gefüttert würde, sondern ihr eigenes befreiendes Potenzial ausschöpfen könnte.
1: Yeah, well, the work that I'd been doing as a scholar, the book that I had published and the writings that I was doing was about, you know, dealing with AI. And this is before it all exploded with ChatGPT, etc. And so we decided to do a project on AI, but AI as this kind of Afrofuturistic idea, with the machines developing a sense of themselves as racial beings and fighting for their freedom.
0: Okay, so it's like more like an emancipativ, we say in German. Emancipatory, is that a word in English?
1: Exactly. Emancipatory technology, which is why it's anarchic, because we didn't want to control the algorithm. We wanted it to be a collaborator, not something that we programmed.
0: Ja, da muss man sich erst einmal die Ohren reiben. Vor 5 Jahren gab es noch diese Aufbruchstimmung, was künstliche Intelligenz anbelangt. Maus und Mars und Luis Judae-Silky entwarfen eine Utopie mit KI als treibende kooperative Kraft, nicht mit all den toxischen Strukturen aufgeladen, wie wir es heute erleben. Diese Technik-Utopie, die ist gar nicht so weit weg von den Gedankenspielen, die Lee Scratch Perry umgetrieben haben. Der sprach nämlich von sich hin und wieder auch als The Sky Computer, eine Maschine mit außerordentlichen, um nicht zu sagen außerirdischen, gestalterischen Kräften.
1: Yeah, The Sky Computer, he also called himself The Firmament Computer. He also famously said that the studio is the machine and the machine should be made into a living being and we have to pour our soul into the machine. He was obsessed with machines and technology throughout his life and career, going all the way back to the Black Ark. Now, for me, this is all in sync with not just him, but all the dub producers in Jamaica coming out of the 70s. They were fascinated with the echo unit and delay and all of these new technologies, even before digital music became available to them and the birth of digital dance hall. Dub was about machines. It was about technologies and creating space and weird alien sounds. And sound system culture in Jamaica has been always obsessed with building your own speakers and circuits and wires. As I've written and I've said to people, growing up in Jamaica, you're not sure if they love the music or they love the knobs and the buttons and the faders. You can't tell, which is it that they love the most, you know?
0: Das ist so schön erzählt von Luis Judae-Silky, wie in den 70er Jahren Studiotechnik ein großes Thema war bei den Reggae- und Dub-Produzenten in Kingston, wie das Studio als Instrument verstanden wurde, mit dem man die Dub-Version für die Sound-Systems erzeugen konnte, und das gern, indem man sich in Hall- und Echo-Effekte vertiefte. Für manche Produzenten war das Drehen an Knöpfen und Hin- und Herschieben von Reglern vielleicht sogar wichtig, sagte Luis, als das, was letztendlich an Sound entstand. Und ja, so sehr standen die Geräte im Mittelpunkt.
1: And so Lee was really one of the pioneers of a musical form that was about manipulating technology explicitly and becoming one with technology, the studio being the machine. And so That's why the Sky Computer stuff is important. And it might be worth mentioning that, you know, in Jamaica, you know, we know that, for example, there's another great dub producer named Scientist, but in Jamaican folk culture, a scientist is not just a scientist who plays with technology, but a scientist is also someone who does occultism and magic. Mm-hmm. And so Lee Perry was also thought of himself as a magician and a bush magician who worked with herbs and occult ideas as well as machines. So he's not the only one, but he is certainly the most prominent one. And that, of course, is another reason why Berlin would be of interest to him.
0: Noch ein spannender Zusammenhang, über den Lewis hier spricht. Der Klangforscher, der Scientist, hat in der jamaikanischen Kultur auch eine Seite, die ja nicht so rational ist, wie wir diesen Berufstitel Forscher verstehen. Ein Scientist ist in Jamaika auch ein Mensch mit besonderen Kräften, mit magischen Kräften. Und Lewis sagt, vielleicht war das ja auch ein Grund für Lee Scratch Perry, sich immer wieder und dann vor allem am Ende seiner Karriere auf den Weg nach Berlin zu machen. Denn Berlin bringt das ja auch mit sich. Die Technologie der elektronischen Musik und im besten Fall die Magie auf dem Dancefloor könnte zumindest ein Grund gewesen sein, weshalb Lee Scratch Perry im German Laboratory gelandet ist.
1: Yeah, it's funny to hear on the album him talking about being in the German Laboratory with his German professors. He seemed to have a good time being in Germany talking about German sounds. According to his wife, this was his last official album project. And we know that he wanted to do something that was absolutely not based in reggae. He made that clear. Mm. We know that his interest in Germany came through a friend of the band named Ellie, or Eleni. And I just think that he had heard from Eleni and his wife and maybe other producers and perhaps Thomas Fellmann, that Berlin was really the space of the musical future in terms of production and electronic music and the computers and the sounds. He knew, he had to know that Berlin was a place where people were creating the future in sound.
0: Ja, und so ist Lee Scratch Perry dem Ruf gefolgt, unterstützt von Eleanor oder Ellie Pulu und auch von seiner Frau Mireille und ist im Dezember 2019 in Berlin angekommen. Wie er genau angekommen ist, wie ihn Andy vom Flughafen abgeholt hat mit dem Subaru Kleinbus und welche Rolle Papayas, Flöten und Quietscheentchen beim Kennenlernen gespielt haben. Dazu gleich mehr. Hier ist der erste Track aus dem Album Spatial No Problem. Nicht im Offbeat, sondern im sehr geraden motorischen Beat eines deutschen Elektronik-Duos. Rock

0: Sie hören Electricity auf Radio 1 und Sie hören den ersten Track auf dem Album Spatial No Problem. Das neue Album von Maus on Mars, das am kommenden Freitag erscheint. Und neben dem sprechsingenden Lee Scratch Perry sind hier außerdem noch einige von den Gastmusikern zu hören, die sich bei den nur ein paar Tage dauernden Sessions im Dezember 2019 einfanden. Zum Beispiel Andrea Belfi am Schlagzeug und Dodo Nkishi an den Percussions, Regis Kinray Molina am Saxophon und an der Flöte und Hilary Jeffrey an der Posaune. Dieser Track heißt Rock Curry und das Rezept für diesen Curry, das fasst jetzt Jan-Stefan Werner von Maus on Mars zusammen.
1: Rock Curry ist auch so mehrere Dinge gleichzeitig. Es hatte einmal, klar, diesen Drive und ein bisschen, klar, kann man die Referenz zu, weiß ich, so einem Beat von Neu oder Can oder so ein Krautrock-Ding oder so, das kann man haben. Der Beat ist aber von Andrea Belfi, der auch diese sehr präzise und sehr minimalistische Schlagzeugtechnik hat und dazu dann eigentlich so ein motorischer Bass auch irgendwie. Also hast du Bass oder Gitarre auf dem?
2: Nee, das ist diese Gitarre, die auch Bass kann. Wie heißt das? Baritongitarre.
1: Dann gibt's Obscurium, ein Ding von Sugar Bites, tolle kleine Butze aus Berlin, die irgendwie echt sehr, sehr schöne Plugins auch macht. Also Serious Mo zum Beispiel ist auch ganz eng mit den Sugar Bites. Und genau, das bringt so diesen Swing, wo man sagen könnte, das klingt ja fast so ein bisschen wie so eine Irmin-Schmidt-Orgel, ist aber eigentlich ein computergenerierter Sequencer, also ein Software-Sequencer sozusagen, der auch eine Klanggenerierung hat. Und dann gibt's diese modifizierten, komisch veränderten Horn-Einspielungen, also von Hilary Jeffrey, die aber so granuliert und verzerrt und verzogen sind, also die so ein bisschen an Holger Czukay auch erinnern.
0: Und diese Referenzen haben Jans langjährigen Freund und Mitmusiker Andy Thoma dazu verleitet, Folgendes zu behaupten: Im Prinzip, sagt Andi,
2: waren da ja drei Musiker so involviert, die halt jetzt im Himmel sind, ne? Der Holger Czukay, der Jacky Liebezeit und der Lee.
1: Ja, die haben wir noch nicht aufgenommen. Also Czukay und Liebezeit haben doch überhaupt nichts gemacht. Ja,
3: aber die Spirits quasi, meinst du?
2: Ich würde sagen, der Spirit.
0: Der Spirit der Crowds. Vielleicht ist es ja auch dieser Spirit, der Lee Scratch Perry angezogen hat. Und was macht der Lee eigentlich in diesem Track?
1: Rock Curry ist eine Melange. Das ist sozusagen eine Collage auch. Das ist eine Gleichzeitigkeit von, weiß ich nicht, Stilen oder Methodiken, die vielleicht von Menschen perfektioniert wurden, die nicht mehr leben. Aber es ist auch gleichzeitig einfach total jetzt, weil ganz viele Techniken aus der Gegenwart und digitale Prozesse da drin sind. Und es ist eben irgendwie so ein, ja, es ist halt so ein Rock Curry, ne? Und dann schreit der Lee halt auch die ganze Zeit Rock Curry. Und ich weiß aber ehrlich gesagt jetzt auch nicht, was er genau schreit. Aber es ist halt irgendwie auch dieses Missverstehen und dieses Falschinterpretieren oder irgendwie in Verbindung mit was anderem als etwas sehen, was es vielleicht ursprünglich nicht war. Ja, das ist eigentlich das Thema dieser Platte. Das eigentlich Missverstehen gibt's gar nicht. Und das ernst zu nehmen, dass dieses Marginale, was manchmal ganz am Rand liegt, dass das, was für manche Menschen vielleicht wirklich nicht wertvoll ist, weil sie sagen, ja, das heißt, das dient ja keinem größeren Zweck oder was soll das jetzt und so. Aber die Sachen so von der Straße aufzulesen, das ist auch echt Teil dieser Platte und ist auch eine Methode, die der Lee in seiner Kunst ja auch verarbeitet, in seinen Collagen und in seinen Skulpturen, irgendwie irgendwelchen Trash auch mit zu verarbeiten. Sounds hat, die vielleicht jetzt erstmal in so einer Popproduktion überhaupt niemals auftauchen könnten. Aber so im richtigen Moment haben die genau dieses Gewürz, was es zu einem guten Curry macht.
0: Es ist trotz aller Gleichzeitigkeit von Bedeutung, Perspektiven, dennoch glaube ich kein Zufall, dass das Album mit dieser schönen Mischung aus strengem deutschen motorischen Beat und dem großen sinnlichen Curry beginnt. Wie es überhaupt von Anfang an sehr schöne, kontrastreiche Momente offenbar gegeben hat, die alle drei und dann auch die vielen anderen MusikerInnen im Studio ganz gut aushalten und einfach fließen lassen konnten. Andy erinnert sich zum Beispiel an den Moment, als er Lee Scratch Perry mit seinem Subaru-Kleinbus vom Flughafen abholte.
2: Es fühlte sich eigentlich von Anfang an so normal an, also als hätte ich ihn nicht das erste Mal abgeholt, sagen wir mal so. Auch die Verständigung, insoweit es möglich war, weil er hat ja diesen krassen jamaikanischen Akzent, wo ich dann immer nochmal so vorsichtig nachfragen musste, was er jetzt doch gemeint hat. Lustigerweise war das ähnlich mit Marky Smith, mit dem wir auch eine Platte aufgenommen haben. Der hat auch so irgendwie auf eine Art gechannelt. Also als Mark ins Studio kam, hat der erstmal so Blumen rausgestellt. Beim Lee war das ein bisschen...
3: Ich muss noch kurz nachhaken. Was waren das für Blumen? Das interessiert mich sofort.
2: Lilien.
3: Ah, kann ich total verstehen. Die sind das ist sehr geruchsintensiv.
2: Ich auch jetzt mittlerweile. Die waren auch, ja. Und irgendwie meint er, das sind die Blumen für Beerdigung. Hm. Also beide hatten da schon so ein Gefühl, so, also hatten ihren Schwerpunkt auf, in Sachen Aufmerksamkeit auf andere Dinge. Ich würde mal sagen, hochsensibel. Mhm. Und beim Lee war das noch, also dem haben wir eine Papaya mitgebracht, weil ich war mal in Jamaika, hab gedacht, ah, da gab's die tollen Papaya, vielleicht vermisst er den Papaya. Er meinte aber dann direkt so ganz trocken, ja, okay, hat sich die Papaya angeguckt, meinte, okay, dann bringt mir jetzt auch noch was Reis, eine Blumen brauche ich, Knoblauch, na, jedenfalls hat er dann die Papaya aufgeschnitten, den Reis in die Papaya. Hat dann auch eine Flöte in die Box gestellt, Mann.
1: Das war ich, weil...
2: Ah, du warst das, ja, du hast auch so einen Hang. Und,
3: Was hat es mit der Flöte auf
2: dann
3: sich?
2: Dann hat er...
3: Moment, so, was hat es mit der Flöte auf sich?
2: Ja, Bassreflexflöte.
1: Genau, also wir haben ein paar Flöten im Studio rumliegen gehabt. Ich weiß auch nicht, weil wir manchmal einfach auch irgendwas aufnehmen oder wollten halt ein Flötenorchester machen. Und dann meinte der Lia, was macht man denn mit der Flöte? Habe ich gesagt, die kann man zum Beispiel in die Box schieben. Und dann habe ich die in den Bassreflex, in das Bassreflexloch von der Box so reingeschoben. Und dann meinte er, ah ja, okay. Und dann hat er noch so eine...
3: Vorne oder hinten?
1: Vorne ist das Bassreflexloch bei
3: stimmt,
1: unserem Monitor.
3: Da unten, da macht man nichts kaputt, ne?
1: Nee, da machst du nichts kaputt. Da ist keine Membran drin.
3: Nee, genau.
1: Das ist wirklich nur, um eine Resonanzkammer sozusagen zu basteln. Und genau, und er hat dann eine Plastikente dazugestellt.
0: Papaya, Quietschentchen und Bassreflexflöte. So, wir haben ein erstes Bild davon, was so alles zum Equipment gehören kann, wenn man mit Lee Scratch Perry ins Studio geht. Gleich tauchen wir noch intensiver ein in die Studiotage in Berlin. Hier ist vorher noch ein weiterer Track aus dem Album Spatial No Problems. Dieser hier heißt Ja, Ja, Ja.

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2: Um 4 Uhr mit Ronald Lessig. Die EU hat sich darauf geeinigt, die Migrationspolitik zu verschärfen. Ziel ist es, mehr Abschiebungen zu ermöglichen. Aus der Nachrichtenredaktion Karin Busche.
3: Die Unterhändler des Europäischen Parlaments und der EU-Mitgliedstaaten haben den Weg freigemacht für Rückkehrzentren in Drittstaaten. In diese speziellen Zentren außerhalb der EU sollen abgelehnte Asylbewerber gebracht werden, wenn sie nicht direkt in ihre Herkunftsländer abgeschoben werden können. Etwa weil ihr Herkunftsland nicht eindeutig festzustellen ist oder keine diplomatischen Beziehungen bestehen. Unklar ist noch, wo solche Zentren errichtet werden sollen. Das Parlament und die EU-Staaten müssen dem Kompromiss noch abschließend zustimmen.
2: Im Konflikt zwischen Israel und dem Libanon deutet sich eine Lösung an. So soll nach libanesischen Angaben die Hisbollah einem amerikanischen Vorschlag für einen Stopp der gegenseitigen Angriffe zugestimmt haben. Aus der Nachrichtenredaktion Konstanze Semidey.
4: Die Behörden hätten die Bestätigung erhalten, dass die Hisbollah den US-Vorschlag akzeptiert hat, erklärte die libanesische Botschaft in den USA. Der Waffenstillstand solle auf das gesamte Staatsgebiet des Libanon ausgeweitet werden. US-Präsident Trump bestätigte das und erklärte, auch Israel habe ihm ein Ende der gegenseitigen Angriffe zugesagt. Mit Blick auf den Iran erklärte Trump, die Gespräche mit dem Land gingen zügig weiter. Die Verhandlungen über ein Ende des Krieges seien keinesfalls ausgesetzt. Das wiederum hatte Teheran verkündet und das israelische Vorgehen im Libanon als Begründung genannt.
2: Die Ukraine meldet einen massiven russischen Angriff. Im gesamten Land heulten Sirenen. Besonders betroffen ist die Hauptstadt Kiew. Dort gab es mehrere Explosionen. Behörden berichten von einer großen Rauchsäule über der Stadt. Die Bewohner wurden aufgefordert, Schutz zu suchen. Bürgermeister Klitschko erklärte, in der Stadt seien mehrere Brände ausgebrochen, teilweise verursacht durch herabfallende Trümmerteile abgeschossener Raketen. Angriffe mit Raketen und Drohnen wurden auch aus den Großstädten Charkiw, Dnipro und Saporischschja gemeldet. Vor der Küste von Süditalien hat die Erde gebebt. Das Beben hatte die Stärke 6,2. Das Epizentrum lag laut der US-Erdbebenwarte im Meer vor der Küste Kalabriens, fast an der Spitze des italienischen Stiefels in einer Tiefe von rund 250 Kilometern. Vor knapp 2 Wochen hatte ein Erdbeben Neapel erschüttert. Die Millionenstadt liegt sehr nahe an einem sogenannten Supervulkan. Das waren die Nachrichten. Das Wetter in Deutschland. Am Tage bewölkt, später von Westen her gewittrige Schauer. Im Osten und Südosten heiter, 20 bis 27 Grad. Am Mittwoch gebietsweise Regen, teilweise Gewitter bis 23 Grad. Am Donnerstag im Osten und Südosten heiter, später Schauer bis 26 Grad. Es ist 4.03 Uhr.
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0: Das ist ein neuer Track von TJ Cozy. Hypnotisch und tanzbar, Spiralen heißt er. Wer diesen Track singt, das konnte ich bislang nicht herausfinden, aber das macht nicht so viel. Diese Ausgabe von Electricity steckt ohnehin voller Rätsel. Wie es dazu kam, dass 2019 Reggae- und Dub-Produzent Lee Scratch Perry im Studio von Mouse on Mars auftauchte, auch das ist letztlich nicht ganz geklärt. Es bleiben Fragen und das ist ja eigentlich ganz schön. Im Grunde genommen, und damit sind wir jetzt wieder beim Album Spatial No Problem, das am kommenden Freitag bei Domino Records erscheint. Im Grunde genommen tauchte Lee Scratch Perry gar nicht zuerst im Studio auf, sondern in einem Geschäft für elektronische Instrumente.
1: So ein bisschen ist er auch wie aus dem UFO gestiegen. Ist ja auch erstmal bei Patchpoint gelandet, zum Laden und Workshop und Zentrum für so selbstgebaute Synthes und Modular-Synthi-Kram und so. Und an dem Abend, wo er eigentlich zu uns ins Studio sollte, ist er dann erstmal, weil Patchpoint da eine neue Eröffnung hatte, hat Andy, als er ihn vom Flughafen abgeholt hat, erstmal da hingebracht. Und da dachte ja Lee schon, das ist das Studio, was auch schon echt cool war. Der stand halt irgendwie im Keller von Patchpoint, wo Sachen gebaut werden, aber auch so ein paar Synthes an dem Tag so aufgebaut waren. Und ich habe versucht, aus einem Synthi so einen Sound rauszukriegen, hat überhaupt nicht geklappt. Irgendwann quietschte der unfassbar laut und fünf Leuten im Raum sind das Trommelfell geplatzt und wir dachten, das war's jetzt schon. Das ist eigentlich jetzt schon verkackt mit dem Lee. Der hat sich echt weggeworfen vor Lachen, fand es total super und dann war eigentlich so der nächste Satz, so ist das jetzt das Studio, geht's los. Und wir waren dann so, naja, also Studio ist gegenüber und eigentlich ist es jetzt schon spät und irgendwie hieß es doch, wir müssen mit dem ganz vorsichtig sein, weil der schon so alt ist und dürfen nur 3 Stunden mit dem am Tag aufnehmen. Und dann wollte der an dem Tag, an dem er ankam, vom Flughafen abgeholt worden war, eine Stunde bei Patchpoint rumgehangen hat, wollte der dann schon direkt mit uns aufnehmen.
2: Wie viel Uhr war das ungefähr?
1: 10 Uhr abends.
2: Ja.
1: Und dann war die erste Session schon von 10 bis 1 oder 2.
2: Ja.
1: Und dann hieß es, am nächsten Tag holt man den um 12 vom Hotel ab, nicht früher. Und dann hieß es, als wir ihn dann gebracht hatten, okay, morgen, wann geht's dann los? Er hat gesagt, ja, um 10 ist er fertig. Und dann haben wir quasi morgens wieder abgeholt und dann hat er wieder, also er hat einfach, das war so Dauer, Zustand eigentlich von Produktivität, ne? Das war wie so ein Theaterstück, wo es aber kein Backstage gibt.
3: Naja, der hatte so einen Zauberkoffer. Da waren so Aufkleber drin, er hatte einen Marker und so Kinderbücher. Ja, der hat dann auch so angefangen, halt so hatte Fotos mit so Buchstaben, die hat er an die Wand geklebt, hat sich ein Edding genommen und hat, das hat uns sehr beeindruckt, hat er geschrieben, Dodo ist Gott. Und man sich schon gefragt, hat er jetzt recherchiert oder wie kommt er da drauf? Ich habe vergessen, ihn zu fragen. Aber es ist ein schönes Mysterium.
2: Ja, toll. Vielleicht sogar gut, ihn nicht gefragt zu haben, wer weiß.
1: Dodo kam ja dann auch zu den Sessions und war dabei. Und bei der Begegnung mit Dodo hatten wir jedenfalls nicht den Eindruck, als hätte Lee sich darauf vorbereitet oder erwartet, dass er jetzt Dodo trifft. Für ihn war das, glaube ich, einfach alles auch irgendwie selbstverständlich. Es war sowieso vieles sehr selbstverständlich, als wäre es so gleichzeitig da. Deswegen ist auch dieser Titel, auf den wir vielleicht immer wieder mal jetzt im Laufe dieser 2 Stunden so eingehen oder zurückkommen, auch da programmatisch, weil es eben eher ein Raum war, in dem alles eigentlich gleichzeitig stattfand und alles auch irgendwie möglich war. So ein, es ist alles schon da, Raum. Ne?
2: Also man musste sich die Dinge einfach nur noch greifen. Mhm. Oder so ein Track, wo es auch heißt Pick the Cherries oder...
1: Ja, genau. Pick a Cherry oder auch so ein bisschen, wie man so ein Mikrofon vielleicht einfach nur irgendwo hinhält. Und dann wird das lauter und wird so ein bisschen rausgezoomt. Und genau, wir hatten auch mehrere Räume in der Forsterstraße, in denen wir aufnehmen konnten, inklusive der Küche, wo eine Harfe stand und so eine Fischsuppe kochte, die Humphrey irgendwie aufgetischt hatte, die wirklich über 3 Tage und dann auch spätestens nach 3 Tagen die komplette Nachbarschaft mit eingeduftet hat halt. Auch das lief sozusagen parallel, immer. Ja? Dieser Fischstu, der dann alles irgendwie so verbunden hat.
0: Und all diese magischen Zutaten, die Zufälle oder auch Nicht-Zufälle, zum Beispiel, dass Lee Scratch Perry den Vornamen von Mouse on Mars Drummer Dodo Nkishi schon aussprach, bevor Dodo den Raum betreten hatte, die wurden alle mit einem besonderen Spatial Sound System in der Forsterstraße eingefangen. Spatial Lee heißt passenderweise dieser Track aus dem Album Spatial No Problem. 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
1: Sie hören Electricity auf Radio 1 heute mit einem Special zum neuen Mouse on Mars Album, das Andy und Jan im Dezember 2019 mit Lee Scratch Perry aufnahmen, aber eben auch mit vielen anderen MusikerInnen, die sie zum Teil während des People Festival in Berlin kennengelernt haben. Das Festival, das 2018 von Justin Vernon aka Bon Iver und den Dessner-Brüdern von The National kuratiert wurde, im Funkhaus in der Nandipa-Straße.
2: Das Studio, in dem wir zu der Zeit aufgenommen haben, war in der Forsterstraße. Und es gab einige Studios da in dem Gebäude und wir hatten im ersten Stock unser Studio. Genau, und dann gab es einen großen Aufnahmeraum. Bei den Sessions war der wirklich einfach vollgestellt mit Instrumenten und dort wurde einfach gejammt. Dann hatten wir unseren Regieraum, da standen aber auch manchmal Instrumente drin oder Rechis kam mit dem Saxophon oder Hillary Jeffrey mit der Posaune und da konnten wir aufnehmen. Dann ganz am Anfang dieser Etage gab es ein Büro, das hatte mit Studio jetzt gar nichts zu tun. Aber auch das roch natürlich nach Fisch nach 3 Tagen. Und dann ging man den Gang so um die Ecke und dann war da die Küche. Das war sozusagen die Quelle des Wahnsinns.
3: Ich stelle mir jetzt vor, dass alles jetzt quasi mikrofoniert war und ihr konntet quasi on-off aufnehmen, wann immer ihr wolltet.
2: Wir hatten mehrere Toningenieure, Konstantin Carstens und Max Körig, der auch unseren Live-Sound macht. Dann haben wir natürlich aufgenommen mit so Handheld-Field-Recordern und so auch aufgenommen. Und mit diesen Field Recordern war es schon manchmal ganz gut, eine Situation, mit der wir einfach überhaupt nicht gerechnet haben, dass wir das dann schnell mitnehmen konnten. Wir sind dann auch mit Lee ins Treppenhaus zum Beispiel, es gab 2 Treppenhäuser und sind dann mit ihm auch zum Teil einfach ins Treppenhaus, um so ein Live-Echo aufzunehmen. Der war auch immer, der war für alles sozusagen offen, ne? Der hatte echt Spaß und in dem einen Treppenhaus gibt es dieses legendäre Bild, wo er dann 2 Besen findet und die so über Kreuz über sich hält. Und so in heroischer Pose diese Besen präsentiert. Super geil. Das gibt's dann als Collage auf dem Album vor so einem, auf jeden Fall so eine Dada-Collage. Genau. Also insofern, es war irgendwie alles Studio und irgendwie war aber auch alles so Durchgang und Übergang.
1: Und dann gab es aber nach den Aufnahmen auch eine lange, lange Zeit, in der diese Aufnahmen irgendwo auf einer Festplatte schlummerten, auch weil Lee Scratch Perry 2021 starb und es für Jan und Andy dann gar nicht so einfach war, sich dem Material zu stellen, das sie während der Sessions aufgenommen hatten. Es mussten natürlich auch Rechte geklärt werden und die beiden mussten sich auch im Nachhinein erstmal ein Bild davon verschaffen, was Lee Scratch Perry alles in diese Sessions hineingetragen hatte.
2: Wir mussten ja auch diesen Urknall im Nachhinein erstmal wieder versuchen zu rekonstruieren. Also wir mussten diese ganzen Sachen, die wir aufgenommen haben, zum Teil wirklich, wir haben das hunderte Male gehört, um zu checken, was erzählt denn der da gerade. Dodo hat sich das Zeug irgendwie, der hat das wirklich transkribiert.

0: und versucht im Text, dann gibt es manchmal, da murmelt er, das ist unverständlich. Da versucht man so ein bisschen wie so eine KI aus dem Zusammenhang zu verstehen, was ist das für ein Wort. Und Louis hat uns geholfen, auch da, Louis Trudisoki war ganz maßgeblich beteiligt daran, zu interpretieren oder zu versuchen, zu verstehen, welche Geschichte erzählt der Lee jetzt gerade, wo, in welchem Spannungsfeld assoziiert der sich da gerade so durch. Und dementsprechend haben wir dann versucht, diese Songs auch nochmal so ein bisschen zu produzieren, zu greifbar zu machen.
1: Aber das ist interessant, was hat Louis denn gesagt dazu im Nachhinein?
0: Was wirklich sehr, sehr schön und zum Teil auch ergreifend war, dass natürlich für Louis und auch für Dodo, der auch nochmal ein Stückchen mehr als Louis an dieser näher am Reggae ist, dass es Momente gab, wo wirklich so feuchte Augenmomente. Und
1: ja.
0: Louis uns auch immer wieder gesagt hat, hey, ihr wisst überhaupt gar nicht, was da eigentlich abgeht. Ihr habt echt keinen Schimmer, was ihr da eigentlich habt, was der da sagt. Es ist eine wichtige Platte in der Geschichte von Lee Scratch Perry, weil er auch über sein Leben spricht und einfach eigentlich schon retrospektiv Dinge nicht nur beschreibt, sondern auch zuordnet. Zum Teil ja auch Bob Marley disst. Es gibt also auch diese Stelle, wo er ihm Kokain Konsum vorwirft und sagt, damit hat er alles zerstört. Also es gibt viele Mikrogeschichten ne? Und viele Narrative, die da so durcheinander oder übereinander laufen. Und wir mussten es im Nachhinein echt verstehen lernen. Das hat uns auch einfach Zeit gekostet. Ne?
1: Ja, und damit liegt der Ball nochmal bei Louis Trudisoki, den wir bereits kennengelernt haben, der gleich nochmal aus seiner Sicht erzählen wird, durch welche Räume, welche Lebensabschnitte und Rollen Lee Scratch Perry sich bei den Aufnahmen in Berlin bewegt hat. Hier ist der Bob Marley-Moment auf dem Album Spatial No Problem. Lee Scratch Perry zitiert diesen großen Song, den wir eingangs schon gehört haben, den er Anfang der 70er mit Marley und den Wailers produzierte. Sun is Shining.

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0: Also hier ist Maus und Mars und hier ist Andy und Jan und wir machen jetzt einen Live-Dub-Station, also ein Radio-Station-ID für Electricity, ne?
1: Ist sehr gut geworden, das sag ich euch.
0: So, jetzt pass auf, komm.
1: Was nochmal?
0: Abspielen jetzt.
1: Okay, nochmal.
0: Du musst jetzt aber auch was sagen ins Mikrofon. Du hast gerade nichts gesagt, ey.
2: Der, weil das kann doch schon hier raus.
0: Du hast doch keinen Dub, wenn du jetzt nicht mehr sprichst. Komm. Hallo?
2: Hallo.
0: Ja, also hier ist Maus und Mars. Und hier ist Jan von Maus und Mars.
3: Wir machen jetzt ein
2: Station-ID.
0: Also wir haben jetzt gerade ein Live-Dub-Station-ID für Electricity gemacht.
2: Genau, eine Dub-Station-ID.
0: Und Stan ist auch live mit dabei und nimmt das gerade auf, während wir uns aufnehmen.
1: Yeah. 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
2: Um 5 Uhr mit Ronald Lessig. Die EU hat sich darauf geeinigt, die Migrationspolitik zu verschärfen. Ziel ist es, mehr Abschiebungen zu ermöglichen. Aus der Nachrichtenredaktion Karin Busche.
3: Die Unterhändler des Europäischen Parlaments und der EU-Mitgliedstaaten haben den Weg freigemacht für Rückkehrzentren in Drittstaaten. In diese speziellen Zentren außerhalb der EU sollen abgelehnte Asylbewerber gebracht werden, wenn sie nicht direkt in ihre Herkunftsländer abgeschoben werden können. Etwa weil ihr Herkunftsland nicht eindeutig festzustellen ist oder keine diplomatischen Beziehungen bestehen. Unklar ist noch, wo solche Zentren errichtet werden sollen. Das Parlament und die EU-Staaten müssen dem Kompromiss noch abschließend zustimmen.
2: Im Konflikt zwischen Israel und dem Libanon deutet sich eine Lösung an. So soll nach libanesischen Angaben die Hisbollah einem amerikanischen Vorschlag für einen Stopp der gegenseitigen Angriffe zugestimmt haben. Aus der Nachrichtenredaktion Constanze Semidey.
4: Die Behörden hätten die Bestätigung erhalten, dass die Hisbollah den US-Vorschlag akzeptiert hat, erklärte die libanesische Botschaft in den USA. Der Waffenstillstand solle auf das gesamte Staatsgebiet des Libanon ausgeweitet werden. US-Präsident Trump bestätigte das und erklärte, auch Israel habe ihm ein Ende der gegenseitigen Angriffe zugesagt. Mit Blick auf den Iran erklärte Trump, die Gespräche mit dem Land gingen zügig weiter. Die Verhandlungen über ein Ende des Krieges seien keinesfalls ausgesetzt. Das wiederum hatte Teheran verkündet und das israelische Vorgehen im Libanon als Begründung genannt.
2: Russland hat die Ukraine in der Nacht massiv mit Raketen und Drohnen angegriffen. In der Hauptstadt Kiew waren Explosionen zu hören. Behörden zufolge wurde mindestens ein Mensch getötet, 20 weitere wurden verletzt. Mehrere Gebäude gerieten in Brand. Angriffe gab es auch auf Dnipro. Dort wurden mindestens 4 Menschen getötet und 16 weitere verletzt. Auch in Charkiw gab es Verletzte nach russischen Luftangriffen. Laut Präsident Zelensky hat die Flugabwehr Probleme bei der Abwehr von Raketen, weil der Nachschub westlicher Verbündeter ausbleibe. Die allermeisten Menschen, die 2025 in Deutschland eingebürgert worden sind, haben ihre ursprüngliche Staatsbürgerschaft behalten. Wie eine Umfrage des Mediendienstes Integration zeigt, lag die Quote der Doppelstaatlichkeit bei 85-98%. Die wenigen Neubürger, die sich dagegen entschieden, taten dies den Angaben zufolge, weil sie entweder vor der Einbürgerung staatenlos waren oder weil ihr Herkunftsland die Mehrstaatlichkeit nicht gestattet. Das gilt etwa für Indien, Äthiopien und Eritrea. Das waren die Nachrichten. Das Wetter in Deutschland. Tagsüber heiter bis wolkig, im Laufe des Tages Regen bei 20 bis 27 Grad. Morgen zeitweise Regen, teils Gewitter, 17 bis 23 Grad. Es ist 5.03 Uhr.
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5: 5.03 Uhr. Guten Morgen.
6: Ja, die 3 hat gefehlt, ne?
5: Ja.
6: Hat es nicht mehr gereicht, die Zeit.
5: Automatisch macht's puff und dann ist der Nachrichtensprecher weg.
6: Genau, die gucken dann mit auf die Uhr, die dürfen genau 3 Minuten dürfen die erzählen und wenn das noch nicht zu Ende ist, dann ist hier automatisches Abfahren angesagt vom Opener. Aber gut, dafür sind wir ja da, die Uhrzeit hier anzusagen und noch für viel mehr.
5: Das ist unser Job, schön, dass Sie auch dabei sind. Ganz so langweilig wird es allerdings nicht. Musik gibt es nämlich zur Uhrzeit dazu auch noch. Austria jetzt zum Start.

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0: schon lange weg, die Sterne. Hier scheint schon die Sonne und die Rolling Stones bringen in 5 Wochen ihr neues Album raus. Das hier der erste Vorbote davon. Foreign Tongues wird das neue Album heißen, In the Stars. Dieser Song neu auf der Radio 1 Playlist von den Rolling Stones. Und damit starten wir rein in den Dienstag. Morgen hier auf Radio 1, 5 Stunden liegen vor uns und wir haben viel zu besprechen.
1: Seit März steht der Zaun rund um den Görlitzer Park in Kreuzberg und nicht erst seitdem ist er ein Politikum in der Stadt. Der Senat begründet den Bau mit dem Drogenhandel und anderer Kriminalität im Park, die so bekämpft werden soll. Aber nach jahrelangen Debatten wird der Park deshalb jetzt jeden Tag abgeschlossen. Ab 22 Uhr. Es gab gerade noch mal einen runden Tisch mit Anwohnerinnen und Anwohnern dazu. Und da ist rausgekommen, dass sich, obwohl dieser Park jetzt eben abgeschlossen wird, die Situation im Kiez überhaupt nicht verbessert hat, sondern im Gegenteil eher sogar verschlechtert hat. Deswegen hatte das Bündnis Görli zaunfrei gegen die Schließung geklagt und hat jetzt im Eilverfahren Recht bekommen. Das ist ein ganz schöner Hammer hier für die Hauptstadt. Der Park muss jetzt erstmal offen bleiben. Die endgültige Entscheidung fällt dann später im Hauptverfahren. Und wir fragen Anke Mürre vom Tagesspiegel heute, ist der Görli-Plan des Senats damit gescheitert? Um kurz nach 8 ist das Thema im Kommentar.
0: Wäre Kalifornien ein Land, wäre es die viertgrößte Wirtschaftsmacht der Welt. Nicht schlecht. Der US-Bundesstaat ist nicht nur der bevölkerungsreichste der USA, sondern auch wirtschaftlich die Nummer 1 mit einem Bruttoinlandsprodukt von 4 Billionen Dollar. Auch deswegen sind die Wahlen hier wichtig für die ganzen USA und darüber hinaus. Gerade läuft in Kalifornien die sogenannte Primary Election, also die Vorwahl zu den Gouverneurswahlen in 5 Monaten dann, bei denen sich entscheidet, wer auf den Demokraten Gavin Newsom folgen wird. Der darf nach 2 Amtszeiten nämlich nicht nochmal kandidieren. Heute ist der letzte Wahltag dieser Vorwahlen und warum uns das überhaupt alles interessieren muss hier in Deutschland, in Europa, warum das wichtig ist für Kalifornien und die USA, besprechen wir mit dem Politologen Tyson Barker um 7:15.
1: Wie viel verdient der männliche Kollege in gleicher Position? Und ist das gerecht? Wissen Sie das von Ihrem Arbeitgeber? Also diese Fragen stellen sich viele Frauen, bekommen aber oft gar keine gute Antwort, denn häufig fehlen diese Informationen. Und die Entgelttransparenzrichtlinie, furchtbares Wort, aber sehr sinnvoll, der EU soll das ändern. Die Mitgliedsländer sollen die Gehälter transparenter machen. Und dabei geht es natürlich um mehr Gerechtigkeit zwischen Männern und Frauen. Bis zum 7. Juni müsste diese Richtlinie eigentlich im nationalen Recht umgesetzt werden, aber dazu wird es hier bei uns in Deutschland wahrscheinlich nicht kommen, denn das CDU-geführte Bundesfamilienministerium, das ist zuständig, das ist noch nicht so weit. Und deshalb soll die Richtlinie erst nächstes Jahr in Kraft treten. Wichtige Bestandteile sogar erst im darauffolgenden Jahr, also 2028. Das wird begründet von der CDU damit, dass man möglichst wenig Bürokratie, neue Bürokratie schaffen und einfach ein gutes Gesetz machen will. Einigen SPD-Bundestagsabgeordneten gefällt diese Verzögerung gar nicht. Sie werfen der Union vor, die Umsetzung zu blockieren. Und darüber sprechen wir dann nachher um 7:45 mit Josephine Ortleb von der SPD. Sie ist unter anderem Vizepräsidentin des Bundestags und wir fragen Sie, was eigentlich daran so schlimm ist, wenn das Gesetz, es soll ja kommen, aber wenn es halt ein bisschen später kommt.
0: Dazu und rundherum gibt es die beste Musik der Welt. Jetzt American Football mit der Wahnsinnsstimme von Hayley Williams als Feature. Uncomfortably Numb. Es ist 5:15 Uhr.

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0: Moscow Man und Tom Sanders hier auf Radio 1 um 5.24 Uhr.
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2: Gras ist grün, natürlich, normalerweise.
0: Am allergrünsten ist es übrigens hier gegenüber. Entschuldigung.
2: Ja, da wird ja auch jeden Morgen hier fleißig gesprengt, egal ob es geregnet hat oder nicht.
0: Immer.
2: Immer.
0: Ich glaube ab April, oder?
2: Ja, eigentlich.
0: Geht da der Rasensprenger?
2: Auch mir ist es letzte Woche auch passiert. Da habe ich diesen, so ein, wie heißt das, so ein Sprenger, der so hin und her schwenkt halt, ja, ne? Habe ich angemacht und dann fing es an zu regnen und ich wollte den ausmachen, habe den aus Versehen auf Vollstoff gemacht und habe es aber erst später gemerkt.
0: Ja, aber hier drüben ist es Programm.
2: Ja, ja, genau.
0: Da
2: also
0: wird
2: das
0: immer gegossen.
2: Ist, glaube ich, automatisch eingestellt. Das ist hier, natürlich, es ist sehr, sehr grün, der Rasen da. Aber auch insgesamt, im Moment geht's ja alles noch. Also es hat ja in den letzten Wochen doch immer wieder mal zwischendurch geregnet. Mhm. Sonst irgendwann wird halt der Rasen braun und dann ist er halt vertrocknet und dann ist er kaputt. Also die Frage ist heute interessant, weil Christoph Drösser stellt sich die Frage, oder uns, stimmt's, ja, dass Gras nach einem Gewitter grüner ist, wo ich immer sagen würde, wieso ausgerechnet nach einem Gewitter? Also nach Regen grundsätzlich, oder?
0: Ja, aber liegt es am Dreck oder wächst es dann schnell? Also der Dreck wird weggespült oder macht das Gras irgendwas anderes? Christoph Drösser wird es uns jetzt auf jeden Fall erklären.
3: Generell sehen Farben in der Natur nach einem Regenfall kräftiger aus. Das ist ein optisches Phänomen und natürlich hilft das Wasser des Regens, insbesondere nach langer Trockenheit, den Pflanzen beim Wachsen. Aber ein Gewitter hat noch einen besonderen Effekt. Pflanzen brauchen Stickstoff zum Wachsen. Unsere Luft besteht zu 80% aus Stickstoff. Aber mit diesen Molekülen aus zwei Stickstoffatomen können Pflanzen nichts anfangen. Fährt ein Blitz durch die Luft, dann werden die Stickstoffatome auseinandergerissen und können sich mit anderen Atomen in der Luft zu Nitraten verbinden. Die werden von den Regentropfen aufgenommen und dieses nitrathaltige Wasser ist dann sozusagen ein kostenloser Dünger für die Pflanzen. Spätestens am nächsten Tag sieht man das den Grashalmen an und so stimmt es tatsächlich. Ein Gewitterregen kann dafür sorgen, dass Pflanzen tatsächlich grüner aussehen.
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0: Wow. Können wir uns eigentlich alle wieder hinlegen. Janis Joplin, vielen Dank dafür. 5.30 Uhr.
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0: Oh, Sommer ist doch einfach das Allerbeste. Jetzt ist es schon hell, schlafen brauchen wir eigentlich gar nicht mehr und die Temperaturen auch schon sehr, sehr angenehm. 15 Grad haben wir aktuell in Berlin, Cottbus meldet 13 Grad, Frankfurt noch 9 und Potsdam auch 13 Grad. Es wird richtig heiß heute werden, maximal 24 bis 27 Grad. Kein Niederschlag heute, sondern ein weitgehend trockener Mix, sagen hier die Wetterexperten aus Sonne und meist lockeren Wolken an diesem Dienstag.
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2: Das klingt doch alles sehr, sehr heiter. Nicht das, was auf den Straßen los ist. Ich gucke gleich mal. Und zwar haben wir eine Meldung von der A9 Berlin Richtung Leipzig. Zwischen Belitz und Brück wird die Fahrbahn ausgebessert. Da ist nur die linke Spur frei. A10 östlicher Berliner Ring Richtung Dreieck Barnim. Zwischen Marzahn und Hohenschönhausen liegt ein totes Tier auf der linken Spur. Stadtverkehr Berlin A113 Richtung Dresden. In der Ausfahrt Spätstraße ist die rechte Spur nach einem Unfall gesperrt. Prenzlauer Berg, Schönhauser Allee. Zwischen Sretzky-Straße und Danziger Straße ist stadtauswärts nur eine Spur frei. Da laufen bis Ende September Bauarbeiten. Dann haben wir noch den Tiergartentunnel. Der ist zwischen der Heidestraße und dem Reichpietschufer in beiden Richtungen gesperrt. Noch ungefähr eine Viertelstunde. Tiergarten, die Scheidemannstraße und die John-Foster-Dulles-Allee ist zwischen Izak-Rawin-Straße und Spreeweg in beiden Richtungen bis Freitagabend wegen einer Sportveranstaltung gesperrt. 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
0: Guten Morgen.
2: Hallo.
0: Diese Band kommt aus einer Stadt, in der es oft regnet. Die befindet sich nämlich in Schottland. Und wenn da mal die Sonne scheint, dann muss man gleich das Album danach benennen. Und auf dem Cover gucken sie auch auf diese Stadt herunter. Sie stehen, glaube ich, auf einem Hausdach und gucken nach unten. Und es sieht, naja, aus wie so eine schottische Kleinstadt. Hinten ist ein Hochhaus.
2: Aber es sind ja kaum Wolken am Himmel. Also sie mussten das auch an einem Tag dann schnell gemacht haben, dieses Foto, als mal gutes Wetter war.
0: Wahrscheinlich monatelang gewartet.
2: Genau, aber es ist alles auch so ein bisschen in Blau getaucht. Die beiden sind auch, also jedenfalls einer von den beiden, komplett blau angezogen. Der andere hat wenigstens so eine blaue Jeans an und es hat alles so einen Blaustich auf dem Bild.
0: Mhm. Gute Jeans, Bootcut-Jeans mit dem kleinen roten Label-T-Shirt. Und dann gucken sie runter auf ihre Stadt und können es gar nicht fassen, dass hier die Sonne scheint. Den Song dazu, den kennen sie alle, wirklich alle. Ich würde sagen 99,9% der Radio 1 Hörerinnen und Hörer kennen diesen Song. Und die Geschichte dazu, warum wir den bergen sollen aus den Tiefen des Bermuda-Dreiecks.

0: aus Bristol, auch eine Band aus England, Chikinki hier. Wobei auch, stimmt ja gar nicht, die nächste ist ja aus Schottland, hast du gesagt.
1: Ja, das stimmt.
0: Großbritannien.
1: Der Fehler immer, genau.
0: Ja, Großbritannien. Hello, hello, haben wir hier gehört auf Radio 1 um 5.36 Uhr.
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1: England, Schottland, Wales. Hauptsache gute Musik, die Sie sich hier wünschen. Im Bermuda-Dreieck Songs suchen wir, die irgendwie verschütt gegangen sind im Laufe der Zeit, die wir aber unbedingt hier wenigstens einmal in der Radio 1 Playlist brauchen und dann vielleicht sogar danach noch öfter. Aber dieses eine Mal macht uns ja schon alle glücklich, weil Sie uns dazu nämlich auch noch eine gute Geschichte erzählen, warum es gerade dieser Song sein sollte. Schicken Sie uns eine Mail, dann sind Sie vielleicht diese Woche noch oder nächste Woche oder übernächste Woche dran an schönmitoe@radio1.de.
0: Kurze Mails sind auch völlig in Ordnung, wie die von Marc. Hallo Radio 1, ich habe am Wochenende eine Preview von dem Glenkill Schafskrimi.
1: Oh, den will ich unbedingt sehen.
0: Originaltitel Glenkill, ein Schafskrimi, im Kino gesehen. Und ganz am Ende lief der Song 500 Miles von den Proclaimers aus den 80ern. Den würde ich gerne mal wieder im Radio hören, am besten in dieser Rubrik. Vielen Dank und schöne Grüße aus Lichterfelde, Marc.
1: Weißt du, worum es da geht in dem Film?
0: Nee, ich habe keine Ahnung.
1: Da wird ein Schäfer ermordet.
0: Oh.
1: Und der Schäfer hat seinen Schafen immer Krimis vorgelesen abends zum Einschlafen. Und dann ermitteln die Schafe,
0: oh nein,
1: wer
0: wirklich?
1: Den Schäfer umgebracht hat. Ich habe den Trailer gesehen. Die Schafe werden unter anderem gesprochen von Anke Engelke und Bastian Pastewka. Und wenn ich irgendwann mal wieder Zeit habe, dann möchte ich unbedingt ins Kino gehen und diesen Film gucken.
0: Also, vor allen Dingen wegen dieser Übersetzung von Anke Engelke und
1: ja.
0: Bastian Pastewka.
1: Und ist ja großartig. Super niedlich.
0: Ist das denn eine Komödie?
1: Ja.
0: Ach so.
1: Da spielt Hugh Jackman, spielt, glaube ich, den Schäfer. Und jetzt kommen wir aber zu diesem Song, der hier ein bisschen spoilermäßig schon ans Ende dieses Films gesetzt wird. Die Proclaimers, vielleicht eine One-Hit-Wonder-Band. Also einen zweiten Song dieses schottischen Zwillingsduos, den haben wahrscheinlich die wenigsten parat. Wir haben nochmal nachgelesen, wie es eigentlich zum Erfolg kam von I'm Gonna Be 500 Miles. Grund ist der 1993 erschienene Kinofilm Benny und June. Ein Liebesdrama mit Johnny Depp und Maria Stuart Masterson in den Hauptrollen. Also auch ein Kinofilm und der Song war damals schon 5 Jahre alt, hat es dann aber auf den Soundtrack geschafft und wurde so auch in den USA bekannt und dann bei diversen Sportveranstaltungen gespielt. Ich glaube, bis heute, oder? Kerstin?
0: Ich habe ihn lange jetzt im Fußballstadion, habe ich ihn jetzt lange nicht gehört, aber ich kann es mir schon gut vorstellen, dass das passt.
1: Also, ja. Wenn die schottische Nationalmannschaft ein Tor schießt, dann läuft angeblich dieser Song.
0: Okay, die habe ich noch nie live gesehen.
1: Und wir hören ihn jetzt vom zweiten Album Sunshine on Leith. Das ist eine Stadt in Schottland. Die Proclaimers hier für Marc mit I'm Gonna Be 500 Miles.

Vermissen auch Sie einen Song, den Sie unbedingt mal wieder hören wollen? 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

0: Gerhardus Harding kommt nach Berlin. Diesen Monat noch, am 21.06. Das ist ein Sonntag ins Huxley, präsentiert von Radio 1. Hier haben Sie sie gerade gehört mit One Stop um 5.46 Uhr.
1: Und Sie kennen das, wenn Sie viel mit den Öffis in Berlin unterwegs sind. Wenn ein S-Bahn-Waggon, der einfährt, komplett leer ist, dann wissen Sie schon, da steigen Sie besser nicht ein, denn ganz oft ist dieser Waggon wirklich nicht zu betreten, weil es dort ganz fürchterlich stinkt, weil dort vielleicht Müll rumliegt, weil pöbelnde Menschen drin sind, auch das passiert. Also es kann unangenehm werden, aber das soll sich jetzt ändern. Jeden Tag ziehen jetzt Trupps mit 2 bis 3 Reinigungskräften durch die S-Bahn-Züge, um sauber zu machen. Zum einen aber laut S-Bahn-Chef Heiko Büttner auch, um Menschen ohne Beförderungsbedürfnis, so heißt das im Bahnjargon, aus dem Zug zu werfen. Also jemand, der kein Ticket hat, soll dann raus. Diese Saubermachaktion kostet mehr als 1 Million Euro im Jahr, aber die meisten Fahrgäste finden sie richtig gut und sagen, das lohnt sich auf jeden Fall.
0: Wer warnt, ist die Berliner Stadtmission. Die Aktion könnte nämlich obdachlose Menschen verdrängen. Darüber haben wir hier auf Radio 1 mit Barbara Breuer von der Berliner Stadtmission gesprochen. Sie warnt, dass obdachlose Menschen mittlerweile kaum noch wissen, wohin eigentlich noch.
2: Diese Räume werden tatsächlich immer weniger. Also wir haben ja jetzt auch das Thema der Bahnhöfe, wo Leute, die Alkohol trinken, nicht mehr sein sollen. Also wir haben sehr, sehr viele Orte. Einkaufscenter freuen sich nicht, wenn obdachlose Gäste da reingehen und den Tag verbringen. Es gibt sehr viele Orte, wo diese Menschen nicht willkommen werden. Aber die Zahl der Orte, wo sie willkommen sind, die steigt leider nicht so, wie die Zahl der obdachlosen Menschen in den letzten Jahren gestiegen ist. Und das ist ein großes Problem.
1: Aber die Stadtmission sieht natürlich auch, dass es ein Problem ist, wenn Züge verdrecken und ganze Wagen nicht mehr zu betreten sind.
2: Also man kann es so und so sehen. Wir verstehen natürlich die S-Bahn, die sagt, es gibt Menschen, die zahlen für ihre Fahrkarte, die wollen befördert werden, die wollen, dass es da sauber und ordentlich ist und dass sie niemand belästigt oder pöbelt oder anbettelt. Auf der anderen Seite sage ich mir, wir haben 6.000 obdachlose Menschen und weil wir die jetzt überall verboten und hier dürft ihr nicht reinschreiben, verschwinden die nicht. Wir müssen eine Lösung finden.
0: Ja, diese Lösung muss sicherlich nicht die S-Bahn finden, sagt Barbara Breuer, aber zum Beispiel die Bezirke, der Senat, ganz Berlin, und da vermisst sie eine Strategie in dieser Stadt.
1: Eine gute Nachricht ist allerdings, dass die Reinigungsdienste vorab Schulungen bekommen für den richtigen Umgang mit obdachlosen Menschen. Barbara Breuer von der Berliner Stadtmission hat solche Schulungen schon selbst mitgemacht und findet sie wertvoll.
2: Da lernen die Mitarbeiter, wie sie auf Augenhöhe und mit Respekt den Menschen, die obdachlos sind, begegnen. Und ich glaube, wenn jemandem gesagt wird, hey, du kannst du vielleicht hier aussteigen, hier ist ein Hygienecenter, vielleicht kannst du da ja mal duschen, dann kannst du da auch wieder reinkommen, wir haben da nichts gegen, aber so geht das nicht. Die anderen sind alle ein bisschen, fühlen sich belästigt oder wollen das nicht. Also wenn man Gegenangebote schafft, wenn man mit den Leuten auf Augenhöhe spricht, dann ist das, glaube ich, für beide Seiten gut.
0: Das ist also einer der Vorschläge in diesen Schulungen und dann unterwegs mit den neuen Reinigungstrupps der S-Bahn. Die Strategie der Stadt in Sachen Obdachlosigkeit müsse trotzdem eine andere werden, sagt die Berliner Stadtmission. Es gab ja mal dieses Ziel, dass bis 2030, es wäre in 4 Jahren, Deutschland oder auch Berlin die Obdachlosigkeit besiegt hat. Da sind wir bisher noch auf keinem so guten Weg.

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2: Hier gibt's gleich Nachrichten, Wetter und Verkehr. Michael Mellinger macht sich schon mal warm und bereit und wir hören so lange noch Lucy Dacus.

0: Aber es kann auch nur ein guter Tag werden, wenn Lucy Dacus uns hier rein begleitet. Hot and heavy im schönen Morgen auf Radio 1. Und in wenigen Sekunden ist es auch schon um 6.
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2: 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Guten Morgen.
3: Guten Morgen. EU-Staaten dürfen Migranten ohne Bleiberecht künftig in Abschiebezentren außerhalb der EU bringen. Das sehen neue, schärfere Regelungen zur Migrationspolitik vor, auf die sich Vertreter des EU-Parlaments und der Mitgliedstaaten am Abend geeinigt haben. Danach können in solchen Zentren abgelehnte Asylbewerber untergebracht werden, die nicht in ihr Heimatland abgeschoben werden können. Aus Brüssel Katrin Schmidt.
4: Bundesinnenminister Dobrindt hat bereits angekündigt, mit einer Gruppe von EU-Staaten bis Ende des Jahres Vereinbarungen mit Drittstaaten zur Errichtung solcher Zentren treffen zu wollen. Konkret ist da offenbar noch nichts. Im Gespräch sind aber häufig Länder wie Ruanda, Uganda, Libyen, Mauretanien, Usbekistan und Äthiopien. Die innenpolitische Sprecherin der europäischen Sozialdemokraten, Sippel, sieht bei diesem Verfahren keine Garantie, dass die Grundrechte der betroffenen Personen gewahrt werden. Die Einigung sieht etwa auch vor, dass Familien mit Kindern in diese Abschiebezentren gebracht werden können. Wenn EU-Parlament und der Rat der Mitgliedstaaten der Einigung noch formal zustimmen, könnten die neuen Abschieberegeln wohl innerhalb von 18 Monaten in Kraft treten.
3: Die Bezirksbürgermeisterin von Berlin-Friedrichshain-Kreuzberg-Hermann hat die Gerichtsentscheidung zum Görlitzer Park begrüßt. Die Grünen-Politikerin sagte in der rbb24-Abendschau, das Ergebnis des Eilverfahrens bestätige die Haltung des Bezirks, dass der Senat nicht zuständig sei. Dagegen hat die CDU angekündigt, vor Gericht weiter dafür zu kämpfen, dass der Park nachts abgeschlossen wird. Der innenpolitische Sprecher Drecker sagte dem RBB, nichts tun sei keine Option.
5: Das ist einer der größten Drogenumschlagplätze in Berlin, wenn nicht in Deutschland. Verbunden mit der gesamten Begleitkriminalität, die mit Drogenhandel und diesen Phänomenen der organisierten Kriminalität verbunden sind. Und deswegen werden wir weiter auch in die rechtliche Auseinandersetzung gehen, bis wir es durchgesetzt haben.
3: Der innenpolitische Sprecher der Berliner CDU, Burkhard Dregger. Das Berliner Verwaltungsgericht hat gestern entschieden, dass der Görli nachts vorerst offen bleiben muss. Am Abend trafen sich dort Dutzende Menschen, um die Entscheidung zu feiern. Deutsche Polizeibehörden haben auf Standortdaten von Smartphones zugegriffen, um Aufenthaltsorte von Personen zu ermitteln. Das haben Recherchen des Bayerischen Rundfunks und von netzpolitik.org ergeben. Diese Daten werden von Apps eigentlich für Werbezwecke erhoben, sie werden aber auch von Händlern gesammelt und weiterverkauft. Aus München Maximilian Zierer.
6: Auf Anfrage bestätigte das LKA Mecklenburg-Vorpommern bei Ermittlungen, Zitat, in geringem Umfang Standortdaten aus der Werbeindustrie eingesetzt zu haben. Damit ist erstmals belegt, dass eine deutsche Polizeibehörde kommerziell gehandelte Standortdaten ausgewertet hat. Strafrechtsexperte Marc Zöller von der Münchner LMU hält das derzeit für rechtswidrig, weil die gesetzliche Grundlage fehle. Auch das LKA Brandenburg nimmt nach eigener Auskunft Dienste von Datenhändlern in Anspruch. BR und Netzpolitik.org haben alle Landeskriminalämter angefragt. 5 von ihnen gaben an, keine solchen Daten zu nutzen. Die restlichen 9 machten aus Geheimschutzgründen keine Angaben.
3: Gut 2 Monate nach der Parlamentswahl sind die Koalitionsverhandlungen in Dänemark abgeschlossen. Damit geht die sozialdemokratische Ministerpräsidentin Frederiksen in ihre dritte Amtszeit. Jana Sinram.
7: Am späten Abend konnte Mette Frederiksen Dänemarks König Frederik X. Den Durchbruch bei den Koalitionsverhandlungen verkünden. Ihre Sozialdemokraten wollen Dänemark künftig in einem Mitte-Links-Bündnis regieren. Zusammen mit der Sozialistischen Volkspartei, der linksliberalen Radikale Venstre und den zentristischen Moderaten des früheren Ministerpräsidenten Lars Løkke Rasmussen. Die 4 Parteien bilden eine Minderheitsregierung. Das ist in Dänemark sehr üblich. Die dänischen Sozialdemokraten waren bei der Parlamentswahl am 24. März zwar erneut stärkste Kraft geworden, hatten aber deutlich an Zustimmung verloren. Frederiksens erster Versuch einer Regierungsbildung war gescheitert, ebenso wie Verhandlungen über ein Mitte-Rechts-Bündnis.
3: Alba Berlin hat auch das 2. Playoff-Halbfinalspiel in der Basketball-Bundesliga gewonnen. Die Berliner gewannen in der Max-Schmeling-Halle 85-71 gegen Bamberg. Zum Finaleinzug fehlt Alba nur noch ein Sieg. Soweit die Radio 1 Nachrichten. 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
0: Zwischenhoch Cornelius beglückt uns heute mit maximal 26, 27 Grad. Dazu gibt's viel Sonne und nur ein paar lockere Wolken. Aber Zwischenhoch Cornelius hat auch ein Ablaufdatum und das ist eigentlich morgen schon. Morgen soll es wieder regnen, es ist weniger warm und auch die Sonne sehen wir morgen bei maximal 20 Grad nur noch ab und zu.
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3: Auf Radio 1 A115 Dreieck Funkturm Richtung Dreieck Nutetal. Zwischen Saarmund und Dreieck Nutetal sind zwei Fahrzeuge auf der rechten Spur liegen geblieben. Stadtverkehr Berlin A113 Richtung Dresden. In der Ausfahrt Spätstraße ist die rechte Spur nach einem Unfall gesperrt. Mitte Otto-Braun-Straße. Im Kreuzungsbereich Alexanderstraße und Karl-Marx-Allee laufen Bauarbeiten. Stadtauswärts ist nur eine Spur frei und stadteinwärts sind es zwei Spuren. Zudem kommt es zu Abbiegeeinschränkungen. Prenzlauer Berg, Schönhauser Allee zwischen Sretzky-Straße und Danziger Straße ist stadtauswärts nur eine Spur frei. Dort laufen bis Ende September Bauarbeiten. Steglitz-Philander-Straße in Höhe Südendstraße sind die Ampeln ausgefallen. Tiergarten, die Scheidemannstraße und die John-Foster-Dulles-Allee sind zwischen Jitzak-Rabin-Straße und Spreeweg in beiden Richtungen bis Freitagabend wegen einer Sportveranstaltung gesperrt. Trotz alledem haben Sie weiterhin eine gute Fahrt.
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0: Guten Morgen.
8: Hallo.
0: Ich fühle mich manchmal so komisch erwachsen.
8: Ja.
0: Wenn ich bestimmte Sachen mache. Also gestern habe ich was gemacht.
8: Du bist ja erwachsen.
0: Ja, aber in meinem Kopf ja nicht so richtig. Und so. Gestern hat mein Mann gesagt, oh, das ist aber sehr erwachsen, was du hier gemacht hast. Und zwar habe ich mir einen großen, wie so einen kleinen Koffer gekauft. Da sind Akten, also so Folien für Akten drin und so kleine Taschen. Und der Koffer ist feuerfest. Ich glaube, ich habe es bei Instagram gesehen. Da habe ich jetzt alle unsere Ausweise reingemacht, also unsere Reisepässe, unsere Geburtsurkunden, unsere Eheurkunde, unseren Kaufvertrag für unsere Wohnung, also unseren Grundbucheintrag. Alle Dinge, die bitte niemals verbrennen sollen, also wie natürlich auch der gesamte Rest der Wohnung nicht, aber alle Dinge, die man vielleicht so an einem Ort beisammen haben sollte. Und wenn irgendwas passiert, kann ich diesen kleinen Koffer nehmen und da sind dann alle wichtigen Unterlagen drin.
8: Ich finde das so spannend, weil es sonst immer ich ja diejenige bin, die irgendwie x Versicherungen abschließt und so weiter, aber so einen Koffer habe ich nicht. Ich möchte auch erwachsen sein.
0: Wie viel Versicherungspolicen sind da nicht drin übrigens.
8: Ah, okay.
0: Das kostet nicht viel. Und das zu bestücken, das ging gestern auch ganz schnell. Ich habe mich so aufgeräumt gefühlt.
8: Ach, wie toll.
0: Oh, herrlich.
8: Was für ein schönes Gefühl.
0: Herrlich.

0: sich das doch, was sie wollen. Am besten noch heute. Come and get it von Eli Paperboy
1: Reed.
0: Ja, ich
1: möchte so einen Koffer jetzt. So einen feuerfesten Dokumentenkoffer.
0: Ich suche sofort den Link raus.
1: Dankeschön.
0: 6.10 Uhr.
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1: Heute ist Dienstag, der 2. Juni 2026 und es gibt, ob Sie es glauben oder nicht, keine runden Promi-Geburtstage heute. Ich habe jedenfalls keine gefunden. Es gab gestern so viele, dass du gar nicht alle so richtig unterbringen konntest. Deshalb geht's heute gleich hiermit weiter.
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0: Am letzten Tag des Ostdeutschen Wirtschaftsforums in Bazzaro wird heute Bundeskanzler Merz erwartet. Nach einer Rede will er am Vormittag mit Vertretern von Unternehmen und Wirtschaftsverbänden über die Lage der Wirtschaft diskutieren. Mit dabei sind unter anderem Infineon aus Dresden und 50 Hertz Transmission. Auch Digitalminister Carsten Wildberger nimmt daran teil. Im Mittelpunkt stehen die anhaltende Industrieschwäche und die Frage, wie ein Aufschwung gelingen kann.
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1: Sollte Social Media für unter 14-Jährige verboten werden? Darüber diskutieren heute im Potsdamer Dalton-Gymnasium zwei Bundesministerinnen und Schülerinnen und Schüler. Bildungsministerin Karin Prien und Justizministerin Stefanie Hubich sprechen mit 9- und 10-Klässlern über digitale Sicherheit, Teilhabe und die Frage, wie Kinder und Jugendliche online besser geschützt werden können. Auch Brandenburgs Bildungsminister Gordon Hoffmann ist dabei. Noch vor der Sommerpause werden Vorschläge einer Expertenkommission zum Social-Media-Verbot für unter 14-Jährige erwartet.
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0: Abflug zur Fußball-WM. In 12 Tagen hat die DFB-Elf ihr erstes Spiel. Vorher gibt's aber noch einen letzten Test. Deswegen fliegt der DFB-Tross heute von Frankfurt aus nach Chicago, wo am Samstag die Generalprobe gegen Gastgeber USA ansteht. Dann könnte Manuel Neuer im DFB-Tor sein Comeback feiern, bevor es am 14. Juni in Houston gegen WM-Neuling Curaçao geht.
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1: Nach dem plötzlichen Tod von René Polesch vor 2 Jahren kehrt Matthias Lilienthal als Intendant an die Volksbühne zurück. Er hatte unter dem langjährigen Chef Frank Castorf schon am Rosa-Luxemburg-Platz gearbeitet. Heute stellt Lilienthal seine Pläne für die erste Spielzeit vor. Er will mit seinem Team neue Impulse setzen und wird dabei unter anderem von den Choreografinnen Florentina Holzinger und Marlene Montero-Freitas beraten.
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0: 15 Monate war die Nutestraßenbrücke über den Horstweg in Potsdam eine Baustelle. Heute wird sie endlich wieder komplett für den Verkehr freigegeben. Die Brücke musste im Februar 25 abgerissen werden, weil sie marode und für den heutigen Verkehr zu schmal war. Der Neubau hatte sich dann immer wieder verzögert. Eigentlich sollte sie schon im Dezember wieder eröffnet werden. Naja, sind ja nur 6 Monate später.
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1: Heute ist Internationaler Hurentag, ein Gedenk- und Aktionstag von Sexarbeiterinnen und Sexarbeitern. Er erinnert an die Besetzung der Kirche Saint-Nizier in Lyon im Jahr 1975, mit der Prostituierte auf ihre schlechte Lage aufmerksam machen wollten. Bis heute geht es an diesem Tag vor allem um Rechte, Schutz und rechtliche Gleichstellung von Sexarbeit. Um kurz nach 9:30 sprechen wir hier auf Radio 1 mit dem Berufsverband Erotische und Sexuelle Dienstleistungen über die aktuelle Situation.
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0: kam dieses Jahr raus, das Album von Alice Costello. How Can I? Die Musikredaktion begeistert übrigens. Move On With A Year, falls Sie sich das noch runterladen oder kaufen wollen. Und jetzt ölen Sie schon mal Ihre Stimme. Kerstin, öle deine Stimme. Du siehst, was hier gleich kommt.
1: Ich sehe, was hier gleich kommt.
0: In 51 Sekunden. Ja, wir singen mit.
1: Auf jeden Fall. Und dann verraten wir, was es ist.
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0: gesagt. Und fast wieder ein Jahr her, dass ich das gegrölt habe. Im Wembley Stadium. Oasis. Wir warten immer noch auf neue Termine.
1: Immerhin soll es einen Film geben.
0: Ach schon, einen Konzertfilm.
1: Ja, über diese Reunion-Tour, die du live gesehen hast. Alle anderen, die es nicht gesehen haben, können sie es im Kino zumindest angucken. Aber es gibt Gerüchte über eine Tour 2027 in Europa. Das glaube ich erst, wenn es soweit ist.
0: Apropos Comeback, auch die FDP möchte wieder ganz groß rauskommen. Heute Thema bei Florian Schröder.
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3: Die FDP ist wieder da. Und lebendiger oder zumindest untoter denn je. Wenn von faulem Burgfrieden, alten Schlachtrössern und ins Geschirr gehen die Rede ist, dann weiß man schon, an welche Wähler sich die Partei richtet. An Menschen, die geboren wurden, bevor Wolfgang Kubicki in die Partei eingetreten ist. Und das war 1971. Wie kommt man denn auf diese Sprachbilder? War Kubicki damals schon dabei, als Götz von Berlichingen versucht hat, der FDP neues Leben einzuhauchen? Wahrscheinlich stammte das berühmte Arschlecken-Zitat im Grunde von Kubicki. Knüpft die FDP an, als Walter von der Vogelweide noch hoch auf dem gelben Wagen gesungen hat, um die Partei fit für das Spätmittelalter zu machen? Bei den Rittern der Schwafelrunde waren das am Ende Freifrau Strack-Zimmermann und Baron Kubicki, die da mit am Tisch saßen? Vielleicht kann mal bitte jemand der FDP Bescheid sagen, dass die Ritter damals nicht 68 und 74 Jahre alt waren, als sie in die Schlacht gezogen sind und dass man auch im finsteren Mittelalter von toten Pferden irgendwann mal abgestiegen ist. Aber der Reihe nach. Zunächst wollte Wolfgang Kubicki als einziger Kandidat in bester nordkoreanischer Manier alleiniger Machthaber in der FDP werden. Alles schien klar, alles schien ausgemacht, doch dann kam alles anders. Marie-Agnes Strack-Zimmermann kam wie der kleine Ninja Naruto Uzumaki und dachte sich, ich überrasche den Wolfgang mal mit einer kleinen Kampfkandidatur. Unglaublich, dass sie diesen Move geheim halten konnte. Und das bei einer Partei, die sonst für Durchstechereien legendär ist. Da wird sich Christian Lindner im Gebrauchtwagen umdrehen. Es ist nur eine Frage der Zeit, bis Kubicki Marie Agnes als Eierarsch oder Kanalratte bezeichnen wird. Gut, eigentlich wäre es Erschin oder Rettin, aber das Gendern lehnt Kubicki ja bekanntlich noch mehr ab als Marie Agnes Strack-Zimmermann. Außerdem müsste er dann mit einer Strafanzeige rechnen wegen Majestätsbeleidigung. Es gab viele Stimmen, die sagten, sowas wie Marie Agnes da gemacht hat, das darf man einfach nicht machen. So überraschend antreten und den Kubicki so sehr ins Wanken bringen. Das kann Marie Agnes aber auch gar nicht, das schafft bei ihm nur der Weißburgunder. Es war sicher nicht die feine Art von Marie, aber wir sind auch immer noch bei der FDP. Und wer sonst immer für radikalen Marktliberalismus ist, der darf auch bitte nicht so empfindlich sein, wenn der in den eigenen Reihen mal zutage tritt. Kubicki lief nach der Strack-Zimmermann-Spezialoperation wie ein begossener Pudel in der Gegend rum. Er war so dermaßen wehleidig, ich dachte, wenn er so weitermacht, wird er bald als Friedrich Merz Kanzlertauschkandidat gehandelt. Nicht mal mit der FDP arbeitet die FDP gut zusammen. Das hat Kubicki dann prompt klargestellt. Keine Zugeständnisse an die Strack-Zimmermann-Fraktion. Eine Aufspaltung der Freien Demokraten steht an und sie wird erst aufhören, wenn man auf atomarer Ebene angekommen ist. Was so ungefähr nach der nächsten Bundestagswahl der Fall sein dürfte.
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7: Und es ist 6.30 Uhr.
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9: Bei neuen russischen Luftangriffen auf die Ukraine sind nach Behördenangaben mehrere Menschen getötet und viele verletzt worden. In der Hauptstadt Kiew waren heftige Explosionen zu hören. In der Altstadt stürzte ein mehrstöckiges Wohnhaus nach einem Angriff ein. Laut Bürgermeister Klitschko wird befürchtet, dass Menschen verschüttet wurden. Luftangriffe wurden in der Nacht auch aus den Großstädten Kharkiv, Dnipro und Saporischschja gemeldet. Allein in Dnipro wurden den Behörden zufolge mindestens 4 Menschen getötet. Die Armut in Deutschland hat nach einem neuen Bericht des Paritätischen Wohlfahrtsverbandes einen neuen Höchststand erreicht. Von 2024 zu 2025 stieg der Anteil der betroffenen Menschen um 0,6 Prozentpunkte auf 16,1% der Bevölkerung. Gemessen an den Einkommen sind 13,3 Millionen Menschen in Deutschland arm, so der Verband. Die höchsten Anteile an Betroffenen gibt es demnach in Bremen, Sachsen-Anhalt sowie Hamburg und Berlin. Der Berliner Senat befasst sich heute mit der Bedrohungslage durch Extremisten in der Hauptstadt. Dazu stellen Innensenatorin Spranger und der Chef des Verfassungsschutzes Fischer den neuen Verfassungsschutzbericht vor. Ein Schwerpunkt des Berichts dürfte die extremistische Jugendkultur sein. Dabei geht es um Rechts- wie Linksextremisten. In der Uckermark hat die Gewerkschaft Verdi die Beschäftigten beim Entsorgungsunternehmen Alba zum Streik aufgerufen. Es sei der erste Ausstand in der Geschichte des Unternehmens. Die Gewerkschaft will damit den Druck in den laufenden Tarifverhandlungen erhöhen. Die meisten Mülltonnen in der Uckermark dürften deshalb heute voll bleiben. Alba Berlin hat auch das zweite Play-off-Halbfinalspiel in der Basketball-Bundesliga gewonnen. Die Berliner gewannen in der Max-Schmeling-Halle 85-71 gegen Bamberg. Zum Finaleinzug fehlt Alba nur noch ein Sieg. Soweit die Radio 1-Nachrichten. 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
7: Heute wird es ein schöner, sonniger Tag. Es bleibt trocken. Morgen kommt erst der Regen rein hier zu uns. Und es gibt heute viel Sonne und es wird auch noch mal ein bisschen wärmer als gestern. 24 bis 27 Grad sind für heute vorhergesagt. Aber die Temperaturen aktuell teilweise noch ganz schön frisch. Frankfurt 9 Grad, Perleberg 10 Grad. Und ansonsten haben wir schon 13 Grad in Cottbus, auch in Brandenburg an der Havel. 15 schon in Berlin.
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9: Auf Radio 1A2 Berlin Richtung Magdeburg zwischen Dreieck Werder und Lenin ist ein Fahrzeug liegen geblieben. A115 Dreieck Funkturm Richtung Dreieck Nutetal zwischen Saarmund und Dreieck Nutetal stehen zwei Fahrzeuge auf der rechten Spur. Stadtverkehr Berlin A100 Richtung Wedding an der Baustelle Detmolder Straße stehen sie etwa 10 Minuten im Stau. A113 stadtauswärts in der Ausfahrt Spätstraße ist die rechte Spur nach einem Unfall gesperrt. Mitte Otto-Braun-Straße im Kreuzungsbereich Alexanderstraße und Karl-Marx-Allee laufen Bauarbeiten. Stadtauswärts ist nur eine Spur frei und stadteinwärts sind es zwei Spuren. Zudem kommt es zu Abbiegeeinschränkungen. Und Kreuzberg-Manteuffelstraße zwischen Reichenberger Straße und Skalitzer Straße ist die Manteuffelstraße in beiden Richtungen gesperrt. Bis Anfang August wird dort an Kabeln gearbeitet. Tiergarten, die Scheidemannstraße und die John-Foster-Dulles-Allee sind zwischen Jezak-Rabin-Straße und Spreeweg in beiden Richtungen bis Freitagabend wegen einer Sportveranstaltung gesperrt. Und Panzlauer Berg-Schönhauser-Allee zwischen Sretzky-Straße und Danziger-Straße ist stadtauswärts nur eine Spur frei. Dort laufen bis Ende September Bauarbeiten. Trotz alledem haben Sie weiterhin eine gute Fahrt.
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7: Guten Morgen.
10: Hallo, hallo. In Kalifornien gibt es Vorwahlen für die Gouverneurswahlen. Also Vorwahlen für Gouverneurswahlen, das klingt für uns sehr, sehr weit weg und irgendwie auch nicht wirklich relevant.
7: Ja, so ein bisschen popelig. Aber das muss uns unbedingt interessieren. Und warum? Das besprechen wir gleich mit dem Politologen Tyson Barker.

0: 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Jay Jerome, 87 hier im schönen Morgen auf Radio 1, 6:41 gleich.
1: Wäre Kalifornien ein eigenes Land, dann wäre es die viertgrößte Wirtschaftsmacht der Welt, gleich hinter Deutschland. Der US-Bundesstaat hat allein ein Bruttoinlandsprodukt von mehr als $4 Billionen. Auch deswegen sind die Wahlen hier wichtig für die ganzen USA und sogar darüber hinaus. Gerade läuft in Kalifornien die sogenannte Primary Election, also die Vorwahl zu den Gouverneurswahlen in 5 Monaten, bei denen sich dann entscheidet, wer auf den Demokraten Gavin Newsom folgen wird. Der darf nach 2 Amtszeiten nämlich nicht nochmal kandidieren.
0: Heute ist der letzte Wahltag der Vorwahlen und wir sprechen mit dem Politologen Tyson Barker darüber. Er hat auch für 2 Präsidenten gearbeitet, Obama und Biden. Guten Morgen.
2: Guten Morgen.
1: Morgen.
0: Eine Vorwahl in einem Bundesstaat der USA, das klingt fast zu klein, das hier in Deutschland zu besprechen. Warum ist das, was da jetzt rauskommt, wichtig, auch für uns?
2: Also ich würde sagen, aus 3 Gründen. Erstmal, Kalifornien ist ohne Zweifel das Hochburg der Demokraten. Also man kann wirklich sehen, wo die Zeitgeist unter den Demokraten laufen wird. Und es gibt 2 Kandidaten, die das verkörpern. Das eine ist Javier Becerra, der ist ein Latino, jetziger Justizminister in Kalifornien, ehemaliger Bauminister für Obama. Ehemalige Abgeordnete und der verkörpert, sagen wir mal, das Establishment der Demokratischen Partei. Und der andere ist der Milliardär Tom Steyer, der ist auf der einen Seite der progressivste Kandidat, hat die Unterstützung von, sagen wir mal, die Infrastruktur der demokratischen Sozialisten, also diejenigen, die normalerweise Bernie Sanders und AOC unterstützen. Allerdings ist er ein Milliardär, also und das sorgt für ein bisschen Ambivalenz unter den Demokraten und dadurch kann man sehen, in welche Richtung die Partei gehen wird. Das Zweite ist die Tatsache, dass es kein richtiger Vorwahl im klassischen Sinne der USA. Es ist fast wie eine Wahl in Frankreich. Also das ist eine sogenannte Open Primary, das heißt, sowohl die demokratischen Kandidaten als auch die republikanischen Kandidaten würden gegeneinander kandidieren. Es gibt, ich glaube, 2 oder 63 Kandidaten auf dem Wahlzettel für Gouverneur. Und die Top 2, die die meisten gewinnen, würden in den Stichwahl gehen zur offiziellen Wahl. Also es ist im Grunde genommen sehr ähnlich wie die erste Runde und zweite Runde der Präsidentschaftswahl in Frankreich.
1: Es könnte also sein, dass am Ende gar nicht Demokraten gegen Republikaner antreten bei dieser Gouverneurswahl, sondern vielleicht 2 Republikaner. Wie demokratisch ist das denn, was da in Kalifornien dieses spezielle Wahlrecht hergibt?
2: Also das war vor ein paar Monaten bis ein paar Wochen die Sorge, dass das der Fall wäre, weil es gibt so viele Demokraten, die angetreten sind. Aber jetzt mittlerweile wissen wir schon Bescheid, dass es zumindest ein Demokrat in den Stichwahl gehen wird. Mhm. Denn die Republikaner haben sich um Steve Hilton konsolidiert, einen Kandidat, weil sie wollen versichern, dass sie einen Kandidat haben, die in der 2. Wahlrunde kommt. Der wurde unterstützt, endorsed von Donald Trump. Und das ist, wie wir wissen, so gut wie Gold unter den Republikanern zurzeit. Der ehemalige Berater von David Cameron, also ein gebürtiger Brite, die jetzt eingebürgert ist in den USA und kandidiert. Aber das sorgt für, sagen wir mal, Unberechenbarkeit. Und unter den Establishmenten beiden Parteien, die eine gewisse Kontrolle wollen über diejenigen, die die Kandidaten sind, sie wollen mal sehen, ob das System reformiert werden soll. Allerdings, man kann schon garantieren, dass es ein Demokrat in den Stichwahl geben wird.
0: Ja, also gut, das heißt also ein Demokrat gegen einen Republikaner dann wahrscheinlich in der Stichwahl. Kalifornien klingt immer so traumhaft, aber ist für viele ein hartes Pflaster. Die Lebenshaltungskosten sind hoch, der Klimawandel äußert sich dort brutal und Einwanderer haben auch Angst vor Razzien. Was wünschen sich denn die Menschen von ihrem neuen Gouverneur?
2: Also ich glaube, Sie haben es genau richtig beschrieben. Also die Lebenskosten in Kalifornien sind enorm teurer. Es ist schwerer zu bauen. Die Frustration mit der Sklerosis in der Bürokratie ist wirklich ein Sorgnis, ein großes Sorgnis. Und Gesundheitsreform ist auch ein wichtiges Thema im Land. Die Leute sind vom Wesen her schon demokratisch und deswegen würden sie wahrscheinlich parteitreu bleiben. Allerdings diese Frustration zeigt sich in unterschiedlichen Ebenen. Wenn wir daran erinnern, vor einem Jahr gab es dieser Brand in L.A., die Palisade-Brand, wo man gesagt hatte, genauso in so einem Notfall muss die Regierung schnell und agil regieren. Und das ist nicht zustande gekommen. Das ist verkörpert mehr oder weniger die Frustration, die das Land hat mit ihrer Verwaltung. Und man sieht das auch in etwa diese große nationale Diskurs, den man hat jetzt in den USA über Abundance. Also wenn man so eine mächtige, viertgrößte Wirtschaft der Welt, so eine Stadt wie Kalifornien hat, und warum ist es nicht möglich, Häuser zu bauen? Warum ist es so viel leichter, zum Beispiel erneuerbare Energie in Wind und Solar in Texas ausgerechnet einzubauen, als in Kalifornien, wo es wirklich ein Prio ist. Und Texas hat keine Anreize, um das zu unterstützen. Und obwohl wir wissen noch nicht, ob das wirklich in dieser Wahl zustande kommt. Denn wenn ein Kandidat wie Javier Becerra gewinnt, der ist wirklich die Verkörperung des Establishments.
1: Der amerikanische Politologe Tyson Barker vom Europe Center des Atlantic Council zur Vorwahl in Kalifornien, die dann heute zu Ende geht, gewählt wird dann in 4 Monaten der neue Gouverneur. Vielen Dank für Ihre Einschätzung.
2: Dankeschön.

0: Baxter Dury hier im schönen Morgen auf Radio 1. I'm not your dog. Das ist gut, dass wir das nochmal ganz klar hier festgelegt haben. 6:50 Uhr.
1: Genauso hatte sich das Alba Berlin doch vorgestellt. Auch das zweite Halbfinal-Playoff-Spiel gegen Bamberg hat Alba zu Hause in der Max-Schmeling-Halle gewonnen. Bestimmt, weil sie so schön mitgejubelt haben, wenn sie da gestern Tickets bei uns gewonnen haben. Das heißt jetzt auch nur noch ein Sieg. Und Alba stünde im Finale. Gestern Abend gab es ein 85:71 und Kapitän Jonas Matisek war sehr zufrieden.
2: Ich hatte das Gefühl, wir haben heute einen extrem klugen Basketball und sehr abgezockt gespielt, gerade auch in der Defense. Ja, manchmal hört es jetzt blöd an, aber manchmal so ein bisschen untypisch zu unserem Spielstil, dass wir häufig sehr viel über Energie kommen und sehr viel mit Leidenschaft. Das haben wir heute natürlich auch alles gezeigt. Aber ich fand, on top haben wir auch sehr smart gespielt und mit sehr viel Kopf gespielt heute.
0: Ja, so klingt jeder, der sehr stolz ist auf seine Mannschaft, denn Bamberg hat Alba offensiv gar nicht viel Platz gelassen, aber Bamberg hatte schon wie jetzt am Wochenende auch Probleme bei Freiwürfen und Alba hat dann schon ab Mitte des ersten Viertels die Führung übernommen. Das heißt also, du hast es gerade schon gesagt, zum Finaleinzug fehlt nur noch ein einziger Sieg.
2: Wir wissen, dass wir jetzt einen sehr, sehr guten Job gemacht haben bei unseren beiden Heimspielen. Wir wissen aber auch, dass es anders werden wird, wenn wir jetzt nach Bamberg fahren. Also wir erwarten auf keinen Fall, dass sie uns irgendwas schenken werden. Das wird nicht passieren, deswegen müssen wir alles reinhauen.
1: Ja. Auswärts, ohne eigene Fans oder mit nur ein paar eigenen Fans, das werden sie schaffen. Die Finalrunde zeichnet sich auch schon so ein bisschen ab. Bayern München hat nämlich auch das zweite Spiel gegen Bonn gewonnen. Also es könnte sein, dass Alba dann auf München trifft. Das dritte Playoff-Halbfinalspiel steht aber noch davor und zwar übermorgen am Donnerstag dann in Bamberg, wie Matisse gerade schon gesagt hat, 20:30 Uhr. Daumen fangen wir einfach jetzt schon mal an zu drücken.

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1: Cabaret Voltaire im Silent Green. Sensoria, Sensoria, Sensoria, Sensoria. Vor 50 Jahren ist das Electro-Industrial-Projekt Cabaret Voltaire in Sheffield gestartet. Und ihre Musik hat über die Zeit nichts an Aktualität eingebüßt. Die Legenden der elektronischen Musik haben zum Beispiel Depeche Mode und New Order beeinflusst. Für die Tour haben Chris Watson und Stephen Millender ihr Live-Set komplett neu arrangiert. Erhalten bleibt die Tendenz zum geplanten musikalischen Zufall. So auch heute Abend, wenn Cabaret Voltaire um 20 Uhr im Silent Green in Berlin-Wedding auftreten.
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10: Michael Mellinger ist bei uns im Studio und wir schauen auf die 7 Uhr Nachrichten gleich, weil der Rentenversicherung Jahr für Jahr das Geld ausgeht und die Zahl der Ruheständler immer größer wird, sollten auch die Beamten in die Rentenversicherung einzahlen. Ist jetzt keine Forderung von mir, aber gleich Thema bei
11: Warum
10: dir.
11: Warum denn nicht?
12: Unter anderem fordert das seit Jahren die SPD, beißt aber beim Koalitionspartner Union damit regelmäßig auf Granit. Deshalb wird SPD-Co-Chefin Baas auch in ihrer Eigenschaft als Arbeitsministerin nicht müde, die Beteiligung der Beamten einzufordern.
11: Mehr dazu und was sonst auch wichtig ist, heute früh gleich in den Nachrichten. Um 7 bis dahin, dieses Schmankerl hier, The National.
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0: Muss ja nicht alles fröhlich sein im Sommer. Bisschen Schwermut ist auch nicht so schlecht, sagen The National. Sorrow hier um 7.
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3: Bundesarbeitsministerin Baas wirbt erneut dafür, dass auch die Beamten in die gesetzliche Rentenversicherung einzahlen. Bei einer Veranstaltung räumte die SPD-Co-Chefin am Abend aber auch ein, dass das wegen des Widerstandes der Union ein langer Weg sein werde. Benjamin Großkopf.
4: Wenn alle einzahlten, wäre mehr im Topf und der Staat müsse nicht so viel zuzahlen, sagte die Bundesarbeitsministerin und ergänzte wörtlich: Wir brauchen ein gemeinsames System, wenn man eine große Reform haben will. Erste Schritte in diese Richtung könnte es laut Baas schon jetzt geben. Noch im Juni soll eine von der Bundesregierung eingesetzte Kommission Vorschläge zu einer Rentenreform vorlegen. Die SPD-Chefin fordert schon länger, auch Beamte sowie Selbstständige und beispielsweise Politiker mit in die gesetzlichen Renten einzubeziehen.
3: Deutsche Polizeibehörden haben auf Standortdaten von Smartphones zurückgegriffen, um Aufenthaltsorte von Personen zu ermitteln. Das haben Recherchen des Bayerischen Rundfunks und von netzpolitik.org ergeben. Diese Daten werden von Apps eigentlich für Werbezwecke erhoben, sie werden aber auch von Händlern gesammelt und weiterverkauft. Aus München Maximilian Zierer.
5: Auf Anfrage bestätigte das LKA Mecklenburg-Vorpommern bei Ermittlungen, Zitat, in geringem Umfang Standortdaten aus der Werbeindustrie eingesetzt zu haben. Damit ist erstmals belegt, dass eine deutsche Polizeibehörde kommerziell gehandelte Standortdaten ausgewertet hat. Strafrechtsexperte Marc Zöller von der Münchner LMU hält das derzeit für rechtswidrig, weil die gesetzliche Grundlage fehle. Auch das LKA Brandenburg nimmt nach eigener Auskunft Dienste von Datenhändlern in Anspruch. BR und Netzpolitik.org haben alle Landeskriminalämter angefragt. 5 von ihnen gaben an, keine solchen Daten zu nutzen. Die restlichen 9 machten aus Geheimschutzgründen keine Angaben.
3: EU-Staaten dürfen Migranten ohne Bleiberecht künftig in Abschiebezentren außerhalb der EU bringen. Das sehen neue, schärfere Regelungen zur Migrationspolitik vor, auf die sich Vertreter des EU-Parlaments und der Mitgliedstaaten am Abend geeinigt haben. Danach können in solchen Zentren abgelehnte Asylbewerber untergebracht werden, die nicht in ihr Heimatland abgeschoben werden können. Aus Brüssel Katrin Schmidt.
6: Bundesinnenminister Dobrindt hat bereits angekündigt, mit einer Gruppe von EU-Staaten bis Ende des Jahres Vereinbarungen mit Drittstaaten zur Errichtung solcher Zentren treffen zu wollen. Konkret ist da offenbar noch nichts. Im Gespräch sind aber häufig Länder wie Ruanda, Uganda, Libyen, Mauretanien, Usbekistan und Äthiopien. Die innenpolitische Sprecherin der europäischen Sozialdemokraten, Sippel, sieht bei diesem Verfahren keine Garantie, dass die Grundrechte der betroffenen Personen gewahrt werden. Die Einigung sieht etwa auch vor, dass Familien mit Kindern in diese Abschiebezentren gebracht werden können. Wenn EU-Parlament und der Rat der Mitgliedstaaten der Einigung noch formal zustimmen, könnten die neuen Abschieberegeln wohl innerhalb von 18 Monaten in Kraft treten.
3: Alba Berlin hat auch das zweite Playoff-Halbfinalspiel in der Basketball-Bundesliga gewonnen. Die Berliner setzten sich in der Max-Schmeling-Halle 85-71 gegen Bamberg durch. Zum Finaleinzug fehlt Alba nur noch ein Sieg. Soweit die Radio 1 Nachrichten. 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
7: Die aktuellen Temperaturen fühlen sich schon ganz muggelig an. In Berlin haben wir schon 15 Grad, in Brandenburg an der Havel 13 Grad, Cottbus meldet 14 Grad und es wird noch sehr viel wärmer heute. Bis zu 27 Grad sind angesagt für Berlin und Brandenburg, also maximal, vielleicht auch noch 25, 24, aber es wird sommerlich warm heute mit viel Sonne und nur so ein paar Quellwolken. Der Regen kommt dann morgen wieder.
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3: Auf Radio 1 A2 Berlin Richtung Magdeburg zwischen Dreieck Werder und Lenin ist ein Auto liegen geblieben. A13 Dresden Richtung Berlin, die Anschlussstelle Freiwalde ist wegen Reinigungsarbeiten gesperrt. A115 Dreieck Funkturm Richtung Dreieck Nutetal zwischen Saarmund und Dreieck Nutetal stehen 2 Autos auf der rechten Spur. Stadtverkehr Berlin A100 Richtung Wedding an der Baustelle Detmolder Straße stehen Sie etwa 10 Minuten im Stau. A113 stadtauswärts in der Ausfahrt Spätstraße ist die rechte Spur nach einem Unfall gesperrt. Marzahn, Landsberger Allee stadteinwärts an der Baustelle Marzahner Knoten stehen Sie ebenfalls 10 Minuten im Stau. Tiergarten, die Scheidemannstraße und die John Foster Dulles Allee sind zwischen Jitzer-Grabin-Straße und Spreeweg in beiden Richtungen bis Freitagabend wegen einer Sportveranstaltung gesperrt. Friedenau auf der Schmilianstraße ist zwischen Rheinstraße und Hantieri-Straße in Richtung Friedrich-Wilhelm-Platz an einer Baustelle bis Ende nächster Woche nur eine Spur frei. Trotz alledem haben Sie weiterhin eine gute Fahrt.
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2: Guten Morgen.
8: Hallo, hallo. Lange nichts vom Fall Epstein gehört, von den Epstein-Files, vom verurteilten Sexualstraftäter Jeffrey Epstein und seinem kriminellen, teils ja auch berühmten Netzwerk.
2: Jetzt gibt es neue Recherchen von NDR, WDR und Süddeutscher Zeitung und die haben ein ganzes Netz an Model-Scouts aufgedeckt, das in Europa quasi für Epstein junge Frauen und Mädchen rekrutiert hat. Klingt schon wieder unfassbar und besprechen wir gleich.

0: haben wir doch eben schon ausführlich über Kalifornien gesprochen und schon haben wir auch Musik aus Kalifornien. Los Angeles heißt der Song von den Heimschwestern hier im schönen Morgen, gleich 10 nach 7.
1: Junge Frauen und Mädchen, die als Model groß rauskommen wollten und dann Teil des Netzwerks von Jeffrey Epstein wurden. Auch das ist Teil der Geschichte um den Sexualstraftäter, der ein ganzes Sexhandel-Netzwerk herunterhalten hat, um seine Klienten zu bedienen. Und gefunden hat Epstein seine Opfer über Model-Squirts unter anderem, auch in Europa. Dazu ermittelt in Lettland unter anderem seit einigen Monaten die Polizei. Und unsere Kollegen von NDR, WDR und Süddeutscher Zeitung haben zusammen herausgefunden, dass Epstein die europäische Modelbranche systematisch benutzt hat, um die nächsten Missbrauchsopfer zu finden.
0: Jana Heck vom WDR ist eine der Reporterinnen, die das recherchiert hat. Guten Morgen.
2: Guten Morgen.
0: Morgen. Diese Epstein-Files sind ja riesige Datenmengen. Wie seid ihr diese Recherche angegangen?
2: Ja, also tatsächlich, das sind mehr als 3 Millionen Seiten an Dokumenten und die hätten wir auch mit mehreren Leuten jetzt niemals in der Zeit alle durcharbeiten können. Aber uns hat da ein Datenexperte alle Dateien runtergeladen und mit einem Tool konnten wir die dann durchsuchen, auch besser als das auf der offiziellen Website des DOJ, also dem Department of Justice, geht. Und relativ bald ist uns dann aufgefallen, so Models und die Modelwelt, die sind da irgendwie oft ein Thema.
1: Ihr habt mit mutmaßlich betroffenen Frauen auch gesprochen, haben die euch dann von dieser Modelmasche erzählt? Also wie hat das überhaupt genau funktioniert? Was ist damit gemeint?
2: Also damit ist gemeint, dass Frauen geglaubt haben, sie hätten tatsächlich eine Chance auf einen Modeljob oder eine Modelkarriere, aber stattdessen sind sie dann anscheinend bei Epstein gelandet und manche wurden mutmaßlich dann auch vergewaltigt. Und eine Frau, die hat uns zum Beispiel erzählt, dass ein Mann, Daniel S., der streitet die Vorwürfe übrigens ab, sie angesprochen habe und er hat dann gesagt, so erzählt sie, dass er sei Model-Scout gewesen und er soll ihr gesagt haben, dass sie sehr hübsch sei und ob sie Model sei. Und außerdem habe er ihr dann auch erzählt, dass er schon gute Models gefunden habe, die auch erfolgreich seien. Und naja, er und sie, die seien dann danach in Kontakt geblieben. Und er habe sie auch einem seiner Freunde vorstellen wollen. Und das sei dann Jeffrey Epstein gewesen. Ja, und wie die Geschichte dann weiterging, das erzählt dann unter anderem unsere Doku.
0: Ja, ihr habt eine Doku gemacht über diesen Fall und beschäftigt euch darin auch mit Leuten, die Epstein Frauen vermittelt haben sollen. Also wie habt ihr die gefunden?
2: Tatsächlich auch über die Files, aber wichtig ist dabei einmal so vorweg, so nicht jeder, der in den Files vorkommt, ist Täter oder Täterin oder auch eine betroffene Person. Darum kann man bei allen Personen, die da so auftauchen, immer nur Vermutungen auf Basis von Indizien oder Gesprächen anstellen. Und im Fall Epstein verschwimmen Täter- und Opferrollen ja auch teilweise, weil er eben manche Betroffene offenbar auch dazu gebracht hat, wieder neue Frauen zu rekrutieren. Aber letztlich haben wir jetzt zum Beispiel 5 Menschen identifiziert, die mutmaßlich auch Frauen aus Europa für Epstein gescoutet haben und offenbar auch im Model-Kontext unterwegs waren. Und näher beschäftigt haben wir uns dann vor allem mit 2 von ihnen. Die kommen auch in der Doku vor. Das ist der Model-Agent Jean-Luc Brunel und der Model-Scout Daniel S. Die waren auch in Europa aktiv und haben für Epstein anscheinend Ausschau nach Models oder potenziellen Models gehalten.
1: Auch in dem Wissen, was Epstein dann mit den Frauen anstellen würde. Also war denen das bewusst?
2: Ja, das ist so ein bisschen die Krux, weil nachweisen lässt sich das kaum 100%. Es könnte also durchaus sein, dass sie das nicht wussten, aber Epstein war halt auch seit 2008 verurteilter Sexualstraftäter und trotzdem vermittelten die beiden offenbar weiter Frauen an ihn. Brunel wurde zum Beispiel zuletzt dann auch unter anderem wegen Vergewaltigung angeklagt. Der hat sich dann aber in Untersuchungshaft 2022 das Leben genommen, bevor ein Urteil rechtskräftig gesprochen wurde und seit seines Lebens hat er die Vorwürfe, auch die, die es dann früher schon mal im Zusammenhang mit Epstein gab, abgestritten. Und auch Daniel S. streitet die Vorwürfe gegen ihn ab.
0: Was waren für euch die größten Herausforderungen bei der Recherche?
2: Ich würde sagen, im Großen und Ganzen vor allem dieses Verifizieren von Fakten und Aussagen, was manchmal eben auch nicht bis ins letzte Detail möglich ist oder war, weil es jetzt zum Beispiel für die konkreten Übergriffe keine direkten Zeugen gab, die mit uns gesprochen haben oder Bildmaterial, das den Übergriff zeigt. Und auf viele Anfragen, die wir gestellt haben, haben wir zum Beispiel auch keine Antwort bekommen. Aber natürlich gibt es in den Files auch vieles, was so Vorwürfe bestärkt, wie Schriftverkehr, Zeugenaussagen, Befragungen von Ermittlern, Fotos und Videos. Und wir haben auch noch aus anderen Quellen natürlich weitere Unterlagen bekommen.
1: Wie geht's jetzt weiter? Ihr habt wahrscheinlich immer noch so einen ganzen Datenberg vor euch. Bleibt ihr an dem Fall noch weiter dran?
2: Ja, auf jeden Fall verfolgen wir weiter, was sich da in den kommenden Monaten oder vielleicht auch Jahren noch tut. Interessant finde ich zum Beispiel, ob sich zeigen wird, ob und gegen wen vielleicht noch Anklage erhoben wird und ob es dann auch weitere Urteile geben wird und wie dann die Rechtsprechung aussehen wird. Denn naja, also Epstein hat eben nun mal nicht vollkommen allein gehandelt.
0: Reporterin Jana Heck vom WDR zur neuen Doku Epstein Files, Jagd nach Models in Europa, vom ARD-Rechercheteam, läuft ab heute in der ARD-Mediathek. Vielen Dank.
2: Danke auch.

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0: seit 4 Jahren nicht auf Tour. War ein bisschen frech. Zieht aus Berlin hier auf Radio 1 um 7.21 Uhr. Und jetzt kümmern wir uns ums Geld.
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2: Hallo, schönen guten Morgen, Herr Liefen.
3: Einen schönen guten Morgen, hallo.
2: Hi. Und zwar kümmern wir uns um gleiches Geld für gleiche Arbeit und diese wunderbare Richtlinie, die da heißt EU-Entgelttransparenz-Richtlinie. Sollte eigentlich bis Sonntag umgesetzt werden. Was soll sich denn damit ändern?
3: Es soll sich eigentlich ganz viel ändern. Ich sag gleich, warum ich soll sage. Also erstmal, wir haben immer noch einen großen Unterschied bei den Stundenlöhnen, bei den Frauen zu Männern. Unterschied von ungefähr 16%, sagt das Statistische Bundesamt. Wenn wir das sogenannte bereinigte Gender Pay Gap nehmen, also den Unterschied, wenn wir dann die Tätigkeit genau berücksichtigen, Qualifikation, Biografie, sind es immer noch ungefähr 6%. Aber in den einzelnen Unternehmen kann das eben viel, viel mehr sein. So, und da will man gegen an. Heißt, die Arbeitgeber müssen künftig in den Stellenausschreibungen schon die Gehaltsspannen nennen, die angeboten werden. Man bekommt ein Auskunftsrecht über das Gehalt von auch den männlichen Kollegen. Natürlich auch von den Kolleginnen, eben auch von den Kollegen. Und da gibt es keine Grenze mehr. Früher waren das mal 200 Beschäftigte im Unternehmen. Heute ist das nicht mehr. Also künftig ist das nicht mehr so. Dann ist es so, dass Unternehmen regelmäßig Berichte vorlegen müssen. Gibt

0: es bei uns geschlechtsspezifische Lohnunterschiede, allerdings erst, wenn 100 Beschäftigte im Unternehmen sind. Aber da kann man dann auch regelmäßig sehen, gibt es diese Lücke. Und wenn die Lücke größer ist als 5%, dann muss dagegen vorgegangen werden. So, das ist die gute Nachricht. Jetzt kommt die schlechte Nachricht. Es dauert. Also eigentlich soll es bis Sonntag umgesetzt werden. Bis Sonntag soll das eigentlich unter Dach und Fach sein. So ist es aber nicht. In Deutschland gibt es erhebliche Verzögerungen und Teile werden wahrscheinlich erst 2028 umgesetzt. Das heißt, das, was eigentlich Vorgabe ist, und ich wiederhole dieses fürchterliche Wort, das Sie gerade genannt haben, nicht nochmal, doch EU-Entgelttransparenzrichtlinie, bis Sonntag soll es umgesetzt werden. In Deutschland ist das nicht der Fall. Jetzt könnte man sich fragen, warum geht das einfach so? Normalerweise könnte Strafen geben in so einem Vertragsverletzungsverfahren. Nee, Deutschland befindet sich da in schlechter Gesellschaft. Wenn ich mir mal angucke, wer das umsetzt bis Sonntag, die Liste ist dünn, also sehr, sehr dünn. Also Italien hat sich's vorgenommen, Litauen, Malta, Slowakei. Jetzt ist die Liste zu Ende. Also es ist,
1: alle anderen brauchen auch noch.
0: So viele. Die haben Entwürfe veröffentlicht, die haben noch überhaupt nichts vorgelegt, es gibt noch gar keinen Entwurf, die haben das vor, im zweiten Halbjahr irgendwann umzusetzen, also es verzögert sich schon ziemlich, weil die einen sagen, wahnsinnig viel Bürokratie, wahnsinnig umständlich und es gibt natürlich auch viele Vorbehalte dagegen.
2: Die SPD ist auch richtig sauer, dass sich das Gesetz verzögert, also sauer auf den Koalitionspartner, weil ein CDU-Ministerium das umsetzen muss. Wir sprechen darüber jetzt gleich um kurz nach halb auch noch mit der Bundestagsvizepräsidentin von der SPD, mit Josefine Ortlepp.
1: Und dann sprechen wir mit Ihnen, Herr Liefen, noch über die Autos. Auf der Straße plötzlich verkaufen sich Teslas wieder. Wie geschnitten Brot oder auf jeden Fall besser als vorher, auch im Gebrauchtwagensegment. Was ist da denn los? Weil das Image hat sich ja nicht wirklich verbessert.
0: Ja, also offensichtlich ist erstens vieles in Vergessenheit geraten und möglicherweise, Tesla geht da raus, hat die Preise zum Teil auch nochmal gesenkt oder attraktiver gemacht und viele Leute sagen, naja, da stimmt das Preis und Reichweite und was weiß ich, war der Preis und Reichweite, deswegen machen wir das. So, jetzt haben wir zum Teil Zuwächse in Frankreich, da haben sich die Zahlen ungefähr versechsfacht im Vergleich zum Vorjahr. Norwegen, Dänemark, Portugal, Schweden, Spanien, aus Deutschland haben wir die Zahlen noch nicht, aber es sieht so aus, als ob Tesla jetzt sehr, sehr gut ins Jahr gestartet ist. Allerdings muss man sagen, die haben im Jahr 2025 auch die Hälfte an Marktanteil verloren. Von daher gibt es da schon einiges aufzuholen. Und Tesla befindet sich natürlich in dem Fahrwasser, in dem sich alle E-Auto-Hersteller oder Autohäuser in der Zwischenzeit befinden. Die Nachfrage ist einfach massiv gestiegen in diesem Jahr. Wir haben in Europa einen Plus von ungefähr 20% bei Neuwagen. Bei Gebrauchtwagen ist die Nachfrage massiv gestiegen. Warum ist das so? Ein Auslöser, ganz klar, ist der Iran-Krieg und sind die gestiegenen Spritpreise. Und natürlich kommt die Kaufprämie für Neuwagen auch noch dazu. Also da tut sich richtig was.
1: Aber es kaufen immer noch nur 90% der Männer Tesla, oder? Haben Sie da eine Statistik bei der Hand?
0: Ich
1: so ein typisches
0: Statistik.
1: Männerauto.
0: Ja, ich nehme an, diesen Entschuldigungsaufkleber mit dem, genau, den kaufen dann meistens die Frauen und kleben den bei den Männern hinten aufs Auto. Ich glaube, so rum ist richtig.
1: Sonst würde ich auch nicht mitfahren. Danke, Herr Liefen.
0: So, bis dann, tschüss.
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3: Es ist 7:30 Uhr.
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4: Bundeskanzler Merz wird heute beim Ostdeutschen Wirtschaftsforum in Bad Saarow erwartet. Nach seiner Rede am Vormittag will der CDU-Chef mit Unternehmensmanagern ins Gespräch kommen. In Bad Saarow diskutieren Wirtschaftsvertreter und Politiker seit Sonntag vor allem über die ökonomische Entwicklung in Ostdeutschland. Der neue ungarische Ministerpräsident Magyar kommt heute zu seinem Antrittsbesuch nach Berlin. Am Mittag wird er von Bundeskanzler Merz mit militärischen Ehren empfangen. Danach soll es ein Vier-Augen-Gespräch geben. Um 13 Uhr wollen beide Regierungschefs vor die Presse treten. Magyars konservative Tisza-Partei hatte bei der Parlamentswahl am 12. April eine Zweidrittelmehrheit im ungarischen Parlament gewonnen. Der US-Bundesstaat Florida hat das KI-Unternehmen OpenAI und seinen Vorstandschef Altman verklagt. Laut Generalstaatsanwalt gefährdet OpenAI die Nutzer von ChatGPT, weil der Chatbot zu Gewalt ermutige. Außerdem habe das Unternehmen wiederholt Warnungen von Experten ignoriert, heißt es in der Klageschrift. In dem Chatbot sollen junge Menschen bei der Planung eines Suizids oder eines Schusswaffenangriffs beraten worden sein. ChatGPT wird nach Angaben von OpenAI von 900 Millionen Menschen pro Woche genutzt. Die Potsdamer Nutestraße wird heute Abend an der Brücke über den Horstweg wieder auf zwei Spuren befahrbar sein. Das hat der Landesbetrieb Straßenwesen angekündigt. Die mehr als 50 Jahre alte Brücke wurde seit Februar 2025 abgerissen und neu gebaut. Der einspurige Baustellenbereich führte regelmäßig zu Staus. Der Autobahnzubringer ist die meistbefahrene Durchgangsstraße in Potsdam. Alba Berlin hat auch das zweite Playoff-Halbfinalspiel in der Basketball-Bundesliga gewonnen. Die Berliner setzten sich in der Max-Schmeling-Halle 85:71 gegen Bamberg durch. Zum Finaleinzug fehlt Alba nur noch ein Sieg. Soweit die Radio 1 Nachrichten. 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
5: Die Temperaturen klettern so langsam rauf an die 20-Grad-Marke. 16 in Berlin, 16 in Cottbus, 15 in Frankfurt, 12 allerdings noch in Perleberg. Und heute kriegen wir nochmal richtig warmes Wetter. 24 bis 27 Grad, bevor dann in den nächsten Tagen Regen reinkommt, es dann noch ein bisschen kühler wieder wird. Und dazu gibt's heute einen Mix aus Sonne und meist lockeren Wolken.
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4: Auf Radio 1 A2 Berlin Richtung Magdeburg zwischen Dreieck Werder und Lenin ist ein Auto liegen geblieben. A13 Dresden Richtung Berlin, die Anschlussstelle Freiwalde ist wegen Reinigungsarbeiten gesperrt. A115 Dreieck Funkturm Richtung Dreieck Nutetal zwischen Saarmund und Dreieck Nutetal stehen zwei Autos auf der rechten Spur. Stadtverkehr Berlin A100 Richtung Wedding an der Baustelle Detmolder Straße stehen sie etwa 10 Minuten im Stau. A113 statt auswärts in der Ausfahrt Spätstraße ist die rechte Spur nach einem Unfall gesperrt. Prenzlauer Berg, Landsberger Allee stadtauswärts zwischen Eberti-Straße und Storkower Straße sind wegen eines Kraneinsatzes bis Samstag nur zwei Spuren frei. Tiergarten, die Scheidemannstraße und die John-Foster-Dallas-Allee sind zwischen Jitzak-Rabin-Straße und Spreeweg in beiden Richtungen bis Freitagabend wegen einer Sportveranstaltung gesperrt. Trotz alledem haben Sie weiterhin eine gute Fahrt.
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5: Guten Morgen.
6: Hallo, schön, dass Sie dabei sind.

0: Das Spiel ist auch auf dem Cover von diesem Song zu sehen. Dominoes von Twin Shadow hier auf Radio 1 um 8 Minuten nach halb 8.
1: Wie viel verdient der männliche Kollege in gleicher Position? Und ist das gerecht? Diese Fragen stellen sich viele Frauen, allerdings ohne gute Antwort. Denn häufig fehlen Informationen. Die Entgelttransparenzrichtlinie der EU soll das ändern. Die Mitgliedsländer sollen Gehälter transparenter machen. Das Ziel: mehr Gerechtigkeit zwischen Männern und Frauen. Bis zum 7. Juni müsste die Richtlinie eigentlich im nationalen Recht umgesetzt werden. Aber dazu wird es in Deutschland wohl nicht kommen. Denn das CDU-geführte Bundesfamilienministerium ist noch nicht so weit. Die Richtlinie soll erst nächstes Jahr in Kraft treten. Wichtige Bestandteile wie Berichtspflichten und Auskunftsansprüche sogar erst 2028.
2: Und das gefällt einigen SPD-Bundestagsabgeordneten überhaupt nicht. Sie werfen der Union vor, die Umsetzung zu blockieren. Darüber sprechen wir mit Josefine Ortlieb von der SPD. Sie ist Vizepräsidentin des Deutschen Bundestags und Mitglied im Ausschuss für Familie, Bildung, Senioren und Frauen. Guten Morgen.
3: Guten Morgen.
2: Morgen. Hallo. Ihre SPD-Kollegin Carmen Wegge spricht von einem Affront gegenüber Millionen Frauen. Sind Sie auch so wütend auf den Koalitionspartner?
3: Natürlich. Wir haben als SPD immer darauf gedrängt, dass wir zum 7. Juni in eine Umsetzung kommen. Wir erleben, dass das Ministerium an der Stelle immer wieder uns vertröstet hat, sage ich mal. Und das macht uns natürlich unzufrieden, weil es geht ja wirklich um was sehr Essentielles für Frauen in Deutschland, nämlich gleiche Bezahlung. Darauf gibt es in Deutschland schon seit vielen Jahren ein Recht. Und jetzt haben wir ein Instrument zur Hand, das ein echter Gamechanger sein kann, wenn wir es nun mal in Deutschland umsetzen. Und ich kann es nicht verstehen, dass wir das jetzt wieder nach hinten verschieben.
0: Naja, das Gesetz soll ja umgesetzt werden, nur eben etwas später als geplant, weil die CDU, und das ist ja vielleicht auch eine gute Idee, zusätzliche Bürokratie vermeiden will. Also lohnt sich es nicht, für ein gut ausgearbeitetes Gesetz ein bisschen länger zu warten?
3: Wir hatten jetzt auch schon ein bisschen Zeit, aber es ist natürlich so, dass gerade für dieses Thema Bürokratie eigentlich alles schon auf dem Tisch liegt, was wir brauchen. Wir wissen, es gibt tolle digitale Tools, die den Aufwand für die Unternehmen, und der wird am Anfang da sein, das wissen wir auch, einfach auch verringert, weil es gibt ja die Daten. Es geht ja darum, dass die Unternehmen ihre Struktur scannen, sage ich mal, und gucken, wo bezahlen wir Männer besser als Frauen. Ich bin mir sicher, Unternehmen in Deutschland wollen ja auch nicht diskriminieren. Und dafür gibt es heute digitale Tools. Die Daten haben die Unternehmen, die bezahlen ja auch die Löhne aus. Und die Umsetzung wäre daher eigentlich relativ einfach.
0: Aber Unternehmen zahlen doch den Frauen weniger Geld. Vielleicht wollen die ja schon diskriminieren, weil das spart denen ja Geld jeden Monat.
3: Manchmal ist es ja auch so, dass es Entgeltbestandteile gibt, die Männer, ich sag mal, besser verhandelt haben. Also es ist ja immer eins der Argumente. Wir sagen, dass da auch Strukturen dahinter stehen. Und wir wollen eben genau das tun, dass die Unternehmen verpflichtet sind, ihre eigenen Strukturen zu überprüfen und da, wo sie Abweichungen feststellen, dann auch wirklich zu handeln. Und das ist ja der entscheidende Punkt. Natürlich verbessert die Richtlinie auch die individuellen Auskunftsrechte der Frauen. Also es gibt eigentlich nur positive Effekte, um das noch zu sagen. Auch die Unternehmen sehen diese Richtlinie eher positiv. Und ich denke auch, dass die Unternehmen sich jetzt eben jetzt Rechtssicherheit wünschen.
2: Okay, aber was werfen Sie denn jetzt dem Bundesfamilienministerium vor? Also, dass sie vorsätzlich versucht, dieses Gesetz zu verhindern? Denn von Ihrer Seite klingt es jetzt so, Sie sagen, es liegt im Grunde genommen alles auf dem Tisch. Oder sorgen Sie mit Ihrer lauten Kritik jetzt für unnötig dicke Luft in der Koalition, weil wir ja auch beispielsweise in Deutschland gar nicht die einzigen Länder in Europa sind, die das Gesetz nicht rechtzeitig fertig bekommen?
3: Also wir sagen einfach ganz klar, wir haben uns im Koalitionsvertrag darauf geeinigt und wünschen uns jetzt an der Stelle, und die CDU sagt ja auch, dass ihnen gleicher Lohn für gleiche und gleichwertige Arbeit auch sehr wichtig ist. Wir wünschen uns einfach an der Stelle, dass wir jetzt da wirklich an einem Strang ziehen für die Frauen in Deutschland und in die Umsetzung kommen. Deswegen verstehen wir auch so ein bisschen im Moment nicht, woran es eigentlich noch hängt. Wie gesagt, die Unternehmen wünschen sich am Ende natürlich ja auch eine Rechtssicherheit und wünschen sich auch, dass sie am Ende wissen, wo es jetzt lang geht. Und da könnte man, glaube ich, einfach schneller reagieren und agieren. Ich weiß nicht, woran es hängt.
0: Die Entgelttransparenzrichtlinie der EU verzögert sich. Was die SPD daran so stört, haben wir mit Bundestagsvizepräsidentin Josephine Ortlieb von der SPD besprochen. Dankeschön.

0: das neue Song von Lola Young. Direkt reingeflogen hier in die Radio 1 Playlist. From Down Here heißt der. Um 7.49 Uhr.
1: Sie haben es in unseren Nachrichten schon gehört, die EU verschärft ihre Asylpolitik. Da wurde lange drüber diskutiert, lange verhandelt und Unterhändler des Europaparlaments und der EU-Länder haben sich jetzt auf neue Abschieberegeln verständigt. Es geht vor allen Dingen darum, Migranten schneller abschieben zu können und das soll vor allem über drei Wege erreicht werden, erklärt unsere Korrespondentin in Brüssel, Katrin Schmid.
2: Erstens effizientere Abschiebeverfahren auch innerhalb der EU, also indem man sich zum Beispiel gegenseitig die Asylbescheide anerkennt. Zweitens, indem Ausreisepflichtige zur Kooperation verpflichtet oder gezwungen werden. Und tun sie das nicht, können einheitlich Leistungen gekürzt werden oder auch abschiebehaft länger jetzt angeordnet werden. Und drittens ist der Weg nun frei, um Abschiebezentren in Drittstaaten, also außerhalb der EU, zu errichten.
0: In diese Abschiebezentren sollen abgelehnte AsylbewerberInnen gebracht werden können, wenn sie nicht direkt in ihre Herkunftsländer abgeschoben werden können. Also zum Beispiel, weil das Heimatland sich weigert, die Menschen zurückzunehmen.
2: Das heißt dann aber jetzt auch, dass Menschen aus der EU abgeschoben werden können in Staaten, in die sie keinerlei Verbindung haben. Und es können auch Familien mit Kindern in diesen Zentren landen, was für viel Kritik sorgt, auch wenn es in der Einigung nun heißt, dass dies die letzte Möglichkeit sein soll und von möglichst kurzer Dauer. Und die große Frage ist jetzt natürlich, wo stehen diese Abschiebezentren? Bisher gibt es da Bemühungen von Deutschland, auch zusammen mit einigen anderen EU-Staaten, solche Kooperationen zu schließen mit Staaten, die bereit wären, bei sich solche Rückkehrzentren einzurichten. Und dann im Gegenzug wahrscheinlich Geld oder Vorzüge bei der Vergabe von Visa bekommen in der EU. Im Gespräch sind da nun Länder wie Ruanda, Uganda, Libyen, Mauretanien, Usbekistan und Äthiopien zum Beispiel. Es ist aber noch nichts konkret.
1: Das sagt unsere Brüssel-Korrespondentin Katrin Schmid. Es gibt natürlich auch schon lange Kritik an diesen geplanten Abschiebezentren von Menschenrechtsorganisationen und Kirchenverbänden. Sie warnen vor einer Kriminalisierung der Migration. Und die Caritas zum Beispiel erklärt, Betroffene könnten durch willkürliche und unbefristete Inhaftierung in eine, Zitat, rechtliche Grauzone kommen. Wir werden das auf jeden Fall weiter beobachten hier auf Radio 1.

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6: So, dann gucken wir doch mal auf die Nachrichten um 8. In 3 Minuten ist es schon soweit. Und vor 2 Monaten mussten die Dänen früher als geplant an die Wahlurnen, weil sich Ministerpräsidentin Frederiksen ein gutes Ergebnis für ihre Sozialdemokraten erhoffte. Wurde nicht so gut, aber der Plan ging irgendwie trotzdem auf.
7: Deshalb hat es auch so lange gedauert, bis die neue Koalition stand. Die hat zwar im Parlament keine Mehrheit, aber das ist in Dänemark durchaus üblich. Und die Regierungschefin hat, wie gewünscht, ihre dritte Amtszeit.
8: Also mehr Einzelheiten gleich aus Dänemark und was sonst heute früh noch wichtig ist, dann in den Nachrichten um

0: gelaunt in den Dienstag. Das ist das Motto hier bei Radio 1. Es ist um 8.
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3: EU-Staaten dürfen Migranten ohne Bleiberecht künftig in Abschiebezentren außerhalb der EU bringen. Das sehen neue, schärfere Regelungen zur Migrationspolitik vor, auf die sich Vertreter des EU-Parlaments und der Mitgliedstaaten am Abend geeinigt haben. Danach können in solchen Zentren abgelehnte Asylbewerber untergebracht werden, die nicht in ihr Heimatland abgeschoben werden können. Aus Brüssel Katrin Schmidt.
4: Bundesinnenminister Dobrindt hat bereits angekündigt, mit einer Gruppe von EU-Staaten bis Ende des Jahres Vereinbarungen mit Drittstaaten zur Errichtung solcher Zentren treffen zu wollen. Konkret ist da offenbar noch nichts. Im Gespräch sind aber häufig Länder wie Ruanda, Uganda, Libyen, Mauretanien, Usbekistan und Äthiopien. Die innenpolitische Sprecherin der europäischen Sozialdemokraten, Sippel, sieht bei diesem Verfahren keine Garantie, dass die Grundrechte der betroffenen Personen gewahrt werden. Die Einigung sieht etwa auch vor, dass Familien mit Kindern in diese Abschiebezentren gebracht werden können. Wenn EU-Parlament und der Rat der Mitgliedstaaten der Einigung noch formal zustimmen, könnten die neuen Abschieberegeln wohl innerhalb von 18 Monaten in Kraft treten.
3: Bis Ende dieser Woche soll in Deutschland eine EU-Richtlinie zur Entgelttransparenz in nationales Recht umgesetzt sein. Das zuständige CDU-geführte Familienministerium sieht aber noch Handlungsbedarf bei der Umsetzung und geht von einem späteren Zeitpunkt aus. SPD-Politikerinnen werfen der Union deshalb vor, die EU-Richtlinie zu blockieren, mit der Frauen Auskunft über etwaige Lohnunterschiede zwischen den Geschlechtern einfordern können. Dazu sagte die Bundestagsvizepräsidentin Ortlieb von der SPD auf Radio 1.
5: Die CDU sagt ja auch, dass ihnen gleicher Lohn für gleiche und gleichwertige Arbeit auch sehr wichtig ist. Wir wünschen uns einfach an der Stelle, dass wir jetzt da wirklich an einem Strang ziehen für die Frauen in Deutschland und in die Umsetzung kommen. Deswegen verstehen wir auch so ein bisschen im Moment nicht, woran es eigentlich noch hängt. Wie gesagt, die Unternehmen wünschen sich am Ende natürlich ja auch eine Rechtssicherheit und wünschen sich auch, dass sie am Ende wissen, wo es jetzt lang geht. Und da könnte man, glaube ich, einfach schneller reagieren und agieren. Ich weiß nicht, woran es hängt.
3: Die SPD-Politikerin und Bundestagsvizepräsidentin Josefine Ortlieb auf Radio 1. Die Bezirksbürgermeisterin von Berlin-Friedrichshain-Kreuzberg-Hermann hat die Gerichtsentscheidung zum Görlitzer Park begrüßt. Die Grünen-Politikerin sagte in der rbb24-Abendschau, das Ergebnis des Eilverfahrens bestätige die Haltung des Bezirks, dass der Senat nicht zuständig sei. Dagegen hat die CDU angekündigt, vor Gericht weiter dafür zu kämpfen, dass der Park nachts abgeschlossen wird. Der innenpolitische Sprecher Dräger sagte dem rbb, nichts tun sei keine Option.
6: Das ist einer der größten Drogenumschlagplätze in Berlin, wenn nicht in Deutschland. Verbunden mit der gesamten Begleitkriminalität, die mit Drogenhandel und diesen Phänomenen der organisierten Kriminalität verbunden sind. Und deswegen werden wir weiter auch in die rechtliche Auseinandersetzung gehen, bis wir es durchgesetzt haben.
3: Der innenpolitische Sprecher der Berliner CDU, Burkhard Dräger. Das Berliner Verwaltungsgericht hat gestern entschieden, dass der Görli nachts vorerst offen bleiben muss. Am Abend trafen sich dort Dutzende Menschen, um die Entscheidung zu feiern. Gut zwei Monate nach der Parlamentswahl sind die Koalitionsverhandlungen in Dänemark abgeschlossen. Damit geht die sozialdemokratische Ministerpräsidentin Frederiksen in ihre dritte Amtszeit. Jana Sinram.
7: Am späten Abend konnte Mette Frederiksen Dänemarks König Frederik X. Den Durchbruch bei den Koalitionsverhandlungen verkünden. Ihre Sozialdemokraten wollen Dänemark künftig in einem Mitte-Links-Bündnis regieren. Zusammen mit der Sozialistischen Volkspartei, der linksliberalen Radikale Venstre und den zentristischen Moderaten des früheren Ministerpräsidenten Lars Løkke Rasmussen. Die vier Parteien bilden eine Minderheitsregierung. Das ist in Dänemark sehr üblich. Die dänischen Sozialdemokraten waren bei der Parlamentswahl am 24. März zwar erneut stärkste Kraft geworden, hatten aber deutlich an Zustimmung verloren. Frederiksens erster Versuch einer Regierungsbildung war gescheitert, ebenso wie Verhandlungen über ein Mitte-Rechts-Bündnis.
3: Alba Berlin hat auch das zweite Playoff-Halbfinalspiel in der Basketball-Bundesliga gewonnen. Die Berliner setzten sich in der Max-Schmeling-Halle 85-71 gegen Bamberg durch. Zum Finaleinzug fehlt Alba nur noch ein Sieg. Soweit die Radio 1 Nachrichten. Weitere Meldungen bei rbb24.de.
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2: Hier in Babelsberg scheint die Sonne schon um die Ecke. Der Himmel ist fast wolkenfrei. Also ein paar Schleierwolken sind zu sehen. Und genau so geht es heute den ganzen Tag weiter. Aktuell haben wir 15 Grad schon in Berlin. Bad Liebenwerda meldet 14 Grad. Fürstenberg an der Havel 13 Grad. Strausberg 14 Grad. Wiesenburg schon 17 Grad. Und es geht noch weiter rauf heute. Maximal 25 bis 27 Grad an diesem Dienstag.
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3: Auf Radio 1 Vorsicht auf der A10 Richtung Dreieck Barnim. Zwischen Hohenschönhausen und Dreieck Barnim liegt ein Gullideckel auf der Fahrbahn. A13 Dresden Richtung Berlin. Die Anschlussstelle Freiwalde ist wegen Reinigungsarbeiten gesperrt. Potsdam Stau auf der Nutestraße stadteinwärts mit plus 15 Minuten. Stadtverkehr Berlin Staus im Berufsverkehr auf der A100 Richtung Wedding an der Baustelle Detmolder Straße mit plus 10 Minuten. Und in der Gegenrichtung beginnt der Stau vorm Dreieck Charlotte mit plus 15 Minuten. Die Auffahrt Siemensdamm ist gesperrt. A115 stadteinwärts an der Baustelle Kreuz Zehlendorf sind es 15 Minuten plus. Köpenick-Rudolf-Rühl-Allee Richtung Köpenicker Straße 30 Minuten mehr. Tiergarten, die Scheidemannstraße und die John-Foster-Dulles-Allee sind zwischen Jitzer-Krabin-Straße und Spreeweg in beiden Richtungen bis Freitagabend wegen einer Laufveranstaltung gesperrt. Trotz alledem haben Sie weiterhin eine gute Fahrt.
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4: Hallihallo.
0: Einen schönen guten Morgen.
4: Das war eine ziemliche Hammermeldung. Gestern kamen sie am Nachmittag. Der Görlitzer Park in Berlin-Kreuzberg muss nachts geöffnet bleiben. Das hat das Berliner Verwaltungsgericht im Eilverfahren entschieden.
8: Ja, und schon gestern Abend war es soweit. Der Park wurde nicht wie sonst seit März um 22 Uhr abgesperrt. Das haben Sie gerade auch schon in den Nachrichten gehört. Hat die Initiative Görli Zaunfrei, die er geklagt hatte, dort mit einer spontanen Party gleich gefeiert.
9: Weil unser Ziel war mit der Klage, auf jeden Fall den Sommer über den Görlitzer Park offen zu halten. Und wir sind aber auch vorbereitet auf mehrere Instanzen. Wir wollen nicht nur, dass der Park offen bleibt, wir wollen auch, dass die Zäune und die Drehtore wieder rückgebaut werden, weil die sind echt hässlich.
4: Sagt David Kiefer von der Initiative Görli Zaunfrei. Ist der Görlitzer Parkplan des Senats damit gescheitert? Kommentiert gleich Anke Mürre vom Tagesspiegel.

0: Tonight von Phoenix zusammen mit Essa König im schönen Morgen um 10 nach 8.
1: Seit März steht der Zaun rund um den Görli und nicht erst seitdem ist er ein Politikum in der Stadt. Der Senat begründete den Bau mit dem Drogenhandel und andere Kriminalität im Park, die so bekämpft werden sollte. Nach jahrelangen Debatten wurde der Park deshalb jeden Tag ab 22 Uhr abgeschlossen in den letzten Monaten. Bis gestern. Das Bündnis Görli Zaun frei hatte gegen die Schließung geklagt und hat im Eilverfahren Recht bekommen. Der Park muss erstmal offen bleiben.
0: Die endgültige Entscheidung fällt später im Hauptverfahren. Und für die Bezirksbürgermeisterin von Friedrichshain-Kreuzberg, Clara Herrmann von den Grünen, ist das Urteil jetzt im Eilverfahren für den regierenden Bürgermeister Kai Wegner und den Senat jetzt schon ein Zitat: Bauchklatscher mit Ansage.
2: Von daher erwarten wir jetzt vom Senat, dass er bis die Hauptsache entschieden ist, auf jeden Fall offen lässt und dass wir uns endlich wieder um die eigentliche Sache kümmern, nämlich Lösungen für die Situation hier in Kreuzberg gemeinsam zu erarbeiten und keine teure Symbolpolitik zu machen.
3: Eins ist klar. Der Dienstagskommentar mit Anke Mürre,
1: stellvertretende Chefredakteurin beim Tagesspiegel. Guten Morgen.
4: Schönen guten Morgen.
1: Ist der Görli-Plan des Senats damit gescheitert?
4: Gott sei Dank, der Görli ist zurück. Es war ja schon gruselig ruhig geworden um den Lieblingspark der Nation. Als hätten sich die Zaunaktivisten in ihre Hauseingänge zurückgezogen und die Drogendealer in die Legalität unseres attraktiven Arbeitsmarkts oder so. Sorry für den Zynismus heute Morgen. Aber anders ist das wirklich nicht mehr zu ertragen. Es kommt mir manchmal vor, als hingen wir in einer Zeitschleife fest. Das Themenkarussell dreht sich immer wieder zurück zu den Dauerthemen dieser Stadt. Einmal rundherum ums Tempelhofer Feld, über die Vermüllung der Stadt und nun wieder mitten hinein in den Görlitzer Park, wo sich gestern Abend alle bemühten, ihre jahrelang einstudierten Rollen im Berlin-Klischee-Roman zu erfüllen. Also Alterspräsident Kurt Wanzner versuchte dem RBB ein Interview zu geben, während Free-Girly-Aktivisten um ihn herum tanzten und sangen: Auf der Mauer, auf der Lauer sitzt der kleine Wanzner. Eine als Zaun verkleidete Frau hielt ein Schild hoch mit der Aufschrift: Endlich rechtswidrig. Ein paar Anwohner feierten sich selbst und ihre zumindest kurzfristig erfolgreiche Klage. Andere feierten, dass sie hier wieder mit dem Hund spazieren gehen können. Wohlgemerkt auch nach 22 Uhr, denn vorher war das kein Problem. Und das muss man sich trauen am Abend, denn selbst führende Grüne hatten schon 2019 davor gewarnt. Damals sagte die Bezirksbürgermeisterin Monika Herrmann, nachts sei das, Zitat, als Frau zu gefährlich. Auch die damalige Bundesvorsitzende der Grünen, Ricarda Lang, sagte 2023, sie würde nachts nicht allein durch den Görli gehen. Ihr Noch-Parteifreund Boris Palmer hingegen kam 2019 öffentlichkeitswirksam lieber bei Tageslicht zu Besuch. Komischerweise waren die Dealer bei seinem Eintreffen dann verschwunden. Ja, nicht zu vergessen, der letzte Versuch, Ordnung ins Chaos des größten Drogenmarktplatzes dieses Landes zu bringen. Der Parkmanager schlug damals vor, die Dealer in pink aufgepinselten Zonen aufzustellen. Also wenn schon illegal, dann doch bitteschön berlinisch bunt geordnet. Aber vielleicht haben wir das alles im Marihuana-Nebel auch nur geträumt. So, jetzt ist aber die CDU am Drücker und die hat nun mal versprochen, hier aufzuräumen mit der grün versifften Drogentoleranz. Und weil das im Streit mit dem linken Selbstverständnis des Bezirks Friedrichshain-Kreuzberg alles viel zu langsam ging, wurden dann bei der Umsetzung auch noch Fehler gemacht. Achtung, jetzt wird's kompliziert. Das Gericht stellte gestern per Eilentscheidung fest, dass der Senat zu früh die Zuständigkeit an sich gezogen hatte, um den Bezirk zu entmachten. Im März 2024 hatte der Senat die nächtliche Schließung aus Sicherheitsgründen angeordnet. Doch erst im Juli desselben Jahres sind die sicherheitspolitischen Zwecke als Rechtfertigung für die begrenzte Öffnungszeiten ins Grünlagengesetz dann eingefügt worden. Heißt, erst war der Senat zu langsam und dann zu schnell. So, und damit sind wir jetzt beim ernsten Kern der Sache angekommen. Ist die Görli-Politik des Senats damit gescheitert? Nein, denn die juristische Auseinandersetzung geht weiter. Aber der Zaun sollte ein Wahlkampffaktor für die CDU werden. Eines dieser symbolträchtigen Versprechen, das einen jahrzehntelangen Konflikt einfach wegsperrt. Schaut her, wir handeln, mit uns funktioniert die Stadt wieder. Das zentrale Wahlkampfversprechen hier plakativ eingelöst durch 2 Kilometer Zaun. Stattdessen steht die Regierung nun einmal mehr blamiert da, weil sie es nicht schafft, die eigene Politik rechtssicher umzusetzen. Und darüber sollte sich wirklich niemand freuen, egal auf welcher Seite des Zauns man steht.
0: Der Dienstagskommentar von Anke Mürre vom Tagesspiegel. Dankeschön.
3: Eins ist klar, der Kommentar. 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

0: der Assistent-Remix dieses Songs. Ich spüre die Vibration von Mira Mann hier auf Radio 1 um 8.19 Uhr.
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1: Manchmal

kann Florence Welch es nur schwer ertragen, Florence Welch zu sein. Die Sängerin der Band Florence and the Machine kennt dieses ungute Gefühl seit ihrer Kindheit. Damals stellte sie sich vor, sich in eine andere Person verwandeln zu können, das eigene Ich abzustreifen, um eine andere zu sein. Als Erwachsene weiß Florence, dass das nicht möglich ist. Diese Gewissheit erzeugt neue Probleme. Die Sängerin leidet zuweilen unter Depressionen und Angstzuständen. Dann wieder wird sie von einer unerklärlichen Wut gepackt, die sie Einrichtungsgegenstände in ihrem Londoner Domizil zerstören lässt. Oder sie trinkt zu viel und lässt sich betrunken auf einen Flirt zu viel ein. Florence' Großmutter mütterlicherseits litt an einer bipolaren Störung und beging Suizid. Manchmal lässt die Musikerin den beklemmenden Gedanken zu, dass sie etwas von der Krankheit ihrer Großmutter geerbt haben könnte. Im Jahr 2015 macht sie ihre psychische Labilität mit einem Song für ihre Band öffentlich. Ship to Wreck vom Album How Big, How Blue, How Beautiful.

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5: So, es ist 8.29 Uhr, also gleich halb neun.
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7: Bei neuen russischen Luftangriffen auf die Ukraine sind in der Nacht mindestens 11 Menschen getötet und viele weitere verletzt worden. In der Altstadt von Kiew stürzte ein mehrstöckiges Wohnhaus nach einem Angriff ein. Laut Bürgermeister Klitschko wird befürchtet, dass Menschen verschüttet wurden. Luftangriffe wurden in der Nacht auch aus den Großstädten Kharkiv, Dnipro und Saporischschja gemeldet. Nach Angaben der ukrainischen Luftwaffe feuerte Russland rund 70 Raketen und mehr als 650 Drohnen ab. Die meisten seien von der Flugabwehr abgefangen worden. Der neue ungarische Ministerpräsident Modyar kommt heute zu seinem Antrittsbesuch nach Berlin. Am Mittag wird er von Bundeskanzler Merz mit militärischen Ehren empfangen und danach soll es ein Vier-Augen-Gespräch geben. Um 13 Uhr wollen beide Regierungschefs vor die Presse treten. Modyars konservative Tisza-Partei hatte bei der Parlamentswahl am 12. April eine Zweidrittelmehrheit im ungarischen Parlament gewonnen. Die Armut in Deutschland hat nach einem neuen Bericht des Paritätischen Wohlfahrtsverbandes einen neuen Höchststand erreicht. Von 2024 zu 2025 stieg der Anteil der betroffenen Menschen um 0,6 Prozentpunkte auf 16,1% der Bevölkerung. Gemessen an den Einkommen sind 13,3 Millionen Menschen in Deutschland arm, so der Verband. Die höchsten Anteile an Betroffenen gibt es demnach in Bremen, Sachsen-Anhalt sowie Hamburg und Berlin. Der Berliner Senat befasst sich heute mit der Bedrohungslage durch Extremisten in der Hauptstadt. Dazu stellen Innensenatoren Spranger und der Chef des Verfassungsschutzes Fischer den neuen Verfassungsschutzbericht vor. Ein Schwerpunkt des Berichts dürfte die extremistische Jugendkultur sein. Dabei geht es um Rechts- wie Linksextremisten. Alba Berlin hat auch das zweite Playoff-Halbfinalspiel in der Basketball-Bundesliga gewonnen. Die Berliner setzten sich in der Max-Schmeling-Halle 85-71 gegen Bamberg durch. Zum Finaleinzug fehlt Alba nur noch ein Sieg. Soweit die Radio 1 Nachrichten. Weitere Meldungen bei rbb24.de.
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5: Es wird heute noch mal richtig warm, 24 bis 27 Grad. Und so langsam kratzen wir auch an der 20-Grad-Marke. Cottbus 18, Berlin 18, Frankfurt 17 Grad. Grünow bei Prenzlau hinkt noch ein bisschen hinterher mit 15 Grad. Aber da wird es auch noch wärmer, ganz bestimmt heute, weil es heute viel Sonnenschein gibt und auch ein paar lockere Wolken.
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7: Auf Radio 1 Vorsicht auf der A10, östlicher Berliner Ring Richtung Dreieck Barnim. Hinter Hohenschönhausen liegt ein Gullideckel auf der Fahrbahn. Vorsicht auf der A10, westlicher Berliner Ring Richtung Dreieck Werder. Zwischen Spandau und Potsdam Nord steht ein defektes Fahrzeug. A10, westlicher Berliner Ring Richtung Dreieck Havelland. Zwischen Großkreuz und Leest stehen Sie an der Baustelle etwa 10 Minuten im Stau. A13, Dresden Richtung Berlin. Die Anschlussstelle Freiwalde ist wegen Reinigungsarbeiten gesperrt. Und Potsdam Stau auf der Nutestraße statt einwärts mit plus 15 Minuten. Stadtverkehr Berlin, Staus im Berufsverkehr mit jeweils plus 15 Minuten auf der A100 Richtung Wedding an der Baustelle Detmolder Straße und in der Gegenrichtung beginnt der Stau vorm Dreieck Charlottenburg. Die Auffahrt Siemensdamm ist gesperrt. A115 stadteinwärts an der Baustelle Kreuz Zehlendorf, Lichtenberg, Nöldner Straße und Marktstraße in Richtung Ostkreuz mit jeweils 15 Minuten und den Marzahn Landsberger Allee stadteinwärts am Marzahner Knoten. Trotz alledem haben Sie weiterhin eine gute Fahrt.
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5: Guten Morgen. Hallo, hallo. Es gibt ja alle möglichen Feiertage auf der Welt. Jogginghosentag, Tag des Grillhähnchens. Mhm. Gestern war Tag des Nagellacks in den USA. Und morgen feiern wir den Weltfahrradtag.
6: Na, endlich mal was Sinnvolles. Und unser Fahrradexperte feiert natürlich mit, was ihm der Tag und sein Fahrrad bedeutet. Das besprechen wir gleich.
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1: Jared Act hier im schönen Morgen auf Radio 1 wurden wir am Ende noch ein bisschen angebrüllt. 8.37 Uhr.
2: Hoch lebe das Fahrrad. Also morgen ist Weltfahrradtag. Wir können ja einfach schon mal losfeiern. Ein Feiertag für unseren Fahrradexperten und uns alle, die wir uns gern energieeffizient fortbewegen. Beim Radeln müssen wir nämlich nur halb so viel Energie pro Kilometer aufwenden, wie wenn wir zu Fuß laufen. Und selbst ein E-Auto verbraucht ein Vielfaches. Also so ein Fahrrad, da kann die Klimabilanz besser nicht ausfallen.
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1: Hallo, guten Morgen, Henrik.
4: Exactly. Guten Morgen, ihr beiden.
2: Hi.
1: Was bedeutet dir der Weltfahrradtag?
4: Ja, vor allem einfach die Freiheit, jederzeit ohne großes Präbamborium losfahren zu können. Und deshalb möchte ich auch an das erste Mal erinnern, als wir dieses Gefühl von Freiheit erlebt haben. Nämlich als Kind, als wir Fahrradfahren gelernt haben, wie unsere Radio 1-Kollegin Anja Penner.
5: Und es hat sich angefühlt wie fast wie ein bisschen wie Fliegen. Das Schönste ist natürlich der Wind in den Haaren.
4: Ah ja, den Wind in den Haaren, den spüre ich nicht mehr, eher den Wind auf der Glatze, aber egal. Und neben dieser neu gewonnenen Freiheit hat Fahrradfahren für Marlene Alba vom ADFC auch bedeutet, unabhängiger zu sein.
6: Und das Fahrrad hat mir aber auch persönlich in der Jugend ganz früh ermöglicht, eben auch eigenständig unterwegs zu sein, zu meinen Freunden zu fahren und Unabhängigkeit zu gewinnen.
4: Ja, und Radfahren hat eben auch eine gesellschaftliche Dimension. Offiziell werden ja an dem UN-Tag, ich zitiere, die gesellschaftlichen Vorteile der Fahrradnutzung gefeiert. Und die liegen für Marlene Alba auf der Hand.
6: Das macht Spaß, es ist gesund, es ist günstig und es ist gut für die Stadt und für das Klima. Also das Fahrrad verbindet eigentlich extreme persönliche und auch gesellschaftliche Vorteile miteinander.
2: Und gerade diese Kombi von gesellschaftlichen Nutzen und einfach der Freude am Radfahren wird ja mit der Fahrradsternfahrt jetzt am Sonntag auch gefeiert. Was erwartet uns da? Du bist ja da wieder dabei.
4: Ja, immer wieder ist beeindruckend zu erleben, wie wirklich aus allen Ecken und Enden Berlin und Brandenburgs auf insgesamt 20 Routen sich die Menschen aufs Fahrrad schwingen und sternförmig in die Stadt strömen. Darauf freut sich Marlene Alba vom ADFC auch besonders.
6: Alle Menschen werden zu Hause abgeholt und dann an den Kreuzungen kommen plötzlich so zwei Ströme von Radfahrenden zusammen und man wird immer mehr und immer mehr und am Ende kreiselt man um den großen Stern. Und dieses Erlebnis von Gemeinschaft und von einfach, dass es so viel Spaß macht, zusammen Fahrrad zu fahren, das ist unbeschreiblich. Jedes Mal
4: ja,
6: wieder.
4: Ja, und in diesem Jahr feiert die Sternfahrt ja ihr 50. Jubiläum. Und das ist ja einfach nur ein Jubiläum, wenn man sich klar macht, dass die erste Sternfahrt aus Protest gegen den Bau einer Stadtautobahn in Berlin veranstaltet wurde.
6: Und dort, wo damals eine Stadtautobahn gebaut werden sollte, da ist heute der Gleisdreieckpark. Das heißt, die erste Sternfahrt war auch schon ein Riesenerfolg. Dieser Protest war erfolgreich. Und heute haben wir da diese tolle Parkverbindung, wo Menschen mit ihren Kindern spazieren gehen können, wo man picknicken kann, wo einfach dieser Gleisdreieckpark so eine Grünschneise durch die Stadt ist.
4: Ja, und das zeigt auch aktuell mit Blick auf die Pläne des Berliner Senats, an Hauptverkehrsstraßen künftig auf Radwege verzichten zu wollen, wie wichtig die Sternfahrt auch als Statement ist, dem Fahrrad einfach den gebührenden Platz in Berlin und Brandenburg einzuräumen.
1: Und diese Sternfahrt macht es auch möglich, mal mit dem Fahrrad auf der Autobahn zu fahren.
4: Oh, ja.
1: Das ist natürlich sehr besonders.
4: Ja, für Kids absolutes Highlight, weil Autobahn, ne, habt ihr schon gerade angedeutet, ist normalerweise nur für Autos. Da ist wahnsinnig viel Platz. Und die dann diesen Platz mit Radfahrern zu füllen, das hat natürlich auch symbolischen Charakter. Guckt her, in Berlin haben mehr als die Hälfte der Haushalte kein Auto und mehr als ein Fünftel der BerlinerInnen nutzen das Rad für ihre täglichen Wege. Also bitte sorgt für eine sichere Infrastruktur. Apropos sicher, wer mit seinen Kids teilnehmen möchte, es gibt zwei Kinderrouten, also die starten zum einen an der Janowitzbrücke und am Heidelberger Platz, damit Familien ganz gemütlich unterwegs sein können und trotzdem aber am großen Finale, am großen Stern dabei sein können.
2: Morgen ist Weltfahrradtag und wir feiern alle mit. Sie können am Sonntag dann auch bei der Fahrradsternfahrt vom ADFC dabei sein. Den Link zu den Routen und Infos finden Sie auf radio1.de und vielleicht sehen Sie auch den glücklichen Mann mit der Glatze auf dem Fahrrad, Henrik Barth, unseren Fahrradexperten. Danke dir.
1: Schönen genau. Feiertag morgen.
2: Tschüss.
4: Danke. Tschüss.
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0: keinen einzigen Sommertermin hat sich Fuffi 50 in Kalender eingetragen. Am 4. Juli spielt sie in Dresden Open Air und hier in der Gegend ist sie dann erst im Herbst wieder, am 24. Oktober, zum Beispiel in Potsdam im Waschhaus. Hier haben wir sie gerade gehört mit Leg Again. Fuffi 50 auf Radio 1 um 8.49 Uhr.
1: Westbam, unser Kollege, können wir ja an dieser Stelle im Prinzip sagen, ist ja auf der ganzen Welt unterwegs mit seinen Sets. Ist immer noch ein sehr, sehr berühmter und beliebter DJ.
0: Sehr gut gelaunt auch immer hinter den Turntables.
1: Auch das, eine tolle Ausstrahlung. Aber einmal im Monat ist er zum Glück hier bei uns auf Radio 1 in die Sendung, in seiner Sendung dann am Dienstagabend. Und dann legt er seine Lieblingslieder auf aus allen Genres und Zeiten und erzählt Geschichten dazu, was er alles so erlebt, auch mit der Musik auf der Welt. Heute ab 21 Uhr ist er wieder dran und sein Thema: Who controls the show?
0: Was das genau bedeutet, werden wir hoffentlich von ihm hören. Vielleicht aber auch nicht. Er ist zu allem bereit. Zur Einstimmung hören wir jetzt schon mal den Westbam-Remix von Fat Gadgets' Collapsing New People.

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6: So, Michael Mellinger ist wieder bei uns. Setz dir mal so die Kopfhörer auf.
7: So schön, wenn Micha da ist. Willkommen im Studio.
6: Willkommen im Studio. Willkommen Ihnen zu den 9 Uhr Nachrichten gleich. Wir besprechen ein Thema. Der Paritätische Wohlfahrtsverband hat seinen neuen Armutsbericht vorgelegt. Und danach steigt die Zahl der betroffenen Menschen in Deutschland auf sagenhafte 13,3 Millionen.
8: Die soziale Spaltung in Deutschland verschärfe sich weiter, so der Verband. Der Anteil der in Armut lebenden Menschen an der Gesamtbevölkerung liege nun bei 16,1%.
7: Mehr dazu gleich in den Nachrichten hier um 9. Und auf Smalltalk hat Michael Mellinger heute keine Lust mit uns, wie wir gehört haben.
6: Jetzt guckt er ganz groß.
7: Sag doch mal was.
6: Sag doch mal was.
7: Der ist eigentlich lustig, wenn die Mikros aus sind.
8: Ich hab's jetzt überhaupt nicht gekriegt.

0: Und sonst so, Micha?
1: Sonst so? Ja, nice alles to gut? be here.
0: Das freut uns. Wir freuen uns auch,
2: es
0: dass
2: ist
0: du
2: halt,
0: da bist.
2: Sie müssen wissen, es ist halt nur ein kurzer Gang über den Flur. Aber es ist halt so, es sind halt zwei verschiedene Flügel.
1: Also das kann ein ganz langer Weg sein.
2: Ja. Micha guckt aus einem anderen Fenster als wir, also auf eine andere Seite des RBB. Mhm. Mhm.
0: Nur ab und zu schaut er vorbei.
1: Jetzt sind wir auf der Sonnenseite.
0: Jetzt haben wir wieder das Glück. Es ist um 9.
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2: Mit Michael Mellinger, wir haben doch gar keine Zeit, aus dem Fenster zu gucken. Los geht's.
1: Der Paritätische Wohlfahrtsverband hat eine zunehmende soziale Spaltung in Deutschland festgestellt. Nach dem heute veröffentlichten Armutsbericht des Verbandes ist die Zahl der in Armut lebenden Menschen in Deutschland auf einen neuen Rekordwert gestiegen. Rund 13,3 Millionen Menschen seien betroffen. Ihr Anteil an der Gesamtbevölkerung steige auf 16,1%. Dagmar Pepping.
4: Frauen sind weiterhin etwas mehr von Armut betroffen als Männer. Besonders angespannt bleibt die Situation bei älteren Menschen. Fast jede fünfte Person über 65 ist laut Sozialverband arm. Auch junge Menschen zwischen 18 und 25 sind überdurchschnittlich betroffen. Alleinerziehende und Menschen, die alleine in einem Haushalt leben, unterliegen ebenfalls einem höheren Armutsrisiko als der Rest der Bevölkerung. Der Paritätische fordert mehr Unterstützung für Bedürftige. Einige der Vorschläge: 15 Euro Mindestlohn, mindestens 800 Euro Grundsicherung und höhere Renten.
1: Bundesarbeitsministerin Baas wirbt erneut dafür, dass auch die Beamten in die gesetzliche Rentenversicherung einzahlen. Bei einer Veranstaltung räumte die SPD-Co-Chefin am Abend aber auch ein, dass das wegen des Widerstandes der Union ein langer Weg sein werde. Benjamin Großkopf.
5: Wenn alle einzahlten, wäre mehr im Topf und der Staat müsse nicht so viel zuzahlen, sagte die Bundesarbeitsministerin und ergänzte wörtlich: Wir brauchen ein gemeinsames System, wenn man eine große Reform haben will. Erste Schritte in diese Richtung könnte es laut Baas schon jetzt geben. Noch im Juni soll eine von der Bundesregierung eingesetzte Kommission Vorschläge zu einer Rentenreform vorlegen. Die SPD-Chefin fordert schon länger, auch Beamte sowie Selbstständige und beispielsweise Politiker mit in die gesetzlichen Renten einzubeziehen.
1: Bis Ende dieser Woche soll in Deutschland eine EU-Richtlinie zur Entgelttransparenz in nationales Recht umgesetzt sein. Das zuständige CDU-geführte Familienministerium sieht aber noch Handlungsbedarf bei der Umsetzung und geht von einem späteren Zeitpunkt aus. Politikerinnen der SPD werfen der Union deshalb vor, die EU-Richtlinie zu blockieren, mit der Frauen Auskunft über etwaige Lohnunterschiede zwischen den Geschlechtern einfordern können. Auf Radio 1 verwies Bundestagsvizepräsidentin Ortleb von der SPD auf den gemeinsamen Koalitionsvertrag.
6: Die CDU sagt ja auch, dass ihnen gleicher Lohn für gleiche und gleichwertige Arbeit auch sehr wichtig ist. Wir wünschen uns einfach an der Stelle, dass wir jetzt da wirklich an einem Strang ziehen für die Frauen in Deutschland und in die Umsetzung kommen. Deswegen verstehen wir auch so ein bisschen im Moment nicht, woran es eigentlich noch hängt. Wie gesagt, die Unternehmen wünschen sich am Ende natürlich ja auch eine Rechtssicherheit und wünschen sich auch, dass sie am Ende wissen, wo es jetzt lang geht. Und da könnte man, glaube ich, einfach schneller reagieren und agieren. Ich weiß nicht, woran es hängt.
1: Die SPD-Politikerin und Bundestagsvizepräsidentin Josefine Ortleb auf Radio 1. Deutsche Polizeibehörden haben auf Standortdaten von Smartphones zugegriffen, um Aufenthaltsorte von Personen zu ermitteln. Das haben Recherchen des Bayerischen Rundfunks und von netzpolitik.org ergeben. Diese Daten werden von Apps eigentlich für Werbezwecke erhoben, sie werden aber auch von Händlern gesammelt und weiterverkauft. Aus München Maximilian Zierer.
7: Auf Anfrage bestätigte das LKA Mecklenburg-Vorpommern bei Ermittlungen, Zitat, in geringem Umfang Standortdaten aus der Werbeindustrie eingesetzt zu haben. Damit ist erstmals belegt, dass eine deutsche Polizeibehörde kommerziell gehandelte Standortdaten ausgewertet hat. Strafrechtsexperte Marc Zöller von der Münchner LMU hält das derzeit für rechtswidrig, weil die gesetzliche Grundlage fehle. Auch das LKA Brandenburg nimmt nach eigener Auskunft Dienste von Datenhändlern in Anspruch. BR und Netzpolitik.org haben alle Landeskriminalämter angefragt. 5 von ihnen gaben an, keine solchen Daten zu nutzen. Die restlichen 9 machten aus Geheimschutzgründen keine Angaben.
1: Soweit die Radio 1 Nachrichten. 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
0: Ja, aktuellen Temperaturen liegen so um die 15, 16 Grad in Berlin und Brandenburg. Das ist aber noch lange nicht alles heute. 24 bis 27, so weit geht's rauf heute. Dazu gibt's einen freundlichen Mix aus Sonne und meist lockeren Wolken.
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1: Auf Radio 1 Vorsicht auf der A10 westlicher Berliner Ring Richtung Dreieck Werder. Zwischen Spandau und Potsdam Nord steht ein defektes Auto. A13 Dresden Richtung Berlin. Die Anschlussstelle Freiwalde ist wegen Reinigungsarbeiten gesperrt. Potsdam Stau auf der Nutestraße stadteinwärts mit plus 10 Minuten. Stadtverkehr Berlin Staus im Berufsverkehr auf der A100 Richtung Wedding an der Baustelle Detmolder Straße mit plus 10 Minuten. Und in der Gegenrichtung beginnt der Stau vorm Dreieck Charlotte mit plus 15 Minuten. Die Auffahrt Siemensdamm ist gesperrt. Weitere Staus Wedding-Seestraße Richtung A100 vor der Müllerstraße mit plus 15 Minuten. Lichtenberg am Ostkreuz Staus auf der Nöldner- und der Künaststraße. Tiergarten, die Scheidemannstraße und die John-Foster-Dalles-Allee sind zwischen Jitzak-Rabin-Straße und Spreeweg in beiden Richtungen bis Freitagabend wegen einer Laufveranstaltung gesperrt. Trotz alledem haben Sie weiterhin eine gute Fahrt.
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0: Guten Morgen.
2: Hallo.
0: 27 Grad werden es heute maximal. Mhm. Zeit zum Anbaden, oder? Warst du schon dieses Jahr?
2: Ich war schon längst im Freibad, aber ich war natürlich nicht im Wasser.
0: Was ist denn deine Minimaltemperatur? Ich habe hier die Seetemperaturen für die Berliner und Brandenburger Seen mir aufgemacht. Ab wann gehen wir ins Wasser?
2: Ab 28 Grad. Also Wassertemperatur.
0: Da sind wir noch nicht. Da ist doch dann wieder Algenbefall. Also im Großen Wannsee haben wir 20 Grad, im Schlachtensee auch 20.
2: Ist mir zu kalt.
0: Müggelsee 20, in Brandenburg im Beetsee ist 17 Grad. Heiliger See 23 Grad. Nee, wir warten noch.
2: Micha kommt gerade rein. Bei welcher Temperatur gehst du ins Wasser? Michael Hölzen?
0: Andere Micha.
8: Also ich war in Finnland und da bin ich bei 11 Grad Wassertemperatur reingegangen. Aber nur 37 Sekunden.
0: Sag mal.
2: Wäre der BC mit 17 Grad ja schon eine Badewanne für dich. Das ist ja toll.
0: Ja.
2: Nicht schlecht.

0: Hier ist er doch. Where did all the love go? Frank Kasabian. Hier im schönen Morgen auf Radio 1 um 11 Minuten nach 9.
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2: Heute ist Dienstag, der 2. Juni 2026 und es gibt heute tatsächlich keine runden Promi-Geburtstage.
0: Frech.
2: Keine gefunden. Gestern hatten wir sehr, sehr viele, aber machen wir gleich hiermit weiter.
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0: Am letzten Tag des Ostdeutschen Wirtschaftsforums in Bad Saro wird heute Bundeskanzler Merz erwartet. Nach einer Rede will er am Vormittag auch mit Vertretern von Unternehmen und Wirtschaftsverbänden über die Lage der Wirtschaft diskutieren. Mit dabei sind unter anderem Infineon aus Dresden und 50 Hertz Transmission. Auch Digitalminister Carsten Wildberger nimmt daran teil. Im Mittelpunkt stehen die anhaltende Industrieschwäche und die Frage, wie ein Aufschwung gelingen kann.
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2: Sollte Social Media für unter 14-Jährige verboten werden? Darüber diskutieren heute im Potsdamer Dolken-Gymnasium zwei Bundesministerinnen mit Schülerinnen und Schülern. Bildungsministerin Karin Prien und Justizministerin Stefanie Hubig sprechen mit 9. und 10. Klässlern über digitale Sicherheit, Teilhabe und die Frage, wie Kinder und Jugendliche online besser geschützt werden können. Auch Brandenburgs Bildungsminister Gordon Hoffmann ist dabei bei diesem Gespräch. Und noch vor der Sommerpause werden die Vorschläge einer Expertenkommission zum Social-Media-Verbot für unter 14-Jährige erwartet.
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0: Abflug zur Fußball-WM. In 12 Tagen hat die DFB-Elf ihr erstes Spiel. Vorher gibt es aber noch einen letzten Test. Deswegen fliegt der DFB-Tross heute von Frankfurt aus erstmal nach Chicago, wo am Samstag die Generalprobe gegen Gastgeber USA ansteht. Dann könnte Manuel Neuer im DFB-Tor sein Comeback feiern, bevor es am 14. Juni in Houston gegen WM-Neuling Curaçao geht.
1: Das ist Berlin.
2: Nach dem plötzlichen Tod von René Polesch vor 2 Jahren kehrt Matthias Lilienthal als Intendant an die Volksbühne zurück. Er hatte unter dem langjährigen Chef Frank Castorf schon am Rosa-Luxemburg-Platz gearbeitet. Heute stellt Lilienthal seine Pläne für die erste Spielzeit vor. Er will mit seinem Team neue Impulse setzen und wird dabei unter anderem von den Choreografinnen Florentina Holzinger und Marlene Montero Freitas beraten.
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0: 15 Monate war die Nutestraßenbrücke über den Horstweg in Potsdam eine Baustelle. Heute wird sie endlich wieder komplett für den Verkehr freigegeben. Die Brücke musste im Februar 25 abgerissen werden, weil sie marode und für den heutigen Verkehr zu schmal war. Der Neubau hatte sich immer wieder verzögert, sollte eigentlich schon im Dezember fertig sein, aber heute ist es soweit.
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2: Heute ist Internationaler Hurentag, ein Gedenk- und Aktionstag von Sexarbeiterinnen und Sexarbeitern. Erinnert an die Besetzung der Kirche Saint-Nizier in Lyon im Jahr 1975, mit der Prostituierte auf ihre schlechte Lage aufmerksam machen wollten. Bis heute geht es an diesem Tag vor allem um Rechte, Schutz und gesetzliche Gleichstellung oder rechtliche Gleichstellung von Sexarbeit. Gleich um kurz nach 9:30 sprechen wir mit dem Berufsverband Erotische und Sexuelle Dienstleistungen über die aktuelle Situation.
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0: Der schöne Morgen hier auf Radio 1, 9.17 Uhr haben wir es.
1: Wer verdient wie viel im Unternehmen? Das würden Sie wahrscheinlich gerne wissen, ob Ihr Kollege dasselbe Geld für dieselbe Arbeit bekommt, die Sie leisten, die alle zusammen leisten sozusagen. Und solche Infos soll es bald geben mit der EU-Entgelttransparenz-Richtlinie. Furchtbares Wort, steckt was Gutes dahinter, also gleiches Geld für gleiche Arbeit. Einfach soll offengelegt werden in den Firmen, wer wie viel verdient. Wäre schön,
0: ja, soll
1: eigentlich würde.
0: Umgesetzt werden in den einzelnen Ländern bis Sonntag, dann läuft die Frist ab. Was sich ändern soll und was sich tatsächlich ändert, weiß unser Wirtschaftsjournalist hier jeden Morgen im Programm kurz vor 7:30, Nicolas Liefen. Und das hier hat er uns heute gesagt. Ein bisschen ernüchternd.
2: Dann ist es so, dass Unternehmen regelmäßig Berichte vorlegen müssen. Gibt es bei uns geschlechtsspezifische Lohnunterschiede? Allerdings erst, wenn 100 Beschäftigte im Unternehmen sind. Aber da kann man dann auch regelmäßig sehen, gibt es diese Lücke. Und wenn die Lücke größer ist als 5%, dann muss dagegen vorgegangen werden. So, das ist die gute Nachricht. Jetzt kommt die schlechte Nachricht. Es dauert.

0: Italien hat sich's vorgenommen, Litauen, Malta, Slowakei. Jetzt ist die Liste zu Ende.
1: Ja, also Deutschland steht nicht alleine da und trotzdem ist es sehr, sehr ärgerlich, meint die SPD, also der Koalitionspartner, dass das hier bei uns so lange dauert, denn das CDU-Familienministerium wäre dafür zuständig. Darüber haben wir auch ausführlich mit der Bundestagsvizepräsidentin Josefina Ortlieb von der SPD gesprochen. Beide Gespräche, die mit Nicolas liefen und mit Josefina Ortlieb, können Sie nachhören auf radio1.de oder Sie spulen zurück in der App.
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0: aus den USA, Kevin Morby hier im schönen Morgen. Javelin um 9.23 Uhr.
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3: Die FDP ist wieder da. Und lebendiger oder zumindest untoter denn je. Wenn von faulem Burgfrieden, alten Schlachtrössern,

0: und ins Geschirr gehen die Rede ist, dann weiß man schon, an welche Wähler sich die Partei richtet. An Menschen, die geboren wurden, bevor Wolfgang Kubicki in die Partei eingetreten ist. Und das war 1971. Wie kommt man denn auf diese Sprachbilder? War Kubicki damals schon dabei, als Götz von Berlichingen versucht hat, der FDP neues Leben einzuhauchen? Wahrscheinlich stammte das berühmte Arschlecken-Zitat im Grunde von Kubicki. Knüpft die FDP an, als Walter von der Vogelweide noch hoch auf dem gelben Wagen gesungen hat, um die Partei fit für das Spätmittelalter zu machen? Bei den Rittern der Schwafelrunde waren das am Ende Freifrau Strack-Zimmermann und Baron Kubicki, die da mit am Tisch saßen? Vielleicht kann mal bitte jemand der FDP Bescheid sagen, dass die Ritter damals nicht 68 und 74 Jahre alt waren, als sie in die Schlacht gezogen sind und dass man auch im finsteren Mittelalter von toten Pferden irgendwann mal abgestiegen ist. Aber der Reihe nach. Zunächst wollte Wolfgang Kubicki als einziger Kandidat in bester nordkoreanischer Manier alleiniger Machthaber in der FDP werden. Alles schien klar, alles schien ausgemacht, doch dann kam alles anders. Marie-Agnes Strack-Zimmermann kam wie der kleine Ninja Naruto Uzumaki und dachte sich, ich überrasche den Wolfgang mal mit einer kleinen Kampfkandidatur. Unglaublich, dass sie diesen Move geheim halten konnte. Und das bei einer Partei, die sonst für Durchstechereien legendär ist. Da wird sich Christian Lindner im Gebrauchtwagen umdrehen. Es ist nur eine Frage der Zeit, bis Kubicki Marie Agnes als Eierarsch oder Kanalratte bezeichnen wird. Gut, eigentlich wäre es Erschin oder Rettin, aber das Gendern lehnt Kubicki ja bekanntlich noch mehr ab als Marie Agnes Strack-Zimmermann. Außerdem müsste er dann mit einer Strafanzeige rechnen wegen Majestätsbeleidigung. Es gab viele Stimmen, die sagten, sowas wie Marie Agnes da gemacht hat, das darf man einfach nicht machen. So überraschend antreten und den Kubicki so sehr ins Wanken bringen. Das kann Marie Agnes aber auch gar nicht, das schafft bei ihm nur der Weißburgunder. Es war sicher nicht die feine Art von Marie, aber wir sind auch immer noch bei der FDP. Und wer sonst immer für radikalen Marktliberalismus ist, der darf auch bitte nicht so empfindlich sein, wenn der in den eigenen Reihen mal zutage tritt. Kubicki lief nach der Strack-Zimmermann-Spezialoperation wie ein begossener Pudel in der Gegend rum. Er war so dermaßen wehleidig, ich dachte, wenn er so weitermacht, wird er bald als Friedrich Merz Kanzlertauschkandidat gehandelt. Nicht mal mit der FDP arbeitet die FDP gut zusammen, das hat Kubicki dann prompt klargestellt. Keine Zugeständnisse an die Strack-Zimmermann-Fraktion. Eine Aufspaltung der Freien Demokraten steht an und sie wird erst aufhören, wenn man auf atomarer Ebene angekommen ist. Was so ungefähr nach der nächsten Bundestagswahl der Fall sein dürfte.
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4: Es ist 9.30 Uhr. Halb 10.
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6: Bundeskanzler Merz wird heute beim Ostdeutschen Wirtschaftsforum in Bad Saarow erwartet. Nach seiner Rede am Vormittag will der CDU-Chef mit Unternehmensmanagern ins Gespräch kommen. In Bad Saarow diskutieren Wirtschaftsvertreter und Politiker seit Sonntag vor allem über die ökonomische Entwicklung in Ostdeutschland. In der Uckermark hat die Gewerkschaft Verdi die Beschäftigten beim Entsorgungsunternehmen Alba zum Streik aufgerufen. Es sei der erste Ausstand in der Geschichte des Unternehmens. Die Gewerkschaft will damit den Druck in den laufenden Tarifverhandlungen erhöhen. Die meisten Mülltonnen in der Uckermark dürften deshalb heute voll bleiben. Die Potsdamer Nutestraße wird heute Abend an der Brücke über den Horstweg wieder auf zwei Spuren befahrbar sein. Das hat der Landesbetrieb Straßenwesen angekündigt. Die mehr als 50 Jahre alte Brücke wurde seit Februar 2025 abgerissen und neu gebaut. Der einspurige Baustellenbereich führte regelmäßig zu Staus. Der Autobahnzubringer ist die meistbefahrene Durchgangsstraße in Potsdam. Der US-Bundesstaat Florida hat das KI-Unternehmen OpenAI und seinen Vorstandschef Altman verklagt. Laut Generalstaatsanwalt gefährdet OpenAI die Nutzer von ChatGPT, weil der Chatbot zu Gewalt ermutige. Außerdem habe das Unternehmen wiederholt Warnungen von Experten ignoriert, heißt es in der Klageschrift. In dem Chatbot sollen junge Menschen bei der Planung eines Suizids oder eines Schusswaffenangriffs beraten worden sein. ChatGPT wird nach Angaben von OpenAI von 900 Millionen Menschen pro Woche genutzt. Soweit die Radio 1 Nachrichten. 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
4: Hier in Potsdam-Babelsberg ist die Sonne schon da, aber wir sehen auch, der Himmel ist nicht so ganz so kräftig blau, sondern so ein paar Wölkchen sind schon noch irgendwie davor. Also so dünne Wolken, Schleierwolken würde ich mal sagen. Die könnten heute auch noch verschwinden und dann wird es richtig warm. 24 bis 27 Grad heute maximal die Temperaturen. Aktuell Potsdam noch 19 Grad. In Cottbus haben wir die 20 Grad Marke schon geknackt. Da 21 Grad, Frankfurt 19 und Berlin so auch um die 19, 20 Grad.
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6: Auf Radio 1 Vorsicht auf der A113 in beiden Richtungen zwischen Flughafen Berlin-Brandenburg und Waltersdorfer Dreieck sind Personen auf der Fahrbahn. Vorsicht auf der A10 östlicher Berliner Ring Richtung Dreieck Spreeau zwischen Rüdersdorf und Erkner hat es gerade einen Unfall gegeben. Fahrzeugteile und eine Warnbarke liegen auf der Fahrbahn. A10 westlicher Berliner Ring Richtung Dreieck Havelland zwischen Großkreuz und Leest stehen Sie etwa 10 Minuten an der Baustelle im Stau. A13 Dresden Richtung Berlin, die Anschlussstelle Freiwalde ist wegen Reinigungsarbeiten gesperrt, davor Stau mit plus 15 Minuten. Stadtverkehr Berlin A100 Richtung Treptow, hinterm Tunnel Rathenauplatz ist die rechte Spur nach einem Unfall gesperrt. A100 Richtung Wedding, an der Baustelle Detmolder Straße stehen Sie etwa 10 Minuten im Stau und Tiergarten, die Scheidemannstraße und die John Foster Dulles Allee sind zwischen Jitzak-Rabin-Straße und Spreeweg in beiden Richtungen bis Freitagabend wegen einer Laufveranstaltung gesperrt. Und aktuell ist zur S-Bahn wegen der Reparatur an einer Weiche in Schöneweide fährt die S46 zwischen Königs Wusterhausen und Westend im 20-Minuten-Takt. Trotz alledem haben Sie weiterhin eine gute Fahrt.
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4: Guten Morgen. Hallo, hallo. Sexarbeit hat ein problematisches Image und das hat negative Folgen auf alle möglichen Lebensbereiche für die, die Sexarbeit leisten. Und das nervt alle, die diesen Beruf ausüben. Und der Internationale Hurentag heute soll genau darauf aufmerksam machen.
0: Sexarbeiterinnen und Sexarbeiter kämpfen um ihre Rechte heute besonders und eine davon ist Johanna Weber. Die ist dazu noch politische Sprecherin des Berufsverbands für erotische und sexuelle Dienstleistungen. Ja, den gibt's. Und was der fordert und wie die Arbeit im Bordell eigentlich aussieht, da gucken wir gleich hinter die Kulissen. Gleich ist sie hier bei uns im Studio.

0: Sie hören den schönen Morgen auf Radio 1 am Dienstagmorgen. Billy Nomads, The Test war das hier um 9.38 Uhr.
1: Sie müssen jetzt nicht antworten, aber waren Sie schon mal in einem Bordell? Heute hätten Sie die Gelegenheit am International Sex Workers Day. Ganz unverfänglich. In Deutschland sagt man Hurentag und dieser 2. Juni thematisiert schon seit 50 Jahren die Diskriminierung von Prostituierten und deren oft ausbeuterischen Lebens- und Arbeitsbedingungen. Zum Jubiläum hat der Berufsverband für erotische und sexuelle Dienstleistungen eine ganz besondere Aktionswoche auf die Beine gestellt. Inklusive Bordellführung mit anschließender Gesprächsrunde. Heute Abend im Candy Shop Bordell in Steglitz.
2: Und damit dabei ist die politische Sprecherin des Berufsverbands, Johanna Weber. Sie ist selbst Sexarbeiterin und jetzt live bei uns im Studio. Guten Morgen.
3: Ja, guten Morgen.
2: Gratuliert man Ihnen heute? Sagt man alles Gute zum Internationalen Hurentag oder ist es dann doch eher so ein Aktionstag?
3: Nein, so bekannt ist der Tag ja doch nicht, dass alle Leute mir gratulieren.
2: Okay. Was passiert jetzt in dieser Aktionswoche? Warum überhaupt statt einem Tag eine ganze Woche?
3: Ja, das war eine Idee von unserem Berufsverband, dass wir gesagt haben, wir wollen den Internationalen Hurentag nutzen, um auf unsere Lebens- und Arbeitsweisen mal aufmerksam zu machen. Und da ist ein Tag immer ein bisschen wenig, weil an dem Tag alles überladen ist und eine ganze Woche bietet auch die Möglichkeit, dass mehr Leute teilnehmen können an den Veranstaltungen. Das sind auch oft Online-Sachen, da kann jeder mitmachen und zuhören oder nicht nur Bordellbesuche, sondern auch Fachveranstaltungen über Loverboy-Methode und so weiter.
2: Jetzt haben Sie gerade schon gesagt, Lebens- und Arbeitsbedingungen, um darauf aufmerksam zu machen. Wie würden Sie die denn beschreiben?
3: Ja, ich glaube, das ist sehr, sehr unterschiedlich. Und wir wollen zeigen, dass Sexarbeit auch ein ganz normaler Beruf sein kann. Und es ist wirklich sehr wichtig, dass genau da hingeguckt wird. Denn wir haben auch sehr, sehr viele Schattenseiten bei uns in unserer Branche. Aber wenn man alles nur über diesen Kamm schert, dann trifft man falsche Entscheidungen, gerade auch in der Politik und auch in den Köpfen der Leute. Und deshalb wollen wir die Möglichkeit geben, dass man mal in einem Bordell gucken kann, wie ist es denn eigentlich da und wie geht's den Leuten da und mal mit uns reden.
2: Wenn man da normalerweise nicht so ist. Sie sind selbst heute 17 Uhr dabei bei einer Führung, die ist für alle offen. Nehmen Sie uns doch schon mal mit. Wie sieht's im Bordell aus? Wie wird dort gearbeitet? Was würde uns dort wahrscheinlich überraschen?
3: Ja, überrascht sind die Leute eigentlich bei diesen Führungen immer, ja, das ist ja alles total normal. Und die älteren Damen sagen immer, oh, das ist ja hier ganz sauber. Ja, ja. Also der Candy Shop, wo ich heute Abend auch bin, das ist ein größeres Haus. Da sind mehrere Zimmer, wo wir halt arbeiten können. Da ist dann halt nicht nur ein Bett drin und ein Stuhl, sondern das ist auch ein bisschen schön möbliert, dass man sich auch wohlfühlt. Nicht nur die Sexarbeitenden, sondern auch die Kundschaft. Und die Frauen, die da arbeiten, die machen entweder selber Termine mit ihrer Kundschaft oder die Leute klingeln einfach an der Tür und sagen, ach, wer ist denn heute da?
2: Rechnen Sie auch mit Protesten gegen solche Führungen? Denn es gibt sicherlich auch Kritiker.
3: Ja, es gibt auch natürlich auch sehr viele Kritiker, aber dafür sind unsere Veranstaltungen heute doch zu klein, als dass es sich lohnen würde, da großartig Protest zu machen.
2: Sie sprechen offen über Ihren Beruf, natürlich auch heute, ich nehme an, auch drumherum, Sie sind die Sprecherin des Berufsverbands. Wie ist es denn, wenn Sie privat jemanden kennenlernen? Weil es gibt immer noch diese Stigmata. Ich habe gelesen, auch die Wohnungssuche zum Beispiel ist ganz schwierig für SexarbeiterInnen. Wie gehen Sie damit um? Wie offen können Sie damit überhaupt umgehen im normalen Alltag?
3: Ja, das Stigma ist ein Riesenproblem. Und das hat sich leider auch gesellschaftlich noch nicht verändert. Und ich selber, ich denke mittlerweile, ist der Ruf erst ruiniert, lebt sich völlig ungeniert. Und ich fühle mich sehr, sehr gut, seitdem ich komplett geoutet bin. Ich selber habe aber keine Kinder oder Eltern, die ich noch schützen muss oder so. Und damit bin ich natürlich privilegiert. Also die meisten Kolleginnen erzählen es zum Teil nicht mal ihrem Ehemann, was sie beruflich machen. Und da frage ich die immer, ja, über was redet ihr denn so abends beim Essen? Ja, nicht über die Arbeit. Und da sind wir bei einem unserer Kernprobleme. Diese Stigmatisierung, die unserem Beruf umgibt, die müssen wir mal wirklich aufbrechen. Das ist ein langfristiger Prozess.
0: Wie wir das vielleicht tun könnten, das können wir gleich weiter besprechen. Johanna Weber ist Sexarbeiterin und politische Sprecherin des Berufsverbands für erotische und sexuelle Dienstleistungen, heute am Internationalen Hurentag bei uns. Und jetzt haben wir Billy Bragg und danach geht's weiter mit unserem Gespräch.

0: Ja, ja, völlig mit Absicht habe ich diesen Song hier reingepackt. Sexuality von Billy Bragg hier auf Radio 1 um 9 Uhr und 46 Minuten.
1: Weil Johanna Weber bei uns ist, Sexarbeiterin und politische Sprecherin des Berufsverbands für erotische und sexuelle Dienstleistungen, heute am International Sex Workers Day, am Hurentag hier in Deutschland.
0: Wir haben ja gerade schon über das Stigma gesprochen, das diesen Beruf umgibt. Wie gehen Sie denn mit der aktuellen Debatte um, die vor allem aus der CDU und CSU kommt, deren Haltung ist, Prostitution ist grundsätzlich Gewalt und gehört grundsätzlich abgeschafft. Die wollen hier in Deutschland das nordische Modell, das sogenannte, einführen. Also Frauen dürfen Dienste anbieten, das ist nicht strafbar, aber die Kundschaft macht sich strafbar. Wäre das eine geeignete Krücke, ein geeignetes Modell auch für Deutschland?
2: Nein, das ist eigentlich gar kein geeignetes Modell. Das wird einfach immer nur sehr schön geredet. Die Idee dahinter ist, dass Sexarbeit nur unter Zwang stattfinden kann, dass es überhaupt keine Frau, also außer mir vielleicht, keine gibt, die das freiwillig macht und dass man deswegen halt möglichst versuchen muss, die alle zu retten. Und da das über Strafgesetze ja anscheinend nicht funktioniert, ist die Idee, ja, wir verbieten einfach der Kundschaft, die Sexarbeit in Anspruch zu nehmen, dann wird es ja weniger Kundschaft und dann hören ja alle auf. Und für die Prostituierten soll es angeblich ganz, ganz tolle Ausstiegs- oder wir sagen eher Umstiegsprojekte geben. Wenn ich dann aber mal im Ministerium nachfrage, ja, wie sieht es denn aus mit der Finanzierung? Haben Sie das denn schon beantragt? Und gibt es schon Konzepte? Dann wird mir wirklich gesagt, ach, wisst ihr was, Frau Weber, wir machen erstmal das nordische Modell, der Rest wird sich schon finden. Das heißt, es wird diese hochgelobten Ausstiegsprojekte gar nicht geben. Das heißt, es wird ein Gesetz kommen. Wir haben wesentlich weniger Kundschaft. Alle Bordelle werden verboten, weil das sind ja auch nur Ausbeuterbetriebe in den Augen der CDU. Und das heißt, unsere Arbeitsbedingungen werden sich definitiv verschlechtern. Und wer hört dann auf? Ich natürlich. Und genau die, denen eigentlich geholfen werden sollte, die schon unter prekären Bedingungen arbeiten oder die auch einen Loverboy haben, genau, die bleiben in der Sexarbeit. Und da muss es andere Konzepte geben und nicht Verbote, die eigentlich das Gegenteil auslösen.
1: An welche Konzepte denken Sie da?
2: Ich würde als erstes vorschlagen, dass wir mal genauer hingucken. Es gibt nämlich eine wirklich sehr umfassende und gute Evaluation des aktuellen Gesetzes, Prostituiertenschutzgesetz. Und diese Evaluation hat, ich meine, es sind 50 Vorschläge ausgearbeitet, die optimiert werden könnten und sollten. Und da gibt es im Moment auch eine Expertenkommission, die einen Gesetzesvorschlag macht. Und ich würde sagen, wir warten bis Ende des Jahres, bis die damit fertig sind. Und dann setzen wir das erstmal um, was da kommt. Denn in der Evaluation sind sehr, sehr viele gute Sachen rausgekommen, wo ich glaube, dass wir auch viele Missstände damit angehen können.
0: Sie haben schon angesprochen, manche Frauen oder viele Frauen wahrscheinlich auch müssen dann doch auch geschützt werden, weil sie nicht freiwillig in der Prostitution sind. Was denken Sie, ist denn da der Prozentsatz von Frauen in Deutschland, die den Beruf freiwillig ausüben und die den unfreiwillig ausüben?
2: Ja, ich tue mich aber ein bisschen schwer mit dem Wort, dass Frauen immer geschützt werden müssen.
0: Ja. Ist nicht sehr feministisch, ja. Verstehe ich.
2: Ja, ja, genau. Aber es ist auch immer die Frage, ja, wo fängt denn Freiwilligkeit an? Für uns im Berufsverband fängt Freiwilligkeit da an, wenn sich eine Frau oder auch Trans kann ja sein oder auch Männer in der Sexarbeit, wenn eine bewusste Entscheidung stattgefunden hat, okay, ich mache das jetzt. Das heißt dann nicht, dass die Leute sagen, oh, ich bin, das ist der Job meines Lebens, wollte ich schon immer. Sondern es reicht, wenn die Leute sagen, okay, ich mache das jetzt, weil mit allen anderen Jobs kriege ich meine Schulden nicht abbezahlt. Oder ich kann diesen Job am besten damit verbinden, dass ich alleinerziehend bin und meine zwei Kinder ja auch noch betreuen muss und so weiter. Und wenn es jetzt darum geht, was ich meine, wie viel Prozent wirklich unter Zwang das tun, also unter Zwang von außen, dann würde ich sagen, das sind ja die reinen Straftatbestände, das ist ja schon verboten. Dann ist das sehr schwierig zu sagen. Lass es 3% sein, lass es 4%, lass es 5% sein.
1: Das ist weniger, als ich dachte.
2: Ja, also das ist, wo fängt es an? Mhm. Na, also es sind auch viele, ich sehe auch viele Kolleginnen, wo ich denke, die müsste eigentlich besser aufhören und was anderes machen. Mhm. Gibt es in anderen Berufen auch, aber da möchte ich sagen, ist es schon sehr körpernah, was wir machen. Und da fehlen oft die guten Angebote und Alternativen.
1: Wir könnten noch ewig weiterreden, uns rennt die Zeit ein bisschen davon. Johanna Weber, Sexarbeiterin und politische Sprecherin vom Berufsverband für erotische und sexuelle Dienstleistungen am heutigen Internationalen Hurentag, ist bei uns. Mehr Infos zu allen Aktionen in der heute startenden Aktionswoche finden Sie auch auf berufsverband-sexarbeit.de und vielen, vielen Dank fürs Vorbeikommen.
3: Und für Ihre Offenheit. Danke.

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10: So, jetzt gucken wir mal schnell auf die 10 Uhr Nachrichten. In einigen Kliniken in Brandenburg wird in dieser Woche gegen die geplante Reform im Gesundheitswesen und ihre befürchteten Auswirkungen protestiert. Micha Mellinger dazu.
11: Verdi hat dazu heute die Klinikmitarbeiter in Eberswalde und Senftenberg aufgerufen. Ab morgen folgen Kliniken in Königs Wusterhausen und in Cottbus.
12: Mehr dazu dann gleich in den Nachrichten um 10. Und danach geht's bei Christiane Falk als erstes um das Jack White-Konzert übermorgen in der Columbia-Halle.
10: Wir sind Kerstin Hermes und Julia Menger. Wir baden jetzt an. Vielleicht mit dem großen C. Und sind raus. Bis morgen.
12: Bis morgen.

0: Zeit ist es um 10.
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2: In Brandenburg protestieren Klinikmitarbeiter gegen geplante Einsparungen im Gesundheitswesen. Heute sind Aktionen in Eberswalde und Senftenberg geplant, am Mittwoch und Donnerstag in Königs Wusterhausen und Cottbus. Janko Brett.
3: Von Verdi heißt es dazu, dass nicht nur den gesetzlich Krankenversicherten, sondern auch den Krankenhausmitarbeitern Verschlechterungen drohten. Verdi werde praktisch die Tarifhoheit entzogen. So sollen die Tarifbeträge für die Beschäftigten gedeckelt werden. Das bedeutet letztendlich, dass der Personalmangel bleibe oder sich sogar verstärke und die Arbeitsbelastung für jeden Einzelnen steigt. Den Mitarbeitern gehe es heute darum, konkret zu erfahren, was die Pläne der GKV-Reform für sie und für die Patientenversorgung bedeuten.
2: Der Paritätische Wohlfahrtsverband hat eine zunehmende soziale Spaltung in Deutschland festgestellt. Nach dem heute veröffentlichten Armutsbericht des Verbandes ist die Zahl der in Armut lebenden Menschen in Deutschland auf einen neuen Rekordwert gestiegen. Rund 13,3 Millionen Menschen seien betroffen. Ihr Anteil an der Gesamtbevölkerung steige auf 16,1%. Zu den Zahlen in Berlin und Brandenburg, Ingo Jansen.
4: In Berlin waren im vergangenen Jahr 18,7% der Menschen von Armut betroffen, in Brandenburg 14,7%. Während die Quote in Berlin den höchsten Wert seit Jahren erreicht hat, ein Plus von 5 Prozentpunkten im Vergleich zu 2023, ist sie in Brandenburg nahezu unverändert geblieben. Die höchste Quote weist Bremen auf, die niedrigste Bayern. Als arm gelten Menschen, die in einem Haushalt leben, der weniger als 60% des mittleren Nettoeinkommens aller Haushalte in Deutschland zur Verfügung hat. Am stärksten betroffen sind vor allem alleinlebende Personen und Alleinerziehende.
2: Bis Ende dieser Woche soll in Deutschland eine EU-Richtlinie zur Entgelttransparenz in nationales Recht umgesetzt sein. Das zuständige CDU-geführte Familienministerium sieht aber noch Handlungsbedarf bei der Umsetzung und geht von einem späteren Zeitpunkt aus. Politikerinnen der SPD werfen der Union deshalb vor, die EU-Richtlinie zu blockieren, mit der Frauen Auskunft über etwaige Lohnunterschiede zwischen den Geschlechtern einfordern können. Dazu sagte die Bundestagsvizepräsidentin Ortlieb von der SPD auf Radio 1.
5: Ist es ja auch so, dass es Entgeltbestandteile gibt, die Männer, ich sag mal, besser verhandelt haben. Also es ist ja immer eins der Argumente. Wir sagen, dass da auch Strukturen dahinter stehen. Natürlich verbessert die Richtlinie auch die individuellen Auskunftsrechte der Frauen. Also es gibt eigentlich nur positive Effekte, um das noch zu sagen. Auch die Unternehmen sehen diese Richtlinie eher positiv und ich denke auch, dass die Unternehmen sich jetzt eben jetzt Rechtssicherheit wünschen.
2: Die SPD-Politikerin und Bundestagsvizepräsidentin Josefine Ortlieb auf Radio 1. Bundesarbeitsministerin Baas wirbt erneut dafür, dass auch die Beamten in die gesetzliche Rentenversicherung einzahlen. Bei einer Veranstaltung räumte die SPD-Co-Chefin am Abend aber auch ein, dass das wegen des Widerstandes der Union ein langer Weg sein werde. Benjamin Großkopf.
6: Wenn alle einzahlten, wäre mehr im Topf und der Staat müsse nicht so viel zuzahlen, sagte die Bundesarbeitsministerin und ergänzte wörtlich, wir brauchen ein gemeinsames System, wenn man eine große Reform haben will. Erste Schritte in diese Richtung könnte es laut Baas schon jetzt geben. Noch im Juni soll eine von der Bundesregierung eingesetzte Kommission Vorschläge zu einer Rentenreform vorlegen. Die SPD-Chefin fordert schon länger, auch Beamte sowie Selbstständige und beispielsweise Politiker mit in die gesetzlichen einzubeziehen.
2: Soweit die Radio 1 Nachrichten. 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
2: Es gibt einen freundlichen und trockenen Mix aus Sonne und meist lockeren Quellwolken am Vormittag bei 18 bis 23 und am Nachmittag wird es noch etwas wärmer, zwischen 23 und 26 Grad.
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2: 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Vorsicht auf der A10, östlicher Berliner Ring, Richtung Dreieck Spreeau. Zwischen Rüdersdorf und Erkner hat es einen Unfall gegeben. Fahrzeugteile und eine Warnbarke liegen auf der Fahrbahn. Die A13 Dresden-Berlin ist in beiden Richtungen zwischen Karlau und Kittlitz wegen eines Polizeieinsatzes gesperrt. A10 östlicher Berliner Ring Richtung Dreieck Spreeau zwischen Rüdersdorf und Erkner kommt es nach einem Unfall zu Behinderungen. A10 westlicher Berliner Ring Richtung Dreieck Havelland zwischen Großkreuz und Leest stehen sie an der Baustelle etwa 10 Minuten im Stau. A13 Dresden Richtung Berlin, die Anschlussstelle Freiwalde ist wegen Reinigungsarbeiten gesperrt. Dort stehen sie etwa 15 Minuten im Stau. Stadtverkehr Berlin, A100 Richtung Wedding an der Baustelle Detmolder Straße, 10 Minuten Stau. Wedding Seestraße Richtung A100 vor der Müllerstraße ebenfalls 10 Minuten plus. Tiergarten, die Scheidemannstraße und die John-Foster-Dalles-Allee sind zwischen Jitzak-Rabin-Straße und Spreeweg in beiden Richtungen bis Freitagabend wegen einer Laufveranstaltung gesperrt. Und aktuelles zur S-Bahn: wegen der Reparatur an einer Weiche in Schöneweide fährt die S46 zwischen Königs Wusterhausen und Westend nur alle 20 Minuten. Trotz alledem haben Sie weiterhin eine gute Fahrt.
0: Danke dir.
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0: Genau den wünsche ich Ihnen. Schönen guten Morgen. 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

0: Wax Taylor, Kissera.
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0: Jack White, ehemals Frontmann der White Stripes, der ist immer wieder bekannt für eine Überraschung. Also sei es, dass er wie vor 2 Jahren sein Album ohne Namen an einen Teil seiner Fans verschenkt hat. Die kamen dann nach Hause mit einer Platte, wussten gar nicht, was es ist und dachten dann, oh wow, was habe ich denn da abgestaubt? Oder er geht aktuell ohne neues Album auf Tour, einfach weil er wohl Lust hat, live zu spielen. Radio 1 präsentiert sein Konzert übermorgen in der Berliner Columbia-Halle. War natürlich ratzfatz ausverkauft und mein Kollege MC Lücke, großer Fan auch von Jack White, der stimmt uns jetzt mal aufs Konzert ein. Guten Morgen, MC.
2: Guten Morgen, Christiane.
0: Also Jack White ist, wie ich finde, gar nicht mal nur wegen seiner eigenen Musik, sondern der Art, wie der Musik lebt und liebt. Also denken wir ja nur mal an die White Stripes und dann eben auch, was danach kam. Doch einer der wichtigsten Rockmusiker der letzten Jahrzehnte, oder wie siehst du es?
2: Ja, ganz bestimmt. Seit dem Debütalbum der White Stripes im Jahr 1999 galt seine erste Band als wichtigste musikalische Erneuerer, sowohl des Blues als auch des Garagenrock. Und damit hat Jack White einfach mal einen historischen Dienst, denn hat beiden Genres neues Leben eingehaucht, Blues wieder hip und Garagenrock wieder aufregend gemacht und damit natürlich dann auch den Gitarrenrock seit den Nullerjahren relevant gehalten. Jack White definiert nachfolgend seinen Sound, der aus der Attitüde des Rock'n'Roll sowie aus der Wahrheit des Blues besteht.
3: Attitude, really, and whatever that attitude is, like just destruction or rebellion, where Blues to me feels like it's about the truth, Rock'n'Roll to me feels like it's about attitude.
2: Nach dem Ende der White Stripes hatte Jack White vor seiner Solokarriere dann auch noch die Bands Raconteurs und The Dead Weather, 2 weitere maßgebliche Rockbands. Mhm. Er gewann bislang 12 Grammys bei 36 Nominierungen in 8 verschiedenen Kategorien. Obwohl er mit 50 Jahren noch viel Musik vor sich hat, gehört er für mich bereits jetzt definitiv in den Rock-Olymp.
0: Also es ist ja schon bei ihm so, dass Jack White immer den Blues mit einbringt. Du sagtest auch so eher eine frühere Spielart des Rock'n'Roll. Mhm. Aber die Art, wie er geschrieben hat bislang, erinnert mich immer dran, dass es trotzdem möglich ist, Altes aufzugreifen und frisch oder zeitlos zu klingen.
2: Ja, er ist natürlich ein großartiger Songschreiber, klar, das ist das Wichtigste. Er ist auch ein begnadeter Gitarrist, darf man nicht vergessen. Und nehmen wir mal Seven Nation Army von 2003, das ist ja wohl der bekannteste Rocksong unseres Jahrtausends. Mhm. Und er ist darüber hinaus weltweites Allgemeingut in Form einer Fußballhymne geworden. Also von daher ist Seven Nation Army nach Jack Whites Definition Folkmusik. Jack White, der als junger Mann den Beruf des Möbelpolsterers gelernt hat, sieht auch als Musiker seine Aufgabe primär darin, Kunst zu erneuern.
4: You know, when people say, oh, you make furniture, I said, no, I don't make furniture from scratch. I take old, beat up, kind of half-destroyed furniture and bring it back to life. And I started to realize maybe that's what I've been doing with all the art, taking something from the past and remaking it. I accidentally formed all my art opinions based on bringing furniture back to life.
0: Übermorgen, also am Donnerstag, da tritt Jack White im Rahmen seiner Welttour im ausverkauften Berliner, in der ausverkauften Berliner Columbia-Halle auf. Wenn er live auftritt, muss man schon sagen, gibt's hier ein bisschen was zu beachten, ne?
2: Ja, es gibt vieles zu beachten. Also seit vielen Jahren ist klar, und das ist auch diesmal so, keine Foto- und Filmaufnahmen. Handys werden konsequent während des Gigs versiegelt, dürfen nur in Notfällen benutzt werden. Außerdem, diesmal aktuell, sollen laut einem Instagram-Post von Jack White am Donnerstag selbst eine sehr begrenzte Anzahl von Tickets für nur 20 Euro vor Ort verkauft werden. Sensationell eigentlich, Voraussetzung, sie verfügen über einen gültigen Studenten. Ausweis. Wie viele Karten es letztlich gibt für 20 Euro, wir übernehmen keine Garantie. Jack White spielt mit einer 4-köpfigen Band inklusive einer neuen Schlagzeugerin. Und die große Überraschung ist seine aktuelle Setlist, auf der neben den beiden neuen Liedern gleich 7 The White Stripes Songs stehen. Und dabei alle Hits. Seit dem Ende der White Stripes hat Jack White nie mehr annähernd so viele Songs seiner kultig verehrten Band gespielt wie auf dieser Tour.
0: Cool. Das war wahrscheinlich dann auch der Grund, also diese Tour, die ja überraschend kommt, dass auf dem Schwarzmarkt gerade alles wirklich am Durchdrehen ist. Also ich habe geschaut, bis zu 200 Euro pro Karte.
2: Ja, ich glaube, das liegt daran, dass er, also wenn man sich Aufnahmen im Netz anguckt, dann sieht man, dass Jack White gerade super gut drauf ist. Er ist spielfreudig, ohne Ende. Die neue Show ist explosiv und entspricht somit dem Anspruch des Sängers und Gitarristen einer echten Rock'n'Roll-Show.
3: When I see a Rock'n'Roll-Band, I want them to be completely wild and uncontrollable on stage. You want that to be rebellious and wild. And that's what the early days of Rock'n'Roll was.
0: Ja, wenn Sie mit Radio 1 noch beim restlos ausverkauften Konzert am Donnerstag dabei sein möchten in der Columbia-Halle in Berlin, dann jetzt schnell anrufen. MC Lücke war das über einen der erfolgreichsten Rockmusiker der letzten Jahrzehnte und auch einer, der die Musik eben wirklich liebt. Vielen Dank fürs Vorstellen.
2: Danke auch.
0: Wir hören jetzt gleich noch Jack White mit einem neuen Song. Rufen Sie an 0331 70 99 111. Wenn Sie bei Jack White dabei sein möchten, Radio 1 präsentiert das Konzert am Donnerstag 0331 70 99 111. Und ich möchte noch mal kurz sagen, MC hat es gerade schon erwähnt, es gibt für Studenten die Möglichkeit, die Chance auf 20 ja. Euro Tickets vor der Halle. Aber ganz wichtig, Studentenausweis mitbringen. Und natürlich ist klar, die Anzahl ist limitiert. Also man sollte dann schon rechtzeitig da sein. Wir drücken die Daumen.

and the Broken Ribs. Einer der zwei ganz aktuellen Songs von Jack White hier auf Radio 1. Wir präsentieren sein restlos ausverkauftes Konzert am Donnerstag. Vielen Dank. Ich sehe, dass alle Leitungen immer noch blinken. Die Gewinnertickets, die haben wir jetzt vergeben. Viel, viel Freude allen, die dabei sind.

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7: Halb elf.
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7: Gut, ich würde jetzt sagen, wir sind mittlerweile beim schönen Vormittag angekommen, aber so oder so, Zeit ist ja eh relativ, ne? Vielleicht sind Sie auch gerade erst aufgestanden. Hier sind Altin Gün, Dr. Schivarin.

0: Die Arctic Monkeys klingen so elegant in den letzten Jahren. Opening Night gerade hier auf Radio 1. Erinnern Sie sich noch bei den Arctic Monkeys? Da war es die Plattform MySpace, die Ihnen größere Reichweite verschafft hat. Damals als Schüler haben Sie Musik hochgeladen. Ja, heute sind es die sozialen Netzwerke. Die müssen Künstlerinnen und Künstler eigentlich nutzen, um eine große Reichweite zu erreichen. Also TikTok ist natürlich eine der Plattformen, aber auch bei Instagram und bei anderen wird wirklich so gut wie alles mittlerweile mit den Fans geteilt. Viele machen das mehrfach am Tag und was dann immer so spielerisch leicht klingt und aussieht, ist natürlich am Ende harte Arbeit. Überhaupt muss man das vielleicht auf eine ganze Generation beziehen oder mittlerweile schon auf mehrere, dass wir alle ganz schön erschöpft sind. Also das sind zum einen die Künstler und Künstlerinnen selbst, die natürlich auch damit zu kämpfen haben, dass vieles wie eine KI ihre eigene Kunst deutlich erschwert, weil man teilweise gar nicht mehr unterscheiden kann, was denn jetzt eigentlich künstlich ist und was wirklich noch Mensch gemacht. Und darüber hinaus kommen immer mehr Fragen auf und natürlich auch immer mehr Unsicherheiten, wie denn ein Leben, wenn man in den 30ern oder den 40ern ist, so weitergehen könnte. Das ist durchaus auch ein Thema in der Musik und in dem Album, was wir in dieser Woche ausführlich vorstellen.
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0: hier spricht Old Beholder und mein Album Honest Work ist das Album der Woche bei Radio 1. Man geht um 5 Uhr morgens Eisbaden und am Abend rettet man die Welt und dann fährt man einen Tesla und es war eine sehr, sehr aufreibende Welt.
1: Daniela Weinmann, a.k.a. Odd Beholder, spricht hier nicht etwa über ihren eigenen Tagesablauf, sondern über sogenannte Techies, Menschen aus der neoliberalen Schweizer Startup-Branche. Denn genau in dieser Szene hat sie als wissenschaftliche Mitarbeiterin im Bereich Digitale Soziologie an der Uni Zürich Feldforschung betrieben.

Wenn ich jetzt ganz gemein bin, würde ich sagen, ist auch in dieser Startup-Welt sehr viel einfach Promo-Arbeit, Gebullshitte, sich irgendwie als wichtig profilieren und we're gonna save the world. Und am Schluss zahlt man sich ein fettes Salär aus. Es ist wirklich auch eine sehr, sehr floatige, weirde und ein bisschen shady Welt, diese Startup-Welt.

0: Die Beobachtung dieser Welt zeigt Daniela Weinmann aber vor allem auch, was gerade zeitgenössisch ist und wie der Aufbau von Geschäftsideen in anderen Branchen passiert. Dass vor allem im Vergleich zur Musikindustrie für grüne Transformationsprojekte viel Geld mobilisiert werden kann. Zudem macht es ihr aber auch klar, wie sehr sich ihr eigener Lebensentwurf von dieser Start-up-Szene abgrenzt. Als die Teilnehmenden der Studie herausfinden, dass sie eigentlich Musikerin ist, wird ihr unter anderem mitgeteilt, dass ihr beruflicher Werdegang aus ökonomischer Sicht vor allem Quatsch ist. All hail to the trickster, the mighty
1: magician. Ich hatte ja auch noch eine Umweltschutzorganisation in der Musikindustrie mitbegründet in der Schweiz. Also ich glaube, an Idealismus hat es mir wirklich nicht gefehlt. Und es war vielleicht auch ein sehr wichtiger Reality-Check, so zu merken, okay, wow, du gibst ganz schön viel, du träumst ganz schön viel und irgendwie richten sich da andere Menschen schon viel bequemer ein. Und was bedeutet das jetzt? Wie mache ich Sinn aus diesen Arbeitsverhältnissen, die ich mir selber zugegebenerweise geschaffen habe?
0: Die Gedanken von Daniela Weinmann fließen unweigerlich in ihre Musik und so entstand die Idee, ein Konzeptalbum zum Thema ehrliche Arbeit zu machen. Honest Work beinhaltet nicht nur den Jargon, den die Startup-Branche verwendet, sondern auch die sozialen Rollenbilder, die meist noch mit dem gesellschaftlichen Erfolg verknüpft sind. Dort sind meist die Männer für die Deals verantwortlich, während sich die Frauen im Hintergrund um Verpflegung oder das Überprüfen der Zahlen kümmern. Zudem beobachtet Weinmann, vor allem auch in ihrem privaten Umfeld, dass dort das gute bürgerliche Leben nach wie vor für viele eine Idealvorstellung ist. Es ist in gewisser Weise ein eskapistischer Rückzugsort, während Chaos und Probleme in der Welt immer offensichtlicher werden.

0: einfach, wenn man so tut, als gäbe es diese Jobs noch lange und als könnte man immer noch ein Einfamilienhaus irgendwann kaufen, Bausparvertrag, bla bla bla. Wenn man nur genau dieses bürgerliche Leben, das ja für die Boomer so gut funktioniert hat, jetzt nochmals reenacted, dann kommt es schon irgendwie gut. Das ist das, was ich spüre. Und das finde ich wirklich delusional. Also ich finde es komplett delulu, ehrlich gesagt.
1: Ohne Zukunftsängste oder Arbeitsleistungen kleinreden zu wollen, vergleicht Daniela Weinmann im Song Second Beer diese Vorstellung mit dem Mythos von Sisyphos. Nur ist es in diesem Fall kein Stein, der den Berg rauf und wieder runterrollt, sondern das Geld, das rollen muss, egal wie sinnlos oder sinnvoll der Job sein mag. Bis vielleicht dann doch irgendwann die Erlösung kommt. Von ihrem neuen Album Honest Work, Odd Beholder, Second Beer.

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was ganz Frisches hinterher noch. Neil Francis, Singer-Songwriter aus Chicago, hat einen sehr besonderen Style. Und wir hören von ihm Hyde, neuer Song von Neil Francis.

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9: Das sind die der 11 Uhr Nachrichten. EU-Parlamentsausschuss stimmt für Wegfall von EU-Zöllen auf US-Waren. Explosionsgefahr in Großbeeren an beschädigter Gasleitung und das Wetter heiter bis wolkig und trocken bei 24 bis 27 Grad.

0: Break on through to the other side. The Doors, gleich eine Minute nach elf.
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2: Für die Beilegung des Zollstreits mit den USA hat der Handelsausschuss des Europaparlaments den Weg für die Abschaffung von EU-Importzöllen auf zahlreiche US-Waren freigemacht. Die Abgeordneten stimmten für eine entsprechende Gesetzesvorlage. Damit soll das im vergangenen Jahr mit den USA geschlossene Handelsabkommen umgesetzt werden. Dafür muss das gesamte Parlament Mitte Juni zustimmen, was nun aber als sehr wahrscheinlich gilt. Bei russischen Luftangriffen auf die Ukraine sind in der Nacht nach jüngsten Angaben der Behörden mindestens 13 Menschen getötet und viele weitere verletzt worden. Neben der Hauptstadt Kiew waren die Großstädte Charkiw, Dnipro und Saporischschja betroffen. Nach Angaben der ukrainischen Luftwaffe feuerte Russland rund 70 Raketen und mehr als 650 Drohnen ab. Die meisten seien von der Flugabwehr abgefangen worden. Florian Kellermann.
3: Am Morgen lag eine dicke Rauchwolke über Kiew. In der Hauptstadt wurde unter anderem eine Poliklinik schwer beschädigt, die knapp 20.000 Patienten versorgt. Außerdem griff Russland wie im Winter die Strominfrastruktur an. 140.000 Haushalte in Kiew hatten zeitweise keinen Strom. In der zentralukrainischen Stadt Dnipro wurden mehrere Wohnhäuser völlig zerstört.
2: Der Paritätische Wohlfahrtsverband hat eine zunehmende soziale Spaltung in Deutschland festgestellt. Nach dem heute veröffentlichten Armutsbericht des Verbandes ist die Zahl der in Armut lebenden Menschen in Deutschland auf einen neuen Rekordwert gestiegen. Rund 13,3 Millionen Menschen seien betroffen. Ihr Anteil an der Gesamtbevölkerung steige auf 16,1%. Zu den Zahlen in Berlin und Brandenburg, Ingo Jansen.
4: In Berlin waren im vergangenen Jahr 18,7% der Menschen von Armut betroffen, in Brandenburg 14,7%. Während die Quote in Berlin den höchsten Wert seit Jahren erreicht hat, ein Plus von 5 Prozentpunkten im Vergleich zu 2023, ist sie in Brandenburg nahezu unverändert geblieben. Die höchste Quote weist Bremen auf, die niedrigste Bayern. Als arm gelten Menschen, die in einem Haushalt leben, der weniger als 60% des mittleren Nettoeinkommens aller Haushalte in Deutschland zur Verfügung hat. Am stärksten betroffen sind vor allem alleinlebende Personen und Alleinerziehende.
2: In Brandenburg protestieren Klinikmitarbeiter gegen geplante Einsparungen im Gesundheitswesen. Heute sind Aktionen in Eberswalde und Senftenberg geplant, am Mittwoch und Donnerstag in Königs Wusterhausen und Cottbus. Janko Brett.
5: Von Verdi heißt es dazu, dass nicht nur den gesetzlich Krankenversicherten, sondern auch den Krankenhausmitarbeitern Verschlechterungen drohten. Verdi werde praktisch die Tarifhoheit entzogen. So sollen die Tarifbeträge für die Beschäftigten gedeckelt werden. Das bedeutet letztendlich, dass der Personalmangel bleibe oder sich sogar verstärke und die Arbeitsbelastung für jeden Einzelnen steigt. Den Mitarbeitern gehe es heute darum, konkret zu erfahren, was die Pläne der GKV-Reform für sie und für die Patientenversorgung bedeuten.
2: In Großbeeren im Landkreis Teltow-Fläming ist bei Bauarbeiten vermutlich eine Gasleitung beschädigt worden. An der Kreuzung Teltower Straße-Poststraße besteht daher Explosionsgefahr. Die Regionalleitstelle Brandenburg fordert in ihrer Gefahrenmitteilung alle Menschen auf, den Bereich sofort zu verlassen. Die Feuerwehr richtete einen Sperrkreis von einem halben Kilometer ein. Die Anwohner wurden aufgefordert, Fenster und Türen geschlossen zu halten und Lüftungs- und Klimaanlagen abzuschalten. Soweit die Radio 1 Nachrichten. 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
0: Heute viel Sonne und nur lockere Wolken am Himmel. Es bleibt erstmal trocken. Am Nachmittag sind auch größere Wolkenfelder dann dabei und zum Abend hin kann es ab und an mal schauern. Die Höchstwerte heute 24 Grad in Uckerland, bis 27 Grad in Forst und in Berlin ebenfalls bis 27 Grad.
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2: Auf Radio 1, Landkreis Teltow-Fläming, Großbeeren, Poststraße. Hier gibt es an der Ecke Teltower Straße einen Feuerwehreinsatz. Bei Bauarbeiten ist eine Gasleitung beschädigt worden. Da eine große Menge Gas austritt, besteht Explosionsgefahr. Anwohner werden gebeten, das betroffene Gebiet sofort zu verlassen und den Jugendclub Großbeeren in der Teltower Straße 25 aufzusuchen. A10 östlicher Berliner Ring, sie ist in beiden Richtungen zwischen Hohenschönhausen und Marzahn nach einem Unfall gesperrt. Stadtverkehr Berlin, A100 Richtung Wedding, an der Baustelle Detmolder Straße stehen sie etwa 10 Minuten im Stau. A113 stadtauswärts hinterm Tunnel Altklinike ist nach einem Unfall nur die rechte Spur frei und sie stehen ebenfalls 10 Minuten im Stau. Tiergarten, die Scheidemannstraße und die John Foster Dulles Allee sind zwischen Jitzak-Rabin-Straße und Spreeweg in beiden Richtungen bis Freitagabend wegen einer Laufveranstaltung gesperrt. Und aktuell ist zur S-Bahn wegen der Reparatur an einer Weiche in Schöneweide fährt die S8 nur zwischen Birkenwerder und Treptower Park. Trotz alledem haben Sie weiterhin eine gute Fahrt.
0: Danke dir.
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0: Hallo, schönen guten Morgen. Sie mögen sich gerade in Brandenburg oder Berlin aufhalten, aber stellen Sie sich vor, wir wären jetzt auf dem Times Square. Destroyer, nehmen uns mit.

0: Radio 1 hier mit Wildfire von Laura Marling. Viele junge Frauen und Mädchen träumen davon, als Model groß rauszukommen. Dieser Traum wird nicht selten ausgenutzt. Auch das Netzwerk um Sexualstraftäter Jeffrey Epstein hat es ausgenutzt und ist Teil der Geschichte um ihn, der ein ganzes Sexhandel-Netzwerk unterhalten hat, um seine Klienten zu bedienen. Epstein hat seine Opfer auch über Model-Scouts in Europa gefunden. Dazu ermittelt unter anderem seit einigen Monaten die Polizei in Lettland. Und unsere Kollegen vom NDR, WDR und der SZ haben herausgefunden, dass Epstein die europäische Modelbranche systematisch benutzt hat, um Missbrauchsopfer zu finden. Jana Heck ist Reporterin im WDR. Sie hat für die neue Doku Epstein Files Jagd nach Models in Europa recherchiert und wir wollten von ihr wissen, wie das Rechercheteam eigentlich mit den riesigen Datenmengen der Epstein Files umgegangen ist.
1: Ja, also tatsächlich, das sind mehr als 3 Millionen Seiten an Dokumenten und die hätten wir auch mit mehreren Leuten jetzt niemals in der Zeit alle durcharbeiten können. Aber uns hat da ein Datenexperte alle Dateien runtergeladen und mit einem Tool konnten wir die dann durchsuchen, auch besser als das auf der offiziellen Website des DOJ, also dem Department of Justice geht. Und relativ bald ist uns dann aufgefallen, so Models und die Modelwelt, die sind da irgendwie oft ein Thema.
0: Das Rechercheteam hat für die Doku mit mutmaßlich betroffenen Frauen gesprochen und Jana Heck hat uns erklärt, was mit der Modelmasche eigentlich genau gemeint ist.
1: Also damit ist gemeint, dass Frauen geglaubt haben, sie hätten tatsächlich eine Chance auf einen Modeljob oder eine Modelkarriere, aber stattdessen sind sie dann anscheinend bei Epstein gelandet und manche wurden mutmaßlich dann auch vergewaltigt. Und eine Frau, die hat uns zum Beispiel erzählt, dass ein Mann, Daniel S., der streitet die Vorwürfe übrigens ab, sie angesprochen habe und er hat dann gesagt, so erzählt sie das, er sei Model-Scout gewesen und er soll ihr gesagt haben, dass sie sehr hübsch sei und ob sie Model sei und außerdem habe er ihr dann auch erzählt, dass er schon gute Models gefunden habe, die auch erfolgreich seien. Und naja, er und sie, die seien dann danach in Kontakt geblieben. Und er habe sie auch einem seiner Freunde vorstellen wollen. Und das sei dann Jeffrey Epstein gewesen. Ja, und wie die Geschichte dann weiterging, das erzählt dann unter anderem unsere Doku.
0: Die Doku beschäftigt sich aber nicht nur mit Betroffenen, sondern auch mit Menschen, die Epstein Frauen vermittelt haben sollen. Wir haben Jana Heck gefragt, wie sie diese Leute eigentlich gefunden haben.
1: Tatsächlich auch über die Files. Aber wichtig ist dabei einmal so vorweg, so nicht jeder, der in den Files vorkommt, ist Täter oder Täterin oder auch eine betroffene Person. Darum kann man bei allen Personen, die da so auftauchen, immer nur Vermutungen auf Basis von Indizien oder Gesprächen anstellen. Und im Fall Epstein verschwimmen Täter- und Opferrollen ja auch teilweise, weil er eben manche Betroffene offenbar auch dazu gebracht hat, wieder neue Frauen zu rekrutieren. Aber letztlich haben wir jetzt zum Beispiel 5 Menschen identifiziert, die mutmaßlich auch Frauen aus Europa für Epstein gescoutet haben und offenbar auch im Model-Kontext unterwegs waren. Und näher beschäftigt haben wir uns dann vor allem mit 2 von ihnen. Die kommen auch in der Doku vor. Das ist der Model-Agent Jean-Luc Brunel und der Model-Scout Daniel S. Die waren auch in Europa aktiv und haben für Epstein anscheinend Ausschau nach Models oder potenziellen Models gehalten.
0: Diese neue Doku Epstein Files Jagd nach Models in Europa, die können Sie sehen in der ARD Mediathek. Heute wurde sie reingestellt und die ist entstanden durch das ARD Team Recherche. 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

Neues von Jordan Raquet haben Sie gerade gehört. It Never Ends auf Radio 1. Und das hier eine schöne Zusammenarbeit, aber auch schon wieder 2 Jahre her, dass sich TJ Kotze zusammengetan hat mit Armin Teutoburg-Weiß von den Beatsteaks und mit den Düsseldorf Düsterboys. Wie schön du bist.

0: Evelyn Emerson mit Jupiter and Mars.
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0: 11:30.
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0: Heute viel Sonne und nur lockere Wolken am Himmel. Es bleibt erstmal trocken am Nachmittag, kommen dann auch größere Wolkenfelder auf und zum Abend hin kann es manchmal schauern. Die Höchstwerte, die liegen bei 24 Grad in Uckerland bis 27 Grad in Forst und Berlin schafft heute auch 27 Grad.
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12: Auf Radio 1, Landkreis Teltow-Fläming, Großbeeren-Poststraße. Hier gibt es an der Ecke Teltower Straße einen Feuerwehreinsatz. Bei Bauarbeiten ist eine Gasleitung beschädigt worden. Da eine große Menge Gas austritt, besteht Explosionsgefahr. Anwohner werden gebeten, das betroffene Gebiet sofort zu verlassen und den Jugendclub Großbeeren in der Teltower Straße 25 aufzusuchen. A2 Berlin Richtung Magdeburg. Zwischen Dreieck Werder und Lenin wird ein liegengebliebenes Fahrzeug geborgen. Die rechte und die mittlere Spur sind gesperrt. A10 nördlicher Berliner Ring Richtung Dreieck Barnim. Zwischen Birkenwerder und Mühlenbeck hat es einen Unfall gegeben. Nur eine Spur ist frei. Stadtverkehr Berlin, Tiergarten, die Scheidemannstraße und die John-Foster-Dulles-Allee sind zwischen Jitzer-Gravin-Straße und Spreeweg in beiden Richtungen bis Freitagabend wegen einer Laufveranstaltung gesperrt. Und aktuell ist zur S-Bahn wegen der Reparatur an einer Weiche in Schöneweide fährt die S8 nur zwischen Birkenwerder und Treptower Park. Und die S46 fährt zwischen Königs Wusterhausen und Westend nur alle 20 Minuten. Trotz alledem haben Sie weiterhin eine gute Fahrt.
0: Danke dir.
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0: Und mit Ihnen, das ist sehr erfreulich. Wir starten mit New German Cinema und dem Song Water Drops. Hallo.

0: wenn es so einfach wäre. Jazza Nova zusammen mit Jamie Cullum. Let's live well. Sie hören Radio 1 hier. Also Flipflops gehören ja für viele zum Sommer, wie zum Beispiel das tägliche Eis oder bei anderen die Sonnencreme. Flipflops ist halt ganz praktisch, ne? Man ist schnell reingeschlüpft, dann sind sie luftig, sie sind für viele auch bequem und an heißen Tagen oft die erste Wahl. Orthopäden, die sehen Flipflops durchaus kritischer. Warum die beliebten Sommerschuhe unseren Füßen, aber auch den Knien und dem Rücken zu schaffen machen können und worauf sie beim Kauf achten sollen, da spreche ich jetzt mit Sibylle Seitz drüber aus der RBB Gesundredaktion. Hallo Sibylle.
1: Ja, hallo.
0: Also sagen wir mal so, fast jeder hat ja Flipflops. Aber warum sind jetzt Orthopäden nicht zwingend die größten Fans von diesen Schuhen?
1: Naja, weil Flipflops zwar praktisch und lässig sind. Ich weiß nicht, wie es bei dir ausschaut, aber ich kenne quasi niemanden, der nicht mindestens ein Paar zu Hause hat. Aber sie sind ja auch eher ein Hauch von nichts. Und das ist das Problem. Sie geben weder Halt mit diesem kleinen, dünnen Zehenriemen, noch haben sie eine Dämpfung. Und Orthopäden zucken eher zusammen, wenn jemand damit in die Praxis kommt, wie zum Beispiel bei Dr. Ulf Manitz vom Rückenzentrum Berlin.
2: Des Weiteren ist es so, dass sie eine krampfhafte Zehenhaltung haben, um diesen Schuh am Fuß zu belassen und nicht wie beim normalen Schuh, der das umgreift, den Fuß oder ein Riemchen hinten um die Ferse hat. Da ist es fest und da kann sich die Fußbinnenmuskulatur entspannen und muss nicht krampfhaft die Schuhe am Fuß festhalten.
1: Ja, und das macht dann eben so ein ungesundes Gangbild. Orthopäden sagen deshalb, für den Strand, das Schwimmbad oder kurze Wege sind Flipflops völlig okay, aber sie sind eigentlich eben kein Schuh für längere Strecken oder einen ganzen Arbeitsalltag.
0: Ja, kann ich dann bestätigen, weil du gerade sagtest, jeder hat welche wahrscheinlich zu Hause. Tatsächlich habe ich gerade überlegt, ich habe seit Jahren keine mehr. Ich bin umgestiegen auf diese Gummischuhe, also so die Adilette oder den Birkenstock in Plastik. Da geht's, finde ich, den ganzen Tag. Aber gut, also man denkt zuerst an schmerzende Füße, glaube ich mal, wenn man das auch so hört, was wir da gerade zusammengefasst bekommen haben. Aber warum können jetzt Flipflops sogar Auswirkungen auf Knie, Hüfte und dann Rücken haben?
1: Also unser Bewegungsapparat funktioniert ja wie eine Kette. Die Füße, das unterste Glied, daran schließen sich Beine und Rücken an. Wenn also unten die Stabilität fehlt, müssen andere Bereiche logischerweise mehr Arbeit leisten. Und Dr. Ulf Manitz vergleicht das so sehr bildlich mit einem Baum.
2: Ein orthopädischer Baum, der mit seinen Wurzeln am Boden ist und gerade wächst, der steht symbolisch dafür, dass in den Füßen immer die Stabilität des Gesamtbaumes und damit auch des gesamten menschlichen Körpers entsteht. Und wenn die Wurzeln nicht fest und stabil sind, dann ist es auch oberhalb der Wurzeln instabil und muss damit mit mehr Muskelarbeit kompensiert werden. Sodass, wenn Sie halt Flip-Flop-Schuhe tragen, es so ist, dass Ihre Rückmuskulatur mehr arbeiten muss.
1: Ja, und wer länger in Flipflops läuft, hat das sicherlich schon bemerkt. Ich merke das zum Beispiel immer an den Zehen. Man braucht mehr Muskelarbeit in Beinen und Rücken, um die fehlende Stabilität auszugleichen. Und das merkt man dann häufig eben abends durch Verspannung oder Ermüdung. Ja.
0: Also es gibt Flipflops für 5 Euro. Mhm. Es gibt aber auch Modelle für deutlich mehr, also bis zu über 100 Euro. Macht jetzt teurer automatisch gesünder?
1: Nee, auf keinen Fall. Und das finde ich interessant. Also ein Labortest hat gezeigt, dass der Preis wenig über die Qualität aussagt. Da wurde übrigens nicht nur der Gangtest gemacht, sondern auch mal mit der Nase ganz kräftig dran geschnuppert. Ines Andri, die sie ist Chemikerin im Prüf- und Forschungsinstitut Pirmasens.
3: Wir machen den Geruchstest, um zu sehen, ob eventuell Schadstoffe drin sind, die man schon erriechen kann sozusagen. Zum Beispiel die PAK, die riechen leicht nach Teer. Der Schuh würde dann so eine leicht teerige Note bekommen.
1: Ja, und das heißt dann Vorsicht, denn PAK ist die Bezeichnung für eine ganze Gruppe von Schadstoffen. Über die Fußsohlen können sie in die Haut geraten. Und bei genauen Analysen stellte sich eben heraus, ausgerechnet die teuersten Flipflops sind die schädlichsten. Die Billigschuhe hatten in diesem Test keine Giftstoffe, dafür aber andere Schwachstellen, wie etwa bei der Haltbarkeit, Farbbeständigkeit oder beim Belastungstest, was diesen kleinen V-förmigen Halteriemen betrifft. Der steckt ja eigentlich nur in so einem ganz kleinen Loch drin, der dann eben ganz schnell ausleiern kann.
0: Gut, aber dann hätte ich lieber einen, der schneller kaputt geht und nicht PAK drin hat, oder?
1: Das stimmt allerdings, also, ja.
0: Heißt das im Umkehrschluss denn jetzt, es gibt auch Flipflops, die man mit gutem Gewissen tragen kann, ja?
1: Ja, Orthopäden unterscheiden ganz klar zwischen dem klassischen Zehentrenner aus dünnem Schaumstoff und hochwertigen Modellen. Empfehlenswert sind Schuhe mit ausgeprägtem Fußbett und möglichst einer zusätzlichen Fixierung an der Ferse. Sie geben eben deutlich mehr Halt und entlasten die Fußmuskulatur, machen dann aber wahrscheinlich nicht diesen typischen klatschenden Dieses klatschende Geräusch, woher der Schuh übrigens seinen Namen hat. Flip-flop, flip-flop. Aber auch die besten Flip-flops ersetzen keinen guten Alltagsschuh. Für einen Stadtpimmel, eine Wanderung oder einen langen Arbeitstag sind eben Sneaker oder Sandalen auf jeden Fall die bessere Wahl.
0: Gut, also dann können wir überlegen, buchen wir den nächsten Strandurlaub, kommen die Flipflops mit rein, machen wir eine große Städtetour, dann
1: bei
0: nehmen wir
1: mir
0: doch ein bisschen
1: auf
0: was.
1: Auf jeden Fall.
0: Okay, hab ich verstanden. Okay, ich kann auch noch mal probieren, ob ich wieder zum Flipflop wechsle. Kommt dann aufs Modell an und wie sehr wir eben auf unseren Körper auch Acht geben wollen. Vielen Dank fürs Lust, machen wir wieder auf Flipflops, auch wenn man
1: oder
0: genau
1: auf Strand.
0: Oder auf Strand. Gut, wir gucken dann mal gleich auf ein paar Seiten. Sibylle Salz war das aus der RBB Gesund Redaktion. Oder arbeitest du jetzt auch schon in der Reiseabteilung des RBB?
1: Ein bisschen.
0: Gut, darüber möchte ich mit dir demnächst dann sprechen. In Flipflops natürlich.
1: Tschüss. Genau, tschüss.

so ein schöner, lockerer Song, den wir gerade gehört haben. Ein neuer von Angus und Julia Stone. Sie machen wieder zusammen Musik. Aktuell die Karaoke Bar war das auf Radio 1. So, jetzt packen wir das Auto und es geht nach... Na, Sie

0: ins Jetzt holen, obwohl man gerade am Radiopult zum Beispiel steht. Aber dann kommt auch die Redakteurin rein und singt mit. Azzurro war das gerade, Adriano Celentano. Möchtest du nochmal live singen für alle? Nee, Marion möchte plötzlich gar nicht mehr singen.
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2: Cabaret Voltaire im Silent Green. Sensoria, Sensoria, Sensoria, Sensoria. Vor 50 Jahren ist das Electro-Industrial-Projekt Cabaret Voltaire in Sheffield gestartet. Und ihre Musik hat über die Zeit nichts an Aktualität eingebüßt. Die Legenden der elektronischen Musik haben zum Beispiel Depeche Mode und New Order beeinflusst. Für die Tour haben Chris Watson und Stephen Millender ihr Live-Set komplett neu arrangiert. Erhalten bleibt die Tendenz zum geplanten musikalischen Zufall. So auch heute Abend, wenn Cabaret Voltaire um 20 Uhr im Silent Green in Berlin-Wedding auftreten.
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0: Das sind die der 12 Uhr Nachrichten. Merz bittet um Unterstützung für Reformen. Antidiskriminierungsstelle des Bundes registriert mehr Anfragen. Und das Wetter heiter bis wolkig und trocken bei 24 bis 27 Grad. Sie erinnern sich doch sicher noch an unser Gespräch über die Flipflops. Kann ja nicht angehen, dass wir die jetzt alle angezogen haben und dann nichts passiert. Also, Weg zum Strand ist schon erledigt. Ich sehe auch gerade schon die ersten Gläser mit gekühlten Getränken kommen. Legen Sie sich in den Sand oder brauchen Sie eine Liege? Bitte schön.
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0: Ich weiß nicht, was da passiert ist, aber Michael Melliger hat seine Badehose noch nicht angezogen. Aber gut, man kann ja nicht alles haben, 12 Uhr.
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0: mit Michael Melliger.
2: Die muss erst noch gefunden werden.
0: Ach so.
2: Bundeskanzler Merz hat auf dem Wirtschaftsforum in Bad Saarow für einen Schulterschluss bei den geplanten Reformen in Deutschland geworben. Er wolle dafür keinen Vertrauensvorschuss, aber die Bereitschaft aller in Anspruch nehmen, also Belegschaften, Unternehmen, Gewerkschaften und Verbände, sagte Merz.
3: Es liegen sehr gute Jahre vor uns. Wenn wir jetzt gemeinsam daran arbeiten, statt gegeneinander zu arbeiten. Und das heißt, dass wir die sehr deutschen Reflexe des Schlechtredens, dass wir auch die parteipolitischen Spielchen hinter uns lassen müssen.
2: Bundeskanzler Friedrich Merz. Der Berliner Senat legt Beschwerde gegen die Gerichtsentscheidung zur nächtlichen Schließung des Görlitzer Parks in Kreuzberg ein. Das hat die Senatsumweltverwaltung angekündigt. Das Verwaltungsgericht Berlin hatte die Schließung gestern im Eilverfahren für formell rechtswidrig erklärt. Zuständig sei demnach nicht der Senat, sondern das Bezirksamt Friedrichshain-Kreuzberg. In der Folge wurde der Park gestern Abend wieder geöffnet. Die Antidiskriminierungsstelle des Bundes hat im vergangenen Jahr eine Rekordzahl von Anfragen registriert. Etwas mehr als 13.000 Menschen haben sich 2025 an die unabhängige Anlauf- und Beratungsstelle gewandt, heißt es in ihrem Jahresbericht. Das seien 15% mehr als 2024. Chris Bertrou.
4: Die größte Rolle spielen dem Bericht zufolge Beleidigungen und Herabwertungen am Arbeitsplatz. Ratsuchende hätten sich etwa wegen diskriminierenden Stellenausschreibungen, Bewerbungsabsagen oder Mobbing gemeldet. In einem Fünftel der Fälle ging es um Benachteiligungen beim Zugang zu Gütern und Dienstleistungen, also beispielsweise bei der Wohnungssuche. Auch beim Arzt oder der Pflege komme es immer häufiger zu Benachteiligungen. Die Bundesregierung will das Problem angehen, indem sie das allgemeine Gleichbehandlungsgesetz reformiert. Die Antidiskriminierungsstelle soll zum Beistand vor Gericht werden können und eine Schiedsstelle bekommen.
2: Bei russischen Luftangriffen auf die Ukraine sind in der Nacht nach jüngsten Angaben der Behörden mindestens 13 Menschen getötet und viele weitere verletzt worden. Neben der Hauptstadt Kiew waren die Großstädte Kharkiv, Dnipro und Saporischschja betroffen. Nach Angaben der ukrainischen Luftwaffe feuerte Russland rund 70 Raketen und mehr als 650 Drohnen ab. Die meisten seien von der Flugabwehr abgefangen worden. Florian Kellermann.
5: Am Morgen lag eine dicke Rauchwolke über Kiew. In der Hauptstadt wurde unter anderem eine Poliklinik schwer beschädigt, die knapp 20.000 Patienten versorgt. Außerdem griff Russland wie im Winter die Strominfrastruktur an. 140.000 Haushalte in Kiew hatten zeitweise keinen Strom. In der zentralukrainischen Stadt Dnipro wurden mehrere Wohnhäuser völlig zerstört.
2: Soweit die Radio 1 Nachrichten. 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
0: Heute scheint häufig die Sonne und es sind nur lockere Wolken am Himmel und es bleibt dabei dann auch trocken. Am Nachmittag größere Wolkenfelder möglich und zum Abend hin kann es dann auch mal schauern. Die Höchstwerte liegen bei 24 Grad in Uckerland bis 27 Grad in Forst und in Berlin ebenfalls bis zu 27 Grad.
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2: Auf Radio 1, Landkreis Teltow-Fläming, Großbeeren-Poststraße. Dort gibt es an der Ecke Teltower Straße einen Feuerwehreinsatz. Bei Bauarbeiten ist eine Gasleitung beschädigt worden. Da eine große Menge Gas austritt, besteht Explosionsgefahr. Anwohner werden gebeten, das betroffene Gebiet sofort zu verlassen, um den Jugendclub Großbeeren in der Teltower Straße 25 aufzusuchen. A10, nördlicher Berliner Ring Richtung Dreieck Barnim. Zwischen Birkenwerder und Mühlenbeck hat es einen Unfall gegeben. Nur eine Spur ist frei. B158, Ahrensfelde-Werneuchen. Zwischen Blumberg und Seefeld gibt es Behinderungen nach einem Unfall und Stau in Richtung Berlin mit plus 15 Minuten. B167, Bechlin, Bechliner Chaussee. Zwischen Dorfstraße und dem Ortsausgang steht ein brennendes Fahrzeug. Stadtverkehr Berlin, Tiergarten, die Scheidemannstraße und die John-Foster-Dulles-Allee sind zwischen Jitzhak-Rabin-Straße und dem Spreeweg in beiden Richtungen bis Freitagabend wegen einer Laufveranstaltung gesperrt. Und aktuell ist zur S-Bahn wegen Bauarbeiten in Griebnitzsee fährt die S7 zwischen Griebnitzsee und Potsdam Hauptbahnhof nur alle 20 Minuten. Trotz alledem haben Sie weiterhin eine gute Fahrt.
0: Dankeschön.
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0: Mahlzeit. Hier sind Travis. Love will come through.

0: Aldous Harding, Venus in the Zinnia, gerade hier auf Radio 1. Wenn Sie zu den stolzen Besitzern einer Solaranlage gehören, also diese schwarzen Paneele auf Ihrem Dach oder dem Balkon oder im Garten, dann haben wir eventuell ja auch Neuigkeiten für Sie. Seit gestern dürfen Sie den Strom, den Sie damit produzieren, auch teilen. Das nennt man Energy Sharing. Aber wie geht das eigentlich? Einfach ein Kabel zum Nachbarn rüberziehen? Das frage ich jetzt mal Anna Siebert-Zewa. Sie ist Expertin für digitale Energie bei der Deutschen Energieagentur und jetzt am Telefon. Hallo.
1: Guten Tag.
0: Fangen wir vielleicht mal ganz von vorne an, weil ich bin kein Spezialist. Was genau bedeutet jetzt Energy Sharing?
1: Genau, das bedeutet, dass Strom lokal geteilt wird zwischen Nachbarn, zwischen Bekannten oder auch zum Beispiel von einer Anlagebesitzer mit einer Schule in der Nähe.
0: Und wie funktioniert es jetzt ganz konkret? Also kann ich mir dann aussuchen, wem ich den Strom geben möchte? Also zum Beispiel nur den netten Nachbarn?
1: Also es ist eine wichtige Voraussetzung, dass das alles in einer räumlichen Nähe stattfindet, also in einem Netzgebiet. Da kann es so stattfinden, zum Beispiel, dass ein Haushalt mit Photovoltaikanlage den überschüssigen Solarstrom an den Nachbarn verkauft. Theoretisch müssen das nicht unbedingt PV-Anlagen sein, das können ja auch andere Energieanlage, wie zum Beispiel Windenergieanlage oder Speichern eingebunden werden. Und daran können ja auch nicht nur Haushälte oder nicht nur Privathaushälte teilnehmen, sondern auch Kommunen, Genossenschaften, aber auch kleine und mittlere Unternehmen.
0: Okay, also soweit verstehe ich es. Es ist Strom übrig, ich möchte ihn verkaufen. Könnte sich also finanziell lohnen, ja?
1: Ob es sich lohnt, muss jeder Akteur für sich selbst entscheiden. Das Konzept ist ja neu. Das Gesetz ist erst seit 1. Juni, also seit gestern, in Kraft getreten. Und es ist erst seit gestern jetzt rechtlich möglich, dass lokal erzeugter Strom gemeinschaftlich genutzt wird. Genau, deswegen, wie gesagt, das muss jeder für sich selber rechnen. Aber wir nehmen auf jeden Fall wahr, dass das Interesse für das Thema sehr groß ist und es gibt sehr viele Nachfragen, die wir auch bei uns in der Deutschen Energieagentur im Future Energy Lab bekommen. Und genau, wir setzen ein Projekt um, das heißt Forum M-Share, wo wir auch mit Fachakteuren über offenen Fragen diskutieren und dann die Ergebnisse unserer Diskussion und auch FAQs zu Fragen, die oft gestellt werden, auf unserer Future Energy Lab Webseite veröffentlichen.
0: Also ich meine, ich finde es prinzipiell natürlich total spannend. Ja. Sie sagen jetzt, wenn man es verkauft, da würde ich jetzt direkt dran denken, oh, da muss ich auch noch eine Rechnung stellen. Oder gibt es jetzt da zum Beispiel Sie oder irgendeine andere Firma, die all diesen bürokratischen Kram, für den man ja eigentlich gar nicht so oder auf den man vielleicht nicht so Lust hat oder so übernimmt?
1: Ja, also vor allem, wenn man sich mit dem Thema beschäftigen möchte, muss man sich an den Verteilnetzbetreiber wenden, weil der dabei eine zentrale Rolle spielt. Er muss den Netzzugang sichern und auch Abwicklung ermöglichen. Danach braucht man intelligente Messsysteme, weil diese ganzen Erzeugungs- und Verbrauchmengen müssen gemessen werden in 15-Minuten-Takt. Und danach, wie Sie auch richtig gesagt haben, braucht man auch Verträge zwischen Anlagebetreiber und auch Letztendverbraucher. In diesen Verträgen werden vor allem die Aufteilungsschlüssel festgelegt, die bestimmen, wie viel Strom ein Letztverbraucher letzten Endes über Energy Sharing erhalten kann.
0: Okay, jetzt hat die EU ja schon 2018, also vor 8 Jahren, die Grundlage dafür geschaffen. Warum passiert denn eigentlich erst jetzt Konkretes? Also wer hat es vernachlässigt?
1: Ja, also neue Konzepte brauchen Zeit und neue Modelle brauchen auch Zeit, bis sie in der Praxis funktionieren. Es gibt ja auch noch bisher keine konkrete Umsetzung, beispielsweise in Deutschland zum Beispiel, nach diesem neuen Paragraph 42c. Aber der Rahmen steht und wir freuen uns darauf, dass es jetzt kommt, obwohl es doch bis zur Nachbarschaft, bis dieser Stromnutzung in der Nachbarschaft noch einiges zu tun ist und noch einige Fragen offen sind.
0: Also das heißt, geben Sie uns mal so eine Vorstellung, wann ist es soweit, dass die Ersten genau so das Ganze umsetzen werden?
1: Also theoretisch können Bürgerinnen und Bürger jetzt schon auf ihren Verteilnetzbetreiber zu gehen und sagen, dass sie dann den überschüssigen Strom an Bekannten verkaufen wollen. Und dann, wie gesagt, Smart Meter sind auch weitere Voraussetzungen und dann diese verträgliche Basis.
0: Okay, aber das ist jetzt die Theorie. Und wie schnell tippen Sie, dass es dann wirklich funktioniert?
1: Wir können das wahrscheinlich nicht so konkret sagen. Wir sind aber im Austausch mit Fachakteuren aus der Branche und auch an diesem Wochenende im Future Energy Lab der DENA nehmen wir bei der Langen Nacht der Wissenschaften teil.
0: Ah, ja.
1: Und dort können die Interessierten vorbeikommen und sich dazu informieren und mit unseren Fachexperten dazu ins Austausch kommen. Wir freuen uns darauf.
0: Seit gestern ist Energy Sharing möglich. Anna Siebert-Zewa ist Expertin für digitale Energie bei der Deutschen Energieagentur. Na, dann hoffe ich mal, dass wir uns nicht erst in 8 Jahren widersprechen, wenn dann wirklich die Ersten rangehen, sondern dass es dann ein bisschen zackiger ist. Vielen, vielen Dank für die Infos. Und Ihnen noch einen schönen Tag.
1: Vielen Dank.
0: Tschüss. Tschüss.

Ich bin überhaupt kein Fan vom Rauchen, ne? Aber wenn ich Sao de Sargassoin Aspiration höre, wie gerade eben, dann muss ich sagen, ja, es hat schon so ein bisschen Sexappeal. Jetzt auf Radio 1 eine Geschichte zu einem Ort in Berlin. Hier ist Elfie mit am Cottbusser Damm.

Die beiden von Elfi waren auch vor kurzem bei uns zu Besuch. Das Interview können Sie natürlich noch nachhören auf radio1.de. Worüber wir uns auch sehr freuen in diesem Jahr, ist neue Musik von Broken Social Scene, Musikerkollektiv aus Kanada. Unter anderem ja auch immer wieder mit Feist. Sie hören jetzt auf Radio 1 The Call.

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11: Halb eins.
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11: Viel Sonne am Himmel, nur lockere Wolken und es bleibt erstmal trocken. Am Nachmittag können dann auch mal größere Wolkenfelder durchziehen und zum Abend könnte es auch mal schauern. Die Höchstwerte liegen bei 24 Grad in Uckerland, 27 Grad in Forst und in Berlin ebenfalls bis 27 Grad.
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13: Auf Radio 1, Landkreis Teltow-Fläming, Großbeeren, Poststraße. Dort gibt es an der Ecke Teltower Straße einen Feuerwehreinsatz. Bei Bauarbeiten ist eine Gasleitung beschädigt worden, da eine große Menge Gas austritt, besteht Explosionsgefahr. Anwohner werden gebeten, das betroffene Gebiet sofort zu verlassen und den Jugendclub Großbeeren in der Teltower Straße 25 aufzusuchen. A2 Berlin Richtung Magdeburg, zwischen Dreieck Werde und Lenin wird ein liegengebliebenes Fahrzeug geborgen, zwei Spuren sind gesperrt. A10 nördlicher Berliner Ring Richtung Dreieck Barnim, zwischen Birkenwerder und Mühlenbeck ist nach einem Unfall die rechte Spur gesperrt. Stadtverkehr Berlin, Tiergarten, die Scheidebahnstraße und die John-Foster-Dulles-Allee sind zwischen Jitzak-Rabin-Straße und Spreeweg in beiden Richtungen bis Freitagabend wegen einer Laufveranstaltung gesperrt. Und aktuelles zur S-Bahn. Wegen Bauarbeiten in Griebnitzsee fährt die S7 zwischen Griebnitzsee und Potsdam Hauptbahnhof nur alle 20 Minuten. Trotz alledem haben Sie weiterhin eine gute Fahrt.
11: Dankeschön.
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11: Hallo, der Musikmix steht für Sie an in dieser halben Stunde. Sie können also schön entspannen zu Musik von Peter Doherty. Madonna wird dabei sein. Gut, da geht's dann eher auf den Tanzflur. Und wir starten mit dem wunderbaren Rufus Wainwright, 14th Street.

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9: 13 Uhr.
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10: Bundeskanzler Merz hat auf dem Wirtschaftsforum in Bad Saarow für einen Schulterschluss bei den geplanten Reformen in Deutschland geworben. Er wolle dafür keinen Vertrauensvorschuss, aber die Bereitschaft aller in Anspruch nehmen, also Belegschaften, Unternehmen, Gewerkschaften und Verbände, sagte Merz. Georg Schwarte.
11: Am 1. Juli will die Koalition im letzten Koalitionsausschuss vor der Sommerpause weitere Schritte in Sachen Renten- und Pflegereform beschließen. Außerdem möglicherweise Grundzüge für eine ab Januar 2027 geltende Steuerreform vorstellen. Die Vorstellungen von SPD und Union liegen derzeit noch weit auseinander. Merz trat gerade deshalb Rufen nach einer neuen, möglicherweise einer von ihm geführten Minderheitsregierung entgegen. Die SPD sei und bleibe Partner.
10: Die Antidiskriminierungsstelle des Bundes hat im vergangenen Jahr eine Rekordzahl von Anfragen registriert. Etwas mehr als 13.000 Menschen haben sich 2025 an die unabhängige Anlauf- und Beratungsstelle gewandt, heißt es in ihrem Jahresbericht. Das seien 15% mehr als 2024. Chris Bertrow.
12: Die größte Rolle spielen dem Bericht zufolge Beleidigungen und Herabwertungen am Arbeitsplatz. Ratsuchende hätten sich etwa wegen diskriminierenden Stellenausschreibungen, Bewerbungsabsagen oder Mobbing gemeldet. In einem Fünftel der Fälle ging es um Benachteiligungen beim Zugang zu Gütern und Dienstleistungen, also beispielsweise bei der Wohnungssuche. Auch beim Arzt oder der Pflege komme es immer häufiger zu Benachteiligungen. Die Bundesregierung will das Problem angehen, indem sie das allgemeine Gleichbehandlungsgesetz reformiert. Die Antidiskriminierungsstelle soll zum Beistand vor Gericht werden können und eine Schiedsstelle bekommen.
10: Der Paritätische Wohlfahrtsverband hat eine zunehmende soziale Spaltung in Deutschland festgestellt. Nach dem heute veröffentlichten Armutsbericht des Verbandes ist die Zahl der in Armut lebenden Menschen in Deutschland auf einen neuen Rekordwert gestiegen. Rund 13,3 Millionen Menschen seien betroffen. Ihr Anteil an der Gesamtbevölkerung steige auf 16,1%. Zu den Zahlen in Berlin und Brandenburg, Ingo Jansen.
4: In Berlin waren im vergangenen Jahr 18,7% der Menschen von Armut betroffen, in Brandenburg 14,7%. Während die Quote in Berlin den höchsten Wert seit Jahren erreicht hat, ein Plus von 5 Prozentpunkten im Vergleich zu 2023, ist sie in Brandenburg nahezu unverändert geblieben. Die höchste Quote weist Bremen auf, die niedrigste Bayern. Als arm gelten Menschen, die in einem Haushalt leben, der weniger als 60% des mittleren Nettoeinkommens aller Haushalte in Deutschland zur Verfügung hat. Am stärksten betroffen sind vor allem alleinlebende Personen und Alleinerziehende.
10: Der Berliner Senat legt Beschwerde gegen die Gerichtsentscheidung zur nächtlichen Schließung des Görlitzer Parks ein. Das hat die Senatsumweltverwaltung angekündigt. Das Verwaltungsgericht Berlin hatte die Schließung gestern im Eilverfahren für formell rechtswidrig erklärt. Zuständig sei demnach nicht der Senat, sondern das Bezirksamt Friedrichshain-Kreuzberg. Daraufhin wurde der Park gestern Abend wieder geöffnet. Alexandra Karolczyk.
9: Für die Beschwerde zuständig ist das Oberverwaltungsgericht Berlin-Brandenburg. Eine endgültige Entscheidung erfolgt in dem Verfahren aber nicht, sondern erst im Hauptsacheverfahren. Der Görlitzer Park war seit März nachts geschlossen. Hintergrund sind jahrelange Debatten über Drogenhandel und Gewaltkriminalität im Park.
10: Bei einem Straßenbahnunfall in Berlin-Lichtenberg sind 20 Menschen verletzt worden, 3 von ihnen schwer. Sie und einige der Leichtverletzten seien in Krankenhäuser gebracht worden, teilte die Feuerwehr mit. Nach ihren Angaben war die Tram in einer Kurve mit einem Leitungsmast kollidiert, wobei der hinterste Waggon aus dem Gleis sprang. Die Bergung der Bahn wird voraussichtlich länger dauern. Für die Tramlinien M5 und M17 wird ein Ersatzverkehr eingerichtet. Soweit die Radio 1 Nachrichten. 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
13: Viel Sonne heute, teilweise lockere Wolken, aber am Nachmittag auch größere Wolkenfelder am Himmel. Und zum Abend hin, da kann es dann an manchen Orten auch mal schauern. Die Höchstwerte heute 27 Grad in Forst, 24 Grad in Uckerland und in Berlin ebenfalls bis 27 Grad.
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10: Auf Radio 1 A2 Berlin Richtung Magdeburg hinter dem Dreieck Werder wird ein liegen gebliebenes Fahrzeug geborgen. 2 Spuren sind gesperrt. A10 nördlicher Berliner Ring Richtung Dreieck Barnim zwischen Birkenwerder und Mühlenbeck ist nach einem Unfall die rechte Spur gesperrt. Jetzt geht's weiter. A11 Berlin Richtung Stettin zwischen Joachimsthal und Pfingstberg kommt es nach einem Unfall zu Behinderungen. Stadtverkehr Berlin, Hohenschönhausen, Wartenberger Straße in beiden Richtungen zwischen Arnimstraße und Anna-Ebermann-Straße. Weiterhin ist die Straße nach einem schweren Straßenbahnunfall gesperrt. Und Tiergarten, die Scheidemannstraße und die John-Foster-Dulles-Allee sind zwischen Jitzak-Rabin-Straße und Spreeweg in beiden Richtungen bis Freitagabend wegen einer Laufveranstaltung gesperrt. Und dies noch zur S-Bahn. Wegen Bauarbeiten in Griebnitzsee fährt die S7 zwischen Griebnitzsee und Potsdam Hauptbahnhof nur alle 20 Minuten. Trotz alledem haben Sie weiterhin eine gute Fahrt.
13: Danke dir.
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13: Wenn Sie jetzt erst in die Mittagspause starten, dann eine schöne Zeit. Und nicht vergessen, wir begleiten Sie mit schöner Musik. Tyler Ballgame zum Beispiel. Einer der Hits des Jahres, würde ich mal sagen. I Believe in Love.

0: Zusammenarbeit von Planning to Rock und Romy von The XX. Gerade gehört The One.
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2: Jawohl.
3: Hallo Sven.
2: Hallo Gotti.
3: Na du faule Schleiche, was machst du gerade? Klein Powernap in der sozialen Hängematte?
2: Nee Gotti, ich schreibe gerade neue Songs für unsere große Sommershow in Weißensee.
3: Oh, dann probier doch mal was ohne Gesang. Dann wird es vielleicht für alle weniger nervig.
2: Sehr witzig, Gotti. Meine Stimme und meine Texte sind mein Markenzeichen. Deswegen kaufen die Leute meine Platten überhaupt und kommen zu meinen Konzerten.
3: Ja, vielleicht würden aber noch mehr Leute deine Platten kaufen und zu deinen Konzerten kommen, wenn du nicht singen würdest. Nimm dir doch mal ein Beispiel an Henry Arland. Sven Phantom und seine goldene Maultrommel. Na, wie klingt es?
2: Meinst du das gerade ernst?
3: Oh ja, das will ich dir eigentlich schon seit 20 Jahren sagen. Aber irgendwie war nie der richtige Zeitpunkt.
2: Aber jetzt war der richtige Zeitpunkt, ja?
3: Ja, und ich bin so erleichtert, dass es endlich raus ist. Das kannst du dir ja nicht vorstellen. Ach so, Sven, und Picking auf der Konzertgitarre. Das solltest du auch sein lassen. Das klingt richtig scheiße. So als ob du im Todeskampf mit einer Teleskop-Astsäge einen Eierschneider tranchieren würdest.
2: Sag mal, Gotti, geht's noch? Was soll denn das? Du meldest dich bei mir, um mich in einer Tour zu beleidigen?
3: Das ist korrekt. Aber das mache ich ausschließlich im Auftrag der CDU. Die schafft es doch sonst nicht alleine bis zur nächsten Bundestagswahl, wirklich jeder Bevölkerungsgruppe in Deutschland mal eins vor den Latz zu knallen, um sie als faule Schweine dastehen zu lassen. Ich frage mich mittlerweile, wann Friedrich Merz persönlich damit anfängt, den ersten Rollstuhlfahrern die Luft aus den Reifen zu lassen, damit die eingebildeten Kranken endlich wieder aufstehen und Geier Sturzflug pfeifend auf die Arbeit gehen.
2: Also Gotti.
3: Ja, aber ist doch wahr. Wenn die CDU so weitermacht, braucht die AfD doch ja nichts weiter tun, außer die Tür nicht abzuschließen. Die Wähler kommen davon ganz alleine.
2: Kinder?
3: Was?
2: Ich glaube, die CDU hat es bisher völlig versäumt, Kinder als Sozialschmarotzer zu framen und mit Leistungsentzug zu bestrafen.
3: Dabei machen die ja nun wirklich keinen Finger krumm. Die meisten von denen kriegen ja sogar ihre Äpfel vorgeschnitten.
2: Ja, wenn es nach denen geht, verkommt unser schönes Deutschland ja zu einer einzigen Hüpfburg-Oase.
3: Ja, genau.
4: Papa.
2: Oh, warte mal, Gotti. Ja, Kleines?
4: Ich will nicht mehr.
2: Was willst du nicht mehr?
4: Springen.
2: Hä?
4: Darf ich nicht ein Praktikum machen bei Siemens?
2: Sag mal, bei dir piept's wohl. Ey, 15 Euro habe ich hier für anderthalb Stunden bezahlt und du machst schon nach 20 Minuten schlapp, oder was? Ab auf die Hüpfburg und dann wird die restliche Zeit aber auch abgehüpft. Mann, Mann, Mann.
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So eine tolle Band aus Großbritannien, Opus Kink, haben Sie gerade gehört, mit The Sweet Goodbye Post-Punk und teilweise auch so jazziger Post-Punk. Die

Musik aus Henningsdorf, also aus Brandenburg. Bastelbande haben wir gerade gehört mit Shelter-Syndrom. Und von Brandenburg jetzt raus in die Welt. Eine der erfolgreichsten Rockbands aller Zeiten, die Foo Fighters. Und wir freuen uns, am 1. Juli präsentieren wir die Foo Fighters im Olympiastadion. Der Song dürfte in der Setlist sein, das ist Window.

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0: Und mit einem Song, der so richtig Lust macht. Irobik und Jack Palminger zusammen auf dem Disco-Roller. Hallo?

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1: Also ganz klar, Brittany Howard ist auch solo großartig. Aber dass sie mit den Alabama Shakes zurück ist, das ist ein großes Geschenk. Wir haben gerade hier auf Radio 1 einen alten Song gehört von den Alabama Shakes. Damals der große Durchbruch für diese Band aus Alabama, nämlich Hold On. Jetzt kommen wir zu einer Frage, die sich alle mal stellen dürften, die ganz gerne in der Natur sind und auch Wetterphänomene beobachten.
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1: Wir wollen heute von Christoph wissen, stimmt's, dass Gras nach einem Gewitter grüner ist?
3: Generell sehen Farben in der Natur nach einem Regenfall kräftiger aus. Das ist ein optisches Phänomen und natürlich hilft das Wasser des Regens, insbesondere nach langer Trockenheit, den Pflanzen beim Wachsen. Aber ein Gewitter hat noch einen besonderen Effekt. Pflanzen brauchen Stickstoff zum Wachsen. Unsere Luft besteht zu 80% aus Stickstoff, aber mit diesen Molekülen aus zwei Stickstoffatomen können Pflanzen nichts anfangen. Fährt ein Blitz durch die Luft, dann werden die Stickstoffatome auseinandergerissen und können sich mit anderen Atomen in der Luft zu Nitraten verbinden. Die werden von den Regentropfen aufgenommen und dieses nitrathaltige Wasser ist dann sozusagen ein kostenloser Dünger für die Pflanzen. Spätestens am nächsten Tag sieht man das den Grashalmen an und so stimmt es tatsächlich. Ein Gewitterregen kann dafür sorgen, dass Pflanzen tatsächlich grüner aussehen.
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Zauberhafter Song von My New Band Believe, Love Story heißt er, den Sie gerade auf Radio 1 gehört haben, und dahinter steht Cameron Picton. Das war ein Bandmitglied von Black Midi. Black Midi, ne, sagen wir mal, sehr experimentelle Rock, Jazz, was auch immer Band aus London, die mir viel Freude gemacht hat. Wenn man laut und kantige Musik mag, dann war man bei Black Midi zumindest in Teilen der Musik sehr zu Hause. Also es war enorm schräg. Ist vielleicht so Musik, wo die eigenen Eltern denken, okay, wieso mag mein Kind solche Musik? Habe ich da doch irgendwas falsch gemacht? Fakt ist aber, Black Midi sind Geschichte. Der eigentliche Sänger hatte schon ein Album oder Musik zumindest rausgebracht, Jordy Grebe, und der Drummer war mit Little Sims auf Tour, und jetzt gab es eben noch Cameron Picton, und der hat sich zur Aufgabe gemacht gehabt, zum einen keine elektrischen Instrumente für sein Album zu nutzen, und es sollten auch keine Musiker seiner früheren Band mit dabei sein, hat aber trotzdem ein paar Freunde eingeladen von artverwandten Bands wie zum Beispiel Black Country, New Road, und da ist sehr feine Musik entstanden. Wir haben von My New Band Believe Love Story auf die Playlist gepackt. Und wenn Sie schräg mögen, dann empfehle ich Ihnen aber doch mal die Musik von Black Midi. Vielleicht ja für die einen oder den anderen noch eine neue Entdeckung oder einfach was, wo man mal wieder sagt, Mensch, habe ich echt nicht lange, echt schon lange nicht mehr gehört. Ich spreche mich gerade selber an. Heute Nachmittag nach der Sendung Black Midi.

Sophie Reuer war das gerade mit Cowboy Mouth hier auf Radio 1. Man muss ja schon gönnen können, ne? Sophie Reuer hat also wirklich derart viele Talente. Nicht nur, dass man sagen kann, ich komme von da und da und da und habe da und da gewohnt. Also bei ihr wäre es zum Beispiel österreichisch, iranisch, US-amerikanische Popmusikerin. Nein, sie ist nicht nur Popmusikerin. Sie malt auch und sie ist auch noch erfolgreich als DJ. Sie wurde in Palo Alto geboren. Kalifornien, Sie wissen schon, die Ecke, wo die ganzen Tech-Gurus so abhängen in ihren großen Villen. Und dann sind sie wieder nach Wien gezogen, die Familie Reuer. Und dann hat sie dort auch die Schule beendet. Dann ist sie später wieder in die USA, hat als DJ gearbeitet und eben auch im Kunstbereich. Ja, dann wieder nach Wien zurück und. Also es geht hin und her, hin und her. Und sie hat auch eine Radiosendung auf dem sehr guten österreichischen Sender FM4. Also ist schon gesegnet. Wir finden die Musik gut von Sophie Reuer, haben gerade Cowboy Mouth gehört.

0: Fetch. Duadu von Kate Nash.
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0: Das sind die der 14 Uhr Nachrichten. Merz bittet um Unterstützung für Reformen. Kölner Dom verlangt künftig Eintritt. Und das Wetter heiter bis wolkig und trocken bei 24 bis 27 Grad.

0: Get Well Soon mit There's Waldo. Die treten am Freitag im ausverkauften Lido auf. Gleich eine Minute nach 14 Uhr.
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2: Bundeskanzler Merz hat auf dem Wirtschaftsforum in Bad Saro für einen Schulterschluss bei den geplanten Reformen in Deutschland geworben. Er wolle dafür keinen Vertrauensvorschuss, aber die Bereitschaft aller in Anspruch nehmen, also Belegschaften, Unternehmen, Gewerkschaften und Verbände, sagte Merz. Einzelheiten von Georg Schwarte.
3: Am 1. Juli will die Koalition im letzten Koalitionsausschuss vor der Sommerpause weitere Schritte in Sachen Renten- und Pflegereform beschließen. Außerdem möglicherweise Grundzüge für eine ab Januar 2027 geltende Steuerreform vorstellen. Die Vorstellungen von SPD und Union liegen derzeit noch weit auseinander. Merz trat gerade deshalb Rufen nach einer neuen, möglicherweise einer von ihm geführten Minderheitsregierung entgegen. Die SPD sei und bleibe Partner.
2: Die Antidiskriminierungsstelle des Bundes hat im vergangenen Jahr eine Rekordzahl von Anfragen registriert. Etwas mehr als 13.000 Menschen haben sich 2025 an die unabhängige Anlauf- und Beratungsstelle gewandt, heißt es in ihrem Jahresbericht. Das seien 15% mehr als 2024. Chris Berdrow berichtet.
4: Die größte Rolle spielen dem Bericht zufolge Beleidigungen und Herabwertungen am Arbeitsplatz. Ratsuchende hätten sich etwa wegen diskriminierenden Stellenausschreibungen, Bewerbungsabsagen oder Mobbing gemeldet. In einem Fünftel der Fälle ging es um Benachteiligungen beim Zugang zu Gütern und Dienstleistungen, also beispielsweise bei der Wohnungssuche. Auch beim Arzt oder der Pflege komme es immer häufiger zu Benachteiligungen. Die Bundesregierung will das Problem angehen, indem sie das allgemeine Gleichbehandlungsgesetz reformiert. Die Antidiskriminierungsstelle soll zum Beistand vor Gericht werden können und eine Schiedsstelle bekommen.
2: Der Berliner Senat legt Beschwerde gegen die Gerichtsentscheidung zur nächtlichen Schließung des Görlitzer Parks ein. Das hat die Senatsumweltverwaltung angekündigt. Das Verwaltungsgericht Berlin hatte die Schließung gestern im Eilverfahren für formell rechtswidrig erklärt. Zuständig sei demnach nicht der Senat, sondern das Bezirksamt Friedrichshain-Kreuzberg. Daraufhin wurde der Park gestern Abend wieder geöffnet. Alexandra Karolczyk berichtet.
5: Für die Beschwerde zuständig ist das Oberverwaltungsgericht Berlin-Brandenburg. Eine endgültige Entscheidung erfolgt in dem Verfahren aber nicht, sondern erst im Hauptsacheverfahren. Der Görlitzer Park war seit März nachts geschlossen. Hintergrund sind jahrelange Debatten über Drogenhandel und Gewaltkriminalität im Park.
2: Der Kölner Dom kostet ab Juli diesen Jahres 12 Euro Eintritt. Ausnahmen gelten für Kinder bis 13 Jahre und Menschen mit Schwerbehinderung. Sie zahlen weiterhin nichts, hieß es von der Kirchenverwaltung in Köln. Azubis, Studierende und Sozialpassinhaber zahlen die Hälfte. Aus Köln Matthias Trapp.
6: Freien Eintritt wird es an bestimmten Feiertagen geben, zum Beispiel rund um die Heiligen Drei Könige, am 1. Mai, am Tag der Deutschen Einheit und zur Kölner Nacht der Museen. Auch der Besuch der Gottesdienste bleibt kostenlos. Wer beten oder eine Kerze anzünden will, hat auch weiterhin freien Eintritt in den Dom und muss einen separaten Eingang am Gebetsbereich der Schmuckmadonna nutzen. Die Betreiber des Kölner Doms hoffen, dass sie mit dem Eintrittspreis von 12 Euro den Unterhalt und den Erhalt des Welterbes finanzieren können. Aktuell ist der Betrieb nicht kostendeckend. Der Unterhalt des Doms kostet täglich 44.000 Euro, jährlich sind es 16 Millionen.
2: Bei einem Straßenbahnunfall in Berlin-Lichtenberg sind 20 Menschen verletzt worden, drei von ihnen schwer. Sie und einige der Leichtverletzten seien in Krankenhäuser gebracht worden, teilte die Feuerwehr mit. Nach ihren Angaben war die Tram in einer Kurve mit einem Leitungsmast kollidiert, wobei der hinterste Waggon aus dem Gleis sprang. Die Bergung der Bahn wird voraussichtlich länger dauern. Für die Tramlinien M5 und M17 wird ein Ersatzverkehr eingerichtet. Und soweit die Radio 1 Nachrichten um gleich 14.05 Uhr. Weitere Meldungen aus der Region auf rbb24.de.
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0: Heute viel Sonne, lockere Wolken, aber am Nachmittag dann auch größere Wolkenfelder am Himmel. Es kann zum Abend hin ab und an mal schauern. Das Ganze heute bei Höchstwerten von 24 Grad in Uckerland, 27 Grad in Forst und Berlin heute ebenfalls bis 27 Grad warm.
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2: Auf Radio 1 Brandenburg A2 in Berlin Richtung Magdeburg. Hinter dem Dreieck Werder wird ein liegengebliebenes Fahrzeug geborgen. Zwei Spuren sind hier gesperrt. Es staut sich mit 20 Minuten Verzögerung. Vorsicht auf der A9 Berlin Richtung Leipzig. Hinter Kleinmarzehns ist ein Fahrzeug liegen geblieben. A11 Berlin Richtung Stettin. Nach einem Unfall ist die Autobahn zwischen Joachimsthal und Pfingstberg gesperrt. Schauen wir nach Berlin Stadtverkehr. Hohenschönhausen, die Wartenberger Straße, ist weiterhin nach dem Straßenbahnunfall zwischen Arnimstraße und Anna-Ebermann-Straße in beiden Richtungen gesperrt. Tiergarten, die Scheinemannstraße und die John-Foster-Dallas-Allee sind zwischen Jitzak-Rabin-Straße und Spreeweg in beiden Richtungen bis Freitagabend gesperrt wegen einer Laufveranstaltung. Wir wünschen gute Fahrt.
0: Danke dir.
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0: Und dass Sie dabei sind, freut uns sehr. Hallo. Wir starten in diese Stunde mit den Cardigans. Und ja, wenn Sie sich ein bisschen alt fühlen möchten, das erledige ich doch gerne. Der Song Sick and Tired stammt aus dem Jahr 1995. Also ich erinnere mich noch gut.

Das sagt meine Kollegin Dani doch gerade ganz frech, Christiane. Also wenn du schon richtig dieses Jahr benennst, dann sag doch auch, wie lange es her ist. Ich hatte 3 Punkte nur im Mathe-Abitur, aber wie aus der Pistole geschossen, wusste ich, dass es 31 Jahre her ist. Was sagt das über den Matheunterricht? Aber Sie können natürlich auch Dani glauben, die sagte, nein, maximal 10 Jahre fühlt sie. Das ist so schön. Gefühlte Zeit fühlt sich so viel besser an als die Wahrheit.

0: Romantisches von Pete Molinari. Your poetry to me.
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2: Die Kalle-Halle in Neukölln, die war vor ihrer Eröffnung ziemlich umstritten. Viele hatten Sorge, dass da ein Konzept entsteht, das eigentlich gar nicht in den Kiez passt. Jetzt ist sie ein paar Monate schon offen und darüber spreche ich mit unserer Food-Expertin Bettina Grabel. Bettina, hallo erstmal.
3: Hallo.
2: Wie blickst du denn mittlerweile auf dieses Projekt?
3: Ja, ganz ehrlich, ich bin tatsächlich immer noch ziemlich hin und her gerissen. Ich finde, man kann nicht leugnen auf der einen Seite, dass die Halle inzwischen richtig gut besucht wird und angenommen wird. Gleichzeitig ist sie natürlich schon genau die Art von Ort, die man am Rathaus Neukölln vor ein paar Jahren wahrscheinlich niemals dort erwartet hätte. Und es wirkt teilweise schon wie so ein internationales Großstadtkonzept. Aber ich finde, man sollte auch irgendwie beides können, so die alteingesessenen Orte bewusst supporten und gleichzeitig auch neuen Ideen eine Chance geben.
2: Okay, und was macht diese Kalle-Halle konkret attraktiv?
3: Also vor allen Dingen die Vielfalt und wie es da drin aussieht. Das Coole ist halt, es gibt ja so verschiedene Food-Stände da drin. Man kann zum Beispiel sehr nice Pastrami-Sandwiches essen von Mock, die ja mal geschlossen hatten, jetzt eben da einen neuen Ort wieder haben. Es gibt sehr, sehr leckeres Sushi und Handrolls von Koji, die sind wirklich extrem toll. Aber man kann halt auch handgezogene Nudeln essen, koreanisches Essen, Pizza. Es gibt Chickenburger von Birds in the Kitchen. Und dadurch gibt es halt so einen Ort, wo man vor allen Dingen als Gruppe total unkompliziert essen kann, weil alle da einfach was finden und dann setzt man sich an einen Tisch und isst zusammen.
2: Also spricht mich schon mal an, weil jede Menge verschiedenes Essen. Aber es geht ja eigentlich längst nicht mehr nur ums Essen da, oder?
3: Genau, ja. Sie haben vor allen Dingen jetzt, ich glaube, seit ungefähr Anfang des Jahres ein bisschen mehr Fokus auf auch ein kulturelles Programm gelegt. Es gibt jetzt zum Beispiel so Game Nights, dann gibt es irgendwie Spritz-Sundays, Public Viewings wegen Fußball. Es gibt Konzerte zur Fête de la Musique oder andere kreative Workshops. Das heißt, die BetreiberInnen versuchen da schon so einen sozialen Treffpunkt draus zu machen und eben nicht nur in Anführungszeichen eine Food-Halle. Und es soll angeblich auch noch eine Dachterrasse eröffnet werden. Schauen wir mal, was dann da noch dazukommt, vor allen Dingen im Sommer.
2: Eigentlich finde ich es cool, wenn viel passiert. Andererseits natürlich die Frage bei solchen Projekten, für wen ist es denn eigentlich der geeignete Ort?
3: Ja, voll. Das ist wirklich eine spannende Frage bei dem Ort, weil ich glaube, dass viele NeuköllnerInnen das weiterhin kritisch betrachten und ich verstehe total, warum. Gleichzeitig finde ich, wenn man da vor Ort ist, sieht man wirklich ganz viele unterschiedliche Menschen. Und am Ende geht es halt dann darum, bei der Frage, ist so ein Ort erfolgreich, ja oder nein, eben nicht nur um die Architektur, der Ort ist halt auch architektonisch irgendwie cool gemacht oder gutes Marketing, sondern auch darüber, ob man wirklich so diesen Ort als Alltagsteil im Kiez verstehen kann. Und ich finde, momentan sieht es schon danach aus, als würde die Kalle-Halle diesen Schritt in dem Kiez schaffen.
2: Also wenn ich es jetzt mal zusammenfasse, dann heißt es, es ist kein kompletter Sinneswandel, aber deutlich weniger Skepsis als noch vor der Eröffnung?
3: Ja, voll. Ich glaube, das kann man zumindest von meiner Perspektive so sagen. Ich finde weiterhin natürlich ist mega wichtig, dass wir so die kleinen, langjährigen Läden und Familienbetriebe im Kiez aktiv unterstützen sollen und müssen. Aber ich finde auch, dass man eben so neuen Konzepten die Chance geben muss, sich zu beweisen. Und ich habe das Gefühl, die Kalle-Halle macht es bisher ehrlich gesagt viel besser, als die meisten von uns allen erwartet haben.
2: Bettina Grabel über die Kalle-Halle. Wer das Programm und das Angebot der Halle mal näher studieren möchte, kann es wahrscheinlich am einfachsten über den Instagram-Account der Kalle-Halle. Vielen Dank, Bettina.
3: Danke dir. Tschüss.

Musiker aus diesem Jahr, 1-800 Girls, also die 1-800, die steht in den USA und ich glaube auch in UK dafür, dass es eine kostenfreie Nummer ist. Und dann würde ich es mal so deuten wie 1-800 Girls, dass es eine Nummer ist, wo man eben kostenfrei Mädels anrufen kann. So nennt sich DJ Jake Stewart. Der macht elektronische Musik, stammt aus Großbritannien und haben wir auf die Playlist gepackt, den Song Sometimes. Und weiter geht's hier auf Radio 1 mit Mother's Cake. Love Your Smell.

0: Non fair von Stromae.
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0: 3:01.
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0: Hallo zusammen und mit den Gorillas und natürlich wie immer vielen musikalischen Gästen. Orange County.

Cassia. Nein, keine Frau, sondern direkt ein Indie-Trio aus der Nähe von Manchester. Haben wir gerade hier auf Radio 1 mit einem neuen Song gehört, nämlich mit Love Drunk.

Ritual Union von Little Dragon auf Radio 1. Heute ist Dienstag und Dienstag um 21 Uhr steht bei uns mal die Sendung an. Da moderiert die Prominenz und das ist heute Westbam. Der hat seiner Show einen Titel gegeben, nämlich Who Controls the Show, aber noch nicht verraten, um was es ihm genau geht. Ich würde jetzt mal sagen, die Show an sich, die kontrolliert Westbam. Von daher ist die Frage schon mal gelöst. Und wenn Sie mehr wissen möchten, dann schalten Sie doch 2 Stunden ein. Ab 21 Uhr die Sendung mit Westbam. Und hier ist er. Zusammen mit Richard Butler. You Need the Drugs.

Heute Abend moderiert Wes Bam ab 21 Uhr. 2 Stunden die Sendung auf Radio 1. Wir haben ihn gerade gehört mit You Need the Drugs. Und das Neues von Father John Misty. Ich finde, er einer der smartesten und besten Texter. Und dazu macht er halt auch noch unglaublich gute Songs. The Payoff.

0: Bass Drum von Junior Varsity.
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0: Das sind die der 15 Uhr Nachrichten. Merz bittet um Unterstützung für Reformen. Kölner Dom verlangt künftig Eintritt. Und das Wetter heiter bis wolkig und trocken bei 24 bis 27 Grad. Nach den Nachrichten übernimmt mein Kollege Max Spalek. Mein Name ist Christiane Falk. Ich wünsche Ihnen einen angenehmen Nachmittag. Und wenn Sie Lust haben, dann hören wir uns doch morgen ab 10 Uhr wieder. Machen Sie es gut.

0: Deer Hunter und Revival und damit, boah, unfassbar pünktlich. Also da habe ich jetzt schon am Anfang der Sendung leichte Minderwertigkeitskomplexe, weil ich das bis 19 Uhr auf keinen Fall so pünktlich durchziehen werde. Wenn ich jetzt allerdings noch weitere 20 Sekunden rede, habe ich es wieder geschafft und sind wir unpünktlich.
1: Super.
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3: Um ungefähr 15 Uhr. Der Berliner Senat hat Digitalstaatssekretär Hund offiziell entlassen. Er habe heute seine Entlassungsurkunde bekommen, sagte eine Senatssprecherin. Der Fall hat eine Diskussion um das sogenannte Übergangsgeld ausgelöst, das Hund bereits nach 2 Monaten im Amt zusteht. Kirsten Buchmann berichtet.
4: Hund habe im Roten Rathaus seine Entlassungsurkunde bekommen, so Senatssprecherin Christine Richter. Matthias Hund war seit März im Amt. Durch Recherchen von RBB und MDR war bekannt geworden, dass die Dresdner Staatsanwaltschaft wegen mutmaßlicher Insolvenzstraftaten gegen Hund ermittelt. Dieser bestreitet die Vorwürfe, es gilt die Unschuldsvermutung. Hund erhält laut der Senatssprecherin ein Übergangsgeld für 6 Monate. Die Höhe liege bei 71% seines letzten Bruttogehalts. Insgesamt liegt die Summe damit bei gut 50.000 Euro. Nachfolger von Matthias Hund ist Florian Hauer.
3: Bundeskanzler Merz hat auf dem Wirtschaftsforum in Bazzaro für einen Schulterschluss bei den geplanten Reformen in Deutschland geworben. Er wolle dafür keinen Vertrauensvorschuss, aber die Bereitschaft aller in Anspruch nehmen, also Belegschaften, Unternehmen, Gewerkschaften und Verbände, sagte Merz. Georg Schwarte.
5: Am 1. Juli will die Koalition im letzten Koalitionsausschuss vor der Sommerpause weitere Schritte in Sachen Renten- und Pflegereform beschließen. Außerdem möglicherweise Grundzüge für eine ab Januar 2027 geltende Steuerreform vorstellen. Die Vorstellungen von SPD und Union liegen derzeit noch weit auseinander. Merz trat gerade deshalb Rufen nach einer neuen, möglicherweise einer von ihm geführten Minderheitsregierung entgegen. Die SPD sei und bleibe Partner.
3: Der Berliner Senat legte Beschwerde gegen die Gerichtsentscheidung zur nächtlichen Schließung des Görlitzer Parks ein. Das hat die Senatsumweltverwaltung angekündigt. Das Verwaltungsgericht Berlin hatte die Schließung gestern im Eilverfahren für formell rechtswidrig erklärt. Zuständig sei demnach nicht der Senat, sondern das Bezirksamt Friedrichshain-Kreuzberg. Daraufhin wurde der Park gestern Abend wieder geöffnet. Alexandra Karolczyk berichtet.
6: Für die Beschwerde zuständig ist das Oberverwaltungsgericht Berlin-Brandenburg. Eine endgültige Entscheidung erfolgt in dem Verfahren aber nicht, sondern erst im Hauptsacheverfahren. Der Görlitzer Park war seit März nachts geschlossen. Hintergrund sind jahrelange Debatten über Drogenhandel und Gewaltkriminalität im Park.
3: Der Kölner Dom kostet ab Juli diesen Jahres 12 Euro Eintritt. Ausnahmen gelten für Kinder bis 13 Jahre und Menschen mit Schwerbehinderung. Sie zahlen weiterhin nichts, hieß es von der Kirchenverwaltung in Köln. Azubis, Studierende und Sozialpassinhaber zahlen die Hälfte. Aus Köln berichtet Matthias Trapp.
7: Freien Eintritt wird es an bestimmten Feiertagen geben, zum Beispiel rund um die Heiligen Drei Könige, am 1. Mai, am Tag der Deutschen Einheit und zur Kölner Nacht der Museen. Auch der Besuch der Gottesdienste bleibt kostenlos. Wer beten oder eine Kerze anzünden will, hat auch weiterhin freien Eintritt in den Dom und muss einen separaten Eingang am Gebetsbereich der Schmuckmadonna nutzen. Die Betreiber des Kölner Doms hoffen, dass sie mit dem Eintrittspreis von 12 Euro den Unterhalt und den Erhalt des Welterbes finanzieren können. Aktuell ist der Betrieb nicht kostendeckend. Der Unterhalt des Doms kostet täglich 44.000 Euro, jährlich sind es 16 Millionen.
3: Bei einem Straßenbahnunfall in Berlin-Lichtenberg sind 20 Menschen verletzt worden, 3 von ihnen schwer. Sie und einige der Leichtverletzten seien in Krankenhäuser gebracht worden, teilte die Feuerwehr mit. Nach ihren Angaben war die Tram in einer Kurve mit einem Leitungsmast kollidiert, wobei der hinterste Waggon aus dem Gleis sprang. Die Bergung der Bahn wird voraussichtlich länger dauern. Für die Tramlinien M5 und M17 ist ein Ersatzverkehr eingerichtet worden. Und soweit die Radio 1 Nachrichten um 15.04 Uhr. Weitere Meldungen aus der Region auf rbb24.de.
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0: Ja, es ging gut los. Jetzt haben wir so ein bisschen was mit Wolken hier, aber auch nicht schlecht. Die Temperaturen zwischen 24 und 28 Grad können sich was aussuchen. In der Nacht ist es dann überwiegend locker bewölkt. Später allerdings nehmen diese Wolken richtig allen Mut zusammen und werden so richtig dicht. Und die Temperaturen liegen heute am Abend und in der Nacht ungefähr bei 16 bis 13 Grad.
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3: Auf auf Radio 1 Brandenburg A2 Berlin Richtung Magdeburg. Hinter dem Dreieck Werder wird ein liegen gebliebenes Fahrzeug geborgen. Zwei Spuren sind gesperrt.
0: Geboren wäre auch schön ja, gewesen. Schön. Hätte ich Fotos gerne davon.
3: Ja. A9 Berlin Richtung Leipzig zwischen Niemeck und Kleinmarzins haben wir Stau. A115 Awurs statt auswärts. In Höhe Spanischer Allee ist die rechte Spur gesperrt. Hier steht ein defektes Fahrzeug. Auch hier kommt es jetzt zum Stau. Stadtverkehr Berlin A100 Stadthang Richtung Wedding an der Baustelle Detmolder Straße staute sich mit 10 Minuten Verzögerung. Hohenschönhausen, die Wartenberger Straße ist weiterhin nach dem schweren Straßenbahnunfall in beiden Richtungen gesperrt, zwischen Arnim und Anna-Ebermann-Straße. Und Westend am Theodor-Heuss-Platz sind die Ampeln außer Betrieb. Hier bitte besonders vorsichtig fahren. Wir wünschen gute Fahrt.
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0: Einen wunderschönen guten Tag. Ja, man fragt sich schon, was es ist, ne, mit dem Dom, 12 Euro. Ich habe mal geguckt, Notre Dame, Paris, jetzt ja auch nicht die unbekannteste Kirche, ja. Eintritt 0.
3: Ach.
0: Ja. Also wenn du da natürlich hoch in die Türme möchtest, dann kostet's was. Aber wenn du da reingehst, Eintritt 0. Wie macht der Franzose das? 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

0: Anna Calvi zusammen mit dem Mann, der immer das mit der Stimme macht. Mit Matt Berninger von The National und Is This All There Is? Neue Single hier bei Radio 1. Jetzt stellen Sie sich mal vor, Sie sind berufstätig, verdienen anständig, kennen Leute, die dann wiederum Leute kennen, haben ansonsten auch so Connections, nicht wahr? Ja, und finden in Berlin trotzdem keine Wohnung. Es ist zum Heulen. Und jetzt stellen Sie sich zusätzlich mal vor, wenn das alles nicht so wäre, sondern wenn Sie Studentin oder Student wären, nach Berlin kommen, meinetwegen noch aus einem anderen Land, meinetwegen auch vom anderen Kontinent, da wird dann Wohnungs- oder vielleicht Zimmer- oder Bettsuche wirklich zu einem absoluten Glücksspiel. Minizimmer zu Mondpreisen ist eine RBB-Dokumentarfilm, eine Reportage, die heute Abend im RBB-Fernsehen läuft. Und eine der Autorin des Films ist Ute Bartel, jetzt mir zugeschaltet. Hallo Ute.
1: Hallo Max.
0: Also eure Reportage heißt Minizimmer zu Mondpreisen. Was habt ihr denn da für Beispiele gefunden?
1: Also wir haben zum Beispiel einen jungen Russen besucht, der Mischa genannt werden wollte. Der wohnt in Neukölln in einer schönen Altbauwohnung. Das war mal eine Vier-Zimmer-Wohnung, aber daraus hat der Vermieter jetzt 8 Zimmer gemacht, indem er nämlich einige Räume durch Riegelswände getrennt hat. Und Mischa hat da so eine ganz kleine Kammer. Also das heißt, wenn er die Arme ausgestreckt hat, dann konnte er beide Wände erreichen, also mehr so ein Schlauch. Und dann hat er den Zollstock genommen und hat das Zimmer mal ausgemessen und dann festgestellt, dass er nur 5,76 Quadratmeter hatte.
0: Ja, und das ist wirklich sehr, sehr wenig.
2: Wow.
3: Und ich zahle 600 Euro. Ehrlich gesagt, ziemlich teuer. Aber es ist nicht schlecht. Ich hatte schon Schlimmeres, seitdem ich in Berlin bin.
1: Ja, das heißt, er zahlt 100 Euro pro Quadratmeter.
0: Ja, ist krass. Wo findet man denn diese Angebote? Weil man kann natürlich auf ImmoScout oder sowas gucken, aber da habe ich jetzt sowas noch nicht gesehen.
1: Nee, es gibt ganz viele verschiedene Online-Plattformen. Die meisten sitzen auch gar nicht in Berlin, sondern im europäischen Ausland. Also das heißt, das ist kein Berliner Phänomen. Und das buchst du das Zimmer und ohne vorher das Zimmer gesehen zu haben, buchst du das quasi, funktioniert das wie so ein bisschen wie bei der Ferienwohnung, nur dass du eben dann länger drin wohnst.
4: Wenn du also aus einer Dreizimmerwohnung eine Dreier-WG machst, hast du 3 Einnahmequellen statt einer einzelnen.
5: Mit diesem Trick verdienst du mehr Geld.
0: Jetzt habe ich einen Ton etwas früher abgespielt. Mir ist gerade der Finger abgerutscht. Das tut mir leid. Ich wollte nämlich eigentlich fragen, ob das, weil das ist natürlich die naheliegendste Frage, ob denn das überhaupt legal ist. Wahrscheinlich doch eher nicht, oder?
1: Naja, leider doch, weil das nämlich eine Ausnahmeregelung für die Mietpreisbremse ist. Denn es geht um befristete Verträge. Das heißt, die meisten bleiben maximal ein Jahr und bei dem sogenannten Kurzzeitwohnen gilt die Mietpreisbremse nicht. Okay. Und das, was du jetzt gerade schon mal angespielt hast, das sind so Videos aus den sozialen Medien, wo eben Vermietern dann auch geraten wird, dass sie doch nicht mehr die ganze Wohnung vermieten an eine Familie, sondern eben an eine WG.
0: Krass.
1: Und ja, da haben wir ein paar Beispiele mal.
0: Genau, die hören wir uns jetzt nochmal in ganzer Länge an.
4: Wenn du also aus einer Dreizimmerwohnung eine Dreier-WG machst, hast du 3 Einnahmequellen statt einer einzelnen.
5: Mit diesem Trick verdienst du mehr Geld mit deiner Wohnung. Du vermietest nicht an eine Einzelperson oder Familie, sondern an mehrere Personen als Wohngemeinschaft.
1: Ja, ist immer schön, wie die Kasse da klingelt und am Ende regnet es auch dann so Geld auf die Vermieter.
0: Oh Mann, das klingt wirklich nach absolutem Horror. Jetzt hast du ja von Mischa schon erzählt. Was sind denn das für Leute ansonsten so, die diese kleinen Zimmer mieten?
1: Also Mischa, die meisten sind so wie Mischa, Studierende aus dem Ausland. Wir haben Finnen getroffen, wir haben Italiener getroffen, wir haben Türken getroffen und wir haben auch Inder getroffen, zum Beispiel Sahil. Denn in der indischen Community werden diese Zimmer meistens über WhatsApp-Gruppen vertickt. Das heißt, dann bekommst du die Nummer von einem anderen Inder und da sind Tausende drin in so einer WhatsApp-Gruppe und du kannst da kürzester Zeit ein Zimmer oder eigentlich meistens nur ein Bett bekommen. Und Sahil hat zum Beispiel in der Kochstraße gewohnt, in so einer eigentlich schönen Maisonette-Wohnung, war mal Sozialwohnung bis 2011. Jetzt wohnen da bis zu 10 Leute drin. Er hatte ein Zimmer aber eigentlich kein Zimmer, sondern nur ein Bett in einem Zimmer, hat 450 Euro bezahlt. Mhm. Wir sind mit ihm da nochmal hingegangen. Es hat wahnsinnig gestunken, weil drumherum ganz viele Restaurants sind, die da ihre Essensreste entsorgen. Und es waren auch viele Ratten da. Und er hat sich dann quasi nochmal erinnert, wie das so war, als er damals da gelebt hat.
3: Stell dir vor, jemand käme in der ersten Woche jedes Monats früh morgens oder mittags an deine Tür und klopfte. Sätze wie, hey, gib uns deine Miete, mit einer unterschwelligen Aggressivität. Und die Drohung, dass wenn man die Miete nicht sofort und in bar bezahlt, am nächsten Morgen die Wohnung räumen muss.
0: Das ist echt furchtbar. Jetzt haben wir ganz viel von den Mietern gehört. Was haben denn die, oder wer sind die Vermieter und was haben die gesagt?
1: Also bei Sahil war es in diesem Fall wahrscheinlich auch jemand, der aus Indien kommt. Er hat also diese Wohnung, der besitzt die gar nicht, er ist nicht der Eigentümer dieser Immobilie, sondern er hat sie gemietet und vermietet sie eben weiter, meistens an Studierende. Mhm. Denn auch wenn du ein Studentenwohnheim betreibst, dann gilt die Mietpreisbremse nicht. Im Übrigen hat er bestritten, dass die Miete nur in bar gezahlt werden musste, aber er hat weder uns geantwortet auf unsere Fragen, was die Miethöhe angeht, und auch hat nicht darauf geantwortet, wie viele Leute da wohnen. Und von den anderen Vermietern haben wir teilweise überhaupt keine Antworten bekommen.
0: Es läuft vor allen Dingen, weil es ein anscheinend recht lukratives Geschäftsmodell ist. Aber warum funktioniert das? Warum machen da so viele Leute mit? Ist der Druck so groß?
1: Naja, die meisten haben einfach keine Ahnung vom deutschen Mietrecht, die hierher kommen. Also denen mussten wir erstmal im Gespräch überhaupt erklären, was die Mietpreisbremse ist. Und darauf beruht dieses System, auf der Unwissenheit der Menschen, die vom deutschen Mietrecht keine Ahnung haben. Und die Vermieter denken dann, ach Mensch, die wehren sich ja eh nicht, also können wir die schön ausnutzen. Aber, kleiner Spoiler, das kann auch nach hinten losgehen. Wir haben einen Fall, wo sich zwei Brüder mit den Altmietern dann verbündet haben und sich erfolgreich zur Wehr setzen.
0: Ja, und das können Sie sich auf jeden Fall angucken. Am heutigen Abend, ganz linear, im RBB Fernsehen, Minizimmer zu Mondpreisen, Mietabzocke in Berlin. Es berichtete einer der Autorinnen, Ute Bartel. Wenn Sie jetzt allerdings heute Abend 20.15 Uhr schon was vorhaben, dann können Sie es jetzt schon in der Mediathek sehen. Vielen Dank, Ute. Tschüss.
1: Sehr gerne.

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14: Und damit haben wir es kurz nach halb vier schon wieder.
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14: Es ist freundlich da draußen, allerdings wolkig auch. Die Temperaturen sind okay, 27 Grad ungefähr. Es weht dazu, falls es Sie interessiert, ein schwacher bis mäßiger Südostwind. Dann der morgige Tag, deutlich mehr Wolken als Sonne. Blitz und Donner ist allerdings auch am morgigen Tag nur selten zu vernehmen. Dafür wird es ein bisschen frischer bei 19 bis 21 Grad.
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16: Auf Radio 1 Brandenburg A2 Berlin Richtung Magdeburg. Hinter dem Dreieck Werder wird ein defektes Fahrzeug geborgen. Hier sind zwei Spuren gesperrt. Es staut sich mit 20 Minuten Verzögerung. Stadtverkehr Berlin A100 Stadtring Richtung Wedding. An der Baustelle Detmolder Straße staut es sich rund 10 Minuten. A115 AWUS Stadt auswärts in Höhe Spanischer Allee blockiert ein defektes Fahrzeug die rechte Spur. Es staut sich hier ab Hüttenweg. Hohenschönhausen, die Wartenberger Straße ist weiterhin nach dem schweren Straßenbahnunfall in beiden Richtungen gesperrt. Zwischen Arnim und Anna-Ebermann-Straße. Und Westend am Theodor-Heuss-Platz sind die Ampeln immer noch außer Betrieb. Hier bitte besonders vorsichtig fahren. Wir wünschen gute Fahrt.
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14: Servus.

0: ein großartiger Song. Underworld und I Exhale hier bei Radio 1. Kommen wir zum Album der Woche. In dieser Woche ist es Odd Beholder. Was ist Odd Beholder? Warum heißt das Album Honest Work? Welche Geheimnisse verstecken sich noch hinter diesem Album der Woche? Laurina Schreder verrät es Ihnen.
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0: Hier spricht Old Beholder und mein Album Honest Work ist das Album der Woche bei Radio 1. Man geht um 5 Uhr morgens Eisbaden und am Abend rettet man die Welt und dann fährt man einen Tesla und es war eine sehr, sehr aufreibende Welt.
1: Daniela Weinmann, a.k.a. Odd Beholder, spricht hier nicht etwa über ihren eigenen Tagesablauf, sondern über sogenannte Techies, Menschen aus der neoliberalen Schweizer Startup-Branche. Denn genau in dieser Szene hat sie als wissenschaftliche Mitarbeiterin im Bereich digitale Soziologie an der Uni Zürich Feldforschung betrieben.

wenn ich jetzt ganz gemein bin, würde ich sagen, ist auch in dieser Startup-Welt sehr viel einfach Promo-Arbeit, Gebullshitte, sich irgendwie als wichtig profilieren und we're gonna save the world. Und am Schluss zahlt man sich ein fettes Salär aus. Es ist wirklich auch eine sehr, sehr floatige, weirde und ein bisschen shady Welt, diese Startup-Welt.

0: Die Beobachtung dieser Welt zeigt Daniela Weinmann aber vor allem auch, was gerade zeitgenössisch ist und wie der Aufbau von Geschäftsideen in anderen Branchen passiert. Dass vor allem im Vergleich zur Musikindustrie für grüne Transformationsprojekte viel Geld mobilisiert werden kann. Zudem macht es ihr aber auch klar, wie sehr sich ihr eigener Lebensentwurf von dieser Start-up-Szene abgrenzt. Als die Teilnehmenden der Studie rausfinden, dass sie eigentlich Musikerin ist, wird ihr unter anderem mitgeteilt, dass ihr beruflicher Werdegang aus ökonomischer Sicht vor allem Quatsch ist. 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
1: mighty magician. Ich hatte ja auch noch eine Umweltschutzorganisation in der Musikindustrie mitbegründet in der Schweiz. Also ich glaube, an Idealismus hat es mir wirklich nicht gefehlt. Und es war vielleicht auch ein sehr wichtiger Reality-Check, so zu merken, okay, wow, du gibst ganz schön viel, du träumst ganz schön viel und irgendwie richten sich da andere Menschen schon viel bequemer ein. Und was bedeutet das jetzt? Wie mache ich Sinn aus diesen Arbeitsverhältnissen, die ich mir selber zugegebenerweise geschaffen habe.
0: Die Gedanken von Daniela Weinmann fließen unweigerlich in ihre Musik und so entstand die Idee, ein Konzeptalbum zum Thema ehrliche Arbeit zu machen. Honest Work beinhaltet nicht nur den Jargon, den die Startup-Branche verwendet, sondern auch die sozialen Rollenbilder, die meist noch mit dem gesellschaftlichen Erfolg verknüpft sind. Dort sind meist die Männer für die Deals verantwortlich, während sich die Frauen im Hintergrund um Verpflegung oder das Überprüfen der Zahlen kümmern. Zudem beobachtet Weinmann, vor allem auch in ihrem privaten Umfeld, dass dort das gute bürgerliche Leben nach wie vor für viele eine Idealvorstellung ist. Es ist in gewisser Weise ein eskapistischer Rückzugsort, während Chaos und Probleme in der Welt immer offensichtlicher werden.

0: wenn man so tut, als gäbe es diese Jobs noch lange und als könnte man immer noch ein Einfamilienhaus irgendwann kaufen, Bausparvertrag, bla bla bla. Wenn man nur genau dieses bürgerliche Leben, das ja für die Boomer so gut funktioniert hat, jetzt nochmals reenacted, dann kommt es schon irgendwie gut. Das ist das, was ich spüre. Und das finde ich wirklich delusional. Also ich finde es komplett delulu, ehrlich gesagt.
1: Ohne Zukunftsängste oder Arbeitsleistungen kleinreden zu wollen, vergleicht Daniela Weinmann im Song Second Beer diese Vorstellung mit dem Mythos von Sisyphos. Nur ist es in diesem Fall kein Stein, der den Berg rauf und wieder runterrollt, sondern das Geld, das rollen muss, egal wie sinnlos oder sinnvoll der Job sein mag. Bis vielleicht dann doch irgendwann die Erlösung kommt. Von ihrem neuen Album Honest Work, Odd Beholder, Second Beer.

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1: Das Album heißt Honest Work, kommt von Odd Beholder und der gerade gehörte Titel war Second Beer. Also dieses zweite Bier, eigentlich das erste. Man weiß noch gar nicht, dass man was Alkoholisches getrunken hat, nicht wahr? Über das Second Beer wurde gerade gesungen. Jetzt können Sie sich ja vorstellen, was wir daraus gemacht haben. Wir haben das einfach weitergedacht und suchen jetzt weitere Getränke. Ja, hören Sie rein, machen Sie mit, rufen Sie an 0331 70 99 111 und gewinnen das Album der Woche, wenn Sie richtig erliegen. Ja, bitte Konzentration, los geht's.

Na, was er trinke da? Und wir wollen keine Musikkritik am heutigen Tag, sondern nur, was die jeweiligen Sänger und Sängerinnen trinken oder vielleicht auch die Instrumentalisten.

Ja, ich hoffe nicht, dass Sie jetzt Shazam oder so. Nein, ne? Haben Sie nicht. Und beim nächsten müsste es eigentlich auch mit Ihnen durchgehen. Also emotional allein in so. Allein diese Stimme.

natürlich. Welche Getränke suchen wir? Rufen Sie doch mal bitte an, das wäre sehr nett von Ihnen. 0331 70 99 111 und gewinnen das Album der Woche. Tun sich keinen Zwang an, seien Sie mutig, springen über Ihren Shuttle, wollte ich sagen. Aber das ist ja Quatsch, Sie haben ja wenn überhaupt nur einen Schatten.

0: Mir wurde gerade gesagt, wie ich am besten, um alle, die jetzt gerade an den Radiogeräten sitzen, wahnsinnig zu machen, ansagen soll. Und zwar, hallo Anke.
1: Ja, hallo.
0: Ich soll sagen, da ist die Anke aus Bernau.
1: Das genau, aus Bernau bitte.
0: Ja, das meine ich doch. Mann.
1: Ja, genau.
0: Anke, wie geht's Ihnen?
1: Ja, danke, gut. Ich komme gerade von der Arbeit nach Hause, bin jetzt ins Relaxed in meine Garage gefahren und habe gedacht, da meldet sich keiner, da rufe ich jetzt mal an.
0: Na doch, also das der Richtigkeit halber muss man schon sagen, es haben sich schon Menschen gemeldet,
1: okay.
0: die dann teilweise davor selektiert werden und Sie haben anscheinend so viel Eindruck gemacht mit Ihrer sympathischen Stimme, dass das einfach durchgereicht hat. Und wahrscheinlich aber auch mit Ihrem Wissen. Woher wissen Sie so viel über Getränke?
1: Ich kenne mich gar nicht so viel mit Getränken aus. Es ist eher die Musik, die mich dann angesprochen hat.
0: Gut. Sie sind also jemand, der dem Alkohol gar nicht zuspricht?
1: Ja, doch schon, aber in gewissen Maßen.
0: Ja.
1: Und dann eher genau. Hm?
0: Und was da so?
1: Ja, Wein trinke ich ganz gerne.
0: Rot-Weiß,
1: ich bleib bei Rotwein,
0: Rosé.
1: Genau,
0: ja.
1: Rotwein. Nee, Rotwein trocken bitte immer.
0: Rotwein trocken, okay, alles klar. Dann werden wir jetzt mal da durchgehen, was denn da ansonsten noch für Getränke angeboten wurden. Weil der Song, den wir heute gehört haben von diesem Album der Woche von Opie Holder war Second Beer. Wir suchen weitere Getränke. Und hier, was ist denn das bitteschön? Was für ein Getränk wird hier angepriesen?
1: Genau, da preist der Costa Cordalis den Wein von Samos an.
0: Ja, haben Sie schon mal so einen richtig harten Kopf gehabt von griechischem Wein?
1: Nein, weil ich trinke den nicht tatsächlich.
0: Nee, das ist auch wirklich, da muss man also ein gewisses Risiko, man muss das Abenteuer leben, möchte ich sagen.
1: Genau,
0: also
1: richtig,
0: das ist,
1: genau.
0: Kann schon schwierig
1: das
0: sein.
1: Das Risiko möchte ich nicht eingehen, genau.
0: Aber beim nächsten Getränk wären Sie dabei, wieso?
1: Das ist der Tequila und den trinke ich ganz gerne auch mal als Absacker tatsächlich.
0: So nämlich.
1: Ja.
0: Und jetzt kommt das, ja, also da ist auch eine große Leidenschaft und eine große Liebe geht da teilweise durch die Wirtschaft.
1: Genau.
0: Und was ist das?
1: Als Aperitif wahrscheinlich vor einem guten italienischen Essen ein Ramazzotti.
0: Und das ist absolut richtig! Danke! Das ist
1: super,
0: ja, das ist schön. Müssen Sie morgen arbeiten oder können Sie sich am heutigen Abend als Absacker einen Tequila reinstellen?
1: Nein, ich bleibe lieber nüchtern, da ich morgen wieder früh raus muss, ganz genau.
0: Okay, dann wünsche ich eine schöne Woche noch. Es sind ja noch ein paar Tage. Viel Spaß mit dem Album der Woche und auf bald. Bleiben Sie bitte dran, ja?
1: Ja, vielen Dank.
0: Bis dann, tschüss.
1: Bis dann, tschüss.

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1: Cabaret Voltaire im Silent Green. Sensoria, Sensoria, Sensoria, Sensoria. Vor 50 Jahren ist das Electro-Industrial-Projekt Cabaret Voltaire in Sheffield gestartet. Und ihre Musik hat über die Zeit nichts an Aktualität eingebüßt. Die Legenden der elektronischen Musik haben zum Beispiel Depeche Mode und New Order beeinflusst. Für die Tour haben Chris Watson und Stephen Millender ihr Live-Set komplett neu arrangiert. Erhalten bleibt die Tendenz zum geplanten musikalischen Zufall. So auch heute Abend, wenn Cabaret Voltaire um 20 Uhr im Silent Green in Berlin-Wedding auftreten.
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9: Um kurz vor vier. Digitalstaatssekretär Hund offiziell entlassen. Kölner Dom verlangt zukünftig Eintritt und das Wetter heiter bis wolkig. Es bleibt wohl noch trocken und das bei Temperaturen von 24 bis 27 Grad. Gleich hier mit Herrn Porsche die ausführlichen Nachrichten und vorher Tank and the Bangas und Ain't That Deep.

0: So, wenn so eine Pause, wenn Sie so eine Pause hören und wenn es nur eine halbe Sekunde ist, dann wissen Sie, dass hier im Studio sehr Privates abgegangen ist. Wir haben uns Fotos gezeigt, also nicht von uns selber, sondern wahrscheinlich von den letzten Urlauben und so. Wir waren kurz nicht konzentriert. Möchte das an dieser Stelle entschuldigt wissen, kurz nach 16 Uhr. Richtig, Herr Porsche?
1: Ja, korrekt.
0: Gut.
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0: Mit Wolfgang Porsche.
1: Der Berliner Senat hat Digitalstaatssekretär Hund jetzt offiziell entlassen. Er habe heute seine Entlassungsurkunde bekommen, sagte eine Senatssprecherin. Der Fall hatte eine Diskussion um das sogenannte Übergangsgeld ausgelöst, das Hund bereits nach 2 Monaten im Amt zusteht. Einzelheiten von Kirsten Buchmann.
3: Matthias Hund war seit März im Amt. Durch Recherchen von RBB und MDR war bekannt geworden, dass die Dresdner Staatsanwaltschaft wegen mutmaßlicher Insolvenzstraftaten gegen Hund ermittelt. Dieser bestreitet die Vorwürfe, es gilt die Unschuldsvermutung. Hund erhält laut der Senatssprecherin ein Übergangsgeld für 6 Monate. Die Höhe liege bei 71% seines letzten Bruttogehalts. Insgesamt liegt die Summe damit bei gut 50.000 Euro. Nachfolger von Matthias Hund ist Florian Hauer.
1: Aus Sicht des Berliner Verfassungsschutzes steigt die Gefahr durch junge Extremisten. Jugendliche würden verstärkt von fremden Nachrichtendiensten angesprochen und radikalisiert, heißt es im Verfassungsschutzbericht 2025. Angela Ulrich berichtet.
4: Innensenatorin Spranger sprach von einem besorgniserregenden Trend. Vor allem über soziale Medien nehmen immer mehr Extremisten die jungen Leute ins Visier ihrer Propaganda. Immer jünger und immer gewaltbereiter sei die Szene, so Spranger. In Berlin betrifft das vor allem rechtsextremistische Strömungen. Hier spricht der Verfassungsschutz von einer neuen Jugendkultur. Aber auch andere extremistische Tendenzen haben laut Bericht zugenommen. Die Zahl der Islamisten stieg merklich an. Diese rekrutierten junge Leute verstärkt vor Schulen, warnte die Innensenatorin. Auch die linksextreme Szene ist im vergangenen Jahr in Berlin laut Verfassungsschutz gewachsen, vor allem der gewaltbereite Teil.
1: Die EU will erreichen, dass weniger Menschen nach Europa kommen und hat deshalb weiter ihre Asylregeln verschärft. Vertreter des Europaparlaments und der Regierungen der Mitgliedsländer haben den Weg freigemacht für sogenannte Rückkehrzentren, die in Drittländern außerhalb der EU eingerichtet werden können. Der für Migration zuständige EU-Kommissar Brunner lobte die Einigung. Sie gebe mehr Kontrolle darüber, wer in die EU kommen kann, wer bleiben kann und wer gehen muss. Teils scharfe Kritik übten Linke, Grüne und SPD im Europaparlament. Der Kölner Dom kostet ab Juli diesen Jahres 12 Euro Eintritt. Ausnahmen gelten für Kinder bis 13 Jahre und Menschen mit Schwerbehinderung. Sie zahlen weiterhin nichts, hieß es von der Kirchenverwaltung in Köln. Azubis, Studierende und Sozialpassinhaber zahlen die Hälfte. Matthias Trapp berichtet.
5: Freien Eintritt wird es an bestimmten Feiertagen geben, zum Beispiel rund um die Heiligen Drei Könige, am 1. Mai, am Tag der Deutschen Einheit und zur Kölner Nacht der Museen. Auch der Besuch der Gottesdienste bleibt kostenlos. Wer beten oder eine Kerze anzünden will, hat auch weiterhin freien Eintritt in den Dom und muss einen separaten Eingang am Gebetsbereich der Schmuckmadonna nutzen. Die Betreiber des Kölner Doms hoffen, dass sie mit dem Eintrittspreis von 12 Euro den Unterhalt und den Erhalt des Welterbes finanzieren können. Aktuell ist der Betrieb nicht kostendeckend. Der Unterhalt des Doms kostet täglich 44.000 Euro, jährlich sind es 16 Millionen.
1: Nach dem Straßenbahnunfall in Berlin-Hohenschönhausen könnten die Aufräumarbeiten länger dauern. Der Betrieb auf der Strecke werde voraussichtlich erst in 2 Tagen wieder aufgenommen, hieß es von den Berliner Verkehrsbetrieben. Einzelheiten von Ingo Janssen.
6: Betroffen sind die Linien M5 und M17. Anstelle der Trams fahren Busse. Am Vormittag war an der Ecke Arnimstraße-Wartenberger Straße eine Straßenbahn entgleist. Laut Feuerwehr ist die Tram vermutlich in einer Kurve gegen einen Mast der Oberleitung gekommen. Dabei wurde die Verkleidung des Fahrzeugs aufgerissen, der hintere Teil sprang aus den Gleisen. Insgesamt wurden bei dem Unfall 20 Menschen verletzt, 3 von ihnen schwer, aber niemand lebensbedrohlich.
1: Und soweit die Radio 1 Nachrichten um 4:04. 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
0: Ja, ist jetzt nicht so ein ganzes Traumwetter, ne? Aber Traum muss ja auch nicht immer sein. Es kann ja auch mal manchmal einfach stabil schön sein. Und das ist am heutigen Tag die Situation 24 bis 27, 28 Grad. Dazu ein ganz, ganz leichter Südostwind. Die Nacht dann kühler, 16 bis 13 Grad. Es gibt Bewölkerungszunahme und zwar im Laufe des Abends. Dann gibt es auch so ein bisschen Regen, aber nichts Schlimmes. Morgen dann auch wieder Regen, allerdings nur ganz selten mit Blitz und Donner versehen. Morgen leider nur 21 Grad.
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1: 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Vorsicht auf der B102 Treuenbrietzen Richtung Luckau. Zwischen Dahme, Mark und Rosenthal liegt ein totes Tier auf der linken Spur. A2 Berlin Richtung Magdeburg. Hinter dem Dreieck Werder wird ein defektes Fahrzeug geborgen. Zwei Spuren sind hier gesperrt. Es staut sich jetzt 45 Minuten. A12 Berlin Richtung Frankfurt-Oder. Zwischen Storkow und Briesen haben wir Stau. Staut Verkehr Berlin A100 Stadtring Richtung Wedding. An der Baustelle Detmolder Straße brauchen Sie rund 10 Minuten länger und in Richtung Treptow 20 Minuten länger zwischen Kudamm und Oberlandstraße. A111 statt auswärts zwischen am Festplatz und Tunnelflughafen Tegel ist die linke Spur jetzt nach einem Unfall gesperrt. Es staut sich ab Dreieck Charlottenburg mit 30 Minuten Verzögerung. Da wo es geht, wünschen wir gute Fahrt.
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0: Einen wunderschönen guten Tag. Ich finde, jetzt in der folgenden Meldung ist eine klare Tendenz zu erkennen. Machen Sie was draus aus Ihrem eigenen, oder vielleicht erkennen Sie diese Tendenz auch. Erinnern Sie sich noch Toy Story 1? Das war doch, weißt du noch? Toy Story 1 super. Toy Story 2 war auch
1: okay.
0: Okay, genau. War auch noch irgendwie super. Der Überraschungseffekt war halt nicht mehr da. Toy Story 3 weiß ich jetzt schon gar nicht mehr so richtig mehr. Toy Story 4 war ich, also wusste ich gar nicht, dass es den gibt. Und jetzt die Meldung, dass Taylor Swift für Toy Story 5 ein Lied macht. Das ist für mich ganz klar on the way down.

0: Jonas Policewoman. The Magic. Hier bei Radio 1. In letzter Zeit müssen wir leider häufig über Spaltungen in der Gesellschaft sprechen, nicht wahr? Also zum einen gibt es eine politische Spaltung zwischen rechts und links, dann gibt es kulturpolitische Grabenkämpfe und es gibt natürlich diese Kluft zwischen oben und unten. Eine Schere, bei der man das Gefühl hat, dass sie immer weiter auseinander geht. Und das sagt auch der Paritätische Gesamtverband in Deutschland. Diese Spaltung verschärft sich immer mehr, weil mittlerweile leben 13,3 Millionen Menschen in Armut. Das sind ungefähr 300.000 mehr als im Jahr davor. Bei Menschen über 65 liegt die Arbeitsquote bei fast 20%. Das ist also fast jeder Fünfte ist hier von Armut betroffen. Ich spreche jetzt mit Dr. Joachim Rock. Er ist Hauptgeschäftsführer der Deutschen Paritätischen Wohlfahrtsverbands. Einen wunderschönen guten Tag, Herr Rock.
1: Schönen guten Tag, Herr Spalak.
0: Armut in Deutschland. Eigentlich sollte man doch meinen, dass in einer der Industrienationen überhaupt so etwas gar nicht existieren darf. Die Zahlen sprechen eine andere Sprache. Wie entwickelt sich das in den letzten Jahren?
1: Die Armut ist in den vergangenen 2 Jahren größer geworden und wir stellen fest, dass die Spaltung, die Sie eben angesprochen haben, auch in der Tat festzustellen ist. In der letzten Woche gingen Meldungen durch die Presse, dass die Zahl der Multimillionäre in Deutschland massiv gestiegen ist und wir müssen leider konstatieren, dass die Armut ebenfalls deutlich gestiegen ist.
0: Woher oder welche Faktoren befeuern denn diese Risiken der Armut?
1: Die Armutsrisiken werden durch die sich eintrübende gesamtwirtschaftliche Lage vergrößert. Wir haben wieder stärkere Arbeitslosigkeitszahlen. Niedrige Einkommen, die man auch, wenn man arbeitet, in vielen Branchen hat, führen auch zur Armut. Denn viele Menschen, die arm sind, sind es, obwohl sie arbeiten. Das wird häufig in der Debatte vernachlässigt. Mhm. Und das sind alles Faktoren, die zu steigender Armut beitragen.
0: Jetzt habe ich schon ganz kurz in der Anmoderation die über 65-Jährigen angesprochen, die erstaunlich betroffen sind. Ne? Also wenn man sagt, dass da jeder Fünfte oder jede Fünfte betroffen ist, dann ist das schon ziemlich heftig. Wer ist denn ansonsten auch noch von Armut betroffen?
1: Sind sehr stark betroffen Alleinerziehende, die Schwierigkeiten haben, dann Kindererziehung mit Erwerbstätigkeit in Verbindung zu bringen. Viele Menschen, die ihre Angehörigen pflegen, sind von Armut betroffen und auch viele junge Menschen, wo sich der Berufseinstieg jetzt sehr viel schwieriger darstellt. Und wir erleben beispielsweise mit dem Thema Studierendenarmut und der BAföG-Debatte, die wir gerade haben, dass es auch da große Defizite gibt.
0: Ja, und in Berlin, ne? Berlin, die Armutsquote in Berlin liegt auch höher als im Bundesdurchschnitt. Warum ist das so? Welche Faktoren wirken besonders in Berlin, also in der Hauptstadt?
1: In Berlin spielt besonders eine Rolle, dass die Gehälter häufig noch niedrig sind, niedriger als man bei inzwischen sehr hohen Lebenshaltungskosten dann denken sollte. Das ist also eine ungute Paarung für Berlin. Und dann haben wir auch vom demografischen Wandel her viele Gruppen, die ebenfalls ein überdurchschnittliches Armutsrisiko haben und die in Berlin zu einer überdurchschnittlichen Armutsquote führen.
0: Und das klingt ja alles schon schlecht. Und wenn man dazu noch packt, dass man hört, dass die Bundesregierung sehr viel Geld einsparen will, auch weil im sozialen oder auch damit oder nein, auch weil im sozialen Bereich gekürzt werden soll, wie glauben Sie, kann sich das auf die Entwicklung in Deutschland auswirken? Was muss man da erwarten?
1: Das würde aus einer sozialen Polarisierung nach unserer Befürchtung auch eine politische Polarisierung machen und dazu führen. Wenn die Bundesregierung jetzt beispielsweise beim Wohngeld streichen will, dann reden wir von annähernd der Hälfte des Bundeszuschusses zum Wohngeld. Und wir wissen gerade aus Berlin, wie viele Menschen ergänzend zu ihrer Erwerbstätigkeit oder einer kleinen Rente auf Wohngeld angewiesen sind. Und das ist nur eines der Beispiele, wo man sieht, wo diese Maßnahmen die Krise verschärfen würden.
0: Aber was glauben Sie denn, wie könnte das denn dann politisch werden?
1: Das können politisch zu einer großen Zerreißprobe werden, weil wir bei diesen Sozialstaatskürzungen, die da annonciert sind, von Kürzungen sprechen, die weite Teile der Bevölkerung treffen. Denn viele haben Angehörige, die gepflegt werden müssen. Viele Menschen haben Kinder, die weiter erzogen werden müssen. Die brauchen eine gute Infrastruktur. Und wenn da Menschen fortwährend in neue Unsicherheiten gestürzt werden, dann führt das eben auch zu politischer Polarisierung.
0: Jetzt ist es natürlich Ihre Aufgabe, zu mahnen und vielleicht sogar auch Maßnahmen vorzuschlagen, wie denn so ein Trend, den man ja da doch erkennen kann in den letzten Jahren, umkehren kann oder auf jeden Fall stoppen kann?
1: Ja, wir brauchen eine starke soziale Infrastruktur, die es mehr Menschen ermöglicht, erwerbstätig zu sein, weil sie sich eben nicht um pflegebedürftige Angehörige oder ihre Kinder dann kümmern müssen. Das ist etwas, was finanziert werden muss. Das geht am preiswertesten gemeinnützig oder durch entsprechende öffentliche Angebote. Und das wäre ein wesentlicher Beitrag dazu. Und wir müssen uns auch als Gesellschaft ehrlich machen und uns eingestehen, dass wir durchaus mehr Umverteilung brauchen, denn gerade Multimillionäre, die kaum ihr ganzes Vermögen überblicken können, können einen größeren Beitrag zum Sozialstaatsfinanzierung leisten.
0: Sehen Sie da aktuell in der Politik den Willen dafür?
1: Ich sehe zumindest Anerkenntnis darüber, dass wir alle Beiträge leisten müssten und das gerade an den Leistungsstärksten nicht vorbeigehen darf, weil die Akzeptanz in der Gesellschaft für weitere politische Maßnahmen ansonsten kaum gegeben sein wird.
0: Das sagt Dr. Joachim Rock, Hauptgeschäftsführer des Deutschen Paritätischen Wohlfahrtsverbands, über die wachsende Armut in Deutschland. Vielen Dank fürs Gespräch. Tschüss.
1: Ich danke Ihnen. Tschüss.

seine Katze, und zwar die Choupette. 14 Jahre war sie, und als Karl Lagerfeld dann mit 85 sich von dem irdischen Leben verabschiedete und das Testament geöffnet wurde, da war dann klar, dass die kleine Choupette auch ein bisschen was abbekommt. Ach, was sage ich ein bisschen? Also er hat ungefähr 500 Millionen vererbt insgesamt, und davon sollte angeblich 150 Millionen natürlich für das kleine Kätzchen draufgehen, ne? Also die sollte es einfach gut haben, weil die hatte jetzt, als der Karl noch gelebt hat, die hatte einen eigenen Koch, die hatte zwei Zustelldamen oder wie das heißt und sowas, und die Choupette und so. Und jetzt wird's halt ein bisschen kritisch, weil nämlich die Hausdame Françoise Cacotte, so heißt sie, 51 Jahre, eine wunderbare Frau, die hat sich jetzt nämlich gekümmert und hat gesagt, pardonnez-moi. Aber Choupette und wir, sagt sie, wir haben noch gar kein Geld bekommen. Also das heißt, noch nicht mal irgendwie Whiskers Deluxe wurde unter der Tür durchgeschoben. Nichts gab es. Jetzt muss sich die Hausdame, diese wunderbare Françoise Gargott, 51 Jahre, darum kümmern. Sie muss jetzt einen Anwalt nehmen, weil nämlich die verstrittenen Erben diese 150 Millionen für das arme Kätzchen nicht freilassen wollen. Kann denn das wahr sein? Ist das nicht traurig? Man muss doch mal ein Herz haben. Ich meine, von was soll denn die Katze leben? Pardonnez-moi!

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8: Und damit 16:30.
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9: Der neue ungarische Regierungschef Macsár hat bei seinem Antrittsbesuch in Berlin sein Engagement für Europa hervorgehoben. Ungarn werde ein konstruktiver Partner sein und dazu beitragen, auch in schwierigen Situationen Kompromisse zu finden, sagte Macsár in einer gemeinsamen Pressekonferenz. Als Beispiele nannte er die illegale Migration und den wirtschaftlichen Wettbewerb. Bundeskanzler Merz drückte seine Hoffnung aus, dass Macsár Ungarn in die Mitte Europas zurückführen werde. Bundesinnenminister Dobrindt hat positiv auf die Einigung auf eine verschärfte EU-Asylpolitik reagiert. Nach Jahren des Kontrollverlustes gelinge es jetzt wieder, mehr Ordnung und Klarheit zu schaffen, sagte der CSU-Politiker. Hauptbestandteil der Einigung zwischen EU-Staaten und Parlament sind Abschiebezentren außerhalb der Europäischen Union. Die Opposition im Bundestag übte deutlich Kritik. Von den Linken hieß es, die systematische Entrechtung von Geflüchteten nehme in großem Tempo zu. Der Berliner Senat will einen Teil der Dorotheenstraße nahe dem Bundestag in Yad Vashem-Straße umbenennen. Mit den neuen Straßennamen wird die israelische Holocaust-Gedenkstätte geehrt. Die offizielle Umbenennung soll am 20. Januar 2027 erfolgen, dem 85. Jahrestag der Wannsee-Konferenz. Dort schuf das NS-Regime die organisatorischen Voraussetzungen für den Holocaust. Bei einem Straßenbahnunfall in Berlin-Lichtenberg sind 20 Menschen verletzt worden, 3 von ihnen schwer. Sie und einige der Leichtverletzten seien in Krankenhäuser gebracht worden, teilte die Feuerwehr mit. Nach ihren Angaben war die Tram in einer Kurve mit einem Leitungsmast kollidiert, wobei der hinterste Waggon aus dem Gleis sprang. Die Bergung der Bahn wird voraussichtlich länger dauern. Für die Tramlinien M5 und M17 wurde ein Ersatzverkehr eingerichtet. Und soweit die Radio 1 Nachrichten um 16.32 Uhr. 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
8: Ja, sommerliche Temperaturen, 28, 27, 26. Suchen Sie was aus. Dazu gibt es einen ganz hübschen und sehr, sehr schmeichelnden Wind. Die Nacht dann ein bisschen schaurig, ein bisschen kühler, aber okay. Und dann morgen leider sehr viel mehr Sonne, Wolken als Sonne. Temperaturen sind auch nicht mehr ganz so hoch. Morgen nur 19 bis 21 Grad.
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9: Auf Radio 1, Vorsicht auf der A9 Leipzig Richtung Berlin zwischen Kleinmarzehns und Niemek steht ein defektes Fahrzeug. Vorsicht auf der A115 Dreieck Funkturm Richtung Dreieck Nutetal zwischen Kleinmachnow und Potsdam-Babelsberg liegen Gegenstände auf der Fahrbahn. A2 Berlin Richtung Magdeburg hinter dem Dreieck Werder wird weiterhin ein Fahrzeug geborgen. Zwei Spuren sind hier gesperrt, das staut sich mit 45 Minuten Verzögerung. A12 Berlin Richtung Frankfurt-Oder zwischen Storkow und Briesen haben wir Stau mit 20 Minuten mehr. Stadtverkehr Berlin A100 Stadtring Richtung Richtung Wedding. Stau haben wir an der Baustelle Detmolder Straße und in Richtung Treptow zwischen Kurfürstendamm und Oberlandstraße. A111 stadtauswärts zwischen am Festplatz und Tunnelflughafen Tegel ist die linke Spur nach einem Unfall gesperrt. Hier staut es sich ab Kaiserdamm auf der A100. Sie brauchen 45 Minuten länger auf der A111 stadtauswärts. Dennoch wünschen wir gute Fahrt.
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8: Guten Tag, genau. Guten Tag kann man gar nicht häufig genug sagen. Guten Tag. Guten Tag. Hier Musik haben wir auch am Start. Natalie Bergmann. Bergmann heißt die. Guten Tag.

0: The Streets und Where the Fuck Did April Go? Hier bei Radio 1. Einen wunderschönen guten Tag. Wie haben Sie Ihr Wochenende verlebt? Also ich war unterwegs, fiel mit dem Fahrrad, saß dann auch irgendwann am Haus der Kulturen der Welt. Und das ist ja so toll in Berlin, nicht wahr? Plötzlich kommt da ein Fahrradfahrer lang mit so einem Sicherheitshelm auf dem Kopf. Und ich dachte mir, das ist er doch, das ist er. Und das war Wim Wenders. Einfach da lang gefahren und so, nicht wahr? Ich habe auch gewunken, hat jetzt nicht reagiert. Egal, aber am Wochenende hat Wim Wenders auf dem Deutschen Filmpreis eine goldene Lola bekommen, und zwar für sein Lebenswerk. Und man muss sagen, das Lebenswerk hat ihn dann auf der Bühne auch so ein bisschen eingeholt, weil es geht um einen Film aus dem Jahr 1975, Falsche Bewegung heißt der, mit der damals 13-jährigen Nastassja Kinski. Da sieht man Nastassja Kinski mit nacktem Oberkörper. Frau Kinski fordert heute, dass diese Szene doch dann gerne aus diesem Film zu schneiden sei. Herr Wenders, nee, möchte das nicht. Er möchte jetzt lieber darüber reden, wie man insgesamt mit dem Filmerbe umgehen sollte. Mhm.
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0: Der ist Schriftsteller und Kulturjournalist und beim Spiegel. Einen wunderschönen guten Tag, Arno.
2: Hallo Max.
0: Wer hat denn jetzt recht?
2: Es scheint der Nastassja Kinski zumindest sehr ernst und sehr wichtig zu sein. Also sie verlangt die nachträgliche Tilgung dieser Sequenz bereits seit 15 Jahren. Und sie sagt, das Ganze sei damals ohne Einwilligung passiert und sie sei nicht darauf vorbereitet gewesen, sich mit nacktem Oberkörper erst ohrfeigen und dann streicheln zu lassen. Die Szene ist heute schwer erträglich und war es wohl damals schon. Und es ist anzunehmen, dass genau das die Absicht des Regisseurs war. Wenders, sagte Kinski jetzt der Süddeutschen Zeitung, lasse sie mit ihrer Forderung aber seit Jahren abblitzen. Öffentlich erklärte er bisher nur, dass er sowas heute nicht noch einmal drehen würde. Großes Ehrenwort. Nehmt ernst, also ich unterstelle ihm wirklich Einsehen. Damals sei ihm seine skandalöse Grenzverletzung, Zitat, künstlerisch durchaus zwingend erschienen. Und neu ist jetzt, dass er am Freitag beim Filmpreis die Forderung von Kinski an die versammelte Branche weitergegeben hat, sozusagen zur externen Bearbeitung. Er hat gefragt, darf man das? Kann man einen Film im Nachhinein kürzen? Er selbst sei mit dieser Frage ziemlich alleine und ratlos, sagte Wenders. Armer Wim. Und doch so geschickt gibt sich der Großmeister doch glatt als Hüter des Filmerbes aus, als Beschützer der Kunst überhaupt, und zwar vor dem löschlustigen Zugriff einer puritanisch etwas überreizten Gegenwart. Damit hat er sein eigenes Problem, wie Michael Hahnfeld in der FAZ so schön schreibt, kurzerhand vergesellschaftet. Und das ist schon ziemlich perfide, weil sich diese Frage ja wirklich stellt. Was machen wir mit Leon der Profi, mit American Beauty, Taxi Driver, mit der jungen Jodie Foster, oder die Blaue Lagune mit Brooke Shields. Okay, das kann wirklich weg. Aber was ist mit Romanen wie Lolita von Nabokov oder Tod in Venedig von Thomas Mann oder mit einem Gedicht wie Sah ein Knab ein Röslein stehen von Goethe? Und wenn Julia erst 13 Jahre alt ist, wie Shakespeare explizit schreibt, ja, was machen wir da mit Romeo und Julia? Oder überhaupt mit der kompletten Kunstgeschichte bis runter in die Antike, wo es quer durch die Jahrhunderte nur so wimmelt, von vermutlich künstlerisch durchaus zwingenden Darstellungen nackter Kinder beiderlei Geschlechts? Also über solche Fragen nachzudenken, würde allerdings bedeuten, Wim Wenders Ablenkungsmanöver auf den Leim zu gehen. Es geht gerade im Moment nicht um Kunst. Es geht einfach um die Frage, wieso zum Teufel ein 80-Jähriger nicht die menschliche Größe aufbringt, dem Wunsch einer 65-Jährigen nach mehr Würde zu entsprechen. Mir ist schleierhaft, was daran so schwer sein sollte.
0: Naja, vielleicht geht es am Ende dann doch wieder um männliche Macht oder Eitelkeit, könnte doch sein.
2: Das könnte sein, das alte, nie endende Lied. Auch, aber nicht nur. Ich frage mich ja, ab wann weiß jemand, was er tut? Also nachdem Wenders sie 1973 entdeckt hatte, spielte Kinski quasi die kompletten 70er Jahre hindurch ausschließlich und immer wieder die gleiche Rolle. In erotischen Thrillern, in einem erotischen Tatort, das war Reifeprüfung, im erotischen Horror oder auch reinen Erotikfilmchen wie Leidenschaftliches Blümchen. Also das war ihr Ticket und sie ist damit leidlich gut gefahren. Als seriöse Schauspielerin wurde Nastassja Kinski erst wahrgenommen, als sie 1984 die Rolle einer Stripperin spielte. Das war ihr Schlüssel zum Weltruhm. Der Film Paris, Texas, der Regisseur Wim Wenders.
0: Und der Kommentar von Arno Frank. Vielen Dank.
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eine fantastische Melodie, oder? Japanese Breakfast und Kokomo, Indiana, gehört hier bei Radio 1. Und das war relativ aktuelle Musik, glaube ich so. Wie alt war die jetzt? Naja, so vielleicht so 4, 5 Jahre. Jetzt gehen wir so richtig zurück, und zwar in die 70er. Wir gehen nach Manchester, vielmehr gehen wir da zum Vorort, ja? Alle sind irgendwie arbeitslos, alle haben schlechte Laune, das Leben ist eher schwarz-weiß. Und dann kommt diese Band um die Ecke. Sie nennen sich Joy Division. Atmosphäre auf Radio 1.

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10: Und da ist es auch schon wieder, kurz vor 17 Uhr. Digitalstaatssekretär Hund offiziell entlassen. Berliner Verfassungsschutz warnt vor radikalisierten Jugendlichen. Und das Wetter heiter bis wolkig. Es bleibt trocken bei 24 bis 27 Grad. So, jetzt kommt was Tolles. Und zwar aus dem australischen Busch, könnte man sagen. Emma Donovan hat ihre Band The Putbacks mit dabei und macht hervorragenden Super-Retro-Soul beim Song My Goodness.

0: Ist gut, ne? Habe ich Ihnen gesagt. Ist wirklich schön. Emma Donovan, 2-3 Platten hat sie rausgebracht und ihre Band sind The Putbacks, die auch Solo-Platten machen, also instrumental. Ganz, ganz schön. Können Sie was entdecken? 17 Uhr, Radio 1.
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2: Der Berliner Senat hat Digitalstaatssekretär Hund jetzt offiziell entlassen. Er habe heute seine Entlassungsurkunde bekommen, sagte eine Senatssprecherin. Der Fall hatte eine Diskussion um das sogenannte Übergangsgeld ausgelöst, das Hund bereits nach 2 Monaten im Amt zusteht. Kirsten Buchmann berichtet.
3: Matthias Hund war seit März im Amt. Durch Recherchen von RBB und MDR war bekannt geworden, dass die Dresdner Staatsanwaltschaft wegen mutmaßlicher Insolvenzstraftaten gegen Hund ermittelt. Dieser bestreitet die Vorwürfe, es gilt die Unschuldsvermutung. Hund erhält laut der Senatssprecherin ein Übergangsgeld für 6 Monate. Die Höhe liege bei 71% seines letzten Bruttogehalts. Insgesamt liegt die Summe damit bei gut 50.000 Euro. Nachfolger von Matthias Hund ist Florian Hauer.
2: Die EU will erreichen, dass weniger Menschen nach Europa kommen und hat deshalb weiter ihre Asylregeln verschärft. Vertreter des Europaparlaments und der Regierungen der Mitgliedsländer haben den Weg freigemacht für sogenannte Rückkehrzentren, die in Drittländern außerhalb der EU eingerichtet werden können. Der für Migration zuständige EU-Kommissar Brunner lobte die Einigung. Sie gebe mehr Kontrolle darüber, wer in die EU kommen kann, wer bleiben kann und wer gehen muss. Teils scharfe Kritik übten Linken, Grüne und SPD im Europaparlament. Der Paritätische Wohlfahrtsverband hat eine zunehmende soziale Spaltung in Deutschland festgestellt. Nach dem heute veröffentlichten Armutsbericht des Verbandes ist die Zahl der in Armut lebenden Menschen in Deutschland auf einen neuen Rekordwert gestiegen. Größere soziale Ungleichheit fördere eine weitere politische Polarisierung, befürchtet der Hauptgeschäftsführer des Verbandes Joachim Rock. Man brauche mehr öffentliche Hilfsangebote, um dem entgegenzuwirken, sagte er auf Radio 1.
4: Ja, wir brauchen eine starke soziale Infrastruktur, die es mehr Menschen ermöglicht, erwerbstätig zu sein, weil sie sich eben nicht um pflegebedürftige Angehörige oder ihre Kinder dann kümmern müssen. Das ist etwas, was finanziert werden muss. Das geht am preiswertesten gemeinnützig oder durch entsprechende öffentliche Angebote. Und das wäre ein wesentlicher Beitrag dazu. Und wir müssen uns auch als Gesellschaft ehrlich machen und uns eingestehen, dass wir durchaus mehr Umverteilung brauchen, denn gerade Multimillionäre, die kaum ihr ganzes Vermögen überblicken können, können einen größeren Beitrag zum Sozialstaatsfinanzierung leisten.
2: Der Hauptgeschäftsführer des Paritätischen Wohlfahrtsverbandes Joachim Rock auf Radio 1. Das gesamte Interview finden Sie auch auf radio1.de und in der Radio 1 App. Aus Sicht des Berliner Verfassungsschutzes steigt die Gefahr durch junge Extremisten. Jugendliche würden verstärkt von fremden Nachrichtendiensten angesprochen und radikalisiert, heißt es im Verfassungsschutzbericht 2025. Einzelheiten von Angela Ulrich.
5: Innensenatorin Spranger sprach von einem besorgniserregenden Trend. Vor allem über soziale Medien nehmen immer mehr Extremisten die jungen Leute ins Visier ihrer Propaganda. Immer jünger und immer gewaltbereiter sei die Szene, so Spranger. In Berlin betrifft das vor allem rechtsextremistische Strömungen. Hier spricht der Verfassungsschutz von einer neuen Jugendkultur. Aber auch andere extremistische Tendenzen haben laut Bericht zugenommen. Die Zahl der Islamisten stieg merklich an. Diese rekrutierten junge Leute verstärkt vor Schulen, warnte die Innensenatorin. Auch die linksextreme Szene ist im vergangenen Jahr in Berlin laut Verfassungsschutz gewachsen, vor allem der gewaltbereite Teil.
2: Nach dem Straßenbahnunfall in Berlin-Hohenschönhausen könnten die Aufräumarbeiten länger dauern. Der Betrieb auf der Strecke werde voraussichtlich erst in 2 Tagen wieder aufgenommen, hieß es von den Berliner Verkehrsbetrieben. Ingo Janssen.
6: Betroffen sind die Linien M5 und M17. Anstelle der Trams fahren Busse. Am Vormittag war an der Ecke Arnimstraße-Wartenberger Straße eine Straßenbahn entgleist. Laut Feuerwehr ist die Tram vermutlich in einer Kurve gegen einen Mast der Oberleitung gekommen. Dabei wurde die Verkleidung des Fahrzeugs aufgerissen. Der hintere Teil sprang aus den Gleisen. Insgesamt wurden bei dem Unfall 20 Menschen verletzt, 3 von ihnen schwer, aber niemand lebensbedrohlich.
2: Und soweit die Radio 1 Nachrichten um 17.04 Uhr. Weitere Meldungen aus der Region auf rbb24.de.
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0: Schön warm ist es heute mit 28 Grad. Die Sonne hat es allerdings schwer, sich hundertprozentig durchzusetzen. Das wird auch am morgigen Tag leider nicht passieren. Da haben wir dann sehr, sehr viel mehr Wolken anzubieten. Es kann dann morgen auch schauerartigen Regen geben, aber da freut sich die Natur ungemein. Es soll hier und da ein paar Blitze und Donner geben, aber nichts Dramatisches. Morgen allerdings um einiges kühler, 19 bis 21 Grad.
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2: auf Radio 1 Brandenburg, A2 Berlin Richtung Magdeburg. Hinter dem Dreieck Werder laufen noch die Bergungsarbeiten und das vermutlich noch bis in die Nacht hinein. Hier sind zwei Spuren gesperrt. Aktuell brauchen Sie 45 Minuten länger Richtung Magdeburg. A11 Berlin Richtung Kreuz Uckermark zwischen Wandlitz und Lanke. In beiden Richtungen Sichtbehinderungen durch Rauch. Hier brennt es auf die Mittelstreifen. A12 Berlin Richtung Frankfurt-Oder zwischen Fürstenwalde West und Fürstenwalde Ost steht ein defekter PKW auf der rechten Spur im Baustellenbereich. Wir haben einen langen Stau ab Storkow mit 45 Minuten Verzögerung. Kurzer Blick nach Berlin. A100 Stadtring Richtung Wedding. An der Baustelle Detmolder Straße brauchen Sie 10 Minuten länger. Und A111 stadtauswärts zwischen Amfestplatz und Tunnelflughafen Tegel ist die linke Spur nach einem Unfall gesperrt. Wir haben auch hier einen langen Stau ab Hohenzollerndamm auf der A100. Hier brauchen Sie 45 Minuten mehr stadtauswärts. Wir wünschen dennoch gute Fahrt.
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0: Einen wunderschönen guten Tag. Ich habe hier einen Gitarrenakkord für Sie vorbereitet. Wenn Sie Stereo hören, kommt der so ungefähr von halb links. Nee, von rechts.

0: Metzger, Freunde! Morgen ist er mit Abschlag. So ein bisschen The Who-Gefühl ganz hinten raus von Razor Light, Before I Fall to Pieces, hier auf Radio 1. Australien, das ist ja toll, ne? Was die alles machen. Also die machen da mit dem Nikotinverbot einfach mal. Dann haben sie auch noch gesagt, auch jetzt hier Social-Media-Verbot machen wir auch noch für Kinder oder Jugendliche oder 16 oder unter 14. Das ist jetzt ja auch in Deutschland im Gespräch. Die Koalition aus Union und SPD im Bund kann sich das sehr gut vorstellen. Allerdings soll im Vorfeld noch etwas mit Experten gemacht werden. Im Herbst nämlich sollen die ihre Erkenntnisse zu diesem Thema vorlegen. In der Zwischenzeit wird diskutiert, ja, also Bundesministerin Prien und Hubig, zuständig für Bildung und Justiz, die reden nicht nur, und das ist schön, über das Thema, sondern auch mit denen, die es betrifft. Und deswegen waren die in Potsdam unterwegs am Dalton-Gymnasium und natürlich war auch unsere Brandenburg-Reporterin Amelie Ernst mit dabei. Ist das richtig, Amelie?
1: So ist es, Max, hallo. Ja.
0: Also in Australien gilt dieses Verbot schon für Kinder oder Jugendliche unter 16 Jahren. Wie steht denn die Bundesregierung jetzt hier im Moment zu diesem Thema?
1: Ja, da tendiert man auch in diese Richtung. Also wenn es nach den beiden Ministerinnen, die heute da waren, geht, also Stefanie Hubig als Bundesjustizministerin und Karin Prien von der CDU als Bundesbildungsministerin, dann sollte sowas auch in Deutschland künftig genauso funktionieren. Für Kinder unter 16 als Verbot oder zumindest für die unter 14-Jährigen. Warum? Das haben sie eben den Schülerinnen und Schülern heute auch erläutert am Dalton-Gymnasium.
2: Bei Social Media bis 14 gar nichts, zwischen 14 und 16 soll es so eine Jugendversion geben und ab 16 dann soll jeder und jede machen dürfen, was sie will, aber eben mit so einer Voreinstellung, die erstmal wenig erlaubt.
3: Es ist ein Stück weit altersabhängig und umso älter Kinder und Jugendliche werden, umso stärker muss man sie in die Lage versetzen, sich selber zu schützen.
1: Also du hörst es, man sucht noch so ein bisschen so eine Vorversion, 14 bis 16 so eingeschränkt und bis 14 gar nichts. Man hat sich dabei offenbar angenähert, das ist offenbar mal kein Streitthema in der Koalition, sondern man ist da auf dem Wege, so ein Verbot zumindest bis 14 oder auch bis 16 umzusetzen.
0: Ja gut, die können ja viel wollen. Wie kommt denn das an bei den Jugendlichen und jetzt vor allen Dingen am heutigen Tag in diesem Gymnasium?
1: Bei den Daltons quasi.
0: Bitte nicht, dieser Witz.
1: Ja. Musste sein, sorry, ja. Einmal. Ja. Nein, die waren da schon ein bisschen skeptisch und sagen, naja, natürlich müssen Jugendliche und Kinder vor allen Dingen besser geschützt werden im Netz, sagen die Schülerinnen und Schüler, meinte auch Julius aus der 7., aber eine starre Altersgrenze findet er schwierig.
4: Man sieht das in Kommentarsektionen auf YouTube und so weiter, man sieht das an Klassenchats, man sieht das an allen möglichen Sachen. Allerdings denke ich, dass ein Verbot oder eine Regulierung jeder Art, die irgendwas einschränkt, mehr Nachteile als Vorteile mit sich bringt, indem man das Problem eher verschiebt auf später. Weil ich meine, wenn man jetzt einem Jugendlichen, der jetzt 17 Jahre alt ist, eine höhere Medienkompetenz als einem Jugendlichen, der 16 Jahre alt ist, zuweist, dann sehe ich da drin jetzt nicht gerade die Gerechtfertigung.
1: Ne, wo ist da die Grenze?
0: Hat er recht.
1: Warum sagt man denn da jetzt plötzlich Stopp? Allgemeines Nicken auf dem Podium. Auch der Brandenburger Bildungsminister Gordon Hoffmann war ja dabei. Auch der nickte schön fleißig. Aber das wirkte eben schon heute durchaus noch offen. Also man ist da noch nicht so festgelegt, dass es jetzt völlig egal ist, was die Schülerinnen und Schüler sagen. Man hat zum Beispiel auch Jonna aus der 10. zugehört.
5: Ich glaube, man sollte teilweise nicht nur uns jüngere Kinder, sondern auch ältere Menschen vor Social Media schützen. Weil teilweise meine Großeltern zum Beispiel haben noch weniger Medienkompetenz als ich.
1: Das ist nämlich die nächste Frage, ne? Wo ist denn da die Altersgrenze? Heißt es wirklich, wir machen jetzt ganz viel Medienkompetenz? Das will man natürlich auch machen an den Schulen und so. Aber was ist mit den Älteren? Brauchen die es nicht vielleicht noch ein bisschen dringender als die 14, 15, 16-Jährigen mit dem Medienunterricht? Und auch da allgemeines Nicken, Algorithmen und Falschinfos, das ist auch ein Thema auch für Ältere.
0: Amelie, auch da würde ich mitnicken. Allerdings ist es ja so, also wenn es da um dieses Verbot geht, ne? Wenn ich mir da meine Töchter angucke, da kann ich mir durchaus vorstellen, dass die ein Verbot, egal in welcher Hinsicht, also wie das auch egal wie es funktionieren soll, die umgehen das irgendwie.
1: Genau, und das haben die Schülerinnen und Schüler heute natürlich auch gesagt. Sie wissen doch selber, liebe Ministerinnen und Minister, wir wissen schon, wie man es macht und die Australierinnen und Australier wissen es auch. Ja, sagen da wiederum die Politikerinnen und Politiker, Karin Prien in dem Fall von der CDU und ihr Brandenburger Amts- und Parteikollege Gordon Hoffmann, wissen wir, aber ein Social-Media-Verbot an sich für bis 16-Jährige sei trotzdem wichtig.
3: Das machen wir übrigens bei anderen gefährlichen Substanzen oder Verhaltensweisen ja auch. Das ist ja gar nichts Neues. Man würde ja auch nicht auf die Idee kommen und sagen, naja, also an Alkohol muss man sich auch gewöhnen. Da muss man einem 8-Jährigen schon mal die Möglichkeit geben, dass er selber so seine Erfahrung macht.
6: Und trotzdem geht es ja bei so einem Verbot auch immer um die Frage, erleichtere ich den Zugang oder mache ich es möglichst schwer? Und ich glaube, dass auch über so ein Verbot eine gewisse Sensibilisierung für die Gefahren erfolgt. Und deshalb würde ich mir schon wünschen, dass man da stärker durchgreift.
1: Ja, also Gordon Hoffmann weiß auch, 12-Jährige können sich auch Kippen besorgen. Ist zwar verboten, kriegen sie aber trotzdem hin. Trotzdem ist es ein Signal, sagen die Politikerinnen und Politiker, wollen sich da auch auf EU-Ebene dafür einsetzen, dass das kommt. Und am besten natürlich in ganz Europa, damit man nicht sagen kann, ja, in Frankreich dürfen sie und wir dürfen nicht oder so. Ne?
7: Aber man muss schon sagen, es ist doch was sehr, sehr Positives, dass man mal mit den Jugendlichen spricht, nicht wahr? Und nicht nur über sie, wie es ja häufig gemacht wird. Und das am Potsdamer Dalton-Gymnasium.
1: Bei den
7: Amelie Ernst war dabei. Dankeschön.
1: Gerne.

0: Eine schöne Stimme, aber eben nicht nur eine schöne Stimme, sondern auch gute Songs hat Georgia Smith, Don't Leave. Gut, oder?
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0: Und natürlich mit Michael Klein am heutigen Tag. Ein Mann, der weiß, was wettertechnisch drin ist und vor allen Dingen, was dann auch in der Wirklichkeit passiert. Hallo Micha.
2: Oh mein Gott. Hallo, grüß dich.
0: Ja, also was, dieses Wetter, was wir gerade haben, weil jetzt ist gerade neuer Monat hat angefangen, meteorologischer Sommeranfang und sowas, da wird ja dann gerne mal nach hinten geguckt und ich habe jetzt viele Sachen gelesen, so von wegen, ja, das war ein bisschen zu warm und der letzte Monat, aber die Temperatur am heutigen Tag und jetzt morgen so, ne? Morgen habe ich gehört, so um die 22 Grad, ein bisschen bedeckt, ein bisschen Schauer oder vielleicht sogar auch Gewitter. Ist das denn typisch für Anfang Juni?
2: Muss man sagen, ja. Vor allem, dass es jetzt auch mal wieder runtergeht, ist auch typisch und normal für uns in diesen Breitengraden. Mhm. Was weniger normal ist, ist das, an was wir uns schon gewöhnt haben. Du hast gerade auch schon gesagt, ach, die letzten Monate so ein bisschen zu warm. Das ist halt die Gesamttendenz des Klimawandels, dass wir uns daran gewöhnt haben, dass jeder Monat immer über dem Durchschnitt der letzten 30 Jahre liegt. Und so war es auch, du hast ja gesagt, wir haben den meteorologischen Sommeranfang, also Zeit zurückzublicken auf den Frühling. Der war insgesamt eben auch wieder zu warm. Und vor allem, er war ja zu sonnig, kann es ja eigentlich nie sein für die meisten Menschen, geht mir ganz genauso. Aber das war er tatsächlich, Rekord Sonnenscheindauern in Berlin und auch in Brandenburg wahrscheinlich weitest verbreitet. Muss jetzt alles noch genau evaluiert und natürlich kontrolliert werden, aber es sieht so aus, dass das wirklich Rekordwerte waren.
0: Aber es gab ja auch so ein paar Tage, da erinnere ich mich, da ist so viel Regen gefallen, da rasten dann ja die Meteorologen immer aus. Oh, so viel, wie sonst den ganzen April nicht an in 24 Stunden. Hat denn das irgendwas gemacht oder ist es verdampft im Brandenburger Sand?
2: Ja, muss man schon sagen, teilweise, denn das ist dann wieder mal, und das ist ehrlich gesagt auch das, was uns alle Klimatologen vorgerechnet haben, immer gesagt haben, schon vor 20, 30 Jahren, so wird sich's wahrscheinlich entwickeln, dass wir in der Gesamtsumme der Niederschläge wahrscheinlich weniger haben, vielleicht auch aufs Gleiche rauskommt, aber vor allem diese Extremniederschläge, also kurze Zeit auf den Punkt, das war in den Prognosen auch immer wieder drin, also insofern ist es schon ein bisschen erschreckend, dass wir genau das gerade auch erleben und generell aber ist der Boden immer noch zu trocken, vor allem in den tieferen Regionen, wo sich es eben über Jahre hinweg

0: da noch was?
1: Ja, da ist vieles von dem, was auf uns zukommt, das entlädt sich schon so richtig im Westen und kommt bei uns in sehr abgeschwächter Form an. Mhm. Also aktuell zum Beispiel, gerade während wir hier den Sommertag haben mit 26, 25 Grad, im Westen, in Nordrhein-Westfalen teilweise schon 26 Liter Regen in kräftigen Schauern und Gewittern. Sieht also ganz anders aus und das kommt so langsam jetzt herübergezogen und erreicht uns dann in der Nacht, aber mit nur noch wahrscheinlich leichten Schauern, nur ganz vereinzelt irgendwo mal ein Gewitter mit dabei. Das kommt so langsam rübergekrochen. Aktuell gibt es in Sachsen Anhalt, so rund um Magdeburg, so ein kleines Schauergebiet. Aber wie gesagt, das größere Gebiet, das kommt dann in der Nacht. Und morgen überquert uns dann dieses Regenband Richtung Osten, sodass es dann nachmittags schon wieder im Westen Brandenburgs netter aussieht und später auch in Berlin trockener wird. Ja, und wenn du jetzt so auf Gewitter scharf bist, das könnte dann der Donnerstag werden, ja, aber wo da immer mal Gewitter mit dabei sind.
0: Ja, aber da, guck mal, wir reden morgen miteinander. Weißt du, wir reden am Donnerstag miteinander. Wir müssen uns ja auch die Highlights noch ein bisschen aufsparen.
1: Ja, vor allem, wir können es uns auch schön reden. Gott sei Dank haben wir am Donnerstag keinen Feiertag, wie andere Regionen in Deutschland.
0: Richtig.
1: Wenn das so mies ist.
0: Ach, die ganzen faulen Feiertag. Wir ziehen durch, Berlin und Brandenburg. Herr Klein, vielen Dank und schönen Abend noch. Bis dann. Tschüss.
1: Gleichfalls. Bis dann. Tschüss.
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0: Dafür sind wir Berliner und Brandenburger bekannt. Wir ziehen durch. Oh, was wir wegschaffen. Oh.

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14: Kurz nach 5:30.
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17: Der neue ungarische Regierungschef Magyar hat bei seinem Antrittsbesuch in Berlin sein Engagement für Europa hervorgehoben. Ungarn werde ein konstruktiver Partner sein und dazu beitragen, auch in schwierigen Situationen Kompromisse zu finden, sagte Magyar in einer gemeinsamen Pressekonferenz mit dem Kanzler. Als Beispiele nannte er die illegale Migration und den wirtschaftlichen Wettbewerb. Bundeskanzler Merz drückte seine Hoffnung aus, dass Magyar Ungarn in die Mitte Europas zurückführen werde. Bundesinnenminister Dobrindt hat positiv auf die Einigung auf eine verschärfte EU-Asylpolitik reagiert. Nach Jahren des Kontrollverlustes gelinge es jetzt wieder, mehr Ordnung und Klarheit zu schaffen, sagte der CSU-Politiker. Hauptbestandteil der Einigung zwischen EU-Staaten und EU-Parlament sind Abschiebezentren außerhalb der Europäischen Union. Die Opposition im Bundestag übt deutliche Kritik. Von den Linken hieß es, die systematische Entrechtung von Geflüchteten nehme in großem Tempo zu. Die Finanzierung der Kitas in Brandenburg soll einfacher und unbürokratischer werden. Das Kabinett hat eine entsprechende Gesetzesvorlage beschlossen, die jetzt in den Landtag eingebracht wird. Künftig sollen die Landeszuschüsse im Wesentlichen nach der Zahl der Kita-Plätze, den Personalkosten und einem festen Faktor für jeden Kreis berechnet werden. Bildungsminister Hoffmann sprach von einem Schritt hin zu mehr Transparenz. Zusätzliche Mittel seien aber nicht vorgesehen. Der Berliner Senat will einen Teil der Dorotheenstraße nahe dem Bundestag in Yad Vashem-Straße umbenennen. Mit den neuen Straßennamen wird die israelische Holocaust-Gedenkstätte geehrt. Die offizielle Umbenennung soll am 20. Januar 2027 erfolgen, dem 85. Jahrestag der Wannsee-Konferenz. Dort schuf das NS-Regime die organisatorischen Voraussetzungen für den Holocaust. Und soweit die Radio 1 Nachrichten um 17.33 Uhr. 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
14: Wir haben es gerade gehört, es regnet schon im Westen der Republik ordentlich. Allerdings, wenn die ganzen Schauerwolken dann bei uns angekommen sind, in Berlin und Brandenburg, ja, dann ist das halt wirklich nur noch ein Schauer, nicht wahr? In der Nacht, morgen kann es dann hier und da weiter schauern. Temperaturen gehen merklich zurück auf 19 bis 21 Grad.
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17: Auf Radio 1 Brandenburg A2 Berlin Richtung Magdeburg. Hinter dem Dreieck Werder laufen vermutlich noch bis in die Nacht hinein Bergungsarbeiten. Zwei Spuren sind hier gesperrt. Aktuell brauchen sie 45 Minuten länger Richtung Magdeburg. A12 Berlin Richtung Frankfurt-Oder. Zwischen Fürstenwalde West und Fürstenwalde Ost steht ein defekter Pkw auf der rechten Spur im Baustellenbereich. Wir haben einen langen Stau ab Storkow. Sie brauchen jetzt eine Stunde länger. Stadtverkehr Berlin A111 Stadt auswärts. Zwischen am Festplatz und Tunnelflughafen Tegel ist die linke Spur nach einem Unfall gesperrt. Ein langer Stau hat sich gebildet ab Hohenzollerndamm auf der A100 mit 45 Minuten Verzögerung. Und länger dauert es auch noch in Köpenick auf der Rudolf-Rühl-Allee Richtung S-Bahnhof Wohlheide, in Friedrichshain und Treptow wie jeden Tag vor der Elsenbrücke und in Karlshorst auf der Treskow-Allee Richtung Tierpark. Wir wünschen dennoch gute Fahrt.
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14: Einen wunderschönen guten Tag.

0: Von ihrem Album Song from the Big Chair, Tears for Fears und Head Over Heels. Schauen wir hier bei Radio 1 nach Berlin, schauen wir in die Berliner Theaterlandschaft. Und da verändert sich so einiges. Ab dem Sommer, weil das Maxim Gorki Theater bekommt eine neue Leitung und auch die Volksbühne bekommt eine neue Leitung. Und wie es da jetzt weitergeht bei der Volksbühne, wurde nach dem plötzlichen Tod des Intendanten René Polisch natürlich mit Spannung erwartet. Heute hat Matthias Lilienthal, also der neue Intendant der Volksbühne, sein neues Programm vorgestellt und mit dabei war glücklicherweise unsere Theaterkritikerin Barbara Behrendt. Einen wunderschönen guten Tag, Barbara.
1: Hallo.
0: Die Pressekonferenz, und da zuckt man ja wirklich vor Erregung zusammen, hat in der ewigen Baustelle im Prater stattgefunden. Das ist ja die legendäre Volksbühnen-Außenspielstätte im Prenzlauer Berg, war ganz, ganz lange zu. Heißt denn das, also wenn da jetzt Pressekonferenz war, dass da auch wieder gespielt wird?
1: Ja, so sieht's aus. Der Prater gehört wieder zur Volksbühne. Das war schon der erste große Knaller bei der Programmvorstellung. Schon seit Jahren soll der ja wieder eröffnet werden. Und jetzt nach 14 Jahren Renovierung passiert's. Da werden 4 Inszenierungen gezeigt in der kommenden Saison. Und der zweite große Knaller, der folgte dann aber direkt auf dem Rosa-Luxemburg-Platz, wird vom 7. August bis 1. Oktober ein Freibad aufgebaut. Das Volksbad am Rosa-Luxemburg-Platz, kein Scherz, weil nämlich bis zum 1. Oktober die Obermaschinerie im Theater erneuert werden muss und bis dahin will man ihm trotzdem was anbieten, also 25 Meter Bahn, Pommesbude, freier Eintritt, keine Ausweispflicht, offen für alle, und Matthias Lilienthal sagt dazu Folgendes.
2: Das ist für uns einerseits eine Möglichkeit zu sagen, die Volksbühne versteht unter theatralischen Events, auch wenn zwei Leute sich nass spritzen. Und gleichzeitig ist es aber auch ein Protest gegen den Verfall der Infrastruktur, die ja in Berlin ja deutlich zu empfinden ist, bei S-Bahnen, bei U-Bahnen, bei Schulen, bei Universitäten, bei Freibädern, bei Hallenbädern. Und uns freut es sehr, dass wir den Freibadmangel für 2 Monate ein klein bisschen relativieren.
1: Ja, und um darauf einzustimmen, hat Lilienthal dann auch erstmal Pommes für alle bestellt. Er nennt das Schwimmbad eine Umarmung Berlins und sein Programm eben genauso.
0: Ich als alter Schwimmer kann es natürlich nur unterstützen, aber irgendwann geht auch die schönste Freibadsaison vorbei. Was ist denn danach zu sehen?
1: Ja, gar nicht so viel Neues, wie ich jetzt erwartet hätte. Viele KünstlerInnen, die sowieso schon in Berlin inszenieren, Rimini Protokoll, Leonie Böhm, Lena Brasch, die schon am Gorki inszeniert haben, Christopher Rüping, den kennt man vom DT, Kurtwin Ayub, die hat Polisch noch an die Volksbühne geholt. Es gibt eine Koproduktion mit dem Rambazamba Theater. Dann gibt es aber auch die Japanerin Satoko Ishihara, die hat noch nie an einem deutschen Theater inszeniert. Die soll zu so einer neuen feministischen Generation von TheatermacherInnen gehören, da bin ich mal gespannt. Mhm. Und auch die Choreografinnen, die sind noch gar nicht so bekannt. Also Marlene Montero-Freitas, die ja auch Teil dieses Artistic Boards an der Volksbühne ist, wird eine kapverdische Parabel inszenieren. Dann gibt es 2 brasilianische Choreografen, die wollen eine Arbeit über Tanz als Widerstand gegen rassistische Gewalt inszenieren. Und von Florentina Holzinger, die gehört ja auch zu diesem Artistic Board, da gibt es jetzt erstmal keine neue Arbeit in der nächsten Saison. Aber es bleibt eben auch einiges aus dem Repertoire. Also von ihr, von René Polisch, von Fabian Hinrichs, Christoph Marthaler, da wird zum Glück jetzt nicht wie am Gorki alles weggeworfen.
0: Okay, wo du gerade Gorki sagst, da soll ja einiges auch dazukommen, ne? Soll viel Tanz gezeigt werden, noch bildende Kunst. Will denn die Volksbühne auch so ein bisschen in diese Richtung gehen?
1: Ja, also Lilienthal zeigt schon nochmal mehr Theater, ist nochmal breiter aufgestellt. Der behält übrigens auch 12 von seinen Ensemblemitgliedern, Martin Wuttke, Katrin Angerer, Sir Henry, Rosa Lembeck, also so die großen Charaktere. Neu dazu kommt Julia Riedler, die ist amtierende Schauspielerin des Jahres. Aber Gorki und Volksbühne sind inhaltlich trotzdem zu nah aneinander dran und auch zu nah an Hau und an so vielen Seelen. Also da schafft man sich gegenseitig im schlechtesten Fall ab, das geht so eigentlich nicht, da muss man wirklich noch mal gucken, wie man das anders gestalten kann.
0: Und jetzt mal so abgesehen von dieser wirklich wunderschönen und wahrscheinlich dann Social Media auch sehr, sehr schön bebilderten Freibad-Idee, was hältst du insgesamt jetzt von dieser neuen Volksbühne?
1: Also was mich tatsächlich ein bisschen ärgert, ist der Etikettenschwindel dahinter. Also Lilienthal ist von der Findungskommission letztes Jahr mit jungem weiblichen Artistikboard berufen worden. Das klang damals schon ein bisschen nach Feigenblatt. Jetzt bleibt nur noch der 66-jährige Chef, der alles alleine entscheidet. Marlene Freitasch, das hat man heute gemerkt, kennt nicht mal das Ensemble. Florentina Holzinger war nicht mal zur Programmvorstellung gekommen. Mhm. Auf Nachfrage meinte Lilienthal, man telefoniere einmal im Monat für 2 Stunden. Also das ist wirklich ein Witz, das hat mit Zusammenarbeit nicht mehr viel zu tun. Darüber hinaus ist aber natürlich die Volksbühne zu übernehmen immer eine Kamikaze-Aufgabe. Also es gibt ja wirklich kein anderes Haus, das so Nimbus hat von linkem Theater, Protest, Avantgarde. Und deshalb gibt es da eben auch diese immer unmögliche Erwartung, das Theater auf geniale Weise neu erfinden zu müssen. Künstlerisch sehe ich da bisher jetzt noch nicht so die wahnsinnsmutigen, avantgardistischen Großprojekte. Aber diese Umarmungsgeste, wie du gesagt hast, erstmal 2 Monate in Freibad oder aufstellen, umsonst für alle. Ja, das finde ich erstmal genial für den Sommer.
0: Das finden wir jetzt erstmal genial und dann so im Oktober schauen wir uns das andere noch an. Matthias Lilienthal hat heute das Programm unter seiner neuen Leitung an der Berliner Volksbühne präsentiert und unsere Barbara Behrendt hat das für uns eingeordnet. Vielen Dank, dir einen schönen Tag. Tschüss.
1: Gerne. Ebenfalls.

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12: Und zwar um kurz vor sechs, und da sind sie doch. Neuer ungarischer Präsident Maja in Berlin. Brandenburg will Kita-Finanzierung vereinfachen und das Wetter heiter bis wolkig. Temperaturen heute 27 Grad. Morgen, ja, morgen wird es ein bisschen frischer. Aber da stehen sie doch drauf, oder? Hier ist Sly and the Family Stone. I wanna take you higher.

0: Ja, dieser Soul hat viel mit Drogen zu tun. Und wahrscheinlich war dieses I Wanna Take You Higher da durchaus mit eingepreist. Sly and the Family Stone um ziemlich genau 18 Uhr an einem Dienstagabend.
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2: Der neue ungarische Regierungschef Maciej hat bei seinem Antrittsbesuch in Berlin sein Engagement für Europa hervorgehoben. Ungarn werde ein konstruktiver Partner sein und dazu beitragen, auch in schwierigen Situationen Kompromisse zu finden, sagte Maciej in einer gemeinsamen Pressekonferenz mit Kanzler Merz. Als Beispiel nannte er die illegale Migration und den wirtschaftlichen Wettbewerb. Bundeskanzler Merz drückte seine Hoffnung aus, dass Maciej Ungarn in die Mitte Europas zurückführen werde. Der Paritätische Wohlfahrtsverband hat eine zunehmende soziale Spaltung in Deutschland festgestellt. Nach dem heute veröffentlichten Armutsbericht des Verbandes ist die Zahl der in Armut lebenden Menschen in Deutschland auf einen neuen Rekordwert gestiegen. Größere soziale Ungleichheit fördere eine weitere politische Polarisierung, befürchtet der Hauptgeschäftsführer des Verbandes Joachim Rock. Man brauche mehr öffentliche Hilfsangebote, um dem entgegenzuwirken, sagte er auf Radio 1.
3: Ja, wir brauchen eine starke soziale Infrastruktur, die es mehr Menschen ermöglicht, erwerbstätig zu sein, weil sie sich eben nicht um pflegebedürftige Angehörige oder ihre Kinder dann kümmern müssen. Das ist etwas, was finanziert werden muss. Das geht am preiswertesten gemeinnützig oder durch entsprechende öffentliche Angebote. Und das wäre ein wesentlicher Beitrag dazu. Und wir müssen uns auch als Gesellschaft ehrlich machen und uns eingestehen, dass wir durchaus mehr Umverteilung brauchen, denn gerade Multimillionäre, die kaum ihr ganzes Vermögen überblicken können, können einen größeren Beitrag zum Sozialstaatsfinanzierung leisten.
2: Der Hauptgeschäftsführer des Paritätischen Wohlfahrtsverbandes Joachim Rock auf Radio 1. 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Vertreter des Europaparlaments und der Regierung der Mitgliedsländer haben den Weg freigemacht für sogenannte Rückkehrzentren, die in Drittländern außerhalb der EU eingerichtet werden können. Der für Migration zuständige EU-Kommissar Brunner lobte die Einigung. Sie gebe mehr Kontrolle darüber, wer in die EU kommen kann, wer bleiben kann und wer gehen muss. Teils scharfe Kritik übten Linke, Grüne und SPD im Europaparlament. Die Finanzierung der Kitas in Brandenburg soll ab nächstem Jahr einfacher und unbürokratischer werden. Die Landesregierung hat eine entsprechende Gesetzesvorlage beschlossen. Thorsten Südow berichtet.
4: Das neue Gesetz mache die Finanzströme transparenter und unbürokratischer. Das Land Brandenburg kürze nicht bei den jährlichen Aufwendungen von etwa 829 Millionen Euro für Kindertagesstätten, so Bildungsminister Hoffmann. Vorgesehen ist jedoch, dass der Kostenanteil der Eltern am Mittagessen in den Kitas steigen wird.
2: Aus Sicht des Berliner Verfassungsschutzes steigt die Gefahr durch junge Extremisten. Jugendliche würden verstärkt von fremden Nachrichtendiensten angesprochen und radikalisiert, heißt es im Verfassungsschutzbericht 2025. Einzelheiten von Angela Ulrich.
5: Innensenatorin Spranger sprach von einem besorgniserregenden Trend. Vor allem über soziale Medien nehmen immer mehr Extremisten die jungen Leute ins Visier ihrer Propaganda. Immer jünger und immer gewaltbereiter sei die Szene, so Spranger. In Berlin betrifft das vor allem rechtsextremistische Strömungen. Hier spricht der Verfassungsschutz von einer neuen Jugendkultur. Aber auch andere extremistische Tendenzen haben laut Bericht zugenommen. Die Zahl der Islamisten stieg merklich an. Diese rekrutierten junge Leute verstärkt vor Schulen, warnte die Innensenatorin. Auch die linksextreme Szene ist im vergangenen Jahr in Berlin laut Verfassungsschutz gewachsen, vor allem der gewaltbereite Teil.
2: Und soweit die Radio 1 Nachrichten um gleich 18.04 Uhr. Weitere Meldungen aus der Region auf rbb24.de.
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0: Der Regen kommt. Der kommt in der Nacht allerdings nicht mehr ganz so heftig auf uns hinunter wie jetzt beispielsweise im Kölner Raum. Da regnet es wohl schon ganz ordentlich. Da gibt es auch Gewitter. Die werden wir nicht mehr erleben. Wir kriegen noch Schauer ab und die Temperaturen gehen runter auf 13 bis 16 Grad in der Nacht. Morgen dann insgesamt mehr Wolken als Sonne. Leider. Und es kann auch weiter schauern. Da freuen sich natürlich alle Pflanzen. Temperaturen morgen nur noch von 21 bis 19 Grad.
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0: Auf
2: auf Radio 1 Brandenburg, A2 Berlin Richtung Magdeburg hinter dem Dreieck Werder laufen noch bis in die Nacht hinein Bergungsarbeiten. Zwei Spuren sind hier gesperrt, sie brauchen eine Dreiviertelstunde länger. A12 Berlin Richtung Frankfurt-Oder zwischen Fürstenwalde West und Fürstenwalde Ost steht ein defektes Wohnmobil im Baustellenbereich. Die Autobahn ist hier gesperrt, wir haben einen langen Stau ab Storkow. Stadtverkehr Berlin, A111 stadtauswärts zwischen Ammenfestplatz und Tunnelflughafen Tegel sind jetzt alle Spuren wieder frei. Der Stau löst sich derzeit auf. Länger dauert das noch in Köpenick auf der Ruder Frühlallee Richtung S-Bahnhof Wohlheide, in Friedrichshain und Treptow vor der Elsenbrücke und in Karlshorst auf der Treskoallee Richtung Tierpark. Und Mitte die Französische Straße ist zwischen Gendarmenmarkt und Tortenstraße in Richtung Ebertstraße nach einem Unfall derzeit gesperrt. Wir wünschen gute Fahrt.
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0: Guten Abend.

0: Immer ein bisschen zu dicht, aber immer hervorragende Pop-Musik aus Kanada. Broken Social Scene, Only the Good I Keep. Ja, es gibt ein neues Album. Sie hören Radio 1. Es wird immer konkreter. Die EU will künftig abgelehnte Asylbewerber und Asylbewerberinnen schneller und effektiver abschieben, so heißt es. Zum einen sollen diese abgelehnten Asylbescheide europaweit gelten und durchgeführt werden. Zum anderen sollen Ausreisepflichtige einheitlich Leistungen gekürzt werden. Und seit gestern Abend dann auch bekannt, ist der Weg wohl politisch frei, um Abschiebezentren in Drittstaaten errichten zu können. Bedeutet also, dorthin können dann abgelehnte Asylbewerber gebracht werden, deren Abschiebung ansonsten scheitern würde, weil etwa das Heimatland sie nicht zurücknimmt. Ich spreche jetzt mit Dr. Markus Engler vom Deutschen Zentrum für Integrations- und Migrationsforschung. Guten Abend.
1: Guten Abend.
0: Ich kann ja jetzt schon mal verraten, Sie halten von diesen geplanten Abschiebezentren wenig bis nichts. Wieso? Erklären Sie mal.
1: Naja, im Grunde das politische Ziel, mehr Menschen, die kein Aufenthaltsrecht haben, in Herkunftsstaaten zurückzuführen, das gibt es seit vielen Jahren. Es gibt unzählige Verschärfungen im Recht, aber natürlich auf nationaler Ebene. In Deutschland hatten wir ganz viele sozusagen Verschärfungen in den letzten Jahren. Eben jetzt auch nochmal auf der europäischen Ebene. Also in dieser Rückführungsverordnung, die ist ja jetzt noch nicht final angenommen, aber es wird bald passieren, gibt es alle möglichen Verschärfungen im Detail. Ja, eine davon sind diese sogenannten Return Hubs, Rückführungszentren. Auch das steht letztlich auf der, sagen wir mal, Wunschliste europäischer Innenminister seit Jahren, seit Jahrzehnten. Und ich meine, man kann sich das ja vorstellen. Also warum sollten irgendwelche Drittstaaten, Herr Dobrindt spricht immer gern von afrikanischen Staaten, also warum sollten die jetzt in größerer Zahl abgelehnte Asylsuchende aus Europa aufnehmen wollen? Also das, da fangen bei mir schon sozusagen die Fragezeichen an. Wenn man sowas machen würde, es gab ja ähnliche sozusagen Versuche, das mit Ruanda zu machen, von Großbritannien, was gescheitert ist, aber da ging es um Asylsuchende, nicht um abgelehnte Asylsuchende. Also die Kosten, ja, das ist das eine. Es würde unglaublich viel Geld kosten für wahrscheinlich wenige Personen, das zu machen. Sehen wir auch im Fall Albaniens, Italiens, Albanien-Deals. Das ist sozusagen ein Punkt. Dann, ich meine, ich finde es auch eine grausame Politik, Menschen, die, wenn wir mal das Beispiel Ruanda jetzt nehmen, also als nur als ein Fall, es wird wahrscheinlich nie Ruanda sein, aber Menschen, die, sagen wir mal, aus Afghanistan kommen, nach Europa kommen, werden hier abgelehnt, die schicken wir dann nach Ruanda, wo sie nie waren, nie hinwollen, zu glauben, dass das irgendwie eine menschliche Politik ist und zu glauben, dass viele Menschen dann da bleiben würden, das, da habe ich Zweifel. Und natürlich werden das vor allen Dingen Staaten machen, vielleicht die Regierung, wenn überhaupt sich welche finden, die mehr politisch damit irgendwas erreichen wollen. Und das ist sicher nicht die Wahrung von Menschen, sondern wahrscheinlich finanzielle Zugeständnisse. Und da habe ich dann auch Bedenken.
0: Ja, aber bestimmt gibt es da finanzielle Zugeständnisse, glaube ich auch. Und über diese moralischen Fragen muss man natürlich auch reden. Aber glauben Sie denn, dass das rechtlich durchgehen könnte?
1: Das müssen wir abwarten. Ich meine, solche Rückführungsfragen sind ja auch jetzt schon nicht nur politisch sensibel, sondern rechtlich auch sehr komplex. Was wir jetzt ja bisher nur haben, ist letztlich eine Einigung auf europäischer Ebene zwischen Rat und Parlament, dass sie sowas machen wollen. Okay, die werden das auch jetzt formal annehmen, das wird dann bald gelten. Aber dann brauchen wir ja noch Vereinbarungen mit Drittstaaten. Die gibt es nicht. Ja? Also Herr Dobrindt, unser Innenminister, sagt, dass er bis Ende des Jahres irgendwelche Vereinbarungen mit irgendwelchen Ländern aus dem hochzaubern will. Ich bin da erstmal skeptisch, dass das wirklich gelingt. Vielleicht in einem kleinen Pilotfall. Und erst dann können wir das auch richtig beurteilen. Also was ist da geplant? Ja, werden die Menschen da inhaftiert? Wie sind die Bedingungen tatsächlich vor Ort im konkreten Land? Also erst dann können wir das richtig beurteilen. Wir haben halt bei ähnlichen Versuchen, ob das jetzt Italien, Albanien ist, Ruanda, dann gab es unzählige Gerichtsverfahren im Einzelfall, die es bestimmt auch wieder geben wird.
0: Ja, aber Herr Engler, jetzt nehmen wir einfach mal an, die finden da eine Drittstaatenlösung. Das mit dem Geld, klar, das wird auf jeden Fall eine Rolle spielen oder ansonsten eine Unterstützung, aber es läuft. Glauben Sie nicht auch, dass auch die dadurch entstehende abschreckende Wirkung funktionieren könnte? Also dass dann Leute, die eigentlich wissen, okay, wir kommen nach Europa, haben aber eigentlich keine Chance, aufgenommen zu werden, dass sie sich dann denken, oh, bevor ich dann, ich mache jetzt nochmal dieses Uranda-Bild weiter, bevor ich dann da sitze, dann bleibe ich doch lieber oder versuche irgendwas anderes.
1: Das ist ja ein Argument, was wir oft hören, also auch bei anderen Modellen. Ich meine, das basiert ja auf Annahmen, ja. Also wir haben das in der Realität nirgendwo so beobachtet. Und es würde natürlich nur dann einen Effekt haben, wenn das systematisch in sagen skalierbarer, hoher sozusagen Frequenz passieren würde. Und da denke ich, also aufgrund der finanziellen und politischen Kosten wird es so ein Modell nicht kommen. Also was ich auch so höre aus sozusagen politischen Kreisen ist, gut, niemand weiß das, wir müssen es abwarten, aber dass es eher sozusagen um kleinere Zahlen geht, dann vielleicht eher auch den symbolischen Charakter betont, als das.
0: Ja, aber wie Sie sagen, das kann man jetzt noch nicht sagen. Das ist halt, das ist das Gemeine und
1: Genau.
0: teilweise, und das verstehe ich auch, das Unmenschliche. Aber wenn Sie jetzt zum Beispiel auch nach Deutschland schauen und teilweise in die kleinen Kommunen schauen und sich da anhören, dass viele, oder nicht viele, aber einige Kommunen wirklich unter der Last der Extrabelastung auch keuchen und sagen, das geht jetzt nicht mehr. Also wir müssen hier irgendwie eine Lösung finden. Was würden Sie denn jetzt vorschlagen?
1: Also ich glaube, dass die Kommunen jetzt noch so stark belastet sind, das kann man so pauschal wirklich nicht mehr sagen. Wir hatten eben 2022, 2023 eine sehr, sehr hohe Belastungssituation, ohne Frage, ja, mit 1 Million Geflüchteten aus der Ukraine, weiteren höheren Zahlen von Asylsuchenden. Jetzt haben wir überhaupt Ankunftszahlen. Ich war neulich im Ankunftszentrum hier in Berlin. Da sehen Sie Leere. Da sind mehr Sicherheitskräfte als Flüchtlinge, die neu ankommen. Es stimmt, dass noch relativ viele Asylsuchende im System sind und die Kommunen Probleme haben, die in normalen Wohnraum zu
0: Herr
1: kommen,
0: Engler, was
1: weil
0: würden, ganz kurz nur, Herr Engler, was würden Sie vorschlagen?
1: ich würde sagen, jetzt Augenmaß bewahren. Ja, nur, also ich würde jetzt nicht, also es gab unzählige Restriktionen. Die Zahlen sind so deutlich zurückgegangen, die Ankunftszahlen, und das liegt weniger an politischen Restriktionen, sondern an der Entspannung in der bestimmten Herkunftsregionen. Ich würde jetzt nicht sämtliche Errungenschaften, die wir aus guten Gründen über Jahrzehnte, sagen wir, im europäischen Menschenrechtsregime aufgebaut haben, alle über den Haufen werfen. Ich würde einfach mit Augenmaß das, was wir schon haben, umsetzen, im Detail nachjustieren. Und nicht sozusagen solche Abenteuer wie Rückkehrzentren, die vor allen Dingen für mich politische Inszenierung sind, die in der Gesamtabwägung keine gute Politik sind. Also davon würde ich wirklich abraten.
0: Das sagt Dr. Markus Engler vom Deutschen Zentrum für Integrations- und Migrationsforschung. Vielen Dank für dieses Gespräch. Ihnen einen schönen Abend. Bis
1: Sehr
0: dann.
1: gerne.
0: Tschüss.

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1: Kurz vor 6:30.
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3: Der neue ungarische Regierungschef Macsa hat bei seinem Antrittsbesuch in

0: Berlin sein Engagement für Europa hervorgehoben. Ungarn werde ein konstruktiver Partner sein und dazu beitragen, auch in schwierigen Situationen Kompromisse zu finden, sagte Magyar in einer gemeinsamen Pressekonferenz. Als Beispiel nannte er die illegale Migration und den wirtschaftlichen Wettbewerb. Bundeskanzler Merz drückte seine Hoffnung aus, dass Magyar Ungarn in die Mitte Europas zurückführen werde. Bundesinnenminister Dobrindt hat positiv auf die Einigung auf eine verschärfte EU-Asylpolitik reagiert. Nach Jahren des Kontrollverlustes gelinge es jetzt wieder, mehr Ordnung und Klarheit zu schaffen, sagte der CSU-Politiker. Hauptbestandteil der Einigung zwischen EU-Staaten und Parlament sind Abschiebezentren außerhalb der Europäischen Union. Die Opposition im Bundestag übt deutliche Kritik. Von den Linken hieß es, die systematische Entrechtung von Geflüchteten nehme in großem Tempo zu. Die Finanzierung der Kitas in Brandenburg soll einfacher und unbürokratischer werden. Das Kabinett hat eine entsprechende Gesetzesvorlage beschlossen, die jetzt in den Landtag eingebracht wird. Künftig sollen die Landeszuschüsse im Wesentlichen nach der Zahl der Kita-Plätze, den Personalkosten und einem festen Faktor für jeden Kreis berechnet werden. Bildungsminister Hoffmann sprach von einem Schritt hin zu mehr Transparenz. Zusätzliche Mittel seien aber nicht vorgesehen. Das Bundesministerium für wirtschaftliche Zusammenarbeit und Entwicklung soll zwei neue Gebäude in Berlin bekommen. Der Entwurf für den Bebauungsplan wurde jetzt genehmigt. Bebaut werden soll demnach eine Brachfläche in direkter Nähe zum bisherigen Sitz des Ministeriums. Grund seien gestiegene Mitarbeiterzahlen. Außerdem müsse das aktuelle Gebäude saniert werden, hieß es. Und soweit die Radio 1 Nachrichten um 18.31 Uhr. 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
2: Wir hatten es ja in den vergangenen Wochen, dass es dann am Tag so super heiß war, nicht wahr? Und dann in der Nacht aber eher so ganz kühl. Diese Zeiten sind vorbei. Wir haben es recht warm am Tag, aber auch sehr mild in der Nacht. 13 bis 16 Grad. Es kann hier und da ein bisschen schauern. Das könnte auch morgen so weitergehen. Allerdings die großen Gewitter, die der Westen gerade abbekommt, die bekommen wir nicht ab. 19 bis 21 Grad.
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0: Auf Radio 1, Vorsicht auf der B169 Elsterwerda Richtung Cottbus. Zwischen Hörlitz und Sedlitz liegt ein totes Tier auf der Fahrbahn. A2 in Berlin Richtung Magdeburg. Hinter dem Dreieck Werder laufen noch bis in die Nacht hinein Bergungsarbeiten. Weiterhin sind hier zwei Spuren gesperrt. Sie brauchen immer noch 45 Minuten länger. A12 Berlin Richtung Frankfurt-Oder. Zwischen Fürstenwalde West und Fürstenwalde Ost steht ein defektes Wohnmobil im Baustellenbereich. Die Autobahn ist jetzt gesperrt. Wir haben einen langen Stau ab Storkow. Stadtverkehr Berlin, A111 Stadt auswärts. Zwischen am Festplatz und Tunnelflughafen Tegel sind jetzt alle Spuren wieder frei. Der Stau löst sich derzeit auf. Länger dauert es aber noch in Moabit auf der Heidestraße, in Friedrichshain und Treptow vor der Elsenbrücke und in Karlshorst auf der Treskoallee Richtung Tierpark. Wir wünschen gute Fahrt.
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0: wunderbaren, nie kopierten und trotzdem immer tollen The Divine Comedy Becoming More Like Elfie. Hier, liebe Freundin des guten Radios, geht's jetzt natürlich weiter. Live aus dem Bikini, viel Spaß dabei. Ich möchte mich allerdings verabschieden mit einer kleinen Geschichte, die ich die ganze Zeit schon aufschiebe, die aber trotzdem eigentlich in diese Sendung gehört. Es geht nach Turin in dieser Geschichte und zwar in die Einkaufspassage Galleria Vittorio Emanuele II. Mailand. Und dort ist Folgendes passiert. Dort gibt es einen im Mosaik einen Stier. Ja, und dieser Stier, der bäumt sich auf, heißt Toro Rapante und so aus dem 19. Jahrhundert, gilt als Symbol der Stadt Turin, die ja zur Entstehungszeit des Mosaiks auch Hauptstadt Italiens war. Egal, da gibt's also diesen Stier. Dieser Stier hat ein ordentliches Gemächt und hat auch recht große Hoden. Das kann man alles erkennen. Dann hat sich so eine komische Tradition rauskristallisiert, dass man, wenn man die Ferse im Intimbereich dieses Stiers ansetzt und sich dann dreimal auf der Stelle dreht, dass man dann Glück haben soll und zwar ziemlich lange, wahrscheinlich das ganze Leben. Können Sie sich ja vorstellen, was da in dieser Einkaufspassage los war. Ja, alle drehten sich da unten im Intimbereich des Stieres auf der Ferse. Zack, war da plötzlich Bruch, Mosaikbruch kann man es nennen. Es war ein kreisrundes Loch zu finden. Es war nicht schön, was man da gesehen hat. Und insofern musste das restauriert werden. Das wurde dann restauriert, jetzt auch nicht für wenig Geld. Ich glaube, an die 30.000 Euro soll das gekostet haben. Und dann wurde das jetzt in den Tagen, in den letzten Tagen wieder veröffentlicht. Und was soll ich Ihnen sagen? Tja. Also so, der Phallus ist noch zu erkennen, allerdings der Hoden nicht mehr. Der Restaurateur hat den Hoden jetzt nicht eingebaut. Und jetzt geht's los. Also politisch wird die Sache aufgegriffen. Die Stadtverwaltung, der wird jetzt Zensur vorgeworfen. Es gibt einzelne Kommentare, da geht's um handwerkliche Mängel. Es wirkt eher schlampig, irgendwas fehlt. Alle fragen sich, was ist denn mit dem Hoden passiert? Vielleicht werden wir am morgigen Tag darauf eingehen, wenn um 15 Uhr hier wieder diese Kultursendung Ihnen um die Ohren gehauen wird. Mein Name ist Max Spalek, machen Sie sich einen schönen Abend. Tschüss.
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Und hier meldet sich die Radio 1 Nachrichtenredaktion mit einer Verkehrsmeldung. Achtung, ein Falschfahrer auf der A12 Berlin Richtung Frankfurt-Oder. Zwischen Friedersdorf und Storkow kommt Ihnen ein Falschfahrer entgegen. Fahren Sie äußerst rechts und überholen Sie nicht. Vorsicht in beiden Richtungen. Und ich wiederhole, Achtung, ein Falschfahrer auf der A12 Berlin Richtung Frankfurt-Oder. Zwischen Friedersdorf und Storkow kommt Ihnen ein Falschfahrer entgegen. Fahren Sie äußerst rechts und überholen Sie nicht. Wir melden, wenn die Gefahr vorüber ist.

0: Und damit ist es 19 Uhr.
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0: Mit Wolfgang Porsche. Der neue ungarische Regierungschef Macsár hat bei seinem Antrittsbesuch in Berlin sein Engagement für Europa hervorgehoben. Ungarn werde ein konstruktiver Partner sein und dazu beitragen, auch in schwierigen Situationen Kompromisse zu finden, sagte Macsár in einer gemeinsamen Pressekonferenz. Als Beispiele nannte er die illegale Migration und den wirtschaftlichen Wettbewerb. Bundeskanzler Merz drückte seine Hoffnung aus, dass Macsár Ungarn in die Mitte Europas zurückführen werde. Angesichts des jüngsten Armutsberichts hat die Opposition im Bundestag vor einem sozialen Kahlschlag in Deutschland gewarnt. Laut dem Bericht des Paritätischen Wohlfahrtsverbandes sind in Deutschland mehr als 13 Millionen Menschen armutsgefährdet. Kirsten Gierschig.
2: Die Grünen-Fraktionsvorsitzende Britta Hasselmann kritisiert, die Bundesregierung baue wirksame Maßnahmen gegen Armut und für faire Chancen nicht aus, sondern streiche diese sogar zusammen. Als Beispiele nennt Hasselmann angedachte Kürzungen beim Wohngeld oder die mögliche Absage der BAföG-Erhöhung. Linken-Fraktionschef Sören Pellmann betont, für immer mehr Menschen reichten die Löhne nicht aus.
0: Die EU will erreichen, dass weniger Menschen nach Europa kommen und hat deshalb weiter ihre Asylregeln verschärft. Vertreter des Europaparlaments und der Regierungen der Mitgliedsländer haben den Weg freigemacht für sogenannte Rückkehrzentren, die in Drittländern außerhalb der EU eingerichtet werden können. Der für Migration zuständige EU-Kommissar Brunner lobte die Einigung. Sie gebe mehr Kontrolle darüber, wer in die EU komme, wer bleiben kann und wer gehen muss. Teils scharfe Kritik übten die Linke, Grüne und SPD im Europaparlament. Die Finanzierung der Kitas in Brandenburg soll ab nächstem Jahr einfacher und unbürokratischer werden. Die Landesregierung hat eine entsprechende Gesetzesvorlage beschlossen. Einzelheiten von Thorsten Südow.
3: Das neue Gesetz mache die Finanzströme transparenter und unbürokratischer. Das Land Brandenburg kürze nicht bei den jährlichen Aufwendungen von etwa 829 Millionen Euro für Kindertagesstätten, so Bildungsminister Hoffmann. Vorgesehen ist jedoch, dass der Kostenanteil der Eltern am Mittagessen in den Kitas steigen wird.
0: Aus Sicht des Berliner Verfassungsschutzes steigt die Gefahr durch junge Extremisten. Jugendliche würden verstärkt von fremden Nachrichtendiensten angesprochen und radikalisiert, heißt es im Verfassungsschutzbericht 2025. Einzelheiten von Angela Ulrich.
4: Innensenatorin Spranger sprach von einem besorgniserregenden Trend. Vor allem über soziale Medien nehmen immer mehr Extremisten die jungen Leute ins Visier ihrer Propaganda. Immer jünger und immer gewaltbereiter sei die Szene, so Spranger. In Berlin betrifft das vor allem rechtsextremistische Strömungen. Hier spricht der Verfassungsschutz von einer neuen Jugendkultur. Aber auch andere extremistische Tendenzen haben laut Bericht zugenommen. Die Zahl der Islamisten stieg merklich an. Diese rekrutierten junge Leute verstärkt vor Schulen, warnte die Innensenatorin. Auch die linksextreme Szene ist im vergangenen Jahr in Berlin laut Verfassungsschutz gewachsen, vor allem der gewaltbereite Teil.
0: Und soweit die Radio 1 Nachrichten um gleich 19.04 Uhr. 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
0: Abends und nachts zunächst locker bewölkt, später nehmen die Wolken dann zu. In der Nacht und vom Havelland über den Fläming bis zum Elbe-Elster-Kreis kommt langsam schauerartiger Regen auf. Die Temperaturen in der Nacht sinken auf 16 bis 13 Grad. Derzeit liegen sie noch bei 25 Grad. Am Morgen dann meist dichte Wolken und vor allem in der Südwesthälfte Brandenburgs vermehrt schauerartiger Regen. In der Uckermark noch aufgelockert mit etwas Sonne. Temperaturen von 14 bis 18 Grad. Und tagsüber dann immer weniger Sonne. Die Wolken nehmen weiter zu. Die Temperaturen steigen morgen auf maximal 21 Grad.
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0: Auf Radio 1 hier nochmal die Gefahrenmeldung. Achtung, ein Falschfahrer auf der A12 Berlin Richtung Frankfurt-Oder zwischen Friedersdorf und Storkow. Kommt Ihnen ein Falschfahrer entgegen, fahren Sie äußerst rechts und überholen Sie nicht. Vorsicht in beiden Richtungen. A2 Berlin Richtung Magdeburg, hinter den Reichwerder laufen immer noch die Bergungsarbeiten. Hier sind zwei Spuren gesperrt, jetzt brauchen Sie 30 Minuten länger. A12 Berlin Richtung Frankfurt-Oder zwischen Fürstenwalde West und Ost steht ein defektes Wohnmobil im Baustellenbereich. Die Autobahn ist hier gesperrt, ab Storkow staut es sich. B1, B5 Berlin Richtung Müncheberg. Zwischen Heidekrug und Hoppegarten bei Müncheberg gibt es Behinderungen an einer ungesicherten Unfallstelle. Stadtverkehr Berlin A100 Stadtring Richtung Wedding. An der Baustelle Detmolder Straße brauchen Sie noch 10 Minuten länger. Und ein Hinweis zur S-Bahn auf den Linien S46 und 47 müssen Sie nach einem Polizeieinsatz noch mit Verspätungen und Ausfällen rechnen. Wir wünschen gute Fahrt.
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5: Ich wünsche Ihnen einen schönen guten Abend, auch an alle, die hier sind. Sie dürfen gerne applaudieren. Wir haben heute volles Programm. Alle Künste oder viele Künste werden abgedeckt. Wir haben Maler, Handpuppenspieler, Musiker, Buchautorinnen, alles dabei. Erstmal geht's aber los mit Athea und Donna Uptown Top Ranking.

Und hier ist noch einmal die Radio 1 Nachrichtenredaktion mit einer Entwarnung für die A12 Berlin Richtung Frankfurt-Oder. Zwischen Friedersdorf und Storkow besteht keine Gefahr mehr durch ein entgegenkommendes Fahrzeug. Ich wiederhole, Entwarnung für die A12 Berlin Richtung Frankfurt-Oder. Zwischen Friedersdorf und Storkow besteht keine Gefahr mehr durch ein entgegenkommendes Fahrzeug.

0: Hallo nochmal zu 2 Stunden hier aus unserem Studio 1 im Bikini auf Radio 1. Jetzt ist eine junge Künstlerin zu Gast, die in vielen Künsten zu Hause ist. Lia Maria Neff kommt aus der Schweiz, ist Autorin von einem Roman mit dem Titel Ein bisschen für immer. Der kam im Frühjahr 2025 raus. Lia macht auch Musik unter dem Namen Folia. Sie ist studierte Kontrabassistin und hat Anfang Mai gerade eine EP veröffentlicht mit dem schönen Titel Verrutscht. Hier ist Folia. Schön, dass du da bist. Deine EP Verrutscht, ne? Das Cover dazu ist auch sehr schön. Das ist nämlich auch irgendwie verrutscht. Das ist so upside down. Also deine Welt scheint irgendwie auf dem Kopf zu stehen. Wann ist bei dir das letzte Mal im Leben dann etwas verrutscht und was war das?
1: Oh, das verrutscht immer mal wieder irgendwie. Und bei mir ist es schon oft das Liebesleben. Und in der EP ist es aber doch auch irgendwie die Welt, die ja im Moment konstant irgendwie, konstant verrückt.
0: Ja, genau, wir haben uns vorhin verrückt über deinen Namen als Musikerin unterhalten, Folia, weil ich hatte erst gedacht, Folia, so würde man es im Deutschen betonen, aber Folia, kannst du mal kurz erzählen, was dahinter steckt?
1: Ja, das kommt aus dem Italienischen, La Folia. Das ist übersetzt der Wahnsinn. So ein bisschen, irgendwie gibt es mir die Freiheit, dann da in der Musik auszubrechen, da wo ich mich sonst vielleicht nicht hintraue.
0: Und es ist natürlich auch ein Wortspiel mit deinem bürgerlichen Namen, Folia.
1: Folia.
0: Ja, muss man sozusagen, muss man schnallen, dass man es italienisch aussprechen muss, sonst wird das nichts mit dem Wortspiel. Wofür steht denn der Kontrabass eigentlich für dich? So, du hast es ja studiert in Zürich an der Hochschule. Was bedeutet dir das Instrument? Und ist es vielleicht auch mehr als ein Instrument?
1: Sicher schon lange einfach ein Begleiter. Ich habe es mir vorhin lustigerweise überlegt beim Aufbauen und so. Ganz viel Liebe für das Instrument und ich würde es für nichts hingeben. Aber es ist halt auch ein Möbel und irgendwie ist es auch so eine Hassliebe. Ich weiß nicht, ob du der Kontrabass von Patrick Süskind kennst. Mm-mm. Der beschreibt es da wirklich wunderbar, was es bedeutet, Kontrabass zu spielen. Es ist eigentlich immer ein bisschen auch ein Kampf. Man versucht da schöne Töne rauszukriegen. Man versucht irgendwie Cello zu sein, ist aber nicht Cello. Wehe, es nennt jemand Cello. Und Geige, das kann man vergessen. Aber für mich ist es doch irgendwie, es eröffnet mir eine Welt nach oben und unten und irgendwie kann ich, glaube ich, auf diesem Instrument so viel rausholen, wie ich mir auf keinem anderen vorstellen könnte. Würden wahrscheinlich alle anderen InstrumentalistInnen widersprechen, aber genau.
0: Was ist das, also was du da so rausholen kannst, was zum Beispiel beim Cello nicht gehen würde?
1: Ja, die tiefen Töne.
0: Ja. Darüber
1: die
0: hinaus?
1: Die tiefen Töne, ich weiß nicht, es ist auch so Stil, man wird irgendwie, man braucht überall den Bass. Es ist in jeder Musikrichtung ein Bass vorhanden. Mhm. Und so rein spieltechnisch ist auf dem Cello mindestens so viel möglich, wenn nicht sogar mehr. Ich muss mir das nur so zurechtlegen.
0: Ah, verstehe. Und also du hast es jetzt den Kontrabass so rein aus spielerischer, als Instrumentsicht beschrieben, aber ist es nicht auch, du meintest, es ist ein Möbel, also das ist tatsächlich immer so, wenn ich Leute in der S-Bahn oder im Zug sehe mit diesem Möbel, da habe ich, denke ich oft immer, oh mein Gott, diese arme Person, ja, hast du da, keine Ahnung, ist dir da schon mal was passiert, wo du denkst, ja, das wäre mit dem Cello nicht passiert?
1: Ja, vieles. Es ist auch immer so ein Aufhänger, um angesprochen zu werden, was ja nett ist, aber nicht immer willkommen. Mhm. Es haben auch viele Leute die gleichen Ideen. Die sagen immer, ja, Querflöte wäre einfacher gewesen. Ja. Also, wenn ihr das denkt, wenn ihr einen Kontrabass seht, ihr seid nicht die Einzigen, die diesen Witz machen. Es gibt sogar mittlerweile so Aufkleber. Nein, ich will keine Querflöte spielen.
0: Okay.
1: Es ist ein Ding.
0: Hat dein Kontrabass einen Namen?
1: Oh ja, er hat tatsächlich einen Namen. Mhm. Den habe ich mit 9, ich habe mit 9 begonnen. Visi.
0: Visi?
1: Visi. Ich weiß nicht, wieso. Mit 9 Jahren war das der Name.
0: Ist das eine Abkürzung für irgendwas?
1: Nichts. Einfach eine Eigenkreation.
0: Sehr schön. Okay. Du warst ja schon mal hier bei Radio 1 bei der Buchpremiere von Sophie Hungers Buch Walzer für niemand. Da warst du ihr Wunschgast. Und du hast auch an der Hochschule, hat sie einen Workshop gegeben und da warst du dabei, hast sozusagen dir von ihr angehört, was sie zu erzählen hat. Und ich wollte fragen, also was bringt Sophie Hunger aus dir heraus, was vielleicht niemand anders schafft?
1: Schon eben diesen Wahnsinn ein bisschen. Ich weiß noch, sie hat einfach irgendwie, ich hatte da eine Zeile in einem Song und sie war so, Lia, wieso schreist du den nicht einfach? Wieso singst du den? Und so solche Ideen hat sie da irgendwie reingebracht, eben den Mut in mir geweckt, Dinge einfach zu machen. Ich war vorher so ein bisschen vorsichtiger unterwegs vielleicht im Singen, Spielen. Und die hat da irgendwie die Grenzen ein bisschen verschoben.
0: Und dieser Workshop, war das so ein normaler Workshop oder ist daraus auch richtig was entstanden?
1: Also daraus ist dieses Projekt entstanden.
0: Ja, verstehe.
1: Mhm. Es war eine Masterclass, 2 Wochenenden, wo wir so einen Song Circle gemacht haben. Und eigentlich haben einfach alle Leute ihre Songs mitgebracht und gezeigt. Und wir haben, es hat nicht nur Sophie Hunger dann Feedback gegeben, sondern alle. Mhm. Und ich glaube, sie hat damals im Radio 1 auch gesagt, sie habe genauso viel mitgenommen aus dieser Masterclass wie wir. Genau, das war so. Und dann am Schluss gab es ein Abschlusskonzert, wo halt alle irgendwie mit Gitarre und Klavier gespielt haben. Und ich habe halt nur dieses Instrument. Ich kann nur dieses Instrument. Und dann habe ich die Loopstation hervorgeholt und daraus ist dann dieses Solo-Projekt entstanden.
0: Toll, also im Prinzip so wie Maggie Rogers und Pharrell Williams mit Alaska, dein Pharrell Williams mit so viel Hunger.
1: Ja, schön.
0: Du singst ja teilweise auch auf Schweizerdeutsch. Mhm. Ich verstehe dann leider nicht mehr so viel, damit bin ich wahrscheinlich auch nicht allein. Aber was macht das Singen auf Schweizerdeutsch mit dir? Also was kommt da nochmal anders aus dir heraus, als wenn du Hochdeutsch singst?
1: Ich habe mir das überlegt und ich glaube, es ist ziemlich eindeutig, wenn ich zynisch bin, spreche ich Hochdeutsch.
0: Oh, das ist ja kein so schönes Kompliment für uns.
1: Nee, wenn ich zynisch oder so ein bisschen eine Message rüberbringen will, und wenn ich so ganz direkt aus dem Innern, wenn es ganz direkt kommt, dann kommt es automatisch Schweizerdeutsch. Das ist auch nicht eine aktive Entscheidung, die ich da treffe.
0: Das heißt, die Songs, die du dann auf Schweizerdeutsch singst, die bedeuten dir noch mal mehr? Oder
1: das
0: Thema?
1: Nein, das würde ich, glaube ich, nicht so sagen. Sie sind vielleicht ein wenig ungefilterter, unakademische, weil Hochdeutsch ist für uns halt schon die Sprache der, da muss man etwas Gescheites sagen, wenn man Hochdeutsch spricht.
0: Also da kann ich dich beruhigen, das passiert in Deutschland nicht so oft. So, ist einfach frei von der Leber weg. Ja, okay, verstehe. Wenn es um deine Musik geht, dann fällt öfter auch mal das Wort Kontrapop, einfach wegen des Kontrabasses und dann aber auch, weil sozusagen gegen den Strom, den Mainstream, empfindest du das eigentlich selber so?
1: Ich glaube immer weniger oder es ist auch ein bisschen ein Kampf, den vielleicht viele führen in der Branche. So, man will irgendwie nicht Mainstream-Sound machen und ich merke aber eigentlich immer mehr, doch, ich finde es eigentlich auch toll.
0: Ah, sehr gut, ich auch.
1: Ja.
0: Wer sind denn da so Künstler oder Künstlerinnen im Mainstream, die du gut findest?
1: Oh, das ist ganz eine gemeine Frage.
0: Oh. Tut mir leid.
1: Oder, nee, ich weiß jetzt nicht. Es fällt mir tatsächlich auch niemand. Ja, ich weiß nicht, ob das Mainstream ist. Florence and the Machine.
0: Mhm, ja, ist so Indie-Mainstream, würde ich schon.
1: Indie-Mainstream,
0: ja,
1: oder?
0: Macht ja große Hallen voll.
1: Genau, ja. Alice Phoebe Lou. Mhm. Ja,
0: gut. Dann würde ich vorschlagen, wir gehen jetzt mal, du gehst an deinen Kontrabass und wir hören jetzt 2 Songs von dir. Du wirst dann um 20.30 Uhr nochmal 2 Live-Songs spielen. Vor Lia wird jetzt 2 Lieder spielen, stöpselt den Kontrabass ein und hat eine Loopstation dabei, wenn ich das richtig sehe. Und ja, der Kontrabass überragt sie tatsächlich. Und jetzt geht's auch los. The floor is yours.
1: Oh, da ist ein Feedback. Haben wir das im Griff? Ich denke, gut.

Vielen Dank. Das war Nachtgespinst. Die ist auf der, das ist eine Single von der ersten EP. Und jetzt spiele ich 1000 Hälften. Das ist auf der zweiten EP verrutscht. Und eben auf der EP geht es darum, was alles verrutscht ist. Und hier ist es die Welt.

Das waren zwei Songs von der Schweizer Musikerin Folia, Nachtgespinst und Tausend Hälften. Folia ist live meist mit Drummer unterwegs, heute bei uns hier im Studio 1 im Bikini Solo an ihrem Kontrabass, Vissi. Und eine Loopstation hat sie auch noch dabei. Nachher gegen 20:30 Uhr, da gibt es noch eine Zugabe. Gleich geht's hier auf Radio 1 weiter mit Jim Avignon und Steve Morrell. Erstmal aber noch Marlon Magny und People Are Afraid.

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4: Ja, Happenings in Berlin, die passieren im Sommer ja am laufenden Meter. Aber dieses Wochenende, da wird eins stattfinden, das es meines Wissens so noch nicht gegeben hat. Eine 24 Stunden live Mal-Performance inklusive DJ-Marathon mit dem schönen Titel 24-Hour Arty People, also die Party People ohne das P. Und zwei dieser Künstler, dieser Arty People, die sind jetzt hier bei mir im Studio 1 im Bikini. Der Maler und Musiker Jim Avignon und Steve Morell, ebenfalls Musiker, DJ, Model, Verleger und noch einiges mehr. Hallo ihr beiden.
5: Hallo.
6: Hallo.
4: Also am Sonnabend, High Noon, da geht's los mit diesem außergewöhnlichen Happening. Du, Jim, willst in einer 24-Stunden-Performance alle Wände der Urban Spree-Galerie auf dem RAW-Gelände in Friedrichshain bemalen. Dazu werden 12 DJs im Wechsel Musik auflegen in diesen 24 Stunden. Alle Leute sind willkommen, da vorbeizuschauen. Kostet nichts, ne? Ohne Eintritt. Ich habe erstmal eine Frage für den Faktenchecker in mir. Wie viel Quadratmeter werden denn da von dir bei dieser Urban Spree-Galerie bemalt?
5: Also so viele sind es gar nicht. Ich muss doch gleich einschränken, es sind nur die ganzen Wände innen. Ich male nicht die Außenwände.
4: Ach so, ach innen, okay.
5: Ja, innen, das ist ja eine Galerie. Mhm. Und das sind insgesamt ein bisschen mehr als 150 Quadratmeter.
4: Okay, und ist also das sind dann aber wirklich die Wände, ist nicht eine große Fläche, ein
5: es
4: großes
5: sind
4: Rechteck oder
5: vier
4: sowas?
5: Seiten einer Kiste und noch zwei Innenwände.
4: Und wenn das eine Galerie ist, dann ist sozusagen die Ausstellung während du es machst, ist die Ausstellung sozusagen. Oder
5: genau
4: wie
5: so.
4: Lange bleibt das dann?
5: Das bleibt dann noch 2 Stunden,
4: oh.
5: Dann wird es wieder weiß angemalt.
4: Oh wow, da muss man.
5: Also die.
4: Da muss man sich ja richtig sputen.
5: Genau, das ist die Idee. Also letztendlich ist die Idee, dass jeder, der vorbeikommt, wenn ich das mache, Teil des Ganzen ist. Und wenn es fertig ist, ist es auch wieder vorbei.
4: Und wie ist die Idee zustande gekommen?
5: Also. Wenn man ganz weit ausholen will, ich habe in den 90ern sehr viel in Clubs gemalt, in Techno-Clubs vor allem, abends, während die DJs aufgelegt haben und selber erlebt, dass mir das irgendwie einen Kick gibt, unter Leuten mit Musik zu malen.
4: Mhm.
5: Das setzt, keine Ahnung, also im Unterbewusstsein sind so Ideen versteckt, die kann man nur dann rausholen. Also wenn ich drüber nachdenke, kommen die nicht. Und wenn ich in so einem Setting male, dann kommen die oder dann finde ich die. Deswegen mag ich das ganz gerne. Ich habe diese 24-Stunden-Sache schon einmal gemacht, vor 9 Jahren in einer Galerie in Stuttgart, die vom Look her so ein bisschen ähnlich war wie die Urban Spree.
4: Mhm.
5: Und hatte immer den Wunsch, das noch einmal zu machen, bevor ich zu alt dafür bin.
4: Aha.
5: Weil zugegebenermaßen ist ein bisschen kräftezehrend, ist es schon.
4: Ja.
5: Und ich denke, jetzt kann ich das gerade noch so schaffen. Wer weiß, wie lange noch. Und vor allen Dingen auch, wer weiß, wie lange noch das Urban Spree gibt. Die Idee, das dort zu machen, gibt es schon lange. Und die haben mir ein bisschen angedeutet, es wäre klüger, es nicht noch viele Jahre hinaus zu zögern, weil sehr lange ist da schon so geplant, so einen Tower zu bauen, so ähnlich wie den Amazon Tower. Die haben immer nur Mietverträge für ein halbes Jahr. Irgendwann sind sie draußen und die meinten, mach's mal lieber diesen Sommer. Und voilà, da bin ich.
6: Voilà.
4: Sehr schön. Steve, ihr beiden, ihr kennt euch schon länger.
6: Oh, ja.
4: Ich habe gehört, es gibt eine schöne Kennenlerngeschichte.
6: Also, die gibt es, aber ich glaube, Jim...
4: Ist ganz heiß, sie zu erzählen, ganz wild drauf.
6: Ich glaube, er kann sie auch besser wiedergeben,
5: ja, also,
6: weil ich ja Teil des Prozesses war.
4: Ah.
5: Also ich muss sagen, wir kannten uns schon ein bisschen. Er hatte damals ein Plattenlabel und war ein so sehr umtriebiger DJ.
4: Damals?
5: Also, aber damals hast du
4: Was ist damals? Woche, könnte das mal so ein...
5: 2002, 3, 4.
4: Okay, gut.
5: Mhm. Damals hast du jede Woche 3 neue Platten rausgebracht und hast überall aufgelegt. Unter anderem im White Trash. Mhm. Und als ich deine Ausstellung hatte, hast du auch gerade aufgelegt und hast dann zu mir gesagt, Jim, komm mal mit aufs Klo, ich muss dir was zeigen. Und wir kannten das noch nicht so gut, ich konnte diese Frage nicht einordnen. Bin aufs Klo, Steve zieht sich das Hemd aus und hat dann links und rechts auf dem Arm ein Motiv von mir auftätowiert.
4: Das zeigt er hier gerade, sehr schön.
5: Gerade sind.
4: Ja, beschreib mal.
5: Ich war natürlich total baff und total gerührt. Und das, ich würde sagen, ist der Beginn einer langen und guten Freundschaft zwischen uns.
4: Und ja. Die Tattoos sind, das ist ein DJ an den ein Skelett an den Turntables.
5: Und hier ist es so ein Tierchen auf. Tierchen mit Feuer.
7: Mit einem brennenden Buch.
5: Genau.
7: Ich fand diese zwei Motive einfach klar, weil ich natürlich damals vor 20, 25 Jahren wirklich auch an jeder Ecke ständig aufgelegt habe. Und ich glaube, mich zu erinnern, irgendwo, wo wir beide mal zusammen auch was gemacht haben, ganz very in the beginning, war das mal ein Flyer, wo dann irgendwie auch mein Name drauf stand. Jedenfalls hatte ich mich schon in dieses Motiv total verliebt. Und das fand ich halt sehr cool mit dem brennenden Buch, weil es einfach nie an Aktualität verliert, dass Menschen anfangen, Bücher anzustecken. Wenn die Geschichte uns, sag ich mal, ein größeres Übel beschert, dann wird dies ja wieder passieren. Und das wollen
4: hoffe,
7: wir alle nicht.
4: Ich hoffe, das noch abzuwenden.
7: Genau, das
4: gesagt.
7: Hoffe, dass wir das alle abwenden können. Aber das fand ich halt sehr treffend.
4: Ich würde über die Motive ganz gerne mal sprechen. Bei dir, Jim, haben sich diese Motive über die Jahre hinweg verändert? Also du hast ja gerade schon angesprochen, du bist älter geworden und du malst ja sehr, sehr schnell, ne?
5: Ich kann sehr, sehr schnell malen.
4: Das wollte ich gerade fragen. Also so
5: unentwegt.
4: In so einer Zeit, die ja so hyper ist, ne? Alles höher, schneller, weiter, immer schneller, schneller, schneller. Setzt du dem da mit Langsamkeit vielleicht ein bisschen was entgegen? Also hat sich da das Malen auch verändert oder spielt das keine Rolle?
5: Ich lasse mir sehr viel Zeit, mir Motive einzufallen.
4: Mhm.
5: Ein gutes Motiv kann manchmal 5 Jahre dauern, aber um es dann zu zeichnen, reichen vielleicht 5 Minuten.
4: Okay.
5: Also letztendlich ist es ja sozusagen auch so ein Zen-Ding, dass du deinen Strich so perfektionierst, dass du das wirklich aus einem Rutsch so hinbekommst, dass es gut aussieht. Ja.
4: Aber sozusagen das, was du malst, zeichnest, das ist ungefähr so ein Repertoire, aus dem du nach wie vor schöpfst, das du schon kennst?
5: Oder? Naja, meine Motive ändern sich so, wie sich die Welt ändert. Mhm. Also ich reagiere auf das, was passiert. Ich mache mir meine Gedanken über den Lauf der Dinge. Und wenn ich meine Bilder von vor 20 Jahren anschaue, zum einen war die Technik ganz anders. Die Handys auf meinen Bildern sehen komplett anders aus. Es gibt Geräte, die wir gar nicht mehr kennen, Faxgeräte. Dafür gibt es jetzt die Cloud, die einen überall, es gibt KI, die einen in schwarze Löcher locken will. So wie sich die Zeit und die Welt verändert, ändern sich meine Motive, meine Handschrift, mein Stil. Ändert sich ab und zu ein bisschen, aber so sehr nicht.
4: Wie sieht denn die KI aus?
5: Bei mir ist die KI so eine Wolke, so eine Cloud, die einen so an der Hand nimmt. Oder beziehungsweise eigentlich stelle ich das gerne so, jemand hat sich die Augen verbunden und lässt sich von der Wolke führen. Und vor ihm ist ein großes schwarzes Loch, in das er dann gleich reinfallen wird.
4: Okay.
5: Stark vereinfacht ausgedrückt.
4: Ja, also so ist das ja mit der KI, ne? Vereinfachung für uns Menschen sozusagen. Dummheit auch, Verblödung. Egal, wir reden gleich weiter. Wir hören jetzt erstmal, wie ich hörte, einen Lieblingssong von dir, ein All-Time-Favorite, und dann sprechen wir weiter. Hier sind die Rolling Stones mit Painted Black.

0: Die Rolling Stones mit einem Klassiker, Painted Black. Bei mir hier im Studio 1 im Bikini sind nach wie vor der Maler und Musiker Jim Avignon und Steve Morell. Beide werden am Wochenende an einer Live-Mal-Performance teilnehmen, 24 Stunden lang. 24-Hour Arty People auf dem ARW-Gelände Urban Spree in Friedrichshain. Der Song gerade, Painted Black von den Rolling Stones, da wurde gesagt, wurde mir zugetragen, dass das einer deiner Lieblingssongs ist, Jim. Warum?
1: Also ich mag einfach die leicht nihilistische, existenzialistische Stimmung. Ich mag, dass es in einem Song darum geht, dass gemalt wird, auch wenn nur schwarz gemalt wird.
0: Ja.
1: Ich mag einfach die Instrumentierung. Ich glaube, diese Phase, 65 bis 67, meine Lieblings-Stones-Phase, also alles stimmt. Wenn der irgendwo läuft, muss ich einfach sofort losspringen und tanzen. Also ich finde ihn immer noch, kickt mich total.
0: Da ist jetzt, der Druck ist sozusagen ausgelöst, dass der am Wochenende auch laufen wird, am Sonnabend.
1: Der wird schon laufen, ganz okay. Bestimmt.
0: Ich wollte noch mal kurz drauf zurückkommen, weil du meintest, du hast es schon mal gemacht und jetzt bist du so ein bisschen älter. Dieses 24 Stunden Malen, das ist ja im Prinzip, ist ja fast so wie ein Workout. Da muss man sich doch drauf vorbereiten, oder? Machst du da Ausdauertraining? Machst du gerade so Hanteltraining oder sowas?
1: Ich weiß nicht. Ich versuche die nächsten Tage nicht so viel auszugehen und früh ins Bett zu gehen, um zumindest so einen kleinen Schlafvorrat anzulegen. Ich kann das ganz gut, ein paar Tage viel schlafen und dann ganz wenig schlafen. Aber es ist natürlich so, 24 Stunden ist schon für mich, auch für mich sportlich. So ein bisschen wie Reinhold Messner, der dann 5.000er an einem Stück aufklettern will. Nur eine Nummer kleiner. Mhm. Aber das macht keinen Sinn. Ich denke mal, die Adrenalinausschüttung ist so groß, dass man so unter Strom ist die ganze Zeit. Und dann ist es wirklich so, beim Malen kann ich tatsächlich auch alles vergessen. Also wenn ich unter Leuten mit Musik male, tauche ich in so eine Bilderwelt ab und dann plötzlich ist es 3 Stunden später und ich habe 8 Meter gemalt und verstehe, muss mir dann später erst angucken, was ich da eigentlich gemalt habe, was passiert ist. Und das ist tatsächlich so ein Moment, den ich sonst nicht so oft habe und der mich auch irgendwie an mir selbst interessiert.
0: Okay, es wird ja auch Musik geben, also 12 DJs und werden auflegen im 2-stündigen Wechsel. Zum Beispiel Annika Line Trost ist auch eine Kollegin hier von Radio 1, dann Klee und Eva B., Steve Morell, der auch hier ist. Hast du schon irgendwie ein Set im Kopf und ihr kennt euch ja und du hast ja gerade gehört, dass ihn das inspiriert mit der Musik. Hast du da irgendwas sozusagen vorbereitet, weil du willst, dass bestimmte Motive aus ihm rauskommen?
2: In der Tat habe ich mir wirklich dieses Mal Gedanken gemacht, obwohl wir ja schon gefühlt hunderte von Malen zusammen aufgelegt haben. Aber ich habe auch einige von Jims Bildern und natürlich all seine Platten. Und ich kenne halt seine Kunst, ich schätze sie sehr. Und ich denke, ja, ich werde ein bisschen das sehr New Wave-ig halten, ein bisschen Rock'n'Roll. Aber ich werde auch ein bisschen neue Sachen einbringen. Ähnlich wie Jim das auch bei den Bildern macht. Ja, also man darf nicht vergessen, wir leben gerade auch in einer sehr kritischen Zeit. Und immer wenn man in einer kritischen Zeit lebt, gibt es komischerweise immer gute Musik und gute Kunst. Leider. Desto beschissener die Zeit ist, desto besser ist die Kunst.
0: Und wie sieht es bei dir aus? Also gibt es so bei dir, Jim, gibt es Musik, die dich besonders animiert oder ist es, also zum Beispiel von der Geschwindigkeit her, langsame Musik, macht die dich eher langsamer oder macht die dich nachdenklicher beim Malen?
1: Also es ist nicht so, dass ich nicht auch langsame Musik höre, aber tatsächlich denke ich, dass schnellere Musik mich bei den 24 Stunden auf Trab halten wird.
2: Okay. Ich denke, ich werde auch.
1: Ich mache mir schon Sorgen, dass Olaf Zimmermann, der auch auflegen wird, vielleicht ein 20-minütiges Klaus Schulze-Stück auflegen wird, das mich dann wirklich so völlig wegträgt.
2: Ja. Das hat mir Olaf schon gesagt.
0: Dann ganz viele Wolken, du schwebst.
1: Ja. Ja. Aber die Dishes sind auch sehr unterschiedlich. Also Was die Ausrichtung betrifft, T-Raum Schmiere hat mir schon gesagt, dass er so ein sehr bassiges Set machen wird. Martin Petersdorf wird sowas zum Frühstück, so ja, keine Sonntagmorgensmusik machen. Ich lasse mich einfach überraschen. Und
0: wer ist noch dabei?
1: Olli Golightly, der die Partys in der Ankerklause macht. Christoph Ellinghaus, der das City-Slang-Plattenlabel hat, zusammen mit Holger Bayer, der das Ganze auch filmen wird. Dann ist noch Jonas Poppe von Umschatt, zusammen mit Zoe, hat ein DJ-Team. Jetzt habe ich bestimmt ein paar vergessen. Annika Missvergnügen, das ist die Frau, die die Partys im Eschlorack macht. Mhm. Das wird dann bestimmt ein bisschen absurder, punkiger bei ihr. Ich lasse mich überraschen.
0: Du hast ja auch gerade noch ein neues Album rausgebracht. Im März ist es erschienen, oder?
1: Nee, jetzt ist es erschienen.
0: Das heißt also als Neo an heute direkt.
1: Nein.
0: Ich würde gerade sagen, heute ist gar kein Verö-Tag. Freitag ist doch der Verö-Tag.
1: Da ich mein eigenes Label bin, habe ich auf solche Details wie Verö-Tage völlig verzichtet. Nein, irgendwann hat das Presswerk die geschickt. Die GEMA-Freistellung habe ich immer noch nicht bekommen. Ist mir auch echt egal. Jetzt habe ich sie und jetzt sind sie da.
0: Neo Angin ist das, also so heißt du als Musiker. Forever Coming of Age ist der Titel. Und wir hören jetzt noch einen Song davon. Und zwar das Lied, ich habe mir eins ausgesucht. Moment.
1: Jetzt bin ich aber gespannt. Mhm.
0: Empty Dance Floor natürlich. Ja. Aber der Empty Dance Floor wird natürlich am Sonnabend.
1: Jetzt hoffen wir mal, dass uns das nicht.
0: Nein, auf gar keinen Fall.
1: Wir wollen natürlich einen Full
0: Dance Floor. Einen vollen Dance Floor, genau.
2: Den werden wir voll machen, den Dance Floor.
0: Vielen Dank fürs Kommen. Das waren Jim Avignon und Steve Morell, die am Samstag bis Sonntag 24 Stunden auf dem RAW-Gelände im Urban Spree in Friedrichshain, da wird es eine Live-My-Performance mit Musik geben. Gehen Sie alle hin, ist gratis, Wetter wird, egal wie, es ist Inside. Viel Spaß und danke fürs Kommen.

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5: Mit Wolfgang Porsche. Angesichts des jüngsten Armutsberichtes hat die Opposition im Bundestag vor einem sozialen Kahlschlag in Deutschland gewarnt. Laut dem Bericht des Paritätischen Wohlfahrtsverbandes sind in Deutschland mehr als 13 Millionen Menschen armutsgefährdet. Kirsten Gierschig berichtet.
6: Die Grünen-Fraktionsvorsitzende Britta Hasselmann kritisiert, die Bundesregierung baue wirksame Maßnahmen gegen Armut und für faire Chancen nicht aus, sondern streiche diese sogar zusammen. Als Beispiele nennt Hasselmann angedachte Kürzungen beim Wohngeld oder die mögliche Absage der BAföG-Erhöhung. Linken-Fraktionschef Sören Pellmann betont, für immer mehr Menschen reichten die Löhne nicht aus.
5: Die Finanzierung der Kitas in Brandenburg soll ab nächstem Jahr einfacher und unbürokratischer werden. Die Landesregierung hat eine entsprechende Gesetzesvorlage beschlossen. Einzelheiten von Thorsten Südow.
7: Das neue Gesetz mache die Finanzströme transparenter und unbürokratischer. Das Land Brandenburg kürze nicht bei den jährlichen Aufwendungen von etwa 829 Millionen Euro für Kindertagesstätten, so Bildungsminister Hoffmann. Vorgesehen ist jedoch, dass der Kostenanteil der Eltern am Mittagessen in den Kitas steigen wird.
5: 9 Tage vor dem Beginn ist die deutsche Fußballnationalmannschaft zur Weltmeisterschaft in den USA, Kanada und Mexiko aufgebrochen. Das DFB-Team flog am Mittag mit einer normalen Linienmaschine von Frankfurt am Main los. Tim Brockmeier berichtet.
8: In feinem Dress, manche in schwarz, manche in beige, bestieg die deutsche Fußballnationalmannschaft, angeführt von Kapitän Joshua Kimmich, den Flieger Richtung USA. In den nächsten Tagen stehen Trainingseinheiten und auch ein paar Fanaktionen in Chicago an, bevor dann am kommenden Samstag um 20.30 Uhr deutscher Zeit das allerletzte Testspiel vor der WM ansteht. Gegner ist Gastgeber USA.
5: Das Wetterphänomen El Niño könnte nach Einschätzung der Weltwetterorganisation in diesem Sommer besonders stark ausfallen. Die Meteorologen begründen dies mit ungewöhnlich hohen Wassertemperaturen im Pazifik. Aus Genf berichtet Tobias Haller.
9: Das Wetterphänomen tritt alle 2 bis 7 Jahre auf und kann bis zu 12 Monate anhalten. Die Auswirkungen von El Niño sind regional sehr unterschiedlich. Während für Mittelamerika, Australien und Teile Südasiens Dürreperioden und neue Temperaturrekorde drohen, gehen die Experten von viel Niederschlag und Überschwemmungsgefahr im Süden der USA, in Teilen Südamerikas und Zentralasien aus. Direkte Auswirkungen in Europa seien unwahrscheinlich.
5: In Frankfurt-Oder muss der Ortsteil Lossow morgen wegen einer Weltkriegsmine evakuiert werden. Der Blindgänger war auf einem Grundstück in der Lindenstraße entdeckt worden und soll um 10 Uhr kontrolliert gesprengt werden. Die Stadtverwaltung richtet ab 8 Uhr einen Sperrkreis von 500 Metern um den Fundort ein. Bis spätestens 9.30 Uhr müssen alle betroffenen Anwohner ihre Häuser verlassen haben. Als Notunterkunft steht die Schießsportanlage in der Eisenhüttenstädter Chaussee bereit. Und soweit die Radio 1 Nachrichten um 20.03 Uhr. 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
5: Abends und nachts zunächst erst überwiegend locker bewölkt, später nehmen die Wolken dann zu und vom Havelland über den Fläming bis zum Elbe-Elster-Kreis kommt langsam schauerartiger Regen auf. Tiefstwerte 16 bis 13 Grad. Tagsüber dann deutlich mehr Wolken als Sonne und zeit- und gebietsweise schauerartiger Regen, nur selten mit Blitz und Donner. Bei 18 bis 21 in Berlin um 20 Grad.
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5: Auf Radio 1 mit einer Vorabmeldung. Frankfurt-Oder, morgen wird im Frankfurter Ortsteil Lossow eine Evakuierung notwendig, weil Munition gesprengt werden muss. Die Bewohner müssen ihre Wohnungen in dem Ortsteil ab 8 Uhr verlassen. A2 Berlin Richtung Magdeburg, zwischen hinter dem Dreieck Werder laufen vermutlich noch bis in die Nacht hinein die Aufbergungsarbeiten. Zwei Spuren sind hier gesperrt, derzeit brauchen sie 20 Minuten länger. Außerdem brennt derzeit im Staubereich ein Fahrzeug. Die A12 Richtung Frankfurt-Oder ist wieder frei, es staut noch zwischen Storkow und Briesen mit einer halben Stunde Verlängerung, Tendenz abnehmend. A111 Richtung Berlin zwischen Kreuz Oranienburg und Hennigsdorf haben wir Sperrung wegen einer Ölspur. In Berlin rollt es halbwegs, wir wünschen gute Fahrt.
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10: Einen schönen guten Abend nochmal. Wir gehen gleich auf Reise mit Puppenspielern.

Tongue-Tied von der Band Group Love. Für unsere nächsten Gäste jetzt hier im Studio 1 auf Radio 1, da haben wir eine kleine Titelmelodie vorbereitet.

0: Ja, hier reiten schon die Pferde über die Prärie. Das war die Titelmusik der US-Familienserie Unsere kleine Farm. Die spielt im 19. Jahrhundert im kleinen Städtchen Walnut Grove in Minnesota. Es geht um die Abenteuer der Familie, der Farmersfamilie Ingalls. Eine Familie, die sich trotz aller Widrigkeiten und der Härte des Landlebens durchboxt und vor allem zusammenhält mit vielen Kindern, Nachbarn, Tieren, Fremden, die dann zu Freunden werden. Warum erzähle ich Ihnen all das? Das Helmi-Puppentheater holt unsere kleine Farm nach dem berühmten Buch von Laura Ingalls ins Hier und Jetzt und auf die Bühne des Ballhaus Ost. Und ich freue mich sehr, dass Nolundi Tschudi und Florian Hein und auch ein paar Puppen von Das Helmi heute unsere Gäste hier im Studio 1 sind. Schön, dass ihr da seid.
1: Hallo, guten Abend.
2: Hallo, vielen Dank.
0: Ich muss gleich noch mal was vorausschicken. Ich kannte weder die Titelmelodie noch kenne ich, also ich kenne Unsere kleine Farm, aber tatsächlich nur vom Titel her. Ich habe es nie gesehen. Ich bin in der DDR groß geworden. Da gab es das als Kinderfamilienserie in den 70er und 80er Jahren nicht. Von daher bin ich sehr gespannt, was Unsere kleine Farm so besonders macht für euch. Ja, was würdet ihr sagen? Was ist so liebenswert an dieser Serie?
2: Also ja, ich bin damit aufgewachsen. Tatsächlich, es war für mich so ein Fenster zu einer anderen Welt im ostwestfälischen Provinz. Und ich glaube, es geht ganz vielen so, dass sie sich irgendwie gerade als Kinder dann mit der Protagonistin Laura Ingalls irgendwie identifizieren. Und das Spannende an der Serie ist eigentlich, dass immer so, klar, alles hat diese patriarchalen Strukturen, der Vater bestellt das Feld und so weiter, aber irgendwie passieren ihm dauernd irgendwelche Missgeschicke, der klettert irgendwo drauf, bricht sich eine Rippe und so weiter und dann müssen halt die Frauen ran und die Kinder. Und die sind schon immer dann so, nein, das können wir doch machen. Ich weiß ja nicht, doch, doch. So. Und deswegen zeigt es eigentlich ziemlich interessant, ja, wie stark da auch die Frauen sind und sie kommen auch so als die Außenseiter in das Dorf und dann diese Dynamiken und wie die sich dann auch oft als Protagonisten so für die Fremden einsetzen und so, dass es dann so auf einer anderen Ebene doch nochmal ganz interessant, was da schon so erzählt wurde.
0: Vielleicht war das auch nur eine sehr schlaue Strategie von dem Vater, dass er nichts machen muss.
2: Gut möglich.
0: Wie geht's dir, Florian, mit der Serie?
1: Ja, ich kenne die auch nicht gut, muss ich sagen. Und wir kommen auch aus dem Osten, vielleicht liegt das daran. Und es ist auch so, dass es sozusagen bei uns nicht so stark um den Wilden Westen geht, sondern eher um den Wilden Osten.
0: Florian hält gerade eine Puppe hoch und spricht auch so ein bisschen.
1: Ich habe eigentlich versucht, Brian zu machen, Brian Morrow, der das Helmi mitgegründet hat, der heute leider nicht da ist. Wir sind da, Nolundi und ich.
2: Die und
1: wir
2: natürlich sozusagen, ich als Puppe auch noch,
1: Florian ist natürlich
2: Florian
1: auch da.
2: Leuke.
1: Ganz wichtig.
0: Genau. Lass mich die Puppen mal kurz beschreiben. Also die sind auch so, wie nennt man das hier, Styropor?
2: Schaumstoff.
0: Schaumstoff, stimmt, nicht Styropor. Und mit einer Jeanshose, langen Haaren, Bart. Ja. Sieht recht wild aus. Und wer bist du da drüben?
1: Ich bin Brian Morrow. Ich komme aus Liverpool und bin seit über 20 Jahren im Prenzlauer Berg und spiele Puppentheater. Und ich habe hier auch Draht überall, das ist ganz toll. Und ich spiele oft Schlagzeug beim Helmi mit Emir. Der ist auch noch in der Tüte da, da sind ganz viele Puppen noch. und genau, wir freuen uns, also, beziehungsweise wir haben eben unsere kleine Farm, das ist ja ein Vorhaben, was noch entsteht. Also wir müssen eigentlich raus und eine neue Farm gründen.
0: Deswegen genau, machen wir das. Genau, da wollte ich gerade nochmal anknüpfen. Du meintest ja, es hat gar nicht so viel mit dem Wilden Westen zu tun, sondern eher mit dem Wilden Osten. Oder habe ich das jetzt nur gehört?
2: Doch,
0: ja.
2: Doch.
0: Ja, okay. Also wo siedelt ihr eure kleine Farm an?
1: Die sucht vor allem einen neuen Ort. Das geht ja vielen Menschen in Berlin so, dass sie sich, glaube ich, in den letzten Jahren überlegt haben, wie unter welchen Umständen sie so weiterleben können und wollen. Und das Helmi hat sich gedacht, sie wollen eigentlich lieber einen Bauernhof gründen und nochmal was Neues ausprobieren und nicht so viel Miete zahlen und keine Probenräume mehr bekommen.
2: Ja, also da möchte ich auch mal als Florian Leuke nochmal drauf antworten. Also ich weiß gar nicht warum, aber jeden zweiten Tag im Prenzlauer Berg fragen mich Leute, ob ich mit denen ein Haus in der Uckermark kaufen will. Das betrifft mich als Kulturschaffenden erstmal zweitrangig, dachte ich. Aber die Frage drängt sich schon auf, wohin mit uns? Ne? So, die Gelder werden knapper, die Kassen sind leer. So, Schaumstoff ist noch da, aber wohin mit dem ganzen Zeug? Und da haben wir uns dann schon gefragt, wie wäre das denn, wenn wir jetzt mal wirklich so da rausgehen?
1: Ja, und unsere Blase ein bisschen verlassen und mal Kontakt aufnehmen mit Menschen, über die wir sonst immer nur lesen und Schlechtes hören. Und dann dachten wir, fahren mal dahin, nehmen die Kutsche, reisen über die Elbe und suchen uns einen schönen Ort.
0: Wie viele Leute seid ihr im Ensemble des Helmi jetzt bei diesem Kleine Farm-Stück?
2: Ja, da gibt es das Kernteam, also mich, Florian Leuke, dann der Brian ist dabei.
1: Und ganz wichtig, hier der Publikumsliebling Emir, Tibet dabei. Ja, ich bin auch schon ganz lange dabei. Und,
0: ist das ein Hase?
1: Ja, ich habe einfach viele Haare, deswegen, genau.
0: Und lange Ohren.
1: Lange Ohren, viele Kinder und bin auch schon immer mit beim Helmi dabei. Und dann haben wir natürlich noch Florians Bruder.
2: Ach so, ich bin eigentlich, du hast mich jetzt gerade verwechselt, ich bin Jakob Dobas, ich wohne in derselben Straße, ich bin ein sehr talentierter, würde ich so nicht sagen, aber Singer und Songwriter.
0: Aber
2: und
0: mit Titelschürze oder was?
2: Ich spiele auch mit,
0: ich
2: bin jemand, der so eine unangestrengte Eleganz hat, so ein Hipstertum ohne hip zu sein oder andersrum. Genau, ich bin dabei.
1: Und natürlich Cora Peter Frost, manche kennen Cora Peter Frost. Aus anderen Zusammenhängen, aber Cora Peter Frost kennt sich bei ganz vielen Sachen aus. Singen mit Tim Fischer und mit anderen Leuten und alleine und beim Helmi auch. Und dann wer ist noch mit dabei?
2: Ja, hallo?
0: Die Puppen werden jetzt hier gerade alle nach und nach auf die Couch mitgenommen.
2: Ja, ich bin die Tanja Elstermeier. Ich bin bildende Künstlerin und gerade Lehrbeauftragte an der UdK. Aber ich mache auch sehr viel Performance, Noise. Ich habe jahrelang im Untergrund über Rechtsradikale recherchiert. Und ja, jetzt bin ich hier zu dieser Truppe gestoßen. Ich spiele auch Mundharmonika leidenschaftlich. Ja.
0: Und ihr habt...
2: Eine Person gibt's aber noch.
0: Ja, okay. Wer ist das?
1: Das ist Silke, eine Richterin, die aber nicht nur Richterin ist, sondern im Moment vor allem sich mit dem Grundgesetz beschäftigt und bei uns nicht in jeder Produktion dabei ist, aber bei dieser... Nur Lundi, vielleicht kannst du noch was sagen?
2: Zu Silke oder zu mir? Nee.
1: Zu Silke.
2: Silke war Staatsanwältin, arbeitet gerade am Grundgesetz und ist aber auch immer wieder mit spannenden Ausflügen in der performativen und der Tanzszene unterwegs und dieses Mal beim Helmi dabei.
0: Das heißt, also wenn ich das richtig verstehe, die kleine Farm, die da in Minnesota mal stattgefunden hat, die spielt eigentlich bei euch gar nicht so eine große Rolle, außer dass ihr auch eine kleine Farm auf irgendeine Art und Weise seid.
1: Na und was du am Anfang auch gesagt hast, dass es ganz wichtig ist, diese ganzen Widerstände zusammen zu überwinden und auf die Leute, die man nicht kennt, zuzugehen und sich dann die Frage stellt, wer eigentlich die Fremden sind und ob das die sind, die da schon lange wohnen oder man selber oder ob man doch zusammenhalten kann und welche Rolle die Kinder dann übernehmen.
2: Genau, und so ein bisschen die Frage, so geht das Helmi jetzt da raus und baut sich was auf und wird die kleine Farm?
0: Ja.
2: Oder gehen sie da raus und spielen die kleine Farm für die dortigen DorfbewohnerInnen? So, und das mit diesen Doppeldeutigkeiten oder Verschiebungen, Übereinanderlagerungen spielt dieses Stück dann so.
1: Und deswegen werden wir auch jetzt zwar im Ballhaus Ost sein, aber wir sind dann im September auch beim Ostenfestival in Wolfen und Bitterfeld, da gibt es ein größeres Festival. Da arbeite ich gerade mit einer diakonischen Gruppe und dann treffen die Stücke aufeinander. Und dann ist die kleine Farm, trifft dann auf die Theatergruppe aus Wolfen.
0: Ihr habt auch noch einen Song oder ihr habt was vorbereitet. Ich weiß selber nicht so genau, was jetzt kommt, aber
1: wir probieren
0: eine Gitarre
1: das mal.
0: Das wird hier ausgepackt, genau.
1: Lied aus dem jetzt übermorgen Premiere feiernden Stück, was Null und ich jetzt geübt haben.
0: Soll ich noch was halten?
2: Genau, es ist ein Stück von Jakob Dobas geschrieben, was wir jetzt versuchen, der Ehre gerecht zu werden. 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
1: Ja, das war doch super. Danke Florian, danke Nolundi. Ich würde sagen, gerne. Das ist premierenreif.
2: Ihr spielt das Stück jetzt, unsere kleine Farm, 4 Tage lang, ne? Am Donnerstag geht's los und dann bis Sonntag. Und dann tourt ihr weiter sozusagen.
3: Ja, der Traum vom Urhemi ist, ganz viel damit zu touren. Mhm. Das ist in der, gucken wir mal, auf jeden Fall touren wir nach Sachsen-Anhalt, das wird sehr schön. Und jetzt gibt es vor allem noch für Samstag und Sonntag Karten. Kommt gerne vorbei. Ich glaube, Donnerstag und Freitag ist schon mehr oder weniger...
1: Donnerstag ist auf jeden Fall sehr voll, weil es eben so großen Anklang findet. Aber ja, Freitag, Samstag, Sonntag müsste noch
3: und ich hoffe, ich habe auch die Leute, die sich mit unserer kleinen Farm gut auskennen, nicht verschreckt. Es ist nur so, dass es, glaube ich, auf verschiedenen Ebenen funktioniert. Man kann auch kommen, wenn man noch nicht Fan von unserer kleinen Farm ist.
2: Und wenn man Fan von unserer kleinen Farm ist, also was erkennt man denn da wieder? Weil ich glaube, wirklich sind sehr, sehr, sehr viele Leute Fan davon, auch im Radio 1-Kontext. Waren einige Leute sehr gespannt, weil sie Fan von unserer kleinen Farm sind. Also... Wie werden die sich da wiederfinden oder die Farm wiederfinden, sagen wir es mal so?
1: Naja, auf jeden Fall tauchen da Figuren auf, also Charles Ingalls, der Vater, Laura, Mary. Es wird einen Hund geben, der bei der Farm eigentlich Jack heißt und bei uns Trigger. Das ist jemand, ein Hund, der immer dann bellt, wenn zu viele Buzzwords fallen. das ist natürlich ein bisschen aktualisiert. Genau, aber es tauchen auf jeden Fall einige der Figuren, die man so kennt aus der kleinen Farm, auch bei uns auf.
2: Okay, dann wünsche ich sehr viel Erfolg. Donnerstag bis Sonntag in dieser Woche, 4., 5., 6., 7. Juni im Ballhaus Ost in der Pappelallee. Da ist das Helmi-Puppentheater, holt unsere kleine Farm auf die Bühne im Update 2026. Vielen Dank, dass ihr da wart.
3: Ja, sehr gerne. Vielen Dank.
1: Dankeschön.

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1: Ja, wir gehen in den Endspurt. Wir hatten heute ja schon die Schweizer Musikerin Follia zu Gast. In der ersten halben Stunde hat sie uns zwei tolle Live-Songs gespielt. Lia Maria Neff, wie sie mit bürgerlichem Namen heißt, sie hat gerade als Musikerin Follia ihre neue EP Verrutscht veröffentlicht. Und wir hören jetzt nochmal ein kleines Set von Follia solo an ihrem Kontrabass. Und die Loop-Station ist auch dabei. Viel Spaß!
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Dankeschön. Das war Zündhölzli auf Schweizerdeutsch, wenn ihr es nicht gemerkt habt. Der nächste Song heißt Knetet mein Leben.

Vielen, vielen Dank. Das war Lia Maria Neff, a.k.a. Volli aus der Schweiz, heute live am Kontrabass im Studio 1 von Radio 1 hier im Bikini. Die Songs hießen Zündhölzli und Knetet mein Leben. Vielen Dank nochmal dafür. Ihre neue EP als Vollia heißt Verrutscht und ist gerade erschienen. Es gibt auch einen Roman, den Lia Maria Neff geschrieben hat. Eine Geschichte um die erste große Liebe mit dem Titel Ein bisschen für immer. Und falls Sie im Juli zufällig in der Schweiz sein sollten, in der Nähe von Luzern, das spielt vor Lia am 17. Ja, also tausend Dank, dass du da warst. Das war wirklich sehr besonders. Danke.

0: hier spricht Old Beholder und mein Album Honest Work ist das Album der Woche bei Radio 1. Man geht um 5 Uhr morgens Eisbaden und am Abend rettet man die Welt und dann fährt man einen Tesla und es war eine sehr, sehr aufreibende Welt.
1: Daniela Weinmann, a.k.a. Odd Beholder, spricht hier nicht etwa über ihren eigenen Tagesablauf, sondern über sogenannte Techies, Menschen aus der neoliberalen Schweizer Startup-Branche. Denn genau in dieser Szene hat sie als wissenschaftliche Mitarbeiterin im Bereich Digitale Soziologie an der Uni Zürich Feldforschung betrieben.

Wenn ich jetzt ganz gemein bin, würde ich sagen, ist auch in dieser Startup-Welt sehr viel einfach Promo-Arbeit, Gebullshitte, sich irgendwie als wichtig profilieren und we're gonna save the world. Und am Schluss zahlt man sich ein fettes Salär aus. Es ist wirklich auch eine sehr, sehr floatige, weirde und ein bisschen shady Welt, diese Startup-Welt.

0: Die Beobachtung dieser Welt zeigt Daniela Weinmann aber vor allem auch, was gerade zeitgenössisch ist und wie der Aufbau von Geschäftsideen in anderen Branchen passiert. Dass vor allem im Vergleich zur Musikindustrie für grüne Transformationsprojekte viel Geld mobilisiert werden kann. Zudem macht es ihr aber auch klar, wie sehr sich ihr eigener Lebensentwurf von dieser Start-up-Szene abgrenzt. Als die Teilnehmenden der Studie rausfinden, dass sie eigentlich Musikerin ist, wird ihr unter anderem mitgeteilt, dass ihr beruflicher Werdegang aus ökonomischer Sicht vor allem Quatsch ist. All hail to the trickster, the
1: mighty magician. Ich hatte ja auch noch eine Umweltschutzorganisation in der Musikindustrie mitbegründet in der Schweiz. Also ich glaube, an Idealismus hat es mir wirklich nicht gefehlt. Und es war vielleicht auch ein sehr wichtiger Reality-Check, so zu merken, okay, wow, du gibst ganz schön viel, du träumst ganz schön viel und irgendwie richten sich da andere Menschen schon viel bequemer ein. Und was bedeutet das jetzt? Wie mache ich Sinn aus diesen Arbeitsverhältnissen, die ich mir selber zugegebenerweise geschaffen habe?
0: Die Gedanken von Daniela Weinmann fließen unweigerlich in ihre Musik und so entstand die Idee, ein Konzeptalbum zum Thema ehrliche Arbeit zu machen. Honest Work beinhaltet nicht nur den Jargon, den die Startup-Branche verwendet, sondern auch die sozialen Rollenbilder, die meist noch mit dem gesellschaftlichen Erfolg verknüpft sind. Dort sind meist die Männer für die Deals verantwortlich, während sich die Frauen im Hintergrund um Verpflegung oder das Überprüfen der Zahlen kümmern. Zudem beobachtet Weinmann, vor allem auch in ihrem privaten Umfeld, dass dort das gute bürgerliche Leben nach wie vor für viele eine Idealvorstellung ist. Es ist in gewisser Weise ein eskapistischer Rückzugsort, während Chaos und Probleme in der Welt immer offensichtlicher werden.

0: einfach, wenn man so tut, als gäbe es diese Jobs noch lange und als könnte man immer noch ein Einfamilienhaus irgendwann kaufen, Bausparvertrag, bla bla bla. Wenn man nur genau dieses bürgerliche Leben, das ja für die Boomer so gut funktioniert hat, jetzt nochmals reenacted, dann kommt es schon irgendwie gut. Das ist das, was ich spüre. Und das finde ich wirklich delusional. Also ich finde es komplett Lulu, ehrlich gesagt.
1: Ohne Zukunftsängste oder Arbeitsleistungen kleinreden zu wollen, vergleicht Daniela Weinmann im Song Second Beer diese Vorstellung mit dem Mythos von Sisyphos. Nur ist es in diesem Fall kein Stein, der den Berg rauf und wieder runterrollt, sondern das Geld, das rollen muss, egal wie sinnlos oder sinnvoll der Job sein mag. Bis vielleicht dann doch irgendwann die Erlösung kommt. Von ihrem neuen Album Honest Work, Odd Beholder, Second Beer.

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1: Morgen gibt es dann eine neue Folge von unserem Album der Woche, Ort Beholder diese Woche. Damit sind wir hier durch. Vielen, vielen Dank fürs Kommen, auch an Sie im Publikum hier. Vielen Dank. Falls Sie... genau. 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Das ist kostenlos alles und sehr einfach zu bedienen. Morgen Abend ab 19 Uhr ist Marion Brasch wieder für Sie da. Auf Radio 1 geht's jetzt weiter mit unserem Musikspecial Die Sendung, heute mit Westbam. Danke auch an Lara und Mina für die sehr reibungslose Durchführen dieser Sendung. Mein Name ist Elissa Hirsemann. Ich wünsche Ihnen einen schönen Abend. Kim Gordon singt, rappt jetzt noch den Titelsong ihres neuen Albums. Play me. Tschüss.

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2: Um 21 Uhr mit Wolfgang Porsche. Angesichts des jüngsten Armutsberichts hat die Opposition im Bundestag vor einem sozialen Kahlschlag in Deutschland gewarnt. Laut dem Bericht des Paritätischen Wohlfahrtsverbandes sind in Deutschland mehr als 13 Millionen Menschen armutsgefährdet. Kirsten Gierschick berichtet.
3: Die Grünen-Fraktionsvorsitzende Britta Hasselmann kritisiert, die Bundesregierung baue wirksame Maßnahmen gegen Armut und für faire Chancen nicht aus, sondern streiche diese sogar zusammen. Als Beispiele nennt Hasselmann angedachte Kürzungen beim Wohngeld oder die mögliche Absage der BAföG-Erhöhung. Linken-Fraktionschef Sören Pellmann betont, für immer mehr Menschen reichten die Löhne nicht aus.
2: Die Finanzierung der Kitas in Brandenburg soll ab nächstem Jahr einfacher und unbürokratischer werden. Die Landesregierung hat eine entsprechende Gesetzesvorlage beschlossen. Thorsten Südow berichtet.
4: Das neue Gesetz mache die Finanzströme transparenter und unbürokratischer. Das Land Brandenburg kürze nicht bei den jährlichen Aufwendungen von etwa 829 Millionen Euro für Kindertagesstätten, so Bildungsminister Hoffmann. Vorgesehen ist jedoch, dass der Kostenanteil der Eltern am Mittagessen in den Kitas steigen wird.
2: 9 Tage vor dem Beginn ist die deutsche Fußballnationalmannschaft zur Weltmeisterschaft in den USA, Kanada und Mexiko aufgebrochen. Das DFB-Team flog am Mittag per Linienflug von Frankfurt am Main los. Tim Brockmeier berichtet.
5: In feinem Dress, manche in schwarz, manche in beige, bestieg die deutsche Fußballnationalmannschaft, angeführt von Kapitän Joshua Kimmich, den Flieger Richtung USA. In den nächsten Tagen stehen Trainingseinheiten und auch ein paar Fanaktionen in Chicago an, bevor dann am kommenden Samstag um 20.30 Uhr deutscher Zeit das allerletzte Testspiel vor der WM ansteht. Gegner ist Gastgeber USA.
2: Das Wetterphänomen El Niño könnte nach Einschätzung der Weltwetterorganisation in diesem Sommer besonders stark ausfallen. Die Meteorologen begründen dies mit ungewöhnlich hohen Wassertemperaturen im Pazifik. Aus Genf, Tobias Haller.
6: Das Wetterphänomen tritt alle 2 bis 7 Jahre auf und kann bis zu 12 Monate anhalten. Die Auswirkungen von El Niño sind regional sehr unterschiedlich. Während für Mittelamerika, Australien und Teile Südasiens Dürreperioden und neue Temperaturrekorde drohen, gehen die Experten von viel Niederschlag und Überschwemmungsgefahr im Süden der USA, in Teilen Südamerikas und Zentralasien aus. Direkte Auswirkungen in Europa seien unwahrscheinlich.
2: Und soweit die Radio 1 Nachrichten um gleich 21.03 Uhr. Das Wetter nachts erst überwiegend locker bewölkt, später Bewölkungszunahme und von Sachsen-Anhalt her schauerartiger Regen, Tiefstwerte 16 bis 13 Grad. Morgen deutlich mehr Wolken als Sonne und zeitweise schauerartiger Regen, vereinzelt auch mit Gewitter möglich bei 18 bis 21 Grad. Die weiteren Aussichten: am Donnerstag heiter bis wolkig und zunächst trocken und später von Westen her wieder dichtere Wolken mit Schauern und Gewittern.
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7: So, ihr Lieben, da sind wir wieder. Die Sendung mit Westfam. Und der Titel der heutigen Sendung ist eine Frage, nämlich: Wer kontrolliert die Show? Oder neudeutsch: Who controls the show? Und mein Vorschlag: während ihr also die nächsten 2 Stunden dieser Musik hört, meditiert bitte die Frage, who controls the show? Am Ende der Sendung haben wir dann hoffentlich ein paar Antworten gefunden. Und jetzt hören wir erstmal rein und meditieren.
8: Who controls the show?
7: Ihr Lieben, bis später. Bis später.

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3: Um 22 Uhr mit Thorsten Altenhöhner. Guten Abend. Der Berliner Verfassungsschutz sieht eine steigende Gefahr durch junge Extremisten. Jugendliche würden über soziale Medien verstärkt von fremden Nachrichtendiensten angesprochen und radikalisiert, heißt es im neuen Verfassungsschutzbericht. Angela Ulrich.
4: Innensenatorin Spranger sprach von einem besorgniserregenden Trend. Immer jünger und immer gewaltbereiter sei die Szene. In Berlin betrifft das vor allem rechtsextremistische Strömungen. Hier spricht der Verfassungsschutz von einer neuen Jugendkultur. Auch die linksextreme Szene ist im vergangenen Jahr in Berlin laut Verfassungsschutz gewachsen, vor allem der gewaltbereite Teil.
3: Bundesinnenminister Dobrindt hat die Einigung auf eine verschärfte EU-Asylpolitik gelobt. Der CSU-Politiker sagte, nach Jahren des Kontrollverlustes gelinge es jetzt wieder mehr Ordnung und Klarheit zu schaffen. Geplant ist, dass abgelehnte Asylbewerber außerhalb der Europäischen Union in Abschiebezentren untergebracht werden. Grüne, Linke und Menschenrechtsgruppen kritisieren, Geflüchtete würden so systematisch entrechtet. Die Finanzierung der Kitas in Brandenburg soll ab dem kommenden Jahr einfacher und unbürokratischer werden. Die Landesregierung hat eine entsprechende Gesetzesvorlage beschlossen. Thorsten Südo.
5: Das neue Gesetz mache die Finanzströme transparenter und unbürokratischer. Das Land Brandenburg kürze nicht bei den jährlichen Aufwendungen von etwa 829 Millionen Euro für Kindertagesstätten, so Bildungsminister Hoffmann. Vorgesehen ist jedoch, dass der Kostenanteil der Eltern am Mittagessen in den Kitas steigen wird.
3: In Frankfurt-Oder muss der Ortsteil Lossow morgen wegen einer Weltkriegsmine evakuiert werden. Der Blindgänger war auf einem Grundstück in der Lindenstraße entdeckt worden und soll um 10 Uhr am Vormittag kontrolliert gesprengt werden. Die Stadtverwaltung richtet ab 8 Uhr einen Sperrkreis von 500 Metern um den Fundort ein. Bis spätestens 9.30 Uhr müssen alle betroffenen Anwohner ihre Häuser verlassen haben. Als Notunterkunft steht die Schießsportanlage in der Eisenhüttenstädter Chaussee bereit. Wer Unterstützung benötigt, wird gebeten, sich direkt beim Bürgertelefon der Stadt zu melden. Tennisprofi Alexander Zverev steht im Halbfinale der French Open. Der 29-Jährige gewann sein Viertelfinalspiel gegen den Spanier Rafael Jodar in 3 Sätzen. Soweit die Nachrichten. 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Das Wetter in der Nacht ist es erst überwiegend locker bewölkt, später mehr Wolken und von Sachsen-Anhalt kommt Regen bei 16 bis 13 Grad. Morgen gibt es mehr Wolken als Sonne, örtlich Regen, selten Gewitter bei 18 bis 21 Grad. Am Donnerstag erst meist trocken, später von Westen wolkiger mit Schauern und Gewittern, dann bei Temperaturen zwischen 21 und 25 Grad.
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0: 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Marie von Ebner-Eschenbach. Träum weiter. Nenne dich nicht arm, weil deine Träume nicht in Erfüllung gegangen sind. Wirklich arm ist nur, der nie geträumt hat.
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2: Um 23 Uhr mit Jan Busche. Bundesinnenminister Dobrindt hat die EU-Einigung auf sogenannte Rückkehrzentren für abgelehnte Asylbewerber gelobt. Laut dem CSU-Politiker laufen bereits Gespräche mit Drittstaaten, in denen solche Einrichtungen entstehen könnten. Unterhändler von Europaparlament und Rat hatten sich auf den Schritt geeinigt. Die Rückkehrzentren sollen außerhalb der EU geschaffen werden. Dorthin sollen abgelehnte Asylbewerber kommen, die nicht in ihre Herkunftsländer abgeschoben werden dürfen. In Dortmund läuft zurzeit ein Großeinsatz der Polizei. Nach WDR-Informationen soll ein 51-Jähriger nach einem Streit auf einen Polizisten geschossen haben. Da der Beamte eine Schutzweste trug, blieb er unverletzt. Anschließend soll sich der Schütze mit zwei Kindern in einer Wohnung in Dortmund verschanzt haben. Die Polizei ist mit einem Spezialeinsatzkommando vor Ort. Bei erneuten Angriffen der russischen Armee auf die Ukraine sind mehr als 20 Menschen getötet worden. Ziele waren die ukrainische Hauptstadt Kiew und die Stadt Dnipro. Aus Kiew Florian Kellermann.
3: So viele Menschen wie in dieser Nacht brachten sich noch nie in den Metrostationen von Kiew in Sicherheit. 41.000 waren es nach Angaben der Stadtverwaltung. Insgesamt gibt es im Stadtgebiet 46 U-Bahn-Stationen, die bei Luftangriffen als Unterschlupf dienen können und dann auch die ganze Nacht über geöffnet bleiben. Die ukrainische Flugabwehr erwies sich wieder vor allem bei den ballistischen Raketen überfordert. 30 von ihnen hätten ein Ziel getroffen, so die ukrainische Luftwaffe.
2: Die EU rüstet sich für die kommende Waldbrandsaison. Laut EU-Kommission steht das bisher größte Einsatzkontingent bereit. Fast 800 Kräfte aus 14 europäischen Ländern. Sie sollen vor allem in den Hochrisikogebieten stationiert werden, unter anderem in Griechenland, Frankreich oder Portugal. Außerdem stellt die EU 22 Löschflugzeuge und 5 Hubschrauber bereit. Tennisprofi Alexander Zverev hat das Halbfinale der French Open erreicht und darf weiter auf seinen ersten Grand-Slam-Sieg hoffen. Der Hamburger besiegte am Nachmittag den Spanier Rafael Jodar in 3 Sätzen. Aus Paris Guido Ringel.
4: Der 19-jährige Spanier hat in den letzten Wochen beeindruckt und viel gewonnen, aber Zverev war in diesem Viertelfinale eine Nummer zu groß. Jodar kam zwar mit Elan und guten Ideen auf den Platz, aber sein Können verpuffte dann schnell. Der Hamburger Zverev übernahm Mitte des ersten Satzes die Initiative und war derjenige, der das Spiel anschließend bestimmen konnte. Hart von der Grundlinie, fast keine Fehler und immer wieder der Aufschlag, der ihn praktisch unbezwingbar macht, wenn er kommt. Und er kam. So gut wie der Deutsche in diesem Jahr in Paris spielt, wird er kaum aufzuhalten sein.
2: Das waren die Nachrichten. Das Wetter in Deutschland. Heute Nacht von West nach Ost ziehender Regen, teils auch mit Gewittern. Nachtwerte 16 bis 7 Grad. Morgen gibt es einen Wechsel aus Sonne und Wolken, zwischendurch aber auch Schauer und Gewitter. Maximal morgen 18 bis 23 Grad. Am Donnerstag Sonne und Wolken, von Westen wieder Schauer und Gewitter bis 25 Grad. Es ist 23.03 Uhr.
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5: Hallo und herzlich willkommen in dieser Ausgabe und bei Free Falling in dieser Woche. Kurt Weill kommt ja aus Philadelphia. Ich bin großer Fan. War ich eigentlich schon immer, auch als er noch quasi Gründungsmitglied war von The War on Drugs. Ist ja auch schon ziemlich lange her. Macht schon lange Soloplatten, tolle, zusammen mit Courtney Barnett und anderen. Jetzt gibt's was Neues von Kurt Weill. Bad Bottle It In, so heißt das neue Album. Am 13.09. kommt er übrigens damit auch ins Huxleys. Wir springen jetzt aber mal zurück. Beziehungsweise wir springen zu Bottle It In, nämlich ins Jahr 2018. Hier ist er mit Loading Zones. Willkommen!

Zweimal Kurt Weill, etwas älter, aus dem Jahr 2018, Loading Zone und 99's Song aus dem neuen Album Philadelphia's Been Good to Me. 3.9. wie gesagt, kommt Kurt Weill ins Huxleys. Das 10. Album ist es von diesem Künstler jetzt, das gerade rausgekommen ist. Und wir kommen zu Smith and Little, passt musikalisch, finde ich, ganz gut. Kommen aber aus England, Elizabeth Little und Billy Smith. Klingt so ein bisschen ausgedacht, die Namen, aber die heißen tatsächlich so. Kommen aus dem Norden von England, haben sich kennengelernt und machen jetzt zusammen Musik. Hier sind sie.

Smith and Little, You're Mine Tonight. Und Behari, das ist ja ein norwegischer Künstler, auch der mit neuer Single Say You Want Me Still. Und Aldous Haring habe ich jetzt zwar schon gespielt, Train on the Island aus dem neuen Album, aber so eine tolle Künstlerin kann man ja nicht oft genug spielen. Hier ist sie nochmal mit Venus in the Sinner, Aldous Haring.

von Okkervil River, also eine Band aus Austin. Da kommt Shearwater auch her. Daydream Unbelief bezieht sich natürlich auf die Monkees, beziehungsweise auf das Stück der Monkees. Natürlich Daydream Believer, aber hier ist es der Daydream Unbelief. Und damit kommen wir zu Baiba. Das ist eine österreichische Musikerin mit Darling. Hier ist sie.

Treiber mit Darling und danach Filia. Ist eine österreichische Musikerin mit Playground Vision, ganz aktuell. Und damit kommen wir zu Daniela Weinmann, zu Odd Beholder. Ist eine tolle Band und tolle Musikerin. Lean Dreams hören wir jetzt. Hier ist sie.

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Lord Beholder, Lean Dreams und danach Myra Mann oder Mira Mann mit Touch Me, I'm Sick, Autorin, Musikerin und Performerin. Und von der kommen wir zu Planning to Rock und das passt ja auch ganz gut. Auch da gibt's Neues. The One, hier ist Planning to Rock.

Planning to Rock mit The One ganz aktuell und danach Floatist. Das sind Henny Herz und Nicolas Stumpf mit einem Stück namens Fischer Poetry Club. Auch das gerade erschienen und ganz, ganz aktuell. Und jetzt hören wir noch zweimal England, nämlich einmal Finian Paul Greenell, ja ein alter Bekannter, wohnt ja teilweise auch in Berlin oder hat ein Studio hier. Auch von dem gibt's natürlich was Neues. I Buried All the Reasons. Und danach hören wir was von Tricky, nämlich von dem gibt's auch was Neues, Because I Don't Know. Und dann hören wir uns hoffentlich nach 12 wieder. Bis gleich.

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4: Um 0 Uhr mit Juliette Groß. Bundesinnenminister Dobrindt hat die EU-Einigung auf sogenannte Rückkehrzentren für abgelehnte Asylbewerber gelobt. Laut dem CSU-Politiker laufen bereits Gespräche mit Drittstaaten, in denen solche Einrichtungen entstehen könnten. Unterhändler von Europaparlament und Rat hatten sich auf den Schritt geeinigt. Die Rückkehrzentren sollen außerhalb der EU geschaffen werden. In Dortmund läuft zurzeit ein Großeinsatz der Polizei. Nach WDR-Informationen soll ein 51-Jähriger nach einem Streit auf einen Polizisten geschossen haben. Da der Beamte eine Schutzweste trug, blieb er unverletzt. Anschließend soll sich der Schütze mit zwei Kindern in einer Wohnung in Dortmund verschanzt haben. Die Polizei ist mit einem Spezialeinsatzkommando vor Ort. Bei erneuten Angriffen der russischen Armee auf die Ukraine sind mehr als 20 Menschen getötet worden. Ziele waren die ukrainische Hauptstadt Kiew und die Stadt Dnipro. Aus Kiew, Florian Kellermann.
5: So viele Menschen wie in dieser Nacht brachten sich noch nie in den Metrostationen von Kiew in Sicherheit. 41.000 waren es nach Angaben der Stadtverwaltung. Insgesamt gibt es im Stadtgebiet 46 U-Bahn-Stationen, die bei Luftangriffen als Unterschlupf dienen können und dann auch die ganze Nacht über geöffnet bleiben. Die ukrainische Flugabwehr erwies sich wieder vor allem bei den ballistischen Raketen überfordert. 30 von ihnen hätten ein Ziel getroffen, so die ukrainische Luftwaffe.
4: Die EU rüstet sich für die kommende Waldbrandsaison. Laut EU-Kommission steht das bisher größte Einsatzkontingent bereit. Fast 800 Einsatzkräfte aus 14 europäischen Ländern. Sie sollen vor allem in den Hochrisikogebieten stationiert werden, unter anderem in Griechenland, Frankreich oder Portugal. Außerdem stellt die EU Löschflugzeuge und Hubschrauber bereit. Tennisprofi Alexander Zverev hat das Halbfinale der French Open erreicht und darf weiter auf seinen ersten Grand-Slam-Sieg hoffen. Der Hamburger besiegte den Spanier Rafael Jodar in 3 Sätzen. Aus Paris, Guido Ringel.
6: Der 19-jährige Spanier hat in den letzten Wochen beeindruckt und viel gewonnen, aber Zverev war in diesem Viertelfinale eine Nummer zu groß. Jodar kam zwar mit Elan und guten Ideen auf den Platz, aber sein Können verpuffte dann schnell. Der Hamburger Zverev übernahm Mitte des ersten Satzes die Initiative und war derjenige, der das Spiel anschließend bestimmen konnte. Hart von der Grundlinie, fast keine Fehler und immer wieder der Aufschlag, der ihn praktisch unbezwingbar macht, wenn er kommt. Und er kam. So gut wie der Deutsche in diesem Jahr in Paris spielt, wird er kaum aufzuhalten sein.
4: Das waren die Nachrichten. Das Wetter in Deutschland. Von West nach Ost ziehender Regen, teils mit Gewittern, Tiefstwerte 16 bis 7 Grad, tagsüber Wechsel aus Sonne und Wolken mit Schauern und Gewittern, Höchstwerte 18 bis 23 Grad. Am Donnerstag kalter, von Westen her Schauer und Gewitter. Es ist 0 Uhr 3.
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7: Willkommen zurück in der zweiten Stunde. Es gibt ja Bands, die es immer wieder schaffen, dann doch noch einen Hype zu erzeugen, von dem man gar nicht erwartet hat, dass es so passiert. Das ist gerade auch Boards of Canada gelungen. Da gab es erst eine mysteriöse Audiokassette und dann verdichteten sich die Gerüchte, dass nach 13 langen Jahren die schottischen Herren von Boards of Canada wieder zurück sind. Und genau so ist es dann auch. Es gab dann letzte Woche eine Listening-Session in Plattenläden weltweit und jetzt ist Inferno endlich raus. Wir hören allerdings noch ein altes Stück, nämlich 84 Pontiac Dream. Und dann hören wir was vom neuen Album von Boards of Canada. Willkommen zurück.

Zweimal Birds of Canada, Boards of Canada, 84 Pontiac Dream, älter und Into the Magic Land aus dem neuen sehr tollen Album Inferno. Michael Sanderson und Marcus Ian, die beiden Brüder, die schottischen Brüder, eine sehr überirdische elektronische Platte, in die man wirklich versinken kann. Wir hören nachher am Ende der Sendung auch noch mal ein Stück davon, kommen jetzt aber zu Soft Loft. Die kommen aus der Schweiz und hier ist If You Want It, Soft Loft. 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

Soft Love. Soft Loft, mein Gott. Soft Loft mit If You Want It und danach Pain Gain mit The Fame. Und damit kommen wir zu Manuela Gern-Nedel. Das ist die Ehefrau von Nick McCarthy. Beide ja, er ja auch in Bayern geboren, war bei Franz Ferdinand natürlich und macht jetzt ja zusammen mit Nitsch Musik und hat mit ihr zusammen auch schon bei Box Kodaks mitgemacht. Und jetzt hat sie eine ziemlich tolle Platte gemacht. Ultraviolett heißt die. Und wir hören daraus ein Stück, nämlich Lulux. Und hier ist Manuela.

0: Wenn das Album dann richtig raus ist, werde ich noch mehr davon spielen. Ultraviolett heißt das tolle Album von Manuela Gernedel, schlicht und einfach nur Manuela genannt. Wenn man ein bisschen mehr erfahren muss, muss man tatsächlich ein bisschen googeln, weil man natürlich sofort auf die alte Manuela trifft. Die ist in diesem Falle aber tatsächlich nicht gemeint, sondern am 5.6. kommt es raus, Ultraviolett von Manuela. Und danach haben wir noch Christian Cole gehört, Living with Lucy. Das ist ein irischer junger Musiker, und kommen damit zu Marin Jean. Das ist, die wohnt in Paris, glaube ich, mittlerweile. Ist eine Amerikanerin, auch die macht Musik und sehr schöne, wie ich finde. Und hier ist sie.
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Maren Jean mit Chocolate Cake und mit Tender Chaotic, beides aus einer aktuellen EP, glaube ich, genau, nicht ein Album, sondern nur eine EP. Und mal Ugly Clementine, die spiele ich ja auch immer sehr gerne, die Superband aus Österreich, um Sophie Lindinger, Head in the Air.

My Ugly Clementine mit Head in the Air und danach Philia, auch die kommt ja aus Österreich, mit Playground Siren und die hören wir jetzt nochmal aus dem neuen Album mit It's Always Winter Until It's Not.

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Philia, it's always winter until it's not. Und danach der Assistent, wenn der Scirocco weht. Was für ein schöner Bandtitel. Hacke de Picciotto, also Daniel de Picciotto und Alexander Hacke, seines Zeichens ja auch bei den Neubauten. Auch die haben ein neues Album, Menetekel heißt es. Sie stellen es vor am Silent Green am 27.06. Wir hören jetzt aber schon mal ein Stück, nämlich Zeitenwende. Hier sind Hacke de Picciotto.

Hacker di Picciotto mit Zeitenwende und The Tallest Man on Earth. Schwedischer Musiker Christian Mattsson heißt er. Von dem hat man, oder zumindest ich habe von dem auch schon länger nichts gehört, mochte den ja immer sehr. Das bezieht sich natürlich auf seine nicht so große Körpergröße. Immerhin ein ironischer Ansatz, das gefällt uns doch ganz gut. Das haben wir gehört mit Colors und jetzt, wie gesagt, versprochen. Nochmal ein Stück aus dem neuen Album von Boards of Canada. You Retreat in Time and Space aus Inferno. Wirklich tolle Platte und wir hören uns hoffentlich nächste Woche wieder. Bye, bye.

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2: Um 1 Uhr mit Thorsten Altenhöhner. Guten Morgen. In Frankfurt-Oder muss der Ortsteil Lossow am Vormittag wegen einer Weltkriegsmine teilweise evakuiert werden. Der Blindgänger war auf einem Grundstück in der Lindenstraße entdeckt worden und soll um 10 Uhr kontrolliert gesprengt werden. Die Stadtverwaltung richtet ab 8 Uhr einen Sperrkreis von 500 Metern um den Fundort ein. Bis spätestens 9.30 Uhr müssen alle betroffenen Anwohner ihre Häuser verlassen haben. Auch im Waldgebiet zwischen Borgsdorf und Oranienburg sollen heute 2 Weltkriegsbomben kontrolliert gesprengt werden. Wie die Stadt Hohenneuendorf mitteilte, müssen dafür etwa 2500 Menschen bis 8 Uhr ihre Wohnungen verlassen. Betroffen sind auch der S-Bahnhof Borgsdorf, eine Kita und ein Gartenmarkt. Bis 16 Uhr sollen die Sprengungen abgeschlossen sein. Die UNO-Vollversammlung hat den Außenminister von Bangladesch, Rahman, zu ihrem nächsten Präsidenten gewählt. Er folgt im September auf die amtierende Präsidentin Baerbock, die UNO in New York mitteilte. Rahman bekam 99 von 193 Stimmen. Die frühere deutsche Außenministerin Baerbock hatte den auf ein Jahr befristeten Vorsitz im September 2025 übernommen. Er sieht vor allem organisatorische und zeremonielle Aufgaben vor. Heute wird in New York über die Bewerbung Deutschlands für einen nichtständigen Sitz im UNO-Sicherheitsrat entschieden. Die Bundesrepublik tritt bei der Abstimmung gegen Österreich und Portugal an. Nach dem schweren Straßenbahnunglück in Berlin-Lichtenberg laufen die Bergungsarbeiten. Ein Kran soll die verunglückte Tram vom Gleis heben, damit anschließend das Gleisbett untersucht werden kann, sagte BVG-Sprecher Volovinis in der RBB24-Abendschau.
3: Und mit diesen beiden Informationen kann dann weiter geplant werden und überlegt werden, wann hier wieder regulär Straßenbahn fahren. Prognose ist, aber es ist eine Prognose, sehr optimistisch, können hier am Freitag gegebenenfalls wieder Züge rollen, aber es hängt von den Gegebenheiten ab.
2: Zu Spekulationen im Internet, die Bahn sei deutlich zu schnell unterwegs gewesen, wollte sich Volovinis nicht äußern. Er betonte, man beteilige sich nicht an Mutmaßungen. Die genaue Unfallursache sei Gegenstand der laufenden Ermittlungen. Tennisprofi Alexander Zverev steht im Halbfinale der French Open. Der 29-Jährige gewann sein Viertelfinalspiel gegen den Spanier Rafael Jodar in 3 Sätzen. Im Halbfinale trifft Zverev auf den Tschechen Jakub Menšík, der in 3 Sätzen gegen den Brasilianer João Fonseca gewann. Soweit die Nachrichten. 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Das Wetter bis zum frühen Morgen nimmt die Bewölkung allmählich zu. Von Sachsen-Anhalt kommt Regen bei 16 bis 13 Grad. Tagsüber mehr Wolken als Sonne, örtlich Regen, selten Gewitter und das bei 18 bis 21 Grad.
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4: Schönen guten Abend. Nach 2 monothematischen Ausgaben von Passion gibt es heute wieder einen Mix mit vielen Neuerscheinungen. Ich wünsche viel Spaß.

What is so wonderful? David Foreman war das hier zum Einstieg in Passion und der Musiker musste bis 2026 warten, bis sein Album Who You Been Talking To veröffentlicht wurde. Jetzt ist es endlich erschienen, aber die Aufnahmen entstanden schon 1977 und trotz toller Songs und einer eindrucksvollen Besetzung, unter anderem mit Jack Nitzsche und den Gitarristen Ry Cooder und David Lindley, lehnte seine Plattenfirma die Veröffentlichung dieser Soul-Perlen damals ab. Tja, vielleicht weil der heute 77-jährige Sänger und Komponist David Foreman weiß war, seine Musik aber schwarz. Und da fand sich dann anscheinend kein Markt dafür. Verbittert und enttäuscht beendete der Musiker danach seine Karriere. Aber zum Glück ist es nie zu spät. Jetzt gibt es das Album auf Vinyl und auch digital endlich zu erhalten. Und David Foreman ist glücklich. Und wir sind es auch. Hier ist der Titelsong Who You Been Talking To.

Put a Smile on Your Face, das war E.G. and the Echoes. Und Singles wie diese mussten Vinylsammler richtig, richtig viel Geld ausgeben. Denn die Band aus Michigan nahm zwischen 1963 und 67 einige Singles für eine kleine Plattenfirma in Detroit auf. Die Auflage war klein, aber die Band hat sich einen sehr, sehr guten Ruf als Live-Act damals erspielt. Und jetzt hat das Hamburger Plattenlabel Tramp Records all diese Singles wieder verfügbar gemacht. Und das hat Methode, denn Tramp Records heben seit Jahren solche Soul-Schätze, um sie dann dem Vergessen zu entreißen, beziehungsweise natürlich auch dem Normalsterblichen und der normalen Geldbörse zugänglich zu machen. The Complete Diamond Jim Recordings erscheint am kommenden Freitag auf Vinyl. Und auch das ist, finde ich, für Soul-Fans, die nochmal was Neues entdecken wollen, ein echter Freudentag. Hier noch ein zweiter Track von ihnen, I Had a Hard Time.

Ein neuer Song der Tuareg-Rockband Tamir Crest. Und Tamir Crest bedeutet übersetzt so etwas wie Gemeinschaft. Und ihr neues Album heißt Asikil. Das haben sie leider Gottes in der Diaspora aufgenommen. Denn für Musiker ist es richtig gefährlich, in Mali zu leben aufgrund des Bürgerkrieges und dem politischen Terror der islamischen Fundamentalisten. Und sie leben in der Diaspora, können nicht in Mali auftreten. Aber heute Abend waren sie in Berlin live auf der Bühne. Und vielleicht sind sie ja gerade auf dem Weg nach Hause. Ich hoffe, die Band aus Mali hat sie live in ihren Bann gezogen. War nämlich eine meiner Konzerttipps für diese Woche.

When the Love Is New, Shaky Graves aus Austin, Texas. Und er hat sein neues Album Fondness ETC zu Hause aufgenommen. Alles sollte möglichst spontan klingen. Er wollte sich nicht in Details verlieren wie früher. Also alle Fehler blieben einfach drin. Und er sagt dazu, die Aufnahmen zu diesem Album haben wir mir wieder bewusst gemacht, dass es beim Musikmachen kein richtig oder falsch gibt. Man muss einfach etwas finden, das einen anspricht und es so weit wie möglich verfolgen und mit dem arbeiten, was man hat. So Shaky Graves. Recht hat er. Hat er gut gemacht. Hier ein zweiter Titel. The Boilermaker. Shaky Graves.

That City, ich finde ein schöner brandneuer Indie-Rock-Song von Annie Taylor. Aber Annie Taylor heißt nicht die Sängerin, Annie Taylor ist eine Band. Und der Bandname bezieht sich auf die Lehrerin

und Tänzerin Annie Edson Taylor und die US-Amerikanerin stürzte sich 1901 als erster Mensch in einem Fass die Niagara-Fälle hinunter. Sie wollte mit dieser waghalsigen Aktion bekannt werden und hoffte endlich viel Geld zu verdienen. Und wirklich niemand glaubte, sie könne das überleben, doch wie durch ein Wunder wurde sie dabei nur am Hinterkopf verletzt. Reich wurde sie trotzdem nicht, vielleicht weil sie zu dem Zeitpunkt bereits 63 Jahre alt war. Und das hier ist eine neue Single von Anna Moss aus New Orleans. Ich schätze die Sängerin sehr. Wir hören Moss on a Log.

Miss Maybe, Cass McCombs von seinem letzten Album Interior Life Oak, und das war eins meiner Lieblingsalben des letzten Jahres. Cass McCombs macht schon lange Musik und ich habe ihn noch nie live erlebt, aber das wird sich ändern, denn Cass McCombs wird am 16. Juni ins feine Lido ins Kreuzberg kommen, um das Album dort vorzustellen. Und ja, 11 Alben hat er bislang schon veröffentlicht und jedes hat eine andere Note, aber ich finde, er schreibt durchwegs, ja fast durchwegs, beeindruckende Songs. Cass McCombs hören wir hier mit dem Titel Real Life.

Real Life, ein von indischer Klassik geprägter Song von Cass McCombs aus dem Jahr 1999. Und wie vielfältig seine Musik insgesamt ist, zeigt auch der nächste Song, nämlich die Interpretation des irischen Folksongs Wild Mountain Time. Und ja, den Titel haben auch schon die Byrds aufgenommen in den 60er Jahren, sehr erfolgreich. Aber jetzt hat ihn eben halt Cass McCombs gemeinsam mit seinem Freund und Gitarristen Steve Gunn aufgenommen. Ja, am 16. Juni wird er live im Lido auftreten. Der Sound dort ist immer ganz, ganz großartig. Ich werde da sein, vielleicht sehen wir uns ja dort auch.

Steve Gunn gemeinsam mit Cass McCombs. Die beiden sind befreundet und ich finde, das hört man auch so harmonisch. Spielen sie miteinander und Steve Gunn ist auch einer dieser Musiker, die sehr, sehr oft die Grenzen überschreiten. Er spielt auf unglaublich vielen Projekten mit und jetzt hören wir einen neuen Track von ihm, der heißt Shape of a Wave und den hat er gemeinsam mit seinem Freund James Elkington zusammengestellt, zusammen eingespielt und James Elkington ist ebenfalls genauso wie Steve Gunn ein Grenzgänger. Der Songwriter und Gitarrist war zum Beispiel vor kurzem live in Berlin zu erleben, als er als Tourgitarrist von Tortoise auf der Bühne stand. Das Konzert haben wir ja damals präsentiert von Radio 1. Also man merkt, die Bandbreite ist groß und man würde nicht erwarten, dass so ein Bossa Nova, ja, getragener Titel wie Shape of a Wave von James Elkington nun kommt. Aber den hören wir bis zu den Nachrichten.

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4: Um 2 Uhr mit Thorsten Altenhöhner. Guten Morgen. In Frankfurt-Oder muss der Ortsteil Lossow am Vormittag wegen einer Weltkriegsmine teilweise evakuiert werden. Der Blindgänger war auf einem Grundstück in der Lindenstraße entdeckt worden und soll um 10 Uhr kontrolliert gesprengt werden. Die Stadtverwaltung richtet ab 8 Uhr einen Sperrkreis von 500 Metern um den Fundort ein. Bis spätestens 9.30 Uhr müssen alle betroffenen Anwohner ihre Häuser verlassen haben. Auch im Waldgebiet zwischen Borgsdorf und Oranienburg sollen heute 2 Weltkriegsbomben kontrolliert gesprengt werden. Wie die Stadt Hohenneuendorf mitteilte, müssen dafür etwa 2500 Menschen bis 8 Uhr ihre Wohnungen verlassen. Betroffen sind auch der S-Bahnhof Borgsdorf, eine Kita und ein Gartenmarkt. Bis 16 Uhr sollen die Sprengungen abgeschlossen sein. Die UNO-Vollversammlung hat den Außenminister von Bangladesch, Rahman, zu ihrem nächsten Präsidenten gewählt. Er folgt im September auf die amtierende Präsidentin Baerbock, wie die UNO in New York mitteilte. Die frühere deutsche Außenministerin Baerbock hatte den auf ein Jahr befristeten Vorsitz im September 2025 übernommen. Er sieht vor allem organisatorische und zeremonielle Aufgaben vor. Heute wird in New York über die Bewerbung Deutschlands für einen nicht ständigen Sitz im UNO-Sicherheitsrat entschieden. Die Bundesrepublik tritt bei der Abstimmung gegen Österreich und Portugal an. Nach dem schweren Straßenbahnunglück in Berlin-Lichtenberg laufen die Bergungsarbeiten. Ein Kran soll die verunglückte Tram vom Gleis heben, damit anschließend das Gleisbett untersucht werden kann, sagte BVG-Sprecher Volovinis in der RBB24-Abendschau.
5: Und mit diesen beiden Informationen kann dann weiter geplant werden und überlegt werden, wann hier wieder regulär Straßenbahn fahren. Prognose ist, aber es ist eine Prognose, sehr optimistisch, können hier am Freitag gegebenenfalls wieder Züge rollen, aber es hängt von den Gegebenheiten ab.
4: Zu Spekulationen im Internet, die Bahn sei deutlich zu schnell unterwegs gewesen, wollte sich Volovinis nicht äußern. Er betonte, man beteilige sich nicht an Mutmaßungen. Die genaue Unfallursache sei Gegenstand der laufenden Ermittlungen. Tennisprofi Alexander Zverev steht im Halbfinale der French Open. Der 29-Jährige gewann sein Viertelfinalspiel gegen den Spanier Rafael Jodar in 3 Sätzen. Im Halbfinale trifft Zverev auf den Tschechen Jakub Menšík, der in 3 Sätzen gegen den Brasilianer João Fonseca gewann. Soweit die Nachrichten. Mehr Informationen aus Berlin und Brandenburg finden Sie auf rbb24.de. Das Wetter bis zum frühen Morgen nimmt die Bewölkung allmählich zu. Von Sachsen-Anhalt kommt Regen bei 16 bis 13 Grad. Tagsüber mehr Wolken als Sonne, örtlich auch Regen, selten Gewitter bei 18 bis 21 Grad maximal.
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6: Ich freue mich sehr, dass Sie eingeschaltet haben.